0: Regulieren sich am besten selber. Der Staat dürfe die Branche nicht ausbremsen. Das machte der US-Präsident nach einem Treffen mit den Chefs der großen US-Tech-Unternehmen in Washington deutlich. Nach seinen Angaben haben die Verantwortlichen eine freiwillige Vereinbarung unterzeichnet, ihre KI-Modelle zu überprüfen, intern und extern. In den vergangenen Monaten waren immer wieder Zwischenfälle bekannt geworden, bei denen sich KI-Agenten selbstständig gemacht hatten und anders vorgingen als von den Entwicklern beabsichtigt.
1: Der Bund will etwa 1,35 Milliarden Euro in Bremen und Bremerhaven investieren. Dort sollen bis 2031 Anlagen für die militärische Nutzung durch Bundeswehr und NATO ausgebaut werden. Einzelheiten von Fabian Metzner aus Bremen.
2: Es soll Ziel sein, dass Bremerhaven und auch ein bisschen Bremen zum Einsatzdrehkreuz von Deutschland wird. Das heißt, dort soll es eben so sein in einem militärischen Notfall, dass von da aus sehr viele Soldaten, sehr viele Geräte und auch sehr viel Panzer eben von dem Hafen aus in das Einsatzgebiet kommen. Und das wird eben dadurch gemacht, dass beispielsweise die Hinterlandanbindung besser ausgebaut werden, dass die Kajen dort saniert werden und eben auch, dass Bahnstrecken und Straßen zum Hafen hin deutlich ertüchtigt werden, um eben diese Einsätze möglich zu machen.
1: Am Hauptstadtflughafen BER soll ein neues System zur Drohnenerkennung künftig für mehr Sicherheit im Luftverkehr sorgen. Wie Bundesverkehrsminister Bilger mitteilte, sollen damit Drohnen im An- und Abflugbereich frühzeitig entdeckt und die zuständigen Stellen über mögliche Gefährdungen informiert werden. Zuletzt hatten am BER immer wieder ferngesteuerte Flugobjekte für Probleme gesorgt. Allein im ersten Halbjahr 2026 wurden nach Angaben der Deutschen Flugsicherung 28 Drohnen gesichtet. Das waren die Nachrichten. Das Wetter in Deutschland. Teils bewölkt und meist trocken, im Südosten Nebel. Tiefstwerte 19 Grad in Essen bis örtlich 4 Grad in Ostbayern. Tagsüber Wechsel aus Sonne und Wolken, später im Westen Schauer möglich. Höchstwerte 20 bis 30 Grad. Am Donnerstag im Osten meist freundlich, sonst trocken und Gewitter. Es ist 2 Uhr.
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4: Durch diese Nacht auf Mittwoch begleitet Sie Tobias Hürenbach. Herzlich willkommen. Schön, dass Sie mit dabei sind. Wir hören zu Beginn dieser Stunde die Sinfonie D-Dur nach der Posthorn-Serenade D-Dur, Köchelverzeichnis 320 von Wolfgang Amadeus Mozart. Das SWR-Sinfonieorchester spielt unter dem Dirigat von Roger Norrington.

Klaus 2006 in der Liederhalle in Stuttgart für das SWR Symphonieorchester und den Dirigenten Roger Norrington. Sie präsentierten hier die Sinfonie D-Dur von Wolfgang Amadeus Mozart nach der Posthorn-Serenade D-Dur, das ganze Köchelverzeichnis 320. Mit Matthew Locke geht es weiter hier im heutigen ARD-Nachtkonzert. Matthew Locke war der wohl bekannteste Komponist im England des 17. Jahrhunderts. Seine Bühnenmusik zu The Tempest von William Shakespeare wollen wir hören. Und zwar in einer Einspielung mit Il Giardino Armonico unter der Leitung von Giovanni Antonini.

Il Giardino Armonico unter der Leitung von Giovanni Antonini präsentierte die Bühnenmusik zu The Tempest von Matthew Locke nach der Vorlage von The Tempest von William Shakespeare. Mit Kammermusik von Gabriel Fauré geht es weiter hier in dieser Nacht auf Mittwoch. Das ist das ARD-Nachkonzert, in dem Sie sich befinden. Und da erleben wir jetzt das Quatuor Eben. Pierre Colombet Violine, Gabriel Lemagadur Violine, Mathieu Herzog Viola und Raphael Merler Violoncello. Sie präsentieren das E-Moll-Quartett von Gabriel Fauré.

Pierre Colombet, Gabriele Magadur, Mathieu Herzog und Raphael Merlin, sie bilden das Quartier Eben und präsentierten hier eben das Streichquartett E-Moll von Gabriel Fauré. Sie befinden sich im ARD-Nachtkonzert, präsentiert von BR Klassik, und wir hören jetzt zusammen die dritte Sinfonie in Gismoll, komponiert von Arvo Pärt, mit dem Estonian National Symphony Orchestra unter der Leitung von Paavo Järvi.

Das Nationale Sinfonieorchester Estland unter der Leitung von Paavo Järvi mit der Sinfonie Nummer 3 Gismol von Aavo Pärt. Gewidmet ist das Stück übrigens Neeme Järvi. Und der steht am Pult bei unserer nächsten Aufnahme. Er steht am Pult des Philharmonischen Orchesters Stockholm. Die präsentieren gemeinsam die schwedische Rhapsodie Nummer 3 von Hugo Alfvén. Ja, es ist eine ganz berühmte Rhapsodie von ihm. Er widmete sie der Provinz Dalarna, die als das Herz der schwedischen Volksfolklore gilt. Also Dalarna, hier genannt Dalar-Rhapsodie für Orchester von Hugo Alfvén.

Järvi und das Philharmonische Orchester Stockholm mit der schwedischen Rhapsodie Nummer 3 von Hugo Alfvén hier im heutigen ARD-Nachkonzert. Und da gehen wir auf die 4 Uhr Nachrichten zu mit ein paar Takten von Jean-François Lefebvre.

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1: Um 4 Uhr mit Juliette Groß. Das Bundeskabinett will sich heute mit einem besseren Schutz von Bahnbeschäftigten befassen. Der Gesetzentwurf aus dem Bundesjustizministerium sieht härtere Strafen für Angreifer vor. In schweren Fällen droht eine Haftstrafe von mindestens einem Jahr. Außerdem berät das Kabinett über den Bericht der Ostbeauftragten Kaiser zum Stand der deutschen Einheit. Ob in der Sitzung heute über die Pflegereform beraten wird, ist noch unklar. Der Koalitionsstreit über die künftige Finanzierung konnte noch nicht beigelegt werden. Trotz Warnungen will US-Präsident Trump die Aufsicht über die KI-Technologie den Entwicklerfirmen überlassen. Eine staatliche Kontrolle lehnt er weiter ab. Aus der Nachrichtenredaktion Petra Mittermeier.
2: Trump ist sich sicher, die Unternehmen kontrollieren sich am besten selber. Der Staat dürfe die Branche nicht ausbremsen. Das machte der US-Präsident nach einem Treffen mit den Chefs der großen US-Tech-Unternehmen in Washington deutlich. Nach seinen Angaben haben die Verantwortlichen eine freiwillige Vereinbarung unterzeichnet, ihre KI-Modelle zu überprüfen, intern und extern. In den vergangenen Monaten waren immer wieder Zwischenfälle bekannt geworden, bei denen sich KI-Agenten selbstständig gemacht hatten und anders vorgingen als von den Entwicklern beabsichtigt.
1: Das Statistische Bundesamt legt heute die Inflationsdaten für den September vor. Experten rechnen vor allem wegen der hohen Benzin- und Dieselpreise mit einem Wert über 3%. Das wäre der höchste Stand seit Ende 2023. Damals waren die Verbraucherpreise um 3,7% gestiegen. Im August lag die Inflationsrate in Deutschland bei 2,9%. Das Deutschlandticket wird wohl erneut teurer, das berichtet die Rheinische Post unter Berufung auf den sogenannten Koordinierungsrat Deutschlandticket. Das Gremium von Bund, Ländern, kommunalen Spitzenverbänden und Verkehrsunternehmen will heute über den Preis für das kommende Jahr entscheiden. Aus der Nachrichtenredaktion Markus Wolf.
3: Statt wie bisher 63 Euro im Monat könnten für das Ticket bald knapp 67 Euro fällig werden. Grundlage für die Preisanpassung ist ein neuer Kostenindex, auf den sich die Verkehrsminister der Länder geeinigt haben. Dieser soll auch Personal-, Energie- und Betriebskosten der Verkehrsbranche berücksichtigen. Vom Fahrgastverband Pro Bahn heißt es, man nehme eine weitere Erhöhung, Zitat, nur zähneknirschend hin. Der Ehrenvorsitzende Neuss forderte sogar eine Preissenkung, ähnlich wie den Tankrabatt für Autofahrer.
1: Das waren die Nachrichten. Das Wetter in Deutschland. Tagsüber Wechsel aus Sonne und Wolken, später im Westen Schauer möglich. Höchstwerte 20 Grad auf Fehmarn bis 30 Grad am Oberrhein. Morgen im Osten meist freundlich und trocken, gebietsweise Regen und Gewitter möglich. 17 bis 26 Grad. Es ist gleich 4.03 Uhr.
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4: Jules Massenet, Antonio Rossetti und Florence Price teilen sich diese Stunde hier im ARD-Nachtkonzert. Wir beginnen mit der jüngsten dieser drei. Das ist die Komponistin Florence Price. Ihr Violinkonzert Nummer 2 darf es sein mit dem Solisten Randall Gooseby. Er konzertiert zusammen mit dem Philadelphia Orchestra unter der Leitung von Yannick Nézet-Sagan.

Das Violinkonzert Nummer 2 von Florence Price war das, in einer Einspielung von Randall Gooseby und dem Philadelphia Orchestra unter der Leitung von Yannick Nézet-Séguin, hier zu hören im ARD-Nachkonzert. Da machen wir einen Sprung ins 18. Jahrhundert zu Antonio Rossetti. Sein Konzert in B-Dur schrieb er für Fagott und Orchester. Das wollen wir uns anhören mit Eckart Hübner und der Deutschen Kammerakademie Neuss unter der Leitung des Solisten Eckart Hübner.

Eckhard Hübner und die Deutsche Kammerakademie Neuss mit dem Fagottkonzert B-Dur von Antonio Rossetti. Sie hören das ARD-Nachtkonzert, präsentiert von BR Klassik. Und da haben wir jetzt das Märchen Aschenputtel in einer Erzählung von Jules Massenet für Sie. Und zwar die Ballettsuite zu Cendrillon, also das ist der französische Titel Aschenputtel. Die Academy of St. Martin in the Fields präsentiert die dazugehörigen Tänze unter der Leitung von Neville Mariner.

Die Academy of St. Martin in the Fields spielte unter der Leitung von Neville Mariner die Ballettsuite zu Aschenputtel von Jules Massenet. Zum Abschluss dieser Stunde hier im ARD-Nachkonzert nun noch das Ensemble Consortium Classicum und Musik von Karl Maria von Weber.

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1: Um 5 Uhr mit Juliette Groß. Noch immer ist unklar, ob das Kabinett die Pflegereform heute auf den Weg bringen kann. Union und SPD streiten weiter über die künftige Finanzierung der Pflegeversicherung. Aus Berlin, Isabel Karas.
2: Die Union ist da eben eher auf der Seite, das so über das System selbst zu regeln. Zunächst eben über die Kürzungen, dann eben bei Empfängerinnen und Empfängern von Pflegeleistungen. Die SPD will wiederum an eine Gruppe ran, die ja von der Union, ich sag mal, traditionell eher geschützt wird. Also das sind dann die Privatversicherten, Beamte, Menschen, die besser verdienen. Und da geht es dann im Kern eher um die Frage, wen belasten wir denn jetzt? Weil irgendwas tun müssen wir ja.
1: Kurz vor dem Tag der Deutschen Einheit am 3. Oktober berät das Kabinett heute über den neuen Bericht der Ostbeauftragten Kaiser. Er liefert unter anderem Daten zu Ostdeutschen in Leitungsfunktionen der Bundesbehörden. Außerdem geht es in der Kabinettssitzung um härtere Strafen bei Gewalt gegen Beschäftigte der Bahn. Rund die Hälfte der Menschen in Europa ist in diesem Jahr hohen Ozonwerten ausgesetzt gewesen. Das geht aus aktuellen Daten des EU-Erdbeobachtungsprogramms Copernicus hervor. Besonders der heiße Sommer mit vielen Waldbränden hat demnach die Belastung begünstigt. Ozon ist in Bodennähe schädlich, weil es in die Atemwege eindringt und Husten, Augenbrennen und Kurzatmigkeit verursachen kann. Besonders betroffen sind Menschen mit Asthma sowie Kinder und ältere Menschen. Die Europäische Umweltagentur sieht eine Verbindung zwischen der Ozonverschmutzung und etwa 60.000 Todesfällen. Das Deutschland-Ticket wird wohl erneut teurer. Das berichtet die Rheinische Post unter Berufung auf den sogenannten Koordinierungsrat Deutschland-Ticket. Das Gremium von Bund, Ländern, kommunalen Spitzenverbänden und Verkehrsunternehmen will heute über den Preis für das kommende Jahr entscheiden. Aus der Nachrichtenredaktion Markus Wolf.
3: Statt wie bisher 63 Euro im Monat könnten für das Ticket bald knapp 67 Euro fällig werden. Grundlage für die Preisanpassung ist ein neuer Kostenindex, auf den sich die Verkehrsminister der Länder geeinigt haben. Dieser soll auch Personal-, Energie- und Betriebskosten der Verkehrsbranche berücksichtigen. Vom Fahrgastverband Pro Bahn heißt es, man nehme eine weitere Erhöhung, Zitat, nur zähneknirschend hin. Der Ehrenvorsitzende Neuss forderte sogar eine Preissenkung, ähnlich wie den Tankrabatt für Autofahrer.
1: Das waren die Nachrichten. Das Wetter in Deutschland. Tagsüber Wechsel aus Sonne und Wolken, später im Westen Schauer möglich. Höchstwerte 20 Grad auf Fehmarn bis 30 Grad am Oberrhein. Morgen im Osten meist freundlich und trocken, gebietsweise Regen und Gewitter möglich. 17 bis 26 Grad. Es ist gleich 5.03 Uhr.
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4: Mit Tobias Hürenbach am Mittwochmorgen. Ganz herzlich willkommen, schön, dass Sie dabei sind. Das wird ein klangvoller Tagesbeginn, kann ich Ihnen schon mal versprechen. Zum Beispiel hier mit Musik von Louis Theodore Gauvy.

Ein Allegro-Satz von Louis-Theodore Gauvy, über den schrieb Hector Berlioz einmal völlig entgeistert, also dass ein Musiker vom Rang des Herrn Gauvy in Paris noch so wenig bekannt ist, während Schwärme von Mücken das Publikum mit ihrem hartnäckigen Gesumm belästigen. Ja, also das konnte er nicht verstehen, hat er geschrieben. Louis-Theodore Gauvy unterschätzt zu Lebzeiten und hier wiederentdeckt von der Deutschen Radiophilharmonie Saarbrücken, Kaiserslautern unter der Leitung von Jacques Mercier. Sie hören das ARD-Nachtkonzert, präsentiert von BR Classic. Da haben wir jetzt das Concerto Grosso für Streicher und Basso Continuo D-Dur, ausgewählt von Pietro Antonio Locatelli.

Pietro Antonio Locatelli heißt dieser Komponist hier. Lange Zeit wusste man nicht viel von ihm. Nach und nach dann fand man seine Spuren in Rom, in Dresden, auch in den Stadtarchiven zum Beispiel von Frankfurt am Main, ja, und in Amsterdam. Da fand er dann Anfang des 18. Jahrhunderts das Zentrum des europäischen Musikverlagwesens vor. Das half natürlich dabei, das ein oder andere zu konservieren und auf den Markt zu bringen. Auch hier das Concerto Grosso in D-Dur von Locatelli. Das Freiburger Barockorchester war zu hören unter der Leitung von Gottfried von der Goltz. Mit Musik von Joseph Haydn jetzt hinein in diesen noch unschuldigen Mittwochmorgen. Sein Trio für Violine, Violoncello und Klavier S-Dur beginnt mit diesem Satz hier.

Menachem Pressler Klavier, Isidor Cohen Violine und Bernard Greenhouse Violoncello, das Beaux-Arts Trio mit dem Auftakt zum Klaviertrio S-Dur von Joseph Haydn. Sie hören das ARD-Nachtkonzert, präsentiert von BR Classic am Mittwochmorgen.

Ein Orchester Evergreen zu nennen, das ist mutig, aber man muss ja nicht immer die Klassiker spielen, auch wenn man so heißt. Das Evergreen Symphony Orchestra aus Taiwan war das mit dem Auftakt zur 4. Sinfonie von Antonio Casimir Cartellieri. Ja, alles andere als Mainstream-Klassik, eine schöne Entdeckung. Mit Musik von Johann Christian Schieferdecker geht es jetzt weiter hier im ARD Nachtkonzert und mit der AKMUS, der Akademie für Alte Musik Berlin.

Die Akademie für Alte Musik Berlin präsentierte die Orchestersuite Nummer 1 von Johann Christian Schieferdecker. Konkurrenz für Wolfgang Amadeus Mozart? Ne, kann nicht sein. Oh, doch, kann sein. Muzio Clementi, er duellierte sich mit Mozart am Klavier, das war im Jahr 1781, und Clementi beeindruckte durchaus. Er hinterließ in Wien seine Visitenkarte und ja, Mozart war durchaus froh darüber, als dieser dann wieder abreiste. In London startete Clementi dann richtig durch als Pianist, Komponist und Musikunternehmer. Wir hören hier Musik von ihm, die Klaviersonate A-Dur mit Carlo Alberto Bacchi.

Carlo Alberto Bacchi präsentierte die Klaviersonate A-Dur von Muzio Clementi zum Abschluss des heutigen ARD-Nachtkonzerts. Das war's von mir. Tobias Hürenbach bedankt sich bei Ihnen fürs Einschalten. Starten Sie weiterhin gut in den Mittwochmorgen. Zum Abschluss noch eine dicke Umarmung von Dmitri Schostakowitsch. Musikalisch. Ja, fühlen Sie sich also gedrückt. Liebe Grüße. Ciao, tschüss.

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1: 6 Uhr. Preis für das Deutschland-Ticket wird wohl weiter steigen. Trump will KI weiter nicht regulieren. Landtag in Wiesbaden befasst sich mit Ergebnissen der PISA-Studie. Das Wetter, viel Sonne und trocken bei 24 bis 29 Grad. Mein Name ist Andreas Gerlach. Guten Morgen. Das Deutschlandticket wird im nächsten Jahr wohl wieder teurer. Die Rheinische Post berichtet, dass sich das zuständige Gremium heute trifft und darüber entscheidet. Aus der Nachrichtenredaktion Markus Wolf.
2: Statt wie bisher 63 Euro im Monat könnten für das Ticket bald knapp 67 Euro fällig werden. Grundlage für die Preisanpassung ist ein neuer Kostenindex, auf den sich die Verkehrsminister der Länder geeinigt haben. Dieser soll auch Personal-, Energie- und Betriebskosten der Verkehrsbranche berücksichtigen. Vom Fahrgastverband Pro Bahn heißt es, man nehme eine weitere Erhöhung nur zähneknirschend hin. Der Ehrenvorsitzende Neuss forderte sogar eine Preissenkung, ähnlich wie den Tankrabatt für Autofahrer.
1: Wird das Kabinett heute die Pflegereform auf den Weg bringen oder nicht? Das ist weiter unklar. Die SPD fordert Änderungen und alle Gespräche dazu haben noch kein Ergebnis gebracht. Klar ist aber, dass sich das Kabinett mit einem Gesetzentwurf für einen besseren Schutz von Zugbegleitern und Busfahrern befassen wird. Angreifer sollen künftig härter bestraft werden. Außerdem berät die Ministerrunde über den aktuellen Bericht zum Stand der deutschen Einheit. Das Elterngeld wird möglicherweise doch nicht gekürzt. Bundesfamilienministerin Prien sagte dem Redaktionsnetzwerk Deutschland, sie sei dafür offen, die Bezugsdauer von 14 Monaten beizubehalten. Die Koalition berate zurzeit über verschiedene Optionen und rechne sie durch. Prien hatte im Sommer einen Gesetzentwurf für eine Reform des Elterngelds vorgelegt, wonach Elterngeld nur 12 Monate gezahlt werden soll und die sogenannten Vätermonate steigen. Das wurde heftig kritisiert. US-Präsident Trump hat sich mit den Chefs der großen Technologiekonzerne getroffen und mit ihnen über mögliche Risiken künstlicher Intelligenz gesprochen. Trotz vieler Warnungen lehnt Trump gesetzliche Vorgaben zur KI-Entwicklung weiter ab. Aus Washington ARD-Korrespondent Ralf Borchardt.
3: Die USA hätten einen großen Vorsprung vor China und müssten diesen Vorsprung behalten, so Trump weiter. Selbstregulierung der KI-Branche reiche aus. Der Präsident ließ die KI-Chefs nach eigenen Worten einen Vertrag zur offiziellen Umbenennung künstlicher Intelligenz in Superintelligenz unterzeichnen. Im US-Kongress gibt es überparteiliche Initiativen mit dem Ziel gesetzlicher Regulierung. Derzeit scheinen diese Gesetzesinitiativen aber chancenlos.
1: Die schwachen Ergebnisse deutscher Schüler bei der jüngsten PISA-Studie beschäftigen heute den Hessischen Landtag. Die Opposition fordert Konsequenzen für die Bildungspolitik im Land. Aus Wiesbaden HR-Reporter Luca Kissel.
4: Bei der jüngsten PISA-Studie haben Deutschlands 15-Jährige so schlecht abgeschnitten wie nie zuvor. Besonders in Lesen und Mathematik fehlen viele grundlegende Kompetenzen. Die Grünen fordern deshalb, Kürzungen unter anderem bei Sprachkitas und Sozialindex zurückzunehmen. Darüber berät der Landtag heute auf Grundlage mehrerer Anträge. Außerdem soll das Gesetz über den Hessischen Rundfunk reformiert werden. Geplant sind unter anderem weniger Hörfunkprogramme, stärkere Befugnisse für Rundfunk- und Verwaltungs und eine Obergrenze für das Intendantengehalt.
1: Hitzewellen, Waldbrände und menschengemachte Emissionen. Ein Drittel der Weltbevölkerung war in diesem Jahr extremer Ozonbelastung ausgesetzt. Das zeigt ein Bericht des Europäischen Klimadienstes Copernicus. Demnach litten in diesem Jahr bisher rund 40% der Weltbevölkerung unter extrem schlechter Luftqualität. Nach Angaben der Europäischen Umweltagentur steht Ozonverschmutzung in Europa mit 60.000 vorzeitigen Todesfällen in Verbindung. Und das passiert heute noch. Zum Monatsende gibt es wieder Informationen zum Arbeitsmarkt. Die Bundesagentur für Arbeit legt die aktuelle Arbeitslosenstatistik vor. Und in der Qualifikationsrunde des Fußball-Europacups der Frauen steht für Eintracht Frankfurt das Rückspiel gegen Hafnarfjörður aus Island an. Das Hinspiel hatten die Frankfurterinnen mit 1:0 gewonnen. Und das waren die Nachrichten. Das Wetter heute mal lockere Wolken, mal Sonne. Es bleibt überall trocken bei 24 bis 29 Grad. In der kommenden Nacht immer mehr Wolken und von Südwesten aufkommender Regen bei 16 bis 10 Grad. Morgen erst noch etwas Sonne, später von Westen zunehmend Wolken und zeitweise kräftiger Regen und einzelne Gewitter bei 18 bis 24 Grad. Die weiteren Aussichten: am Freitag örtlich Nebel, sonst mal Sonne, mal Wolken, aber trocken bis 22 Grad. Am Sonntag wechselhaft, meist trocken, ebenfalls bis 22 Grad. Die Zeit genau 6.05 Uhr.
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5: Mit Katrin Mund. Schönen guten Morgen zusammen.

Mit dieser Sinfonie C-Dur von Joseph Haydn wird es 6.12 Uhr. Roxelana heißt sie. Das Orchester Il Giardino Armonico hat unter der Leitung von Giovanni Antonini den ersten Satz daraus gespielt. Die Musik ursprünglich aus Haydns Schauspielmusik zu dem Theaterstück Soliman der Zweite oder die drei Sultaninen von Charles-Simon Favart. Darin ist Roxelana eine der Hauptfiguren. In unserem Zuspruch geht es heute Morgen um seelische Verletzungen, die oft lange bleiben und ein Leben bestimmen können, und um das Verzeihen, um das Vergeben. Und gegen 6:45 nehmen wir Sie mit in die Ausstellung Jeffrey Barber, Architektur für die Sinne im Vitra Design Museum in Weil am Rhein.

0: Der Marsch aus der Nussknacker-Suite von Peter Tschaikowski. Ursprünglich für Orchester, hier in einer Bearbeitung für Klavier mit Caroline Fischer am Klavier. Die Nussknacker-Suite war zuerst da, noch vor der Uraufführung des Balletts. Im März 1892 wurde sie uraufgeführt und war sofort ein großer Erfolg. Und das eigentliche Ballett 9 Monate später war erstmal gar nicht so erfolgreich. 17:45 ist es jetzt und wir finden, das ist genau die richtige Zeit für ein bisschen Poesie.
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0: Es liest Helge Heinold.
2: Hermann Hesse, Mittag im September. Es hält der blaue Tag für eine Stunde auf der Höhe Rast. Sein Licht hält jedes Ding umfasst, wie man's in Träumen sehen mag, das schattenlos die Welt in Blau und Gold gewiegt, in lauter Duft und reifem Frieden liegt. Wenn auf dies Bild ein Schatten fällt, kaum hast du es gedacht, so ist die goldne Stunde aus ihrem leichten Traum erwacht und bleicher wird, indes sie stiller lacht und kühler wird die Sonne in der Runde.

Cecilia Ziliakus und Julia Maria Kretz an den Geigen, Johanna Persson an der Bratsche und Kati Reitinen am Cello mit dem zweiten Satz aus dem Streichquartett A-Dur von Amanda Meyer. Ein Blick auf die Uhr, es ist 6:21 Uhr.

Musik von Antonio Vivaldi um 6.27 Uhr in HR2 Kultur. An der Trompete hörten Sie Alexis Basque, an der Barockoboe Matthew Jenjohn. Zusammen mit dem Ensemble Capricce haben die MusikerInnen unter der Leitung von Matthias Baum Vivaldis Konzert D-Dur für Trompete, Oboe, Streicher und Basso Continuo gespielt.

0: Steven Ursalos am Cello, Pascal Devoyon am Klavier mit dem Allegro Appassionato Opus 43 von Camille Saint-Saëns. 6.32 Uhr wird es gerade. Komm, war doch nicht so gemeint. Das höre ich oft von meinen Söhnen, wenn sie etwas gesagt haben, das mich ärgert. Ärgert gibt's eigentlich gar nicht so wieder. Oft bin ich einfach verletzt. Und kann nicht sofort darüber hinweggehen, so tun, als wäre nie was gewesen, weil es mich ärgert, sich irgendwo in mir festbohrt. Ich sag mir dann immer, naja, ich will ja nicht nachtragend sein, weil das den Blick so verhängt, mich ein- und beschränkt. Steffen Flicker aus Fulda weiß, wovon ich rede, und er liefert die Lösung gleich mit.
1: Manchmal bin ich verletzt. Ich meine damit keine körperliche Verletzung. Keinen blauen Fleck, keine blutende Wunde. Nein, vielmehr trifft mich ein böses Wort. Wer kennt das nicht? Es sind Worte, die beleidigen. Sie bauen eine Barriere zwischen mir und einem anderen Menschen. Und solche Kränkungen können sehr nachhaltig wirken. Manche Freundschaft ist auf diese Weise schon beendet worden. Was andere Menschen mir Gutes getan haben, gerät mitunter schnell in Vergessenheit. Aber seelische Verletzung, zum Beispiel durch eine Beschimpfung oder eine Beleidigung, bleibt im Gedächtnis, dauerhaft, manchmal sogar ein Leben lang. Dieser Ärger kann mein gesamtes Leben bestimmen. Er blockiert mich, er blockiert meine Beziehung zu anderen Menschen. Letztlich führt er dazu, dass mein Leben im wahrsten Sinne des Wortes eingeschränkt wird. Ich trage diesen Ärger mit mir herum, immer wieder. Und wenn ich dem Menschen begegne, der mich gekränkt hat, kommt dieses Gefühl mit Wucht zurück. Der Ärger von damals wird wieder spürbar. Wie wichtig ist es da, dass wir Menschen einander vergeben können? Das ist eine Fähigkeit, die erlernt werden muss. Vergeben öffnet neue Räume in meinem Leben. Vergeben schenkt mir neue Freiheit. Ohne die Möglichkeit zu vergeben, finde ich keinen Frieden. Nicht im Zusammenleben mit den Menschen, der mir eine Verletzung zugefügt hat, aber vor allem finde ich keinen Frieden für mich selbst. Wenn Menschen sich gegenseitig nicht verzeihen würden, gäbe es in unserer Welt nur Konflikt und Unheil und keinen Frieden. Vergeben schenkt mir Zukunft. Ich kann wieder zuversichtlich nach vorn schauen. Ich muss nicht immer verärgert und belastet zurückblicken. Ich gewinne Zukunft, wenn ich bereit bin, ein dunkles Kapitel in meiner Vergangenheit durch Vergebung abzuschließen. Das ist für mich eine wertvolle Erfahrung. Denn auch ich bin ja darauf angewiesen, dass mir auch vergeben wird, wenn ich mich nicht korrekt verhalten habe. Ich kann den ersten Schritt zur Versöhnung gehen, wenn ich bereit bin, jemandem zu vergeben, der mich verletzt hat. Und dann kann auch nach und nach Frieden entstehen, den wir uns alle so sehnlichst wünschen. Ich wünsche Ihnen und mir den Mut zu diesem ersten Schritt, der Großes bewirken kann. Denn Vergeben kann neue Freiheit schenken.

Hier ist HR2 Kultur und das war die Batzdorfer Hofkapelle unter Leitung von Konzertmeister Daniel Deuter mit dem Menuett aus der Dresdner Ouvertüre von Georg Friedrich Händel. Jetzt ist es 6 Uhr, es wird 6.39 Uhr. 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

0: Musik von Johannes Brahms. Das Scottish Chamber Orchestra hat unter Charles McCarris den sechsten Satz gespielt aus Brahms erster Serenade D-Dur. Eine Architektur der Sinne, zum Hingucken und begeistert sein. Dafür steht der Architekt Jeffrey Barber, einer der einflussreichsten Architekten Asiens im 20. Jahrhundert. Seine Laufbahn erstreckt sich über 5 Jahrzehnte und umfasst mehr als 200 Projekte. Von Privathäusern, Schulen, Hotels und Fabriken bis zum Parlamentsgebäude Sri Lankas. In seinen Bauten hat er die Prinzipien der Moderne mit der reichen Architekturgeschichte seines Heimatlands verbunden und so eine ganz eigene Formensprache entwickelt. Das Vitra Design Museum in Weil am Rhein zeigt jetzt gerade eine ganz umfassende Retrospektive seines Schaffens. Jeffrey Barber, Architektur für die Sinne, vereint über 250 Exponate, darunter Zeichnungen, Modelle, Möbel, Filme, Kunstwerke und Fotografien von ihm selbst. Daniel Friedrich hat die Ausstellung besucht.
1: Die Vögel zwitschern, die Grillen zirpen und irgendwo in der Ferne plätschert das Wasser. Wer sich auf die hölzerne Bank gleich zu Beginn der Jeffrey Barber-Ausstellung setzt, der bekommt zumindest einen Eindruck, wie es sich im Landwohnsitz des Star-Architekten angefühlt haben muss. Auf 3 Leinwände werden abwechselnd große Fotos projiziert, fast so, als blicke man von der Terrasse in den Garten der ehemaligen Kautschukplantage. Irena Selzer vom Kuratorenteam.
2: Das Interessante an diesem Projekt ist, dass es gleichzeitig sein erstes und auch sein letztes Projekt war. Er war bis zu einer Zeit, als er selbst noch als Anwalt praktizierte und hatte so viel Freude daran, diese Plantage in einen Garten umzubauen, dass er sich dazu entschloss, Architekt zu werden.
1: Der 1919 geborene Architekt nutzte das Grundstück bis an sein Lebensende in den 2000er Jahren als Experimentierfläche. Das Schachbrettmuster des Fußbodens im Innenraum setzte er auch im Außenbereich fort. Felsen oder unebene Böden passte er in seine Bauwerke ein.
2: Für ihn waren das Zusammenspiel zwischen Innen und Außen super wichtig, genauso wie Licht, Klang, Materialität. Denn für Barber musste Architektur sowohl emotional als auch praktisch Sinn ergeben. Emotional im Hinblick darauf, was wir mit den Sinnen wahrnehmen. Und aus praktischer Sicht musste Architektur für Barber einfach Sinn ergeben.
1: Architektur für die Sinne. So heißt auch die Ausstellung mit Filmen, Modellen, Zeichnungen und persönlichen Dokumenten von Jeffrey Barber. Über 200 Werke hat er im Laufe seines Wirkens vollendet. Hotels, Schulen, Fabriken, Bürogebäude und sogar das Parlamentsgebäude von Sri Lanka, seinem Heimatland. Diesen Auftrag setzt er in seiner ganz eigenen Art um, beschreibt Irena Selzer.
2: Barbers Entwurf verbindet Prinzipien der Moderne mit traditionellen sri-lankischen Bauweisen. Das Parlamentsgebäude hat ganz markante geneigte Kupferdächer und die lehnen sich an traditionelle Dachformen an. Und was auch sehr besonders ist, dass Barber lokale KünstlerInnen und HandwerkerInnen mit Werken für die Innen- und Außengestaltung beauftragt hat.
1: Damit wollte Jeffrey Barber die kleinen Unternehmen aus der Region unterstützen. Und bei der Gestaltung selbst hatte er jede Kleinigkeit im Blick.
2: Für Barber war es wahnsinnig wichtig, jedes Detail seiner Projekte zu gestalten. Und das reichte von großen Lageplänen bis hin zu Türbeschlägen, Fenstergriffen und auch den Uniformen des Personals.
1: Und warum kommt die Ausstellung über den sri-lankischen Architekten gerade ins Vitra Design Museum? Für Museumsdirektor Matteo Kries haben gleich mehrere Gründe dafür gesprochen.
3: Zum einen ist es der ökologische Aspekt seiner Architektur und auch diese besondere Position innerhalb der Architekturgeschichte. An der Verbindung dort, wo sich eigentlich die moderne Architektur, wie sie eigentlich eher in westlichen Ländern geprägt wurde, trifft mit lokalen und traditionellen Bauweisen. Barber ist einer der Architekten, die damit am einflussreichsten wurden.
1: Barber wollte sich zeitlebens in keine Schublade einsortieren lassen. Wie vielfältig sein Stil war, zeigen auch einige von ihm designte Möbelstücke in der Ausstellung. Stühle, Sofas und Tische. Für jedes neue Projekt entwickelte er eigene Lösungen. Jeffrey Barbers soziale und nachhaltige Architektur ist aktueller denn je und sie wird nicht ohne Grund weltweit wiederentdeckt, Museumsdirektor Matteo Kries.
3: Also wir können heute lernen, dass es möglich ist, Architektur zu entwickeln, die unsere eigene Identität widerspiegelt und dass es wichtig ist, auf den Ort zu schauen, auf die Kultur, in der man baut. Und wir sehen ja auch, dass die Baukosten heute ein großes Problem geworden sind. Das heißt, alles, was das Bauen vereinfacht, ist eigentlich heute wichtig.
0: Die Ausstellung Jeffrey Barber, Architektur für die Sinne im Vitra Design Museum in Weil am Rhein. Daniel Friedrich hat sie besucht. Die Ausstellung geht noch bis zum 28. Februar 2027.

2225 ist die Nummer zum Mitreden. Rufen Sie an oder schreiben Sie uns eine E-Mail an hr2@hr.de. Ich bin auf jeden Fall gespannt. Es ist 6:54 Uhr, ganz genau.

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1: Gitarrenklänge zwischen Flamenco, Pop, Klassik und Jazz. Das Duo Café del Mundo ist zurzeit Deutschlands erfolgreichster Gitarrenexport. Mit ihrem energiegeladenen Sound überwinden Jan Pascal und Alexander Kilian die Grenzen sämtlicher Musikgenres und bringen sommerliche Stimmung auf die Bühne. Am 20. Oktober werden sie das auch in Limburg tun. Dann tritt Café del Mundo um 20 Uhr in der Stadthalle auf. Im Rahmen ihrer Guitarize the World Tour am 20. Oktober in der Stadthalle in Limburg.
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2: 7 Uhr. Weiter Unklarheit über Zukunft der Pflegereform. Preis für das Deutschlandticket wird wohl weiter steigen. Großes Defizit im Haushalt der Stadt Frankfurt. Das Wetter viel Sonne und trocken bei 24 bis 29 Grad. Mein Name ist Andreas Gerlach. Guten Morgen. Bringt das Kabinett heute die geplante Pflegereform auf den Weg oder nicht? Das ist weiter unklar. Die Gespräche zwischen SPD und Union über Änderungen haben nach bisherigen Informationen noch keine Einigung gebracht. ARD-Hauptstadtkorrespondentin Isabel Karas.
3: Nach Angaben des Bundesgesundheitsministeriums fehlen den Kassen im kommenden Jahr rund 7,5 Milliarden Euro. Linnemann von der CDU will die Pflegeversicherung zunächst finanziell stabilisieren, unter anderem mit Einsparungen. Vorgesehen sind etwa strengere Voraussetzungen für Pflegegrade und langsamer steigende Zuschüsse für Pflegeheimkosten. Die SPD fordert, schon jetzt auch strukturelle Veränderungen anzugehen, etwa einen Deckel bei den Pflegekosten und einen finanziellen Ausgleich zwischen gesetzlicher und privater Pflegeversicherung.
2: Beschließen will das Kabinett einen Gesetzentwurf für härtere Strafen bei Angriffen auf Zugbegleiter und Busfahrer. In schweren Fällen droht eine Haftstrafe von mindestens einem Jahr. Außerdem soll es höhere Strafen bei Angriffen auf Polizisten sowie auf Ärzte, Pfleger und Apotheker geben. Weiteres Thema im Kabinett wird der aktuelle Bericht der Ostbeauftragten zum Stand der deutschen Einheit sein. 67 statt 63 Euro. Das Deutschlandticket wird im nächsten Jahr wohl wieder teurer. Die Rheinische Post berichtet, dass sich das zuständige Gremium heute trifft und diesen Preis festlegen will. ARD-Korrespondent Philipp Eckstein.
4: Berechnet wird der Preis anhand eines Kostenindex, der unter anderem die Personal-, Energie- und Betriebskosten berücksichtigt und die Zahl der verkauften Tickets. Derzeit kostet das Deutschlandticket 63 Euro im Monat. Im vergangenen Jahr waren es 58 Euro, 2023 und 2024 49 Euro. Das Deutschlandticket gilt bundesweit für den öffentlichen Nah- und Regionalverkehr. Rund 14,5 Millionen Menschen nutzen es.
2: Die Schufa steht wieder in der Kritik. Es geht um den neuen Verbraucherscore der Auskunft Hai. Der wurde im März eingeführt und soll mehr Transparenz bringen. Recherchen von NDR und Süddeutscher Zeitung zeigen aber, dass die Bewertungen der Schufa komplexer geworden sind. ARD-Reporter Peter Hornung.
5: Es gibt praktisch eine ganze Score-Welt und die scheint für Verbraucher kaum durchschaubar. Der Verbraucherzentrale Bundesverband spricht von einem erheblichen Transparenzproblem. Die Datenschutzorganisation Algorithm Watch gar von einem großen Schwindel. Verbraucher könnten aufgrund der Intransparenz sogar erhebliche finanzielle Nachteile haben. Die Schufa dagegen sieht sich im Recht. Man habe nie behauptet, es gebe künftig nur einen einzigen Score, so die Botschaft. Alles andere, heißt es sinngemäß, sei wohl ein Missverständnis.
2: Die Stadt Frankfurt steuert im laufenden Jahr auf ein Rekorddefizit von 440 Millionen Euro zu. Das hat Stadtkämmerin Serke von der CDU im Haushaltsausschuss mitgeteilt. Viele Fachdezernate würden mehr Geld ausgeben als geplant. Alles müsse nun auf den Prüfstand. Gestern war außerdem bekannt geworden, dass das Land Hessen der Stadt Frankfurt Sparauflagen gemacht hat. So dürfen keine neuen Stellen geschaffen und keine zusätzlichen freiwilligen Ausgaben gemacht werden, zum Beispiel für Kultur. Die Polizei geht seit heute früh in Deutschland und in anderen Ländern in Europa gegen ein internationales Netzwerk von Geldwäschern und gegen die Hells Angels vor. Nach Informationen der Nachrichtenagentur dpa sind mehr als 1000 Polizisten im Einsatz, rund 140 Objekte werden durchsucht. Laut der zuständigen Polizei in Duisburg sollen auch mehrere Haftbefehle vollstreckt werden. Und das passiert heute auch noch. In der Debatte über ein Verbotsverfahren gegen die AfD gibt es zum ersten Mal eine Expertenanhörung, und zwar im Landtag von Thüringen. Verfassungsrechtler, aber auch der Entertainer H.P. Kerkeling sind eingeladen. Und der Landtag in Wiesbaden diskutiert heute unter anderem über die Bildungspolitik. Anlass sind die schlechten Ergebnisse bei der letzten PISA-Studie. Und das waren die Nachrichten. Das Wetter, heute mal lockere Wolken, mal Sonne. Es bleibt überall trocken bei 24 bis 29 Grad. In der kommenden Nacht immer mehr Wolken und von Südwesten aufkommender Regen bei 16 bis 10 Grad. Morgen erst noch etwas Sonne, später von Westen zunehmend Wolken und zeitweise kräftiger Regen sowie einzelne Gewitter bei 18 bis 24 Grad. Die weiteren Aussichten: am Freitag örtlich Nebel, sonst mal Sonne, mal Wolken, aber trocken bis 22 Grad. Am Samstag wechselhaft. Meist trocken, ebenfalls bis 22 Grad. Die Zeit 7.05 Uhr.
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6: Mit Katrin Mund. Schön, dass Sie bei uns sind. Guten Morgen zusammen.

Jeremias Schwarzer an der Blockflöte, Ralf Waldner am Cembalo mit dem ersten Satz aus der Flötensonate, die früher Johann Sebastian Bach zugeschrieben wurde, dann seinem zweiten überlebenden Sohn Karl Philipp Emanuel Bach. Hier ist HR2 Kultur am Mittwochmorgen. Was haben Science-Fiction-Serien und Bücher mit unserem Leben heute zu tun? Fragen wir zum 60. Jubiläum der beliebten Serie Star Trek. Sie erinnern sich? Wir möchten von Ihnen wissen, wie stehen Sie zu Science Fiction? Können Sie damit was anfangen oder sagen Sie, nicht so mein Geschmack? Was gibt Ihnen Weltraumforschung und wie lässt sich das, was in Science Fiction Filmen und Romanen erzählt wird, auf unser Leben übertragen? Was hat Science Fiction mit echter Raumfahrt zu tun? Darüber rede ich gleich mit Dirk Wagner, unserem Raumfahrtexperten beim Hessischen Rundfunk. In unserer Frühkritik geht es heute Morgen um das Festival Illumination im Kasalsforum in Kronberg. Und dann schauen wir noch auf den Deutschen Schulpreis, den Hessen gewonnen hat, und zwar die Bertha von Suttner Schule in Mörfelden-Walldorf.

0: Musik von Antonín Dvořák in HR2 Kultur. Die Tschechische Philharmonie hat unter der Leitung von Tomáš Netopil Dvořáks Legende A-Dur Opus 59 Nummer 7 gespielt. 7.13 Uhr ist es jetzt. Im September vor 60 Jahren lief Raumschiff Enterprise, also Star Trek im Original, zum ersten Mal im amerikanischen Fernsehen. Seitdem hat die Crew um Captain Kirk und Mr. Spock viele Science-Fiction-Fans fasziniert. Und es gab jede Menge Nachfolgeserien in neuen Star Trek-Universen mit neuen Besatzungen bis heute. Aber was hat das mit der echten Raumfahrt zu tun? Darüber wollen wir heute Morgen auch mit Ihnen noch sprechen.
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0: Dirk Wagner ist unser Raumfahrtexperte beim Hessischen Rundfunk. Was kam denn zuerst, Dirk? Star Trek oder die Begeisterung für die Raumfahrt?
2: Das muss ziemlich gleichzeitig gewesen sein bei mir. Ich bin Jahrgang 72 und da waren ja die ersten Star Trek-Folgen, also Raumschiff Enterprise, ja auch bei uns im deutschen Fernsehen zu sehen. Und es war auch so die Ära, als die NASA, die amerikanische Raumfahrtbehörde, die Space Shuttle-Ära vorbereitet hat. Die ersten Shuttle-Flüge waren dann ab 1981 und das war so die Zeit, in der ich auch in Anführungszeichen groß geworden bin. Und das kam beides zusammen. Die Faszination für diese echte Raumfahrt. Ich meine, das Space Shuttle war eigentlich auch schon Science Fiction, der wahr geworden ist. Ein Raumgleiter mit Besatzung, der auch Fracht mitnehmen kann und wiederverwendet werden kann. Und dann Raumschiff Enterprise im Fernsehen. Die Mischung war schon perfekt.
0: Das Motto von Raumschiff Enterprise war ja von Anfang an, also so sinngemäß, dorthin vorstoßen, wo noch nie zuvor ein Mensch gewesen ist. Ist das heute auch ein Ziel in der Raumfahrt?
2: Ich würde sagen, es ist wieder ein Ziel in der Raumfahrt geworden. Die Raumfahrt, was die Flüge von Menschen ins All angeht, hat ja als großes Ziel den Mars. Da möchte Elon Musk gerne hin von SpaceX. Der träumt ja davon, eine multiplanetare Spezies aus der Menschheit zu machen. Also eine ständig bewohnte Basis, eine Kolonie auf dem Mars zu errichten. Aber auch die NASA, die amerikanische Raumfahrtbehörde und andere, die Raumfahrt, astronautische Raumfahrt betreiben, sehen den Mars schon als Fernziel, weil der halt auch noch erreichbar ist. Aber da waren wir halt noch nicht. Von daher würde ich sagen, ja, so dieses Motto ist in der Raumfahrt wieder angekommen. In den letzten Jahrzehnten hat sich Raumfahrt ja vor allem in der Nähe der Erde abgespielt, mit dem Space Shuttle, mit den russischen, sowjetischen Raumstationen unter ISS. Das ist jetzt schon der nächste Schritt zum Mars, mit Zwischenstation über den Mond übrigens. Aber da waren wir ja schon.
0: Als die Serie 1966 zum ersten Mal gelaufen ist im Fernsehen, wie weit war die Menschheit denn damals wirklich schon auf dem Weg zu den Sternen?
2: Noch nicht so weit. Also das war die Zeit zwischen den ersten Flügen von Menschen in eine Erdumlaufbahn und den ersten Flügen zum Mond ab 1968, dann die erste Landung im Juli 1969. Das war auch die Zeit des Weltraumwettrennens zwischen den USA und der Sowjetunion damals. Wer bringt die ersten Menschen ins All? Wer bringt den ersten Menschen auf den Mond? Und es war auch kurz vor den ersten Katastrophen in der Raumfahrt. 1967 gab es die sowohl in den USA als auch in der Sowjetunion. Also da lag Star Trek eigentlich schon genau richtig in dieser Zeit, wo die Raumfahrt in so einer Aufbruchphase war. Witzigerweise im Jahr der Mondlandung 69 wurde die Serie aber wieder abgesetzt, weil sie nicht so erfolgreich war. Den Kultstatus hat sie dann erst später bekommen, als sie wiederholt wurde und als sie dann auch bei uns im Fernsehen gelaufen ist. Aber eigentlich war das schon richtig platziert.
0: Und wie nah dran an der Wirklichkeit der Raumfahrt war Star Trek damals, wenn wir uns die Technik anschauen?
2: Das war schon ziemlich visionär und weit gedacht. Also da haben wir es ja mit einer ganzen Flotte von Raumschiffen zu tun, die Enterprise vorneweg, die zwischen den Sternen hin und her reisen, die mit Überlichtgeschwindigkeit unglaubliche Distanzen überwinden, wo auch die Leute an Bord ganz normal rumlaufen, also keine Schwerelosigkeit haben. Das war von der echten Raumfahrt weit entfernt. Aber es ist ja auch eine Science-Fiction-Serie, die schon aber immer auch mit echten physikalischen Phänomenen gespielt hat. Also gerade auch in den späteren Versionen Star Trek The Next Generation in den 80er, 90er Jahren. Da wurde mit Wurmlöchern gespielt, also mit so Abkürzungen im Weltraum. Es ging um schwarze Löcher, um Supernova-Explosionen, also Sterne, die am Ende ihrer Lebensdauer explodieren. Zeitreisen sind ein Thema, auch so Versatzstücke aus der Quantenmechanik. Und das hat Star Trek auch immer unterschieden von anderen Science-Fiction-Universen, also zum Beispiel Star Wars. Da spielt die echte Astrophysik doch nur eine sehr begrenzte Rolle. Und bei Star Trek war das immer schon auch ein Thema. Und das hat mich dann auch besonders angesprochen, weil du immer überlegst, überlegen könntest, vielleicht geht das ja doch mal.
0: Und genau so ist es ja auch. Einige Dinge aus Star Trek sind ja in unserem Alltag gelandet, ne?
2: Ja, Computer vor allen Dingen und gerade Computer mit Sprachsteuerung. Das gibt's sogar wirklich in der Originalserie schon. Haben wir mittlerweile mit dem Handy verbunden mit künstlicher Intelligenz in der Hosentasche. Dann natürlich der Kommunikator, also dieses Ding, was Captain Kirk aufklappt mit dem komischen Geräusch, wo er dann vom Planeten aus direkt mit der Enterprise reden kann. Das ist im Prinzip der Vorläufer der Handys gewesen. Also darüber hinaus, finde ich, gibt's auch noch was Wichtiges, nämlich diese internationale Besatzung an Bord von Raumschiff Enterprise. Die haben wir heute auf der Internationalen Raumstation. Da findet die Zusammenarbeit statt, auch mit Russland, trotz der Kriege, die wir hier auf der Erde haben.
0: Und welche Dinge fallen dir ein, die zu Star Trek einfach dazugehören, die wir aber in der Raumfahrt wahrscheinlich nie sehen werden?
2: Was schade ist, ja. Ich nehme mal zwei Beispiele. Das eine ist der berühmte Warp-Antrieb. Also, ich bewege mich mit Überlichtgeschwindigkeit durchs All. Wobei, wenn wir genau hingucken, funktioniert dieser Antrieb ja so, dass die Enterprise den Raum krümmt. Also das, was vor dir ist, wird gestaucht und kommt damit näher und der Raum oder die Raumzeit, wie Einstein sagen würde, die hinter dir ist, die wird gedehnt und damit entfernen sich diese Objekte weiter weg. Das heißt, eigentlich bewegt sich der Raum um das Raumschiff herum und nicht das Raumschiff selbst. Und das ist ein ganz intelligenter Kniff, denn damit haben die es geschafft, Einstein zu überlisten, der ja gesagt hat, kein Objekt im Universum kann sich schneller bewegen als das Licht. Und das macht die Enterprise streng genommen auch gar nicht, sondern die krümmt den Raum um das Raumschiff herum mit dieser Warpblase. Raumkrümmung ist auch eine Tatsache. Also um jeden großen Körper im Universum, Erde, Mond, die Sonne, ist der Raum gekrümmt. Das kann man messen, können wir uns bildlich so vorstellen wie so ein Trichter, in dem die Erde oder andere Himmelskörper drin sind. Um sowas künstlich zu machen, bräuchten wir allerdings unglaublich viel Energie und eine Technik, die wir uns heute noch gar nicht vorstellen können. Also das wird es so in der Form nicht geben, sage ich mal. Und das zweite ist das berühmte Beamen, also die Teleportation. Ich stelle mich auf so eine Plattform, dann gibt es irgendwelche Lichtblitze und ich tauche unten auf dem Planeten wieder auf. Ich meine, allein die Vorstellung, dass wir uns in unsere Bestandteile zerlegen lassen, dann irgendwie mit so einem Datenstrom runter auf einen Planeten geschickt werden, um uns dort wieder zusammenzusetzen, finde ich unangenehm und wird so technisch auch nie funktionieren. Aber es ist eine schöne Spielerei.
0: 60 Jahre Star Trek, was hat das mit der Raumfahrt zu tun? Das waren Informationen von dem Weltraum-Wagner, unserem Weltraumexperten Dirk Wagner. Und jetzt sind Sie gefragt, wie stehen Sie zu Science Fiction? Verschlingen Sie Romane? Schauen Sie gerne Science Fiction-Filme im Fernsehen oder Kino? Was gibt Ihnen das? Wie wichtig ist Ihnen Weltraumforschung? Was können wir von Science Fiction vielleicht auch für unser Leben im Hier und Jetzt lernen? Vielleicht sagen Sie auch gar nichts. Ich kann nämlich überhaupt nichts damit anfangen. Erzählen Sie es uns 069-155-2225 oder schreiben Sie uns eine E-Mail unter hr2@hr.de. Ich freue mich auf jeden Fall drauf.

0: Mit diesem Scherzo Presto E-Moll von Felix Mendelssohn Bartholdy wird es 7.23 Uhr. Am Klavier hörten Sie Anatol Ugorski. Der russisch-deutsche Pianist war in der Sowjetunion wegen seiner Begeisterung für moderne westliche Musik ausgebremst, wurde dann erst nach seiner Flucht nach Deutschland zu einer internationalen Größe. Am 5. September 2023 ist er im Alter von 80 Jahren gestorben. Sie ist die Stimme des Widerstands gegen das Regime im Iran, die Frauenrechtlerin, Menschenrechtsaktivistin und Friedensnobelpreisträgerin Narges Mohammadi. Immer wieder wurde sie inhaftiert, gefoltert, misshandelt. Im Mai wurde sie unter strengen Auflagen aus der Haft entlassen. Ihren Kampf und ihre Erfahrungen im Gefängnis schildert Narges Mohammadi in ihrer Autobiografie, die jetzt auf Deutsch erscheint. Eine Frau hört niemals auf zu kämpfen. TTT, Titelthese Temperamente, konnte mit ihr ein Gespräch führen. Katharine Ricard hat Auszüge daraus und Zitate aus dem Buch montiert. Christoph Schäffer hat ihren Beitrag fürs Radio bearbeitet.
1: Nichts ist in Einzelhaft so irreführend und irritierend wie die Zeit. Da gibt es keine Zeiger einer Uhr. Tage und Nächte verstreichen ungezählt. Wenn ich versuche zu beschreiben, wie sich Einzelhaft anfühlt, fehlen mir die Worte. Sprache allein ist nicht in der Lage, diesen Zustand zu beschreiben.
2: Einzelhaft, Folter, Misshandlung, all das ist Narges Mohammadi widerfahren, ihrem Geist und ihrem Körper. Wenn sie darüber schreibt, benutzt sie das Wort Ich. Doch wenn sie spricht, spricht sie meist von Wir.
1: Dieses Buch ist nicht nur meine Stimme. Es erzählt von Müttern, die ihre Kinder verloren und trotzdem weitergemacht haben. Von Frauen, deren Familien und sie selbst massiver staatlicher Repression ausgesetzt waren und die sich trotzdem aufgerichtet und Widerstand geleistet haben.
2: Selbst hinter Gefängnismauern erhob Narges Mohammadi immer wieder ihre Stimme. Aus der Haft heraus wurde sie Teil der weltbekannten Protestbewegung Frau, Leben, Freiheit. Für ihren unermüdlichen Kampf, ihren Einsatz für Menschenrechte und Freiheit wurde sie 2023 mit dem Friedensnobelpreis ausgezeichnet. Sie konnte ihn damals nicht entgegennehmen, weil sie in Haft im berüchtigten Evin-Gefängnis saß.
1: Es gibt Momente, in denen man von Zweifeln überwältigt wird und sich fragt, ob man aufgeben sollte. Doch dann passiert das Leben und du denkst, aufgeben? Auf gar keinen Fall.
2: In ihrer Autobiografie schreibt Narges Mohammadi über ein Land, das mit aller Macht versucht, Menschen wie ihr den Mund zu verbieten. Eine Frau hört niemals auf zu kämpfen. So ist der Titel. Zur Buchpremiere in Oslo ist ihr Mann aus Paris gekommen, Tahi Rahmani, Journalist, Schriftsteller und Aktivist. Das Paar hat zwei gemeinsame Kinder, die Zwillinge Ali und Kiana.
3: Es war meist so, wenn ich da war, war Narges nicht da. Wenn Narges da war, war ich nicht da. Das war unserem politischen Engagement zu dieser Zeit geschuldet.
1: Ein einschneidender Moment war, als ich Ali und Kiana, die damals erst 3 Jahre alt waren, nachts um 1 Uhr zurücklassen musste, weil sie mich ins Gefängnis brachten. Einerseits bin ich Mutter und mein krankes Kind braucht mich. Andererseits bin ich Menschenrechtsaktivistin und bereit, für meine Überzeugung solche Opfer zu bringen. Das ist es, was eine Diktatur tut. Sie bringt Menschen in Situationen, die mit dem, was sie eigentlich sind, nicht vereinbar sind. Das zerreißt dich innerlich.
2: Ihre Kinder leben seit mehr als 10 Jahren bei ihrem Vater in Frankreich, sind mittlerweile erwachsen. Er ging weg, als er konnte. Sie ist damals freiwillig im Iran geblieben.
1: Vielleicht ist in den Herzen meiner Kinder etwas geschehen, weshalb sie mir nicht werden verzeihen können. Ich weiß nicht, was sich in ihrer Psyche, in ihren Herzen festgesetzt hat, welche Wunden es hinterlassen hat. Aber ich hoffe, dass sie mir vergeben.
2: Im Mai 2026 wurde Narges Mohammadi unter strengen Auflagen vorübergehend aus der Haft entlassen, nach starkem Blutdruckabfall und mehreren Herzinfarkten.
3: Der Staat ist zunehmend militarisiert. Die Repression hat sich verschärft und die Zahl der Hinrichtungen ist gestiegen. Was ich momentan von Narges weiß, ist, dass sie draußen ist. Aber möglicherweise muss sie wieder zurück ins Gefängnis.
1: Das Gefängnistor ist unheilvoll. Es trägt eine inhärente Grausamkeit in sich. Und ob ich auf der einen oder auf der anderen Seite stehe, ändert nichts an meinem erbitterten Hass dagegen.
0: Narges Mohammadis Autobiografie ist erschienen bei BTB unter dem Titel Eine Frau hört niemals auf zu kämpfen. Den TTT-Fernsehbeitrag dazu finden Sie in der ARD-Mediathek unter dem Suchbegriff TTT, Mohammadi.

Schepperzei von Percy Aldrich Granger, bearbeitet für Violine, Violoncello und Klavier, gespielt von Mitgliedern der Academy of St. Martin in the Fields. Im schönen Kronberger Konzertsaal des Casals-Forums war gestern Illumination zu sehen. Das Konzert führt in Klangwelten zwischen Licht und Schatten, Vision und klassischer Klarheit, heißt es auf der Website. Ob das eingelöst wird, das erfahren Sie in gut 3 Minuten in unserer Frühkritik. Hier stimmen wir Sie jetzt schon mal musikalisch darauf ein, auf Anna Prohaska, Sopran. Welcher Wechsel herrscht in meiner Seele, singt sie hier. Aus dem 2. Akt der Oper Die Entführung aus dem Serail von Wolfgang Amadeus Mozart. Es spielt das Ensemble Resonanz unter der Leitung von Riccardo Minasi.

0: Das war das Rezitativ »Welcher Wechsel herrscht in meiner Seele« aus der Oper »Die Entführung aus dem Serail« von Wolfgang Amadeus Mozart. In die Rolle der Constanze ist hier gerade Anna Prohaska geschlüpft. Gestern Abend war die Sopranistin beim Kronberg-Festival im Taunus anzutreffen. Dort ist ja die Hochbegabtenförderstätte Kronberg Academy angesiedelt, die das zweiwöchige Festival immer im Herbst in seinem schönen Konzertsaal, dem Casals-Forum, ausrichtet. Neben Anna Prohaska war dort gestern auch der Geiger Noah Bendix Belgi anzutreffen und das Ensemble Resonanz aus Hamburg. Werke von Benjamin Britten, Edward Elgar und Wolfgang Amadeus Mozart standen auf dem Programm. Und für uns dabei war die Kollegin Ursula Böhmer. Ursula, der Abend gestern war ja mit Illumination übertitelt, also Erleuchtung. Das klingt eigentlich nach was Religiösem.
1: Ja, könnte man meinen. Der Titel bezieht sich aber auf den Liederzyklus Les Illuminations von Benjamin Britten. Den hatte eben Anna Prohaska mitgebracht. Und Britten bezieht sich hier auf die gleichnamige Gedichtsammlung des Franzosen Arthur Rimbaud. Und aus den eigentlich 40 Gedichten hat sich Britten dann 10 Gedichte rausgepickt und für Streichorchester und Singstimme in seiner unnachahmlichen, klangfarbenreichen Art umgesetzt. 1939 hat er den Zyklus geschrieben, da war der Zweite Weltkrieg gerade ausgebrochen und Britten war ja ein überzeugter Pazifist, hatte also England gerade verlassen, um in den USA zu leben.
0: Und um was geht es in den Gedichten von Arthur Rimbaud?
1: Ja, das sind ganz kraftvolle, bildstarke, oft surreal anmutende Texte. Gleich zu Beginn steht so ein fanfarenartiges Lied mit dem Text »Ich alleine halte den Schlüssel zu dieser wilden Parade« und diese kryptische Zeile taucht dann immer noch mal mindestens 3-mal in dem Zyklus auf, klingt dann so nach so einem Lebensmotto. Es gibt ein Lied darin, das heißt »Phrase«, das ist sehr poetisch. Rimbaud spricht in dem Text von Seilen, Girlanden und Ketten, die er zwischen Glockentürmen, Fenstern und den Sternen spannt, fand ich ein wunderschönes Bild. Oder auch das Lied Antique, in dem er den altgriechischen Hirtengott Pan auftreten lässt. Da gibt es dann auch so ein paar homoerotische Anspielungen. Ähnlich wie in dem Lied Being Beauties, das Britten seinem späteren Lebensgefährten, dem Sänger Peter Pierce, gewidmet hat. Na, und über das Lied Parat hat Britten dann selber an die Sängerin der Uraufführung 1940 geschrieben: Es wird dir gefallen, weil es ein Bild der Unterwelt zeigt. Es sollte gruselig, böse und schmutzig klingen, in Klammern, entschuldige, und wirklich verzweifelt.
0: Und hat Anna Prohaska das dann im Sinne von Britten schön schmutzig erfüllt im Casals-Forum in Kronberg?
1: Ja, unbedingt. Sie hat ja einen wunderschönen, charakterstarken, lyrischen Sopran, den sie auch sehr wandelbar einsetzen kann, vom Engel bis zur Hure sozusagen. Und in dem Lied Parat bedient sie das dann alles stimmlich fantastisch, vom derben Sprechgesang aus der Tiefe bis zur verführerischen Sirene in der Höhe. Dazu passte dann auch ihr leicht anrüchiges Outfit. Sie trug also so ein schwarzes Minikleid, oben mit so einer Art kurzem chinesischen Jäckchen. Das Kleid wurde dann unten auch noch mit so einem transparenten Wickelrock eingehüllt. Sie hat also einerseits viel Haut gezeigt, aber eben doch nicht zu viel. Ich fand, das passte sehr gut alles zu diesem Britten, zu dem Liederzyklus von Britten.
0: Es gab ja noch einen weiteren Solisten gestern im Casals-Forum, den amerikanischen Geiger Noah Bendix Belgli. Er hat Mozarts 4. Violinkonzert mitgebracht. Wie war das denn? Passte das auch zum Thema des Abends, also zu Illumination?
1: Ja, für mich absolut, weil wenn ich Mozart höre, da geht bei mir immer die Sonne auf. Das sind also ganz einmalige, helle Klangwelten, die er hier kreiert. Sozusagen erleuchtende Hörerfahrungen, könnte man das nennen. Und Noah Bendix Belgli hat das auch sehr passend mit seinem strahlenden, satten Geigenton zelebriert. Er hat einen wunderbar transparenten Mozart gespielt, sehr stilsicher, mit fein abgestimmter Dynamik, logischer Phrasierung und sehr hoher Sensibilität. Das Ensemble Resonanz hat dazu dann auch mal deftige Gegenakzente gesetzt, fand ich sehr spannend. Das Ensemble Resonanz ist ja demokratisch organisiert und spielt eigentlich ohne Dirigent, lädt sich aber, wenn es mal mit Dirigent spielt, gerne den Italiener Riccardo Menasi ein. Und der dirigiert ja total gestenreich, auch ohne Dirigierstab. Er bringt also quasi die Musik zum Sprechen mit seinen Händen. Und das passte alles wunderbar zum Mozart, der ja eigentlich immer große Oper schreibt. Egal, ob es jetzt wirklich Oper ist oder Sinfonien oder Solokonzerte oder Klaviersonaten. Und man muss sich überlegen, Mozart war erst 15, als er dieses 4. Violinkonzert geschrieben hat. Also mich haut das immer wieder um, wie reif Wolf, der kompositorisch schon als Teenager war.
0: Und er wurde von seinem Vater ja auch stark gefördert, anders als Edward Elgar, der aus Geldmangel nie an einem Konservatorium studieren konnte. Das Komponieren hat er sich dann, glaube ich, zum Schluss autodidaktisch beigebracht. Die Elegy von Elgar stand ja auch noch auf dem Programm gestern im Kasalsforum, ne?
1: Ja, die Elegy oder Elegie war sozusagen das Trennerstück zwischen Britten und Mozart. Und da hat das Ensemble Resonanz eben alleine gespielt, ohne Riccardo Minasi, und sehr zarte, innige Kammermusik daraus gemacht. Elgar hat diese Elegie 1909 in Gedenken an ein Mitglied der ehrenwerten Musikergilde in London geschrieben, der er selbst angehört hat. Da war jemand verstorben und zugleich war aber auch ein enger Freund von Elgar gestorben. Es war, ist also eine doppelte Gedenkmusik und endet dann auch wie ausgehaucht, sehr sensibel, zart, leise, berührend gespielt vom Ensemble Resonanz. Toll.
0: Du klingst wirklich begeistert. Danke, Ursula, für deine Kritik und deine Eindrücke vom Konzert Illumination im Kasalsforum der Kronberg Academy mit der Sängerin Anna Prohaska, dem Geiger Noah Berndex-Bergli und dem Ensemble Resonanz. Im Rahmen des Kronberg Festivals waren sie dort gestern Abend zu Gast. Und wenn Sie noch Lust haben, das Festival live und in Farbe zu erleben, bis zum 4. Oktober haben Sie noch die Gelegenheit dazu. Stöbern Sie gern mal auf der Website www.kronbergacademy.de.

0: Musik von Ennio Morricone aus dem Film Spiel mir das Lied vom Tod mit Simon Kermes Sopran, dem Kammerorchester der Oper Warschau, dem Kammerchor der Oper Warschau unter der Leitung von Julien Salomcourt. Wenn Sie am 15. Oktober Zeit haben, dann spitzen Sie jetzt die Ohren.
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Musik von Ottorino Respighi in HR2 Kultur. Das Orchester Sinfonia 21 hat unter Richard Hickox die Italiana aus Antike Danza et Arie gespielt. Es ist 7.47 Uhr und weiter geht's mit der ersten Danza Paraguaya D-Dur von Agustin Mangoré Barrios. An der Gitarre hören Sie Alexander Sergei Ramirez.

0: So klingt der Tanz aus Paraguay von Agustin Mangoré Barrios. Hier ist HR2 Kultur um 10 vor 8. Der Deutsche Schulpreis zeichnet jedes Jahr Schulen aus, die mit besonders guten Unterrichtskonzepten überzeugen. Er ist einer der renommiertesten Preise für Schulen. In diesem Jahr wurden gleich 2 Schulen in Hessen ausgezeichnet, eine davon mit dem Hauptpreis. Anna Vogel berichtet von der Preisverleihung gestern.
1: Der Hauptpreis des Deutschen Schulpreises 2026 geht an die Bertha von Suttner Schule.
2: Schüler, Lehrer, Schulleiter, alle liegen sich in den Armen. Die Freude ist so groß, dass selbst Bundeskanzler Merz ein paar Tränen wegwischt und direkt verspricht, die Gesamtschule in Mörfelden-Walldorf einmal zu besuchen. Kurz darauf ringt Schulleiterin Ute Zeller immer noch um Fassung.
3: Es ist absolut überwältigend und das Wahnsinnigste, was ich unseren Menschen zu Hause und in diesem Land geben kann. Ich danke so sehr dafür. Boah. Danke.
2: Die Bertha, wie viele sie nennen, ist eine der größten Gesamtschulen Hessens. Sie ist Schule von mehr als 2000 Schülerinnen und Schülern und rund 250 Lehrkräften. Dabei hat die Schule mit all ihren Konzepten und Projekten ein großes Ziel: Bildungsgerechtigkeit. Jedem eine Chance geben. Das lobt auch Ralf Müller-Eiselt, der die Bertha als Teil einer 50-köpfigen Jury für den Hauptpreis ausgewählt hat.
4: Die Bertha von Suttner Schule ist ein beeindruckendes Beispiel dafür, dass alle Schülerinnen und Schüler vor Ort ihre Potenziale voll entfalten können. Was es besonders beeindruckt hat, ist, dass scheinbare Gegensätze, also soziales Lernen und selbstständiges Lernen, Beziehungsarbeit und Bildungserfolg ineinandergreifen. Von euch können andere Schulen in Deutschland richtig viel lernen.
2: Dafür gibt es von der Robert-Bosch-Stiftung und der Heidehof-Stiftung 100.000 Euro Preisgeld. Was die Schule damit vorhat, Jan Krug aus dem Schulleiterteam zuckt noch mit den Achseln.
5: Wir entscheiden gemeinsam mit den Schülerinnen und Schülern. Es soll nachhaltig sein, es soll in Bildung investiert sein und das Wichtigste ist, ihr sollt mit uns entscheiden, gemeinsam.
2: Feierstimmung, die gibt es aber auch bei einer zweiten hessischen Schule.
6: Ganz, ganz herzlichen Glückwunsch an die Georg-Christoph-Lichtenberg-Oberstufengymnasium in Bruchtöbel.
2: Auch das Oberstufengymnasium gehört zu den besten 7 Schulen und gewinnt 30.000 Euro. Ganz verdient, findet Jurymitglied Susanne Gessner.
7: Weil die Schule es vermag, für viele Schülerinnen und Schüler ein Unterrichtskonzept zu entwickeln, was den jungen Menschen verhilft, ihre eigene individuelle Entwicklung mit einem hohen Leistungsanspruch zu verbinden. Insbesondere die Stärkung der hohen Eigenverantwortung im selbstorganisierten Unterricht hat unserer Meinung nach die Schule für einen Preis ausgezeichnet.
2: Zu lernen, an Fehlern zu wachsen, sich gegenseitig in Tandems zu unterstützen und füreinander da zu sein. Für diese Einstellung hat das Georg-Christoph-Lichtenberg-Oberstufengymnasium laut der Jury den Deutschen Schulpreis gewonnen. Und jetzt? Für Schulleiterin Angela Kirchhoff schon ganz klar.
8: Wir bringen den Preis jetzt mit nach Bruchköbel. Wir sind wahnsinnig stolz darauf und was für eine Wertschätzung für uns. Ich würde sagen, bei uns geht's jetzt richtig los und wir machen weiter und wir verstehen uns als lernende Schule. Und ja, und ich freue mich einfach auf Bruchköbel und dann feiern wir ordentlich.
0: Der Deutsche Schulpreis wurde gestern verliehen. Der Hauptpreis

Hier jetzt aber Shepherd's Hay von Percy Aldrich Granger, bearbeitet für Violine, Violoncello und Klavier und gespielt von Mitgliedern der Academy of St. Martin in the Fields. 8:04 ist es jetzt und nach 8 feiern wir 60 Jahre Star Trek und wollen über Science Fiction mit Ihnen ins Gespräch kommen. Mögen Sie Science Fiction? Haben Sie Star Trek geguckt? Vielleicht lesen Sie auch Science-Fiction-Romane, wer weiß, vielleicht auch besonders gerne. Oder sagen Sie, Science-Fiction, damit kann ich so gar nichts anfangen. 069 155 2225, das ist die Nummer zum Mitreden. Sie können uns auch mailen unter hr2@hr.de. Und hier schon mal die musikalische Einstimmung, die Titelmusik zu Star Trek.

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1: 8 Uhr. Weiter Unklarheit über Zukunft der Pflegereform. Preis für das Deutschland-Ticket wird wohl weiter steigen. Gewinnerinnen der alternativen Nobelpreise verkündet. Das Wetter, viel Sonne und trocken bei 24 bis 29 Grad. Mein Name ist Andreas Gerlach. Guten Morgen. Bringt das Kabinett heute die geplante Pflegereform von Gesundheitsminister Linnemann auf den Weg oder nicht? Das ist weiter unklar. Die Gespräche zwischen SPD und Union über Änderungen haben nach bisherigen Informationen noch keine Einigung gebracht. ARD-Hauptstadtkorrespondentin Isabel Karas.
2: Nach Angaben des Bundesgesundheitsministeriums fehlen den Kassen im kommenden Jahr rund 7,5 Milliarden Euro. Linnemann von der CDU will die Pflegeversicherung zunächst finanziell stabilisieren, unter anderem mit Einsparungen. Vorgesehen sind etwa strengere Voraussetzungen für Pflegegrade und langsamer steigende Zuschüsse für Pflegeheimkosten. Die SPD fordert, schon jetzt auch strukturelle Veränderungen anzugehen, etwa einen Deckel bei den Pflegekosten und einen finanziellen Ausgleich zwischen gesetzlicher und privater Pflegeversicherung.
1: Beschließen will das Kabinett einen Gesetzentwurf für härtere Strafen bei Angriffen auf Zugbegleiter und Busfahrer. In schweren Fällen droht eine Haftstrafe von mindestens einem Jahr. Außerdem soll es höhere Strafen bei Angriffen auf Polizisten sowie auf Ärzte, Pflegepersonal und Beschäftigte in Apotheken geben. Weiteres Thema im Kabinett wird der aktuelle Bericht der Ostbeauftragten zum Stand der deutschen Einheit sein. Das Elterngeld wird möglicherweise doch nicht gekürzt. Bundesfamilienministerin Prien sagte dem Redaktionsnetzwerk Deutschland, sie sei dafür offen, die Bezugsdauer von 14 Monaten beizubehalten. Die Koalition berate zurzeit über verschiedene Optionen und rechne sie durch. Prien hatte im Sommer einen Gesetzentwurf für eine Reform des Elterngelds vorgelegt, wonach Elterngeld nur 12 Monate gezahlt werden soll und die sogenannten Vätermonate steigen. Das wurde heftig kritisiert. 67 statt 63 Euro. Das Deutschland-Ticket wird im nächsten Jahr wohl wieder teurer. Die Rheinische Post berichtet, dass sich das zuständige Gremium heute trifft und diesen Preis festlegen will. ARD-Korrespondent Philipp Eckstein.
3: Berechnet wird der Preis anhand eines Kostenindex, der unter anderem die Personal-, Energie- und Betriebskosten berücksichtigt und die Zahl der verkauften Tickets. Derzeit kostet das Deutschland-Ticket 63 Euro im Monat. Im vergangenen Jahr waren es 58 Euro, 2023 und 2024 49 Euro. Das Deutschland-Ticket gilt bundesweit für den öffentlichen Nah- und Regionalverkehr. Rund 14,5 Millionen Menschen nutzen es.
1: Im Hessischen Landtag geht es heute um die Bildungspolitik. Anlass sind die schlechten Ergebnisse deutscher Schüler bei der letzten PISA-Studie. Die 15-Jährigen hatten so schlecht abgeschnitten wie noch nie, vor allem beim Lesen und in Mathematik. Die Opposition fordert deshalb Konsequenzen für die Bildungspolitik in Hessen. So wollen die Grünen, dass Kürzungen zurückgenommen werden, unter anderem bei Sprachkitas. In Stockholm sind die Preisträgerinnen des Right Livelihood Award bekannt gegeben worden, der auch als alternativer Nobelpreis gilt. In diesem Jahr geht er ausschließlich an Frauen und von Frauen geführte Organisationen. ARD-Korrespondentin Jana Sinram.
4: Ausgezeichnet wird die pakistanische Menschenrechtsaktivistin Jalila Haider, die sich als erste Anwältin aus der Minderheit der Hazara für deren Rechte einsetzt. Auch die US-amerikanische Informatikerin Timnit Gebru wird geehrt für ihren Kampf gegen Machtkonzentration im Bereich der künstlichen Intelligenz. Eine weitere Auszeichnung geht an die Organisation Rural Women's Assembly, eine Bewegung von Kleinbäuerinnen aus 11 Ländern im südlichen Afrika. Die Auszeichnung ehrt Menschen, die sich für Umweltschutz, Frieden und Menschenrechte stark machen.
1: Und das passiert heute auch noch. Zum Monatsende gibt es wieder Informationen zum Arbeitsmarkt. Die Bundesagentur für Arbeit legt die aktuelle Arbeitslosenstatistik vor. Und in der Qualifikationsrunde des Fußball-Europacups der Frauen steht für Eintracht Frankfurt das Rückspiel gegen Hafnar Fjordur aus Island an. Das Hinspiel hatten die Frankfurterinnen mit 1:0 gewonnen. Und das waren die Nachrichten. Das Wetter heute mal lockere Wolken, mal Sonne. Es bleibt überall trocken bei 24 bis 29 Grad. In der kommenden Nacht immer mehr Wolken und von Südwesten aufkommender Regen bei 16 bis 10 Grad. Morgen erst noch etwas Sonne, später von Westen zunehmend Wolken und zeitweise kräftiger Regen sowie einzelne Gewitter bei 18 bis 24 Grad. Die weiteren Aussichten: am Freitag örtlich Nebel, sonst mal Sonne, mal Wolken, aber trocken bis 22 Grad. Am Samstag wechselhaft, meist trocken, ebenfalls bis 22 Grad. Die Zeit genau 8.05 Uhr.
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5: Mein Name ist Katrin Mund. Guten Morgen zusammen.

Musik von Randy Newman aus dem Film Toy Story. The Cleaner heißt das Stück, das das Orchester hier gespielt hat. Was lernen wir aus Star Trek für unser Leben heute? Welche wichtigen Fragen wurden damals schon gestellt? Wir feiern heute 60 Jahre Star Trek und möchten von Ihnen gerne wissen, sind Sie Science-Fiction-Fan? Gucken Sie gerne Science-Fiction-Serien und Filme und lesen Bücher oder interessiert Sie das weniger? Was lernen wir aus diesen Filmen und Büchern vielleicht auch für unser heutiges Leben? Rufen Sie an 069 155 2225 oder schreiben Sie uns eine E-Mail an hr2@hr.de. Ich spreche gleich mit Björn Sülter, der mehrere Bücher über Star Trek geschrieben hat. Und dann haben wir noch einen anderen Buchtipp für Sie, Richard Ford, in einfachen Worten.

0: Musik von Franz Vincenz Krommer, Jean-Pierre Rampal hörten Sie an der Flöte, Paul Meyer an der Klarinette, Janosch Roller an der Violine und das Franz Liszt Kammerorchester Budapest mit dem zweiten Satz aus Krommers Sinfonia Concertante S-Dur, gespielt unter der Leitung von Jean-Pierre Rampal. Hier ist HR2 Kultur. Wir feiern heute 60 Jahre Star Trek. Die Kultserie hat die Science-Fiction-Szene nachhaltig geprägt. Inwiefern? Darüber wollen wir heute Morgen auch mit Ihnen reden.
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0: Die Crew der Enterprise war von Anfang an revolutionär und es wurden Dinge vorausgesagt, die heute fast schon selbstverständlich sind. Videokonferenzen, Touchscreens, sprachgesteuerte Computer, künstliche Intelligenz, damals unvorstellbar, heute längst Alltag. Björn Sülter ist ein echter Star Trek-Nerd. Er verlegt und schreibt selbst Bücher über Star Trek, auch für bekannte YouTube-Stars. Und jetzt bin ich gespannt, mit ihm über Star Trek zu reden. Schönen guten Morgen.
2: Guten Morgen.
0: War den Machern der Serie damals wohl schon klar, wie sich die Gesellschaft entwickelt oder wie kommt es, dass einiges, was wir ja aus Star Trek kennen, für uns jetzt Alltag ist?
2: Das ist ja letztendlich der Kern der Science Fiction und der Schöpfer von Star Trek, Gene Roddenberry, der hat letztendlich diesen Ball früher in den 60er Jahren aufgenommen und hat sich genau diese Fragen gestellt. Wie wird unsere Zukunft idealerweise später einmal aussehen? Und das können wir an ganz vielen Aspekten ablesen. Das ist natürlich einmal die Technik. Das sind Dinge, die heute für uns selbstverständlich sind, wie Handys, wie Touchscreens, aber auch Antriebe oder Energie, Computer. Das sind natürlich alles Dinge, die waren damals noch wahnsinnig futuristisch und die sind heute längst Teil unserer Kultur geworden. Und das ist das, was Leute, die in der Science-Fiction arbeiten und die sich Science-Fiction-Geschichten ausdenken, machen. Sie denken es weiter und versuchen letztendlich für sich herauszufinden, wie wird es in 10, 100 Jahren auf unserer Welt aussehen.
0: Sie denken es weiter. Das heißt, in allen Serien und allen Ablegern von Star Trek wurde ja immer wieder die Utopie einer guten Zukunft gezeigt, also eine universalistische Gesellschaft. Wie sieht die genau aus?
2: Das ist quasi eine Gesellschaft, in der bestimmte Normen, Rechte oder moralische Prinzipien grundsätzlich für alle Menschen gelten sollen. Unabhängig davon, welcher Kultur, welcher Religion, Ethnie, sozialen Gruppe oder auch Nation jemand angehört. Unterschiede werden in dieser Utopie neutral oder positiv betrachtet. In der Utopie, die wir in Star Trek sehen zum Beispiel, haben wir gelernt, wie Roddenberry es selbst nannte, Advanced Human zu sein. Also eine fortgeschrittene Form eines Menschen, wie wir ihn heute kennen. Ohne Konflikte, ohne Kriege, ohne Benachteiligung, ohne Unterdrückung. Und wir haben verstanden, dass es nur gemeinsam geht, als vereinte Erde. Und so brechen die Menschen in Roddenberrys Utopie und in Star Trek schließlich auch gemeinsam ins All auf.
0: Und dann ist da der Respekt vor anderen, nichtmenschlichen Lebensformen. Wie wichtig sind diese Lebensformen in der Serie?
2: Also der Respekt vor diesen Lebensformen ist wahnsinnig wichtig, weil die Menschen ihr Mindset natürlich nicht nur auf den eigenen Planeten anwenden, sondern auch auf alle, denen sie da draußen begegnen. Daher gilt stets Respekt für die kulturellen Unterschiede und für die Situation einer ganz spezifischen Welt. In der Utopie wertschätzt man diese Unterschiede und sieht sie nie als Problem an. Und um mit diesen Welten dann fair umgehen zu können, gibt es in Star Trek zum Beispiel die sogenannte oberste Direktive.
0: Und was ist diese oberste Direktive der Sternenflotte? Also welche Rolle spielt die in der Serie?
2: Die spielt immer wieder eine ganz essentielle Rolle in allen Serien, in ganz vielen Filmen. Da geht es um Fragen wie zum Beispiel, sollen und dürfen wir in eine fremde Kultur eingreifen? Dürfen wir überhaupt Kontakt aufnehmen? Und wenn ja, ab welchem Entwicklungsstand dürfen wir Kontakt aufnehmen? Vereinfacht sagt die oberste Direktive, die Föderation darf die natürliche Entwicklung einer anderen Zivilisation nicht durch Einmischung beeinflussen. Und das liegt letztendlich daran, dass die Föderation vielen Welten einfach technisch überlegen ist. Und ein Raumschiff könnte da natürlich einfach hinfliegen und könnte sagen, wir heilen mal Krankheiten, wir beenden mal Kriege, wir verschenken fortgeschrittene Technologie, wir stürzen einfach mal unterdrückende Regierungen. Aber da ist die oberste Direktive ganz klar, das dürfen wir nicht einfach tun, weil jede Zivilisation das Recht hat, ihre eigene historische Entwicklung quasi selbst zu bestimmen. Und wenn man sich bei uns auf der Erde umschaut, das Äquivalent dazu finden wir zuhauf in der realen Erdgeschichte. Wenn überlegene Nationen anderen ihre Werte aufdrücken oder die Geschicke anderer Völker bestimmen wollen. Da in dieser Hinsicht ist Star Trek immer ein Spiegel unserer eigenen Realität gewesen und ist es bis heute.
0: Ein Spiel unserer eigenen Realität, aber es werden ja auch philosophische Fragen verhandelt in Star Trek. Finden wir ähnliche Themen auch in anderen Science-Fiction-Werken und welche philosophischen Fragen sind das?
2: Da gibt es zu viele, glaube ich, jetzt für diesen Rahmen, aber Science Fiction ist natürlich prädestiniert dafür. Und Star Trek hat sich da auch immer wieder verdient drum gemacht. Aber wenn wir über den Tellerrand schauen, dann haben wir natürlich Fragen wie, was macht einen Menschen überhaupt zum Menschen? Das war immer wieder Thema bei dem Autoren Philip K. Dick oder auch bei Asimov. Oder darüber hinausgehende Fragen, was ist überhaupt Bewusstsein und wer besitzt es? Da denke man an einen meiner Lieblingsautoren, Arthur C. Clarke, oder an Kubricks 2001 Odyssee im Weltraum oder auch Stanislaw Lem mit Solaris. Dann gibt es noch ganz viele andere typische Motive, die in Star Trek verhandelt werden. Zum Beispiel die Frage, was mit Moral in einer technologisch perfekten Gesellschaft passiert. Das kennen wir ja zum Beispiel auch aus 1984 von George Orwell. Und die Frage, was geschieht, wenn ein Staat nicht nur unser Verhalten, sondern auch unser Denken kontrolliert. Und auch eine ganz wichtige Frage, haben wir gegenüber zukünftigen Generationen moralische Pflichten? Da denke man an den Film Interstellar oder an die Serie The Expanse oder auch an Dune. Da geht es immer um Verantwortung einer Gesellschaft für die ökologischen, gesellschaftlichen, politischen Folgen ihres Handelns über Generationen hinweg.
0: In unserer Gegenwart von 2026 steht das Universum von Star Trek als Gegenentwurf zu einer fremden, feindlichen Gesinnung und im Entwurf von Nationalstaaten. Konflikte zwischen Nationen und Rassen sind in dieser Welt überwunden. Die Menschen arbeiten zusammen. Es gibt ein wirkliches Miteinander. Welche Botschaften hat Star Trek heute? Inwiefern wird hier Zukunft auch neu gedacht?
2: Ja, das Schöne ist eigentlich, dass Star Trek seit 6 Jahrzehnten für genau diese ganzen Werte einsteht, für die auch schon das Original stand. Und ein sehr gutes Beispiel dafür ist die neueste Serie, Starfleet Academy, in der all diese Werte wieder verhandelt werden. Da wird zum Beispiel im Kern eine Frage gestellt, die mich auch als Vater sehr beschäftigt. Was übergeben wir der nächsten Generation, unseren Kindern und deren Kindern überhaupt noch für eine Welt? Und wir sehen in der Serie dabei zu, wie diese nächste Generation ihre ersten Schritte in die Zukunft geht, angeleitet von Lehrerinnen und Lehrern, die für diese Werte stehen und sie auch, wenn nötig, und das ist hier auch das Schöne und spiegelt wieder wunderbar unsere Realität, gegen Despoten verteidigt. In diesem Fall ein sehr gelungen geschriebener Space Trump. Und die Message ist hier einfach, nie zurückweichen, für das einstehen, was richtig ist, für das einstehen, was wichtig ist und vor allem, was den Frieden erhält.
0: Was sind denn die neuesten Entwürfe im Star Trek-Universum? Wie werden junge Menschen heute angesprochen?
2: Ich würde sagen, genau auf diese Weise, weil Star Trek hat sich immer in der Welt umgesehen. Und heute herrscht eine riesige Unsicherheit aufgrund all der Krisenherde und Entwicklung. Es fehlt überall an Empathie, es fehlt an Klarheit, es fehlt an intakten Wertesystemen. Nicht nur in den USA oder in anderen fernen Ländern, das wäre schön, sondern auch leider hier bei uns in Europa, hier bei uns in Deutschland. Und Star Trek hat in Starfleet Academy diese Ängste und Zweifel aufgenommen, in die Zukunft verlagert, so wie sie es immer gemacht haben, und zeigt uns einen möglichen Wiederaufbau dieser Werte nach schweren Zeiten. Und das ist es letztlich, was Star Trek immer so gut konnte: reflektieren, diskutieren, spiegeln und am Ende dann doch irgendwie wieder Hoffnung machen, dass mehr in uns steckt als das, ja, was wir vielleicht aktuell gerade jeden Tag auf unserer Welt zu sehen kriegen.
0: Zukunftsvisionen reflektieren. Von Star Trek können wir uns ganz viel abgucken, sagt der Journalist, Autor und Star Trek-Fan Björn Sülter. Ganz herzlichen Dank, Herr Sülter.
2: Ich habe zu danken.
0: Und jetzt sind Sie dran. Wie stehen Sie zu Science Fiction? Lesen Sie Bücher? Schauen Sie gerne Science-Fiction-Filme? Wie stehen Sie zu Star Trek, Captain Future, Dune, Krieg der Sterne, Per Anhalter durch die Galaxies und so weiter? Kann uns Science Fiction helfen, ganz neue Ideen und Entwürfe der Gesellschaft zu entwerfen? Brauchen wir heute mehr positive Utopien, weg von einer erschreckend dargestellten Welt? Rufen Sie an 069 155 2225. Das ist die Telefonnummer. Sie können uns natürlich auch eine E-Mail schreiben an hr2@hr.de. Ich bin gespannt.

Musik von Moritz Moszkowski. Seta Tanjel war das am Klavier mit Air de Ballet, Opus 36, Nummer 5. Zu Lebzeiten gehörte Moritz Moszkowski zu den beliebtesten Klavierkomponisten Europas. Er war fast so bekannt wie Chopin oder Liszt. Heute wird er allerdings vergleichsweise selten gespielt. Ein Blick auf die Uhr, es ist 8:25 Uhr.

0: Emanuele Breda und Ensemble mit Musik von Isabella Leonarda. Das war der zweite Satz aus Leonardas Sonate E-Moll. Heute Abend ist in der ARD der Film Blackbird zu sehen. Es ist Herbst 1979, die Welt des 15-jährigen Motte steht absolut Kopf. Zwischen erster Liebe, Freundschaft und der Trennung seiner Eltern gerät seine Welt absolut aus den Fugen. Jahre später soll er den 10-Meter-Turm eines Freibads abreißen, der voller Erinnerungen steckt. Ein Coming-of-Age-Drama nach Matthias Brandt. Thorsten Schweinhardt stellt den Film vor.
1: Ich war ewig nicht mehr hier oben.
2: Ja, ich auch nicht.
3: Morten friert. Es zieht ganz schön dort oben auf dem 10-Meter-Turm des alten Schwimmbads. Schon morgen soll Morten den Turm abreißen.
2: Einmal. Ein einziges Mal bin ich von hier oben runtergesprungen.
3: Ausgerechnet diesen Sprungturm, an dem so viele Erinnerungen hängen. An jenen ganz besonderen Herbst, Ende der 70er, als Morten 15 war und ihn alle nur Motte nannten.
4: Oh, yeah!
3: Zeitsprung zurück. Der Film Blackbird führt mitten hinein in eine Welt der Schlaghosen, Telefonhäuschen und selbst aufgenommener Musikkassetten.
5: Du hast ja alle Titel aufgeschrieben.
6: Gehört doch dazu.
3: Es ist das Jahr, in dem sich für den jungen Motte alles verändert. Seine Eltern lassen sich scheiden. Papas Umzugskartons sind schon gepackt.
6: Den Rest hole ich später.
2: Und obwohl meine Mutter mir leid tat, gehen sie mir total auf den Geist.
3: Vermutlich auch deshalb, weil Motte gerade zum ersten Mal so richtig Schmetterlinge im Bauch hat.
7: Oh, unsere kleine Motte ist verliebt in die Jacqueline.
2: Ich war mir total sicher, dass ich auf dem besten Weg war, mich total zum Affen zu machen.
3: Und dann klingelt das Telefon. Bogi, Mottes allerbester Freund, kann heute nicht ins Schwimmbad kommen. Und morgen auch nicht, sagt seine Mutter. Denn Bogi liegt im Krankenhaus.
2: Bogi hätte was, das sich Non-Hodgkin-Lymphom nennt. Ich hatte keine Ahnung, was das bedeutete und ich hörte auch gar nicht mehr richtig zu.
3: Hier die erste Liebe, da der beste Freund, der vielleicht an Krebs sterben wird. Motte weiß nicht mehr, was er fühlen und denken soll. Und warum fällt es ihm so schwer, Bogi im Krankenhaus zu besuchen?
2: Ein toller Freund war ich. Was war denn nur los mit mir, verdammt nochmal?
3: Statt am Krankenbett seines Freundes sitzt Motte nun immer öfter oben auf eben jenem 10-Meter-Turm im Freibad. Hier, allein mit sich, versucht der 15-Jährige eine neue Sprache für all das zu finden, was ihn gerade überrollt.
2: Und dann fühlte ich was, wofür ich keine Worte hatte, was sehr weh tat. Dann schüttelte ich den Gedanken mit einem Ruck aus meinem Kopf, wie wenn ich beim Schwimmen Wasser ins Ohr bekommen hätte.
3: Mal komisch, mal tief traurig erzählt Blackbird vom Erwachsenwerden. Der Film berührt deshalb so tief, weil er Mottes jugendliches Gefühlschaos ernst nimmt. Während Bogi mit dem Tod kämpft, lebt und liebt Motte weiter und schämt sich dafür.
5: Na du?
6: Na du?
2: Wir unterhielten uns, aber ich bekam davon fast nichts mit. Weil ich nur mit der Stelle beschäftigt war, an der sich unsere Knie berührten.
3: Und doch hat Motte in all dem Chaos genau die richtigen Menschen an seiner Seite. Da ist vor allem Steffi, die freche Schornsteinfegerin, die Motte immer wieder über den Weg läuft, wie eine gute Fee.
5: Was hast du denn da für eine Platte?
8: David Bowie.
5: Ist die gut?
8: Machst du Witze? Da ist Sound and Vision drauf.
3: Der erste Kuss, der erste Joint, aber auch die erste Begegnung mit dem Tod. Zum Lieben, aber auch zum Loslassen braucht es Mut. Mindestens ebenso viel wie für einen Sprung vom Zehner.
0: Thorsten Schweinhardt über den Film Blackbird. Heute Abend zu sehen um 20:15 Uhr im Ersten.

0: Die Brasiliera aus der Suite Caramouche von Darius Milhaud mit Sergio und Odair Assad an den Gitarren. Jetzt ist es 8.34 Uhr. Heute Mittag ist der Medienwissenschaftler Christoph Engemann zu Gast im HR2 Doppelkopf. Er hat den Essay Die Zukunft des Lesens veröffentlicht und damit ein sehr großes Medienecho erzeugt. Daran fällt nämlich auf, dass er nicht mit in den Chor einstimmt, der in dem dramatischen Rückgang der Buchkäufe und der Krise des Buchmarkts an sich einen Niedergang der Lesekultur sieht. Ganz im Gegenteil.
1: Ich würde sagen, und das ist ein Argument, das ich versuche dann auch zu unterfüttern, dass es eigentlich gleichzeitig das Phänomen gibt, dass historisch gesehen mehr gelesen wird als je zuvor, aber eben in anderen Formaten. An unseren Handys, an den Computern, an den Tablets und den anderen Geräten produzieren wir ständig Texte und lesen ständig Texte. Das sind sowas wie Messenger-Nachrichten, das sind Forumsbeiträge, das sind natürlich die News, die wir da lesen und alles mögliche andere, was faktisch bedeutet, dass ständig Buchstaben durch unsere Augen laufen und wahrscheinlich mehr Buchstaben als je zuvor historisch gesehen. Wir sind von Text umgeben, den wir lesen. Wir nehmen das aber nicht als Lesen per se wahr, weil Lesen kulturell verknüpft ist mit dieser hierarchisch höher stehenden Idee des Bücherlesens oder des Zeitunglesens, des Journalelesens und so weiter. Mhm. Und da hat sich sozusagen so eine seltsame Schere aufgetan, über die ich versuche nachzudenken.
0: Christoph Engemann sagt im HR2 Doppelkopf, dass man sich jetzt einfach vom Buch emanzipiert. An seine Stelle, so Engemann, tritt unter anderem der Podcast, der gleichzeitig für eine neue Konjunktur des gesprochenen Worts steht. 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

0: Das Audax-Saxophonquartett mit der Gavotte aus Holbergs Zeit von Edvard Grieg aus dem Jahr 1884. Ein Jahr später ist auch eine Fassung entstanden, eine andere. 8.39 Uhr ist es jetzt. Wie erzählt man ein ganzes Land anhand eines einzigen Lebens? Genau das macht der amerikanische Schriftsteller Richard Ford seit Jahrzehnten. Der 1944 geborene Autor gehört zu den wichtigsten Stimmen der amerikanischen Gegenwartsliteratur. Mit seiner berühmtesten Figur, Frank Bascomb, beschreibt er seit fast 40 Jahren die Hoffnungen, Krisen und Veränderungen in den USA. Bascomb ist kein Held im klassischen Sinn, sondern ein Mensch mit Brüchen, mit Zweifeln und mit dem hartnäckigen Wunsch nach Glück. Und neben seinen Romanen sind auch Fords Erzählungen ziemlich oft ausgezeichnet worden. Nun hat er zum ersten Mal ein ganz schmales Buch veröffentlicht, in dem er über sein eigenes Schreiben nachdenkt, in einfachen Worten. Ganz so einfach, wie der Titel verspricht, ist die Literatur allerdings nicht. Andreas Wirtensohn hat das Buch gelesen.
1: Dass uns Richard Ford mit inzwischen 9 Romanen, 5 Erzählungsbänden und einem bewegenden autobiografischen Buch über seine Eltern beglückt hat, ist eigentlich ein Wunder. Genauer gesagt sind es 2 Wunder. Dem ersten ist es zu verdanken, dass Ford sich überhaupt am Schreiben versucht hat. Denn für jemanden, der wie er aus dem, wie er selbst schreibt, grotesk engstirnigen US-Bundesstaat Mississippi stammt, war es nicht gerade ein vielversprechender Lebensentwurf, Schriftsteller werden zu wollen. Sein Vater, ein Handlungsreisender, starb, als der Sohn gerade einmal 16 Jahre alt war, und auch die Liebe zur Literatur entwickelte sich unter erschwerten Bedingungen.
2: Was immer ich in meinen 20ern las, es ging langsam. Ich war undiagnostizierter Legastheniker. Und bis heute ist Lesen für mich eine Herausforderung, die zu überwinden und am Ende auch zu mögen, ich mir erst beibringen musste.
1: Im Nachhinein betrachtet erwies sich diese Schwäche freilich als Stärke. Als langsamer Leser erschloss Ford sich die Texte auf einer ganz grundlegenden Ebene, nämlich Wort für Wort. Und schärfte damit von früh an seinen Sinn für die Textur, für das materielle Sprachgewebe, aus dem Literatur nun einmal besteht. Als 1976 sein erster Roman mit dem Titel »Ein Stück meines Herzens« erschien, war die Resonanz eher durchwachsen. Einig war sich die Kritik allenfalls darin, dass es sich um einen weiteren Südstaaten-Schauerroman handelte. Weil Ford auf keinen Fall auf dieses Genre festgelegt werden wollte, siedelte er seinen zweiten Roman in Mexiko an. Doch auch diesem Buch war weder bei der Kritik noch beim Lesepublikum großer Erfolg beschieden. Statt Literatur wollte Ford deshalb fortan lieber etwas anderes machen und fing als freier Reporter bei einer Sportzeitschrift an. Dort schrieb er, gut bezahlt, über Boxer, Baseballspieler und berühmte Footballtrainer, reiste kreuz und quer durch die USA und erfreute sich einer großen Leserschaft. Doch dann geschah das zweite Wunder.
2: Wäre die Zeitschrift, die mich angeheuert hatte, nicht nach einem Jahr pleite gegangen, hätte ich bis ans Ende meiner Tage über Sport geschrieben, ohne einen Blick zurück auf die Frage, ob ich nun zum großen Romancier avancieren würde oder nicht.
1: Ford, inzwischen in der Mitte des Lebens angekommen, fragte seine Frau, was er denn stattdessen nun machen solle. Rettungsschwimmer? Hausdetektiv? Caddy im Golfclub?
2: Meine Frau dachte über all das eine Weile nach und meinte dann ganz ruhig: »Warum schreibst du nicht noch einen Roman? Das hast du doch ziemlich gut gemacht. Vielleicht zur Abwechslung mal über jemanden, der glücklich ist.«
1: Daraus entstand der Roman, der Ford tatsächlich zu einem großen Romancier machen sollte. Der Sportreporter verarbeitete vieles von dem, was Ford als solcher erlebt hatte, aber seinen Helden Frank Bascomb als alter Ego des Verfassers zu betrachten, geht trotzdem viel. Denn Schriftsteller, so Ford, schreiben nicht, um auszudrücken, wer sie sind, sondern um von sich wegzukommen. Und glücklich ist dieser Frank Bascomb allenfalls darin, dass er sich auch vom schicksalsschweren Leben nicht davon abbringen lässt, weiter an das Glück zu glauben und danach zu suchen. In einfachen Worten ist ein sehr eigenwilliger poetologischer Text, insofern Ford darin mit Blick auf das eigene Schreiben eine doppelte Selbstkorrektur vornimmt. Zum einen muss er, der so stark an die Materialität, an das Gemachte von Literatur glaubt, sich von der Annahme verabschieden, als Autor habe er auch die Kontrolle über das, was die Leser in seinen Büchern sehen.
2: Wir Schriftsteller schicken unsere Bücher in den Geist der Leser, ihre Erinnerungen, ihre Träume, ihre Welten von Begehren und Abscheu hinein, die wir niemals völlig vorwegnehmen oder gar kontrollieren können.
1: Und zweitens muss er ein wenig widerwillig anerkennen, dass seine Romane auch eine politische Dimension haben. Sie alle handeln, wie Ford mit Walter Benjamin sagt, von der tiefen Ratlosigkeit des Lebenden. Und diese Ratlosigkeit des Einzelnen resultiert natürlich aus seiner Konfrontation mit der Welt, mit der Geschichte, mit dem öffentlichen Leben. Gute Literatur verschafft Erkenntnisgewinne, sie erweitert unsere Zugriffsmöglichkeiten auf die Wirklichkeit, sie macht, um noch einmal Walter Benjamin zu zitieren, das unermessliche Leben ermesslich. Und genau daraus erwächst ihre politische, weltverändernde Kraft. Mitten im Unglück zum Glück finden, das Unfassbare trotz allem begreifbar machen, der Verwirrung für die Dauer eines Romans eine Ordnung geben. In diesem Dennoch wurzelt für Ford alles Schreiben und gerade deshalb wirkt seine Literatur in uns Lesern auch nach der Lektüre fort. Falls also in nächster Zeit doch noch einmal ein großer amerikanischer Romancier für den Nobelpreis in Betracht kommen sollte, Richard Ford hat zur Genüge bewiesen, dass er ihn unbedingt verdient hätte.
0: Andreas Wirtonsson über das Buch von Richard Ford in einfachen Worten, erschien bei Hansa Berlin, hat 112 Seiten und kostet 20 Euro. Ein Blick auf die Uhr, es ist 8:45.

0: Das Rundfunksinfonieorchester Berlin war das unter der Leitung von Frank Strobel mit dem Walzer aus Clowns und Kinder von Alfred Schnittke. 8.47 Uhr ist es jetzt. Zu 60 Jahre Star Trek wollten wir von Ihnen wissen, wie stehen Sie zu Science Fiction? Lesen Sie das? Gucken Sie das? Oder interessiert Sie Science Fiction nicht, weder im Film noch in der Literatur?
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0: Claudia Derichswaller ist bei mir. Und Claudia, jetzt bin ich gespannt. Was sagen unsere Hörerinnen und Hörer?
2: Es gibt einige Star Trek-Fans unter den Hörern und Hörerinnen. Und besonders der Kuss und die Botschaft, die dahinter steckt, die haben sich viele sehr gemerkt. Martin Busen aus Frankfurt schreibt, dass der erste im Fernsehen gezeigte Kuss zweier Menschen unterschiedlicher Hautfarben von Leutnant Uhura und Captain Kirk wütende Proteste in den 60er Jahren von Amerika auslösen konnte, zeigt das gesellschaftspolitische Potenzial, das eine Science-Fiction-Serie wie Star Trek hatte. Dalila Zunker schreibt, ich bin seit meiner Kindheit Fan von Star Trek, vor allem von Picard. Probleme unserer Zeit werden in einer anderen Dimension gebeamt und damit ergibt sich für uns die Chance, eine andere Perspektive einzunehmen. Und hier wird auch wieder der Kuss zwischen Kirk und Uhura genannt. Also der Kuss kommt immer wieder vor. Oliver Hayunga widerspricht dem Bild, dass die Serie eine bessere Zukunft zeigt, und sie kritisiert, Star Trek steht auch für blinden Technikglauben. In Star Trek können die Menschen alles dank ihrer Technologie. Ein gebrochenes Bein in 10 Minuten heilen, durch die Zeit reisen, beamen, aus dem Nichts Lebensmittel entstehen lassen. Ist nicht genau dieser native Technikglaube der Grund für die größte Bedrohung der Menschheit, für die ökologische Krise? Muss die Menschheit nicht wieder lernen, ihre Grenzen zu akzeptieren? Und übrigens unterliegt die Serie einem Muster, das heutzutage häufig angewendet wird. Man projiziert das Böse auf andere Gruppen. Mit diesem Schwarz-Weiß-Denken kann ich wenig anfangen.
0: Also viele Fans, aber gibt es denn auch Leute, die mit Science Fiction so gar nichts anfangen können?
2: Ja, eine wenige. Silvia sagt, ich bin eher ein realistischer Mensch und nicht so begeistert von Zukunftsvision voller Technik. Mein Wunsch ist eine friedliche Welt, in der die Menschen zusammenleben, spielen, Sport treiben, singen und das Leben genießen können. Mir ist das echte Leben wichtiger als technische Fantasien. Frieden auf der Erde wäre für mich die schönste Zukunftsvorstellung. Also man merkt, Star Trek, das regt die Menschen auf jeden Fall an zum Nachdenken. Dazu schreibt Martina Seibel, als Jugendliche faszinierte mich vor allem die internationale Crew von Star Trek, aber bei der Weltraumforschung frage ich mich, ob es wirklich sinnvoll ist, so viel Geld auszugeben und Menschen zum Mond oder zum Mars zu schicken. Viele Aufgaben könnten auch Roboter übernehmen. Wichtiger wäre mir, dass wir lernen, mit den Ressourcen auf der Erde verantwortungsvoll umzugehen und unseren Planeten zu erhalten.
0: Ja, ich höre schon, das hat einen bleibenden Eindruck, und auch nach 60 Jahren ebbt die Begeisterung für Science Fiction nicht wirklich ab. Ganz herzlichen Dank für Ihre vielen E-Mails und Anrufe und danke, Claudia, fürs Zusammenfassen.

Musik von Johann Baptist Wanhal. Das Orchester Nikolaus Esterházy Sinfonia hat unter Uwe Grott den dritten Satz gespielt aus Wanhals Sinfonie C-Dur. 8.53 Uhr ist es jetzt und nach 9 spreche ich mit dem Künstler Johannes Heisig über sein Verhältnis zu dem Schriftsteller Wolfgang Hilbig. Im Museum Girsch der Goethe-Universität Frankfurt ist nämlich eine Ausstellung von ihm zu sehen mit Bildern, die er zum 85. Geburtstag von Wolfgang Hilbig entstehen ließ. Er tritt sozusagen in künstlerischen Dialog mit dem Schriftsteller. Wie genau das funktioniert, das erklärt er mir gegen 10 nach 9.

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6: 9 Uhr. Prien für Kehrtwende.

0: Beim Elterngeld. Landtag in Wiesbaden berät über Konsequenzen aus PISA-Studie. Razzia gegen europaweites Netzwerk zur Geldwäsche. Das Wetter, viel Sonne und trocken bei 24 bis 29 Grad. Mein Name ist Andreas Gerlach. Guten Morgen. Das Elterngeld wird möglicherweise doch nicht gekürzt. Bundesfamilienministerin Prien sagte dem Redaktionsnetzwerk Deutschland, sie sei dafür offen, auf geplante Einschnitte zu verzichten. Entschieden sei noch nichts. Aus der Nachrichtenredaktion Theresia Tautz.
1: Im Gespräch seien verschiedene Modelle, die die Koalition gerade durchrechnet. Die CDU-Politikerin hatte mit ihren Reformplänen im Sommer viel Kritik ausgelöst. Sie wollte das Elterngeld von 14 auf 12 Monate kürzen. 3 Monate wären jeweils für Mutter und Vater reserviert, 6 könnten sie sich teilen. Nimmt nur einer Elternzeit, gäbe es maximal 9 Monate Elterngeld. Prien meint jetzt, auch an der Aufteilung der Elterngeldmonate könne sich noch was ändern.
0: Wird das Kabinett heute die Pflegereform auf den Weg bringen oder nicht? Das ist weiter unklar. Die SPD fordert Änderungen und alle Gespräche dazu haben noch kein Ergebnis gebracht. Klar ist aber, dass sich das Kabinett mit einem Gesetzentwurf für einen besseren Schutz von Zugbegleitern und Busfahrern befassen wird. Angreifer sollen künftig härter bestraft werden. Außerdem berät die Ministerrunde über den aktuellen Bericht zum Stand der deutschen Einheit. In Wiesbaden kommt jetzt wieder der Landtag zusammen. Später werden die Abgeordneten auch über die schwachen Ergebnisse deutscher Schüler bei der jüngsten PISA-Studie sprechen. Die Opposition fordert Konsequenzen für die Bildungspolitik in Hessen. Aus Wiesbaden HR-Reporter Luca Kissel.
2: Bei der jüngsten PISA-Studie haben Deutschlands 15-Jährige so schlecht abgeschnitten wie nie zuvor. Besonders in Lesen und Mathematik fehlen viele grundlegende Kompetenzen. Die Grünen fordern deshalb, Kürzungen unter anderem bei Sprachkitas und Sozialindex zurückzunehmen. Darüber berät der Landtag heute auf Grundlage mehrerer Anträge. Außerdem soll das Gesetz über den hessischen Rundfunk reformiert werden. Geplant sind unter anderem weniger Hörfunkprogramme, stärkere Befugnisse für Rundfunk- und Verwaltungsgesetze und eine Obergrenze für das Intendantengehalt.
0: Der Preis für das Deutschlandticket wird im kommenden Jahr wohl von 63 auf 67 Euro steigen. Nach einem Bericht der Rheinischen Post will sich der zuständige Koordinierungsrat für das Deutschlandticket heute darauf einigen. Maßgeblich für die Preiserhöhung ist ein Kostenindex, den die Verkehrsminister beschlossen haben. Darin wurden die Kosten für Personal und Energie und die Betriebskosten berücksichtigt. Trotz Sicherheitsbedenken auch aus der Tech-Branche lehnt US-Präsident Trump gesetzliche Vorschriften für künstliche Intelligenz weiter ab. Aus seiner Sicht reicht es aus, wenn sich die KI-Entwickler selbst überwachen. Während eines Treffens mit den Chefs der großen US-Tech-Unternehmen sagte Trump, die USA lägen weit vor China. Das müsse so bleiben. Man dürfe die Branche nicht ausbremsen. Im Kongress gibt es überparteiliche Initiativen mit dem Ziel gesetzlicher Regulierung der KI-Entwicklung. Aktuell haben diese allerdings wenig Chancen auf Erfolg. Razzia wegen Geldwäsche. Die federführende Staatsanwaltschaft in Duisburg teilte mit, dass es um ein europaweites Netzwerk geht. Seit heute Morgen werden demnach Objekte in verschiedenen Ländern durchsucht. Ein Schwerpunkt ist Duisburg. ARD-Reporterin Leonie Miss.
3: Mehr als 1000 Kräfte der Staatsanwaltschaft Duisburg, der Polizei und der Finanzbehörden sind im Einsatz. Außerdem stehen laut der deutschen Presseagentur Rocker der Hells Angels im Fokus der Kontrollen. In 3 weiteren Bundesländern soll der Großeinsatz ebenfalls laufen, außerdem in Belgien, in Bulgarien und in den Niederlanden. Die Staatsanwaltschaft Duisburg spricht von zahlreichen Durchsuchungsbeschlüssen, von 14 Haftbefehlen und Vermögensarresten von etwa 48,6 Millionen Euro.
0: Immer mehr Kinder und Jugendliche konsumieren Energy-Drinks. Das zeigt eine Befragung von rund 100.000 Menschen, über die das Deutsche Ärzteblatt international berichtet. Demnach trinkt ein Drittel der 13- bis 15-Jährigen mindestens einmal im Monat einen Energy-Drink. Vor 5 Jahren waren es 25%. Experten warnen, dass zu viel Koffein und Zucker gerade für junge Menschen problematisch sein können und Bluthochdruck, Übergewicht und Stoffwechselstörungen fördern. Und das waren die Nachrichten. Das Wetter, heute mal lockere Wolken, mal Sonne. Es bleibt überall trocken bei 24 bis 29 Grad. In der kommenden Nacht immer mehr Wolken und von Südwesten aufkommender Regen bei 16 bis 10 Grad. Morgen erst noch etwas Sonne, später von Westen zunehmend Wolken und zeitweise kräftiger Regen sowie einzelne Gewitter bei 18 bis 24 Grad. Die weiteren Aussichten: am Freitag örtlich Nebel, sonst mal Sonne, mal Wolken, aber trocken bis 22 Grad. Am Samstag wechselhaft, meist trocken, ebenfalls bis 22 Grad. Die Zeit 9.05 Uhr.
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5: Mit Katrin Mund. Schönen guten Morgen zusammen.

Simon Höfele hörten Sie an der Trompete. Zusammen mit dem BBC Scottish Symphony Orchestra hat er unter der Leitung von Duncan Watt den dritten Satz gespielt aus dem Trompetenkonzert von Johann Nepomuk Hummel. Simon Höfele stammt übrigens aus Darmstadt und ist nicht nur Musiker, sondern er engagiert sich mit seinem Verein Kunstverlust auch kulturpolitisch. Da fotografiert er Menschen, die sich aktiv für die Erhaltung von Kunst und Kultur einsetzen. Um Kunst und Kultur geht es bei uns auch in knapp 2 Minuten, genauer gesagt um den künstlerischen Dialog von Johannes Heisig und Wolfgang Hilbig. Was haben der Künstler und der Schriftsteller und Dichter gemeinsam? Im Museum Girsch der Goethe-Universität Frankfurt ist eine Ausstellung zu sehen. Einst war ich älter. Was genau damit gemeint ist und was da zu sehen ist, darüber rede ich mit Johannes Heisig nach diesen Gesängen der Frühe von Robert Schumann. Am Klavier hören Sie Maurizio Pollini.

0: Hier ist HR2 Kultur. Einst war ich älter. Das klingt wie ein Satz aus einem Roman, ist dabei eine Ausstellung über den Schriftsteller Wolfgang Hilbig. Der wäre in diesem Jahr 85 geworden. Erinnerung, Herkunft, Identität und die Brüche deutscher Geschichte, das waren seine Themen und sind auch die Themen des Malers Johannes Heisig. Im Museum Girsch der Goethe-Universität in Frankfurt treffen nun beide Künstler aufeinander. Die Ausstellung zeigt 11 neue Arbeiten Heisigs, die erstmals öffentlich gezeigt werden. Ein künstlerischer Dialog sozusagen. Und wie genau der aussieht, darüber spreche ich jetzt mit Johannes Heisig. Schönen guten Morgen, Herr Heisig.
1: Guten Morgen.
0: Einst war ich älter. Wie ist denn der Titel der Ausstellung zu verstehen?
1: Das ist gar nicht so leicht zu erklären. Ich versuche immer Titel zu finden, die ein bisschen die Fantasie beim Betrachter arbeiten lassen. Und in dem Falle hatte ich es natürlich insofern leichter, als ich einfach die Lyrik durchforstet habe. Und dieser kleine Abschnitt, dieser kleine Schnipsel, der stach mir immer schon in die Augen mit seiner Paradoxie und weil der auch bei mir sowas öffnet. Ja.
0: Wie und wann sind Sie denn zum ersten Mal mit Wolfgang Hilbig in Berührung gekommen?
1: Das war Anfang der 90er Jahre. Über seine Texte. Ich habe da auch jetzt drüber nachgedacht, jetzt anlässlich der Ausstellung. Welcher Text es eigentlich war, ich weiß es nicht mehr. Ich vermute, es war dann tatsächlich der Ich-Roman. Dann habe ich 1995 die ersten Zeichnungen gemacht.
0: Es heißt ja, Sie sind sich nie persönlich begegnet. Ich finde das ganz interessant, denn jetzt gibt es ja diesen Dialog auf künstlerischer Ebene. Wie genau muss ich mir das vorstellen? Wie sieht dieser Dialog aus?
1: Also ich wäre ihm schon gerne begegnet, aber die Szenerien auch in dem kleinen Land waren so voneinander getrennt, dass ich, der ich in den 80er Jahren in Dresden an der dortigen Akademie gearbeitet habe, das war einfach zu weit nach Leipzig oder Berlin. Ja. Aber das hat ja nicht die geistige Verwandtschaft beschädigt, die ich gefühlt habe. Ja. Und das, was mich immer fasziniert hat an seinen Texten und was mich heute gefangen nimmt, wenn ich sie lese, nach wie vor, ist diese Unbarmherzigkeit, sich auszudrücken. Der meint es immer 120% ernst. Ja. Bei allem Humor, den man auch finden kann in seinen Texten. Aber da ist für mich jedenfalls keine Distanz. Er will sich ausdrücken. Und das ist eine Direktheit und eine Kompromisslosigkeit, die ich finde, man selten heute überhaupt in der Kunst noch vorfindet. Ja. Und ich habe halt nichts anderes versucht, als dieses Klima in mir zu finden und in Bilder zu fassen. Ja. Und war eigentlich immer frustriert, dass ich da bestenfalls in einer gewissen Weise hinterherhecheln konnte. Und deswegen haben diese ganzen Arbeiten auch unendlich viele Überarbeitungen erfahren und neue Varianten erfahren. Und auch eben in diesen drei Etappen, das sind ja sozusagen drei Folgen, also es tritt immer mal wieder in den Hintergrund und dann wird es wieder zum Zentrum. Hm. Und dann muss ich wieder irgendwas machen.
0: Aber wie macht man aus Literatur Bilder? Wie sind Sie da vorgegangen? Haben Sie sich einen Text, haben Sie den Text vor Augen, während Sie das dann in ein Bild gießen? Oder wie muss ich mir das vorstellen?
1: Nee, das wär zu schön, wenn ich das mit Gießen erledigen könnte. Ich bin nun mal halt kein Autor und kein Schriftsteller. Ich bin Maler und also versuche ich es mit meinen Mitteln. Dieses Weltgefühl, das ist vielleicht das Beste, was ich dazu sagen kann. Beste Begriff, ja, dieses Weltgefühl, was auch zum Beispiel, was für mich ganz wichtig war, herausführte aus dieser Ost-West-Fixierung immer schon gewesen ist. Also Hilbig lässt sich nicht festlegen auf Ost-Problematik. Ja. Mhm. Das ist immer wieder versucht worden, aber scheitert an seinen Texten. Da ist viel mehr was weiß ich, Beckett drin oder Rambeau oder weiß der Teufel, ja.
0: Was sagt Ihnen, was sagt uns Hilbigs Werk und auch Ihr eigenes eben über unsere Gegenwart angesichts der Wahlen in den östlichen Bundesländern?
1: Das sagt was über unsere Befindlichkeit auch in ganz Deutschland eigentlich. Man kann den Zirkel noch weiter ziehen. Ja. Es ist ja ein Phänomen, was wir beobachten, in ganz Westeuropa mindestens, ja, in Staaten ja auch, dass in dieser Welt, die jeden individuell zu überfordern beginnt, nach irgendwelchen einfachen Lösungen gesucht wird. Und Hilbig ist jemand, der diese Überforderung darstellt, in seine Kunst reinbringt, weil er sie selber ganz, ganz dünnhäutig empfindet. Ja. Diese Heimatlosigkeit, dass er nie sich irgendwo einrichten kann, sondern immer von einem Punkt zum nächsten flieht. Das ist ein Zustand, der, denke ich, sehr wichtig auch zu untersuchen für uns ist heute.
0: Einst war ich älter, so heißt die Ausstellung im Museum Girsch der Goethe-Universität Frankfurt, kurz MGGU, anlässlich des 85. Geburtstags von Wolfgang Hilbig mit Arbeiten von Johannes Heisig, ein künstlerischer Dialog. Ganz herzlichen Dank, Herr Heisig, für diese Hintergründe zu dieser Ausstellung.
1: Danke Ihnen für Ihr Interesse.
0: Die Ausstellung eröffnet am 2. Oktober und geht dann bis zum 18. Oktober.

0: Andaluza von Enrique Granados von Rafael Feyerdre, bearbeitet für Violine und Gitarre. Er hat sich da an Fritz Kreislers Bearbeitung orientiert. An der Geige war Maria Dueñas, an der Gitarre hörten sie Rafael Feyerdre. 9.23 Uhr, heute nach den 16 Uhr Nachrichten hören Sie hier Kaisers Klänge, musikalische Entdeckungsreisen. 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

Sabrina Frey war das an der Blockflöte, Philipp Griswach am Cembalo mit dem zweiten Satz aus der Sonate für Blockflöte und Basso Continuo von Ignazio Sieber. Jetzt ist es 9:27 Uhr. Um 9:30 Uhr haben wir wieder tschechische Erzählungen für Sie.

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1: Anlässlich der Frankfurter Buchmesse mit dem Gastland Tschechien in diesem Jahr haben wir für Sie 8 Erzählungen von tschechischen Klassikern ausgewählt. Sie sind alle in ARD Sounds zu finden unter dem Stichwort tschechische Erzähler. Zum Abschluss unserer Sendung hier in HR2 Kultur hören Sie heute die beiden jüngsten Texte der Reihe. Zum einen die Himmelfahrt des Jarda Knöpfchen, die vom besten Arbeiter im ganzen Bergbaurevier erzählt. Doch das Glück des Grubenmaskottchens wendet sich. Die Erzählung stammt von František Stavinoa, der 1928 in der Walachei geboren wurde, selbst als Bergarbeiter tätig war, aber eben auch als Kolumnist und Autor. Er starb 2006. Vor František Stavinoa hören wir aber noch eine kurze Erzählung von Otta Philipp. Philipp wurde 2 Jahre nach Stavinoa in Mährisch-Schlesien geboren und arbeitete als Redakteur und Schriftsteller. Da er sich mehrfach kommunismuskritisch äußerte, bekam er Schreibverbot, über das er sich hinwegsetzte, und wurde dann 1974 mit seiner Familie ausgebürgert. Seitdem lebte er als freier Schriftsteller in der Bundesrepublik Deutschland, wo er 2018 starb. In seinem Feuilleton »Pinzer ist gestorben« erzählt Philipp von einer Zeitungsente, die ein Eigenleben entwickelt. Es liest für sie Jodok Seidel.
2: Nie im Leben habe ich mich so gelangweilt wie bei den regelmäßigen Redaktionskonferenzen, die wir jeden Samstagvormittag im Prager Rundfunk abhielten. Ich saß immer am Ende des großen Tisches neben unserem Regisseur Herrn Brecher. Wir zwei hatten bei diesen fast verzweifelt angestrengten Konferenzen eine gewisse Berühmtheit erlangt. Ich, weil ich nach einer Stunde, als gerade die literarischen Sendungen für die nächste Woche besprochen wurden, einschlief, und Herr Brecher, ein leidenschaftlicher Zeitungsleser, dem ich nie richtig in sein Gesicht schauen konnte, da es fast immer mit bedrucktem Papier zugedeckt war, weil er die ganze Zeit las und nur, wenn man ihn direkt ansprach, seinen grauen Kopf hob, überhaupt nicht wusste, worüber gesprochen wurde, und den Kollegen ganz verwirrt eine Überschrift aus seiner Zeitung vorlas oder etwas ganz Unsinniges vortrug, das ihm irgendwann im Kopf hängen geblieben war. Eines Tages im Sommer 1958, ich träumte gerade vom sonnigen Strand in Karlsbad, woher man mich vom Internationalen Filmfestival zur Konferenz nach Prag gerufen hatte, weckte mich die barsche Stimme unseres Chefs, des Genossen Levora: »Was sagen Sie dazu, Genosse Brecher?« Dieser hob erschrocken seinen Kopf, legte die Zeitung zur Seite und sagte leise: »Roberto Pinzer ist gestorben.« Unser Chef, ganz außer Fassung geraten, schrie: »Wer war denn dieser Pinzer?« »Ach Gott«, stöhnte der Regisseur, »das ist nun eine Redaktion für kulturelle Sendungen und man weiß hier nicht, wer Pinzer war.« Herr Brecher wandte sich zu mir und sagte: »Erkläre bitte diesen Ungebildeten, wer dieser bedeutende Mann war«, und vertiefte sich wieder in seine Zeitung. Die ganze Redaktionskonferenz starrte auf mich. Ich verspürte eine große Lust, Herrn Brecher, den ich sonst sehr mochte, den Hals durchzubeißen. Doch von der Hitze überwältigt, noch nicht ganz aus meinem schönen Traum vom Strand bei Karlsbad erwacht, hörte ich mich auf einmal stottern: »Ja, also Pinzer, ein bedeutender Mann, das ist klar. Ich glaube, wir sollten ihm eine halbe Stunde widmen.« »Also gut, Ota«, sagte der Chef, »schreib eine halbe Stunde über Pinzer. Damit ist die Sache erledigt.« Als die Konferenz zu Ende war, flüsterte ich Herrn Brecher zu: »Wer war dieser Pinzer?« »Du weißt es auch nicht«, erwiderte er und musterte mich mit seinen ironischen Augen. Nein, ich hatte nicht den Mut, Herrn Brecher zu gestehen, dass mir der Name Roberto Pinzer überhaupt nichts sagte, dass es mir völlig egal war, ob der Mann noch lebt oder schon gestorben war. Ich zog mich in mein Büro zurück und rief die Musiker an. »Also hört mal, Jungs«, sagte ich, »Pinzer ist gestorben. Ich schreibe eben für Mittwoch eine halbe Stunde. Schickt mir doch bitte ein paar Schallplatten rüber.« »Wer ist Pinzer?«, fragte der Musikredakteur erschrocken. »Mensch«, hob ich meine Stimme, »wofür wirst du denn eigentlich bezahlt? Du kennst nicht einmal Pinzer?« »Ach ja«, kam es verkrampft vom anderen Ende der Leitung, »natürlich, Pinzer. Geht schon in Ordnung? In einer Stunde hast du die Schallplatten.« Als ich den Hörer aufgelegt hatte, ahnte ich noch nicht, dass ich in diesem Augenblick im Gebäude des Prager Rundfunks eine Lawine von Telefongesprächen in Bewegung setzte. Aber bereits nach 5 Minuten bekam ich schon zu spüren, was Brätscher und ich mit Pinzer verursacht hatten. Die Sekretärin der Abteilung für politische Sendungen rief mich an und erklärte scheinbar herzlich: »Lieber Ota, wir wollen auch des großen Genossen Roberto Pinzer gedenken. Ich habe im Archiv angefragt und man sagte mir, dass du sein bedeutendes Buch...« »Oh Gott«, stöhnte ich innerlich, »dieser verdammte Pinzer.« Doch ich beherrschte mich sehr bald und sagte kühl: »Pinzer war ein Sänger.« Am anderen Ende hörte ich ein deutliches Klappern. Ich wusste, ihr drohte wieder einmal die Zahnprothese herauszufallen, die sie sich hatte anfertigen lassen, als sie in der Moskauer Redaktion des GSSR-Rundfunks arbeitete. »Ach ja, natürlich, verzeih, Otta«, zischelte sie. »Ich habe mich wohl geirrt.« Im Laufe des Vormittags bekam ich noch etwa 20 Anrufe von den verschiedenen Redaktionen. In Gesprächen mit meinen Kollegen entwickelte ich ein ziemlich verworrenes Bild und einen fast undurchschaubaren Lebenslauf des verstorbenen Roberto Pinzer. Als ich gegen 11 Uhr mein Büro verließ, um Kaffee zu trinken, sah ich auf dem Flur verzweifelte Sekretärinnen herumlaufen. Der Name Pinzer schwirrte in der Luft. Gerade als ich meinen Kaffee schlürfte und besorgt war, meinen Rückzug möglichst still und unauffällig zu organisieren, leuchtete das rote Licht über den Lautsprechern auf, die in jedem Raum des Rundfunks angebracht waren. Das bedeutete, unser oberster Chef hatte uns etwas mitzuteilen. »Also hört mal alle gut zu«, ertönte die Stimme des Direktors. »Seit 2 Stunden bekomme ich Anrufe und werde über einen gewissen Roberto Pinzer ausgefragt. Wer hier in diesem Haus noch einmal diesen Namen ausspricht, fliegt sofort. Habt ihr verstanden?« »Und Sie, Genosse Philipp«, dröhnte die Stimme über meinem Kopf, »Sie kommen Mittwoch um 10 Uhr zu mir. Ich weiß, Sie sind jetzt mit der Berichterstattung aus Karlsbad beschäftigt. Fahren Sie gefälligst dorthin. Aber Mittwoch um 10 sind Sie bei mir. Da können Sie was erleben.« Ich ließ meinen Kaffee stehen und schlich mich davon. In Karlsbad traf ich am Montag nach einer Filmpremiere meinen Kollegen Jindřich Horák von der Prager Tageszeitung Práce. Jindřich war dafür bekannt, dass er keine Fremdsprache verstand, also vollkommen auf Informationen aus zweiter Hand angewiesen war. Zu mir hatte er großes Vertrauen. Alles, was ich ihm erzählte, gab er seiner Zeitung per Fernschreiber durch. Als wir nach der Premiere eines russischen Films das Festivalkino verließen, erzählte ich Jindřich kurz den Inhalt, denn Russisch verstand er auch nicht. Er notierte alles sorgfältig, hob seine unruhigen, immer verzweifelten Augen und sagte: »Ich danke dir, Otta, aber hast du nicht zufällig eine kleine Story, etwas aus Karlsbad? Naja, du verstehst schon.« Und in diesem Augenblick überfiel mich der höllische Gedanke. Nein, ich konnte ihm nicht widerstehen und sagte: »Ich hab was für dich, Jindřich. Heute ist im Alter von 95 Jahren der berühmte Sänger Roberto Pinzer gestorben. Berühmt wurde er dadurch, dass er schon im Ersten Weltkrieg im Rundfunk Verdi sang. Er wird am Mittwoch in Karlsbad beigesetzt.« »Ich danke dir, Otta«, Jindřichs Stimme überschlug sich und er eilte zum Fernschreiber. Mittwoch fuhr ich ein wenig zitternd mit dem ersten Bus nach Prag. Ich kaufte einige Zeitungen und als ich kurz vor dem Ziel die Pratze aufschlug, dachte ich, mich trifft der Schlag. Auf Seite 3 las ich in großen Lettern: »Roberto Pinzer ist gestorben.« Punkt 10 betrat ich das Arbeitszimmer des Direktors des Prager Rundfunks. »Da bist du ja«, knurrte er mich an wie ein hungriger Löwe und seine Augen funkelten bös. »Wie geht es deinem Pinzer?« Ich unterdrückte mein Lächeln recht gut, zog ohne ein Wort zu sagen die Pratze aus der Tasche und schlug ihm die Seite 3 auf. Er schaute kurz hinein, seine Gesichtsmuskeln erschlafften, er begann zu lesen. Und als er wieder aufblickte, sah er um mindestens 10 Jahre älter aus. »Raus«, flüsterte er mit bebenden Lippen, »verschwinde! Was machst du noch hier? Für die Abendnachrichten erwarte ich von dir einen ausführlichen Bericht über Pinzers Beisetzung in Karlsbad.« Heute kann ich's gestehen. Mit Hilfe unserer Tontechniker und allen damals zugänglichen Mitteln erzeugten wir in Karlsbad einen Rundfunkbericht über diese Beisetzung, die gar nicht stattfand. Ich würdigte dabei einen Mann, der nie gelebt hatte.
3: František Stavignoa, Die Himmelfahrt des Jarda-Knöpfchen, gelesen von Jochen Nix.
4: Er hieß eigentlich Jaroslav Prochaska, aber auf dem Schacht Bolchenka war er allgemein bekannt als Jarda-Knöpfchen. Er arbeitete in meinem Untertagerevier. Als ich das erste Mal seine Anwesenheit bei der Schicht auf der Tagesmeldung notierte, füllte ich seine Spalte auf der vorgedruckten Seite in Schönschrift so aus. Name: Jaroslav Knöpfchen, Arbeitsnummer 2906. Mir kam überhaupt nicht in den Sinn, dass Jarda Knöpfchen anders heißen könnte. Niemals in der ganzen Zeit, die ich als Steiger über Tage tätig war, hatte ich seinen richtigen Namen gehört. Der Vorfall verbreitete sich ihm nur im Steigerzimmer. Die Steiger, die Fahrsteiger und Reviersteiger, gierig nach Bergmanns Späßen, ließen Jaroslav Knöpfchen am nächsten Tag ins Steigerzimmer rufen und eröffneten das Verhör. »Jarda, wo warst du gestern?« »Im Stern? Auf ein Bier?« »Du hast eine Fehlschicht. Warum bist du nicht zur Arbeit gekommen?« »Was denn? Auf ein Bier war ich erst nach der Schicht.« »Lüg nicht. Hast keine Schicht. Schau her.« Und sie zeigten ihm die Tagesmeldung, die ich so schön schriftlich ausgefüllt hatte. Tatsächlich. Statt Jardas richtigem Namen stand dort Jaroslav Knöpfchen. Nur die Arbeitsnummer und der Vorname stimmten überein. Jarda Knöpfchen lief rot an vor Unwillen und bäumte seine kleine Gestalt gegen mich auf wie ein hartrückiger Käfer. »Das erlaubt ihr nicht noch einmal, Steiger. Das mag ich gar nicht. Ich bin hier keinem zum Foppen da. Holz ist nicht da, leere Hunde sind nicht da, darum kümmerst du dich nicht. Blöde Witze reißen, das kannst du, aber das versalze ich dir, du Grüner.« Es wäre ein Irrtum zu glauben, dass Jarda Knöpfchen mich dabei anblickte. Wenn er sich aufregte, stotterte er immer ein bisschen. Und er versalzte es mir tatsächlich. »Menschenskind«, sagte mir am nächsten Tage beim Rapport der Obersteiger Tomanetz, »lauter Blödel habe ich hier. Menschenskind, was haben Sie sich dabei gedacht? Prochaska ist unser bester Arbeiter. Wenn Sie uns den vergraulen, können wir einpacken. Ich will keine Beschwerde mehr von ihm hören.« In diesen Worten lag nicht nur Ironie. Jarda Knöpfchen war wirklich der beste Arbeiter, ein Schinderknochen, wie er im Buche steht. Bald konnte ich mich selbst davon überzeugen. Es gab im Revier keine Arbeit, die Jarda Knöpfchen nicht versehen hätte. Seine Hauptbeschäftigung, die Maloche, war die Funktion eines Hygienikers, bestehend im Leeren und überhaupt in der Betreuung der Grubenaborte, also keine verlockende Angelegenheit, eine Arbeit, nach der sich niemand drängte. Jarda verrichtete sie mit der ihm eigenen Gewissenhaftigkeit. Er ging das Revier ab und schrieb auf die Abortwagen mit Kreide die flehentliche Aufforderung: »Kumpel, seid keine Schweine!« Denn einige waren das wirklich, zumindest was Jardas Funktion betraf. Er bekam für diese Tätigkeit die Lohngruppe 6. Niemand neidete sie ihm. Aber die Funktion eines Hygienikers lastete Jarda nicht aus. Dafür genügten ihm 3-4 Schichten im Monat. Die anderen Tage war Jarda Holzschlepper. Für einen um eine Stufe niedrigeren Zeitlohn schaffte er den Kumpels vor Ort das Holz zum Bau der Zimmerung heran. Heranschaffen ist nicht der völlig treffende Ausdruck. Jarda Knöpfchen schleppte dieses Holz, 2,20 Meter lange, zentnerschwere Stempel, auf seinen schmalen Schultern, zerrte sie unterm Arm vorwärts, schweißüberströmt, sodass die schlottrigen Turnhosen an den Arschbacken klebten, durch Stollen, so steil wie ein Dach und so niedrig, dass selbst Jarda seine ohnehin nicht große Gestalt beugen musste. Wo sich das Profil des Stollens zur lichten Weite von kaum einem halben Meter verengte, band sich Jarda den Stempel mit einer Zündschnur oder einem Stück Draht an den Fuß, rutschte auf dem Bauch über die scharfen Kohlebrocken und zerrte die Last hinter sich her. Das war eine der Spezialitäten der Boltjenka, die nun Gott sei Dank hinter uns liegen. »Also, Steiger, fertig«, meldete er mir mit einem glücklichen Lächeln, wenn er das Holz auch für die nächste Schicht vor Ort geschafft hatte, was niemand von ihm verlangte. Schreib mir das auf, damit ich weiß, für was ich maloche. Die Kumpel, diese Bande von abgefeimten, rauen und alles andere als wählerischen Spaßmachern, ließen auf Jarda Knöpfchen nichts kommen. Sie erkannten seine Rackerei an, brachten ihm stets ein ausgiebiges Frühstück mit, weil er Junggeselle war und sich in der Kantine verpflegte. Sie gaben ihm von dem ihren ab, damit er nicht dauernd nur diese grünliche Kantinenwurst fressen musste. Sie ließen ihn regelmäßig ein paar Schichten mehr auf den Pfeiler schreiben, damit er mehr Geld herausbekam. Sie luden ihn sonntags zu sich nach Hause zum Mittagessen ein, um auch ihren Frauen ihr Grubenmaskottchen zu zeigen, von dem sie daheim unglaubliche Geschichten erzählten, wie er mit der Brechstange schiefes Holz gerade richtete, das er vor Ort geschleppt hatte. Und Jarda Knöpfchen lächelte aufrichtig mit seinen zwei einzigen Hasenzähnen und guckte arglos mit seinen himmelblauen Augen drein. Er ließ sich 15 Knödel auftun und ein Stück Fleisch als Nachschlag, streichelte die Kinder und erzählte der staunenden Hausfrau, was für ein Herr er auf der Boltjenka sei, so dass sich ohne ihn nichts bewege und wie sehr ihn alle schätzten. Wohin er gehe, gehe kein anderer hin, aber überall könne er nicht sein. Eine Formulierung, die er bei allen seinen Bergmannsfreunden immer und ewig wiederholte. Das waren goldene Zeiten für Jarda Knöpfchen. Sie währten bis zu dem Augenblick, da sich ein Kumpel daran erinnerte, dass er eine unverheiratete Schwester mit zwei Kindern hatte, die in seinem Haushalt lebte und die man verheiraten musste. Er ließ diesen Gedanken in seiner Brigade verlauten, und das Unglück war geschehen. Sie kauften Jarda eine närrisch karierte Jacke, eine riesige, gepunktete Fliege und begaben sich mit ihm auf Brautschau. Jardas Sakko war so lang wie ein Wintermantel, aus den Ärmeln lugten nur die Fingerspitzen. Als sie Jarda der Braut vorstellten, war er rot wie ein Feuerwehrkalender. Von seiner Sicherheit und seinem übertriebenen Selbstbewusstsein war keine Spur geblieben. In die Braut verliebte er sich auf den ersten Blick. In einer grausamen, unglücklichen und alles verzeihenden Liebe. Ein paar Tage später richteten sie ihm eine pompöse Bergmannshochzeit mit Fässern Bier und Bergen von Fleisch. Die Lustbarkeit hatte ein amtliches Nachspiel. In den Protokollen stand, die Bürger X und Y hätten dem Bürger Z einen reinrassigen Schäferhund weggelockt und ihn verbraucht. Der Terminus verbraucht bedeutete, die Kumpel schlachteten den Hund, zogen ihn ab, brieten und verspeisten ihn zu Jardas Hochzeit. Jarda Knöpfchens Ehe erwies sich bald als sehr unglücklich. Die Schwester jenes Bergmanns war ein widerwärtiges Geschöpf von fettiger Erscheinung und schlechten Manieren und obendrein von unsinnigen, aus einem Erlöserkomplex geschneiderten religiösen Vorstellungen heimgesucht. Als Jardas Gattin erfuhr, sowas behalten Bergleute nie für sich, was für ein Fleisch sie bei der Hochzeit genossen hatte, ohrfeigte sie den armen Jarda in einem religiösen Tobsuchtsanfall. Sie besserte ihren Auftritt mit einer Predigt über den heiligen Gleasa auf, der eine der führenden Gesetzgeber gewesen sei, ein Mann von sehr hübschem Antlitz. Selbiger sollte einst gezwungen werden, Schweinefleisch zu essen. Doch er beschloss in seinem Herzen, lieber zur Richtstätte zu wandern, als durch eine Sünde und unedle Handlung sein Leben zu beflecken. Vergebens versuchte Jarda ihr einzureden, es habe sich bei ihrem Hochzeitsmahl nicht um Hunde, sondern um Schweinefleisch gehandelt. Darauf hatte die Neuvermählte die Antwort parat, der heilige Gleasa habe nicht einmal erlaubtes Fleisch essen wollen, um niemandem ein schlechtes Beispiel zu geben, um niemandem ein Ärgernis zu bereiten. Und als Zeichen ihres guten Willens gab sie noch ein paar Ohrfeigen hinzu, damit Jarda nicht mehr widerspreche. Jardas gutmütige, formbare Seele wurde langsam aber sicher zu einem sonderbaren, nirgends registrierten Glauben bekehrt. Er fing an, vor Beginn und am Ende der Schicht in der Tiefe des Schachtes inständig zu beten. Er wandte in der unterirdischen Finsternis die azurblauen Augen zum First, murmelte sinnlose Satzgefüge und alles Zureden war vergebens. Sicherlich trugen dazu auch einige ihm bis dahin völlig unbekannte Aspekte des ehelichen Zusammenlebens bei. Einzelheiten in dieser Richtung zogen ihm die Kumpel bei jeder Gelegenheit aus der Nase und Yarda erzählte sie ihnen willig und begeistert. Er war wohl nicht der tolle Hecht, für den er sich in seinen Geschichten ausgab. Bald sprach es sich herum, dass Yardas Frau sich in das neue Heim einen Schlafgast geholt hatte. Yardas Schlafgast war ein tätowierter Kerl, der bereits die Gewerkschaftsbeiträge aus dem ganzen Revier eingesammelt und versoffen hatte und alle Kennzeichen eines qualifizierten Schmarotzers aufwies. Anders gesagt, ein kompletter, einige Male vorbestrafter Rückfälliger. Die seltsame Konfession von Yardas Angetrauter kannte offenbar kein sechstes Gebot. Der Schlafgast schlief mit Yarda und dessen Frau in den Ehebetten, aß aus Yardas Schüssel und trug dessen närrisch kariertes Sakko, das ihm genau passte. Yarda Knöpfchen schuftete, ernährte den Schlafgast, die Frau und deren Kinder und sprach verzückt von der Nächstenliebe. Die Kumpel, vor allem die, denen er dieses Schicksal verdankte, fragten ihn mit bewusster Grausamkeit nach diesem Eheleben mit Ablösung aus. Yarda stellte sich empört vor seine Frau. »Sie ist nicht auf Männer, sie ist fromm!« Diese Person schnappte wohl über. Denn nach etwa 2 Jahren jagte sie Yarda hinaus, aus der eigenen Wohnung. Yarda zog wieder ins Wohnheim, zahlte für die Frau, die sich eine Krankheit ausgedacht hatte und für deren Kinder, die er liebte und auf sich hatte überschreiben lassen. Er zahlte sogar noch lange die Wohnungsmiete, die ihm gleich vom Lohn abgezogen wurde, für eine Wohnung, in der er schon längst nicht mehr wohnte. Er zahlte die Miete bis zu dem Zeitpunkt, da die Kumpel das Spitz kriegten und Yarda halfen, wenigstens diese Zahlung zu liquidieren. Es war ihnen schon aufgegangen, dass sie mit ihrem Späßchen übers Ziel hinausgeschossen waren. Aber es war schon zu spät. Wir beobachteten immer deutlicher, dass Yardas zarte Seele einem solchen Anprall des Lebens nicht gewachsen war. Yarda Knöpfchen verfiel der Schwermut. Er wurde immer zerstreuter, in sich verschlossener. Er hielt sich von den Menschen und jedem Gespräch abseits. Seine frühere Selbstsicherheit und redselige Geselligkeit waren dahin. Unter Tage wurde es immer schwerer, ihm eine Arbeit zuzuweisen. Es bestand die Gefahr, dass er einen Unfall erlitt oder sogar den Tod. Er war nie besonders geschickt gewesen. Im Grunde eignete er sich gar nicht für die Arbeit unter Tage. Im Abbau hatte man ihn niemals eingesetzt. Die Kumpel sagten immer, er würde selbst unter freiem Himmel verschüttet. Jetzt war es nicht mehr möglich, ihn auch nur mit der einfachsten Arbeit zu betrauen, nicht einmal mit der eines Hygienikers. Es war überhaupt nicht mehr möglich, ihn ohne Aufsicht ins Revier zu lassen. Er ging über den Bremsberg oder über die Förderstrecke, ohne die Warnsignale zu beachten, hatte die selbstverständlichsten Gewohnheiten eines langjährigen Untertagekumpels völlig vergessen, als wolle er absichtlich ein Unglück herbeirufen. Wir machten den Dr. Yupaidi aufmerksam. Er schickte Yarda zur Untersuchung mit dem Ergebnis mäßiger Schwachsinn im unteren Bereich der Debilität. Ich glaube nicht, dass das die vollkommenste Diagnose war. Eher würde ich sagen, obwohl es altmodisch klingt, dass Yarda an unglücklicher Liebe erkrankt war. Yarda Knöpfchen wurde in den Übertagebetrieb versetzt. Als er auch dort zu nichts zu gebrauchen war, wurde er in die Anstalt für leichte Geistes- und Gemütskrankheiten eingewiesen. Ich kam einmal mit der kleinen Elischka auf einem Spaziergang dort vorbei und wir begegneten Yarda Knöpfchen im Park. Er ging den Sandweg entlang, eine kleine Gestalt unter düsteren, novemberlichen Bäumen, und bewegte still die Lippen. Er schaute mich fremd an, schien mich nicht zu erkennen. Aber er streichelte mein Kind, vielleicht in verschleierter Erinnerung an seine, die adoptierten Kinder. Auf einmal lächelte er breit, streckte beide Arme aus, wedelte mit ihnen wie mit Flügeln und trippelte auf Zehenspitzen durch das raschelnde Laub davon. Die Kleine dachte, dieser Herr mit Zähnen wie ihr Plüschhäschen wolle mit ihr spielen, und sie lief ihm nach.
1: Sie hörten Jochen Nix mit der Erzählung Die Himmelfahrt des Jarda Knöpfchen von František Stavinoa in einer Aufnahme aus dem Jahr 1999. Und so

0: Musik von Georg Philipp Telemann in HR2 Kultur Mittwochmorgen. Das German Brass Ensemble hat den zweiten Satz gespielt aus seiner Sonate für Blockflöte, Oboe und Basso Continuo A-Moll. 10:02 ist es. Nach 10 übernimmt hier Alf Haubitz das Mikrofon. Lieber Alf, erzähl mal, was hast du Schönes?
1: Wir haben einen CD-Tipp zum Oboisten Juri Valentin, eine Streicherserenade von Tschaikowski und ein Concerto Grosso von Händel, das von einem spanischen Ensemble gespielt wird. Ich bin sehr neugierig, wie das klingt, wahrscheinlich genauso wie von deutschen oder italienischen Ensembles.
0: Ich wünsche Ihnen einen angenehmen Vormittag mit viel Musik in HR2 Kultur. Mein Name ist Katrin Mund. Haben Sie noch einen guten Tag. Tschüss.

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1: 10 Uhr. Weniger Arbeitslose in Deutschland. Prien für Kehrtwende beim Elterngeld. Großer Schaden bei Brand in Südhessen. Das Wetter: viel Sonne und trocken bei 24 bis 29 Grad. Mein Name ist Andreas Gerlach. Die Zahl der Arbeitslosen in Deutschland ist gesunken. Wie die Bundesagentur für Arbeit gerade mitgeteilt hat, sind im Moment 2.994.000 Menschen arbeitslos gemeldet. Das sind 67.000 weniger als im August, aber rund 40.000 mehr als vor einem Jahr. In Hessen ist die Zahl der Arbeitslosen um 4.000

0: 1.500 gesunken auf rund 210.400 Menschen. Die Arbeitslosenquote sinkt auf 5,9%. HR-Reporterin Jutta Nieswand.
1: Laut Frank Martin, Geschäftsführer der Regionaldirektion Hessen, liegt der Rückgang daran, dass vor allem junge Leute zwischen 15 und 20 Jahren jetzt eine Ausbildung oder ein Studium begonnen haben. Insgesamt sei der September aber hinter den Erwartungen zurückgeblieben, denn saisonbereinigt sei die Arbeitslosigkeit weiter gestiegen. Im Vergleich zum Vorjahr seien 4.000 Personen mehr arbeitslos. Das habe vor allem mit dem Abbau von Arbeitsplätzen im produzierenden Gewerbe zu tun, während gleichzeitig in anderen Branchen wie im Gesundheitswesen nicht genügend Arbeitsplätze entstünden, um das auszugleichen.
0: Kabinettssitzung in Berlin. Die Ministerrunde will einen Gesetzentwurf für härtere Strafen bei Angriffen auf Zugbegleiter und Busfahrer auf den Weg bringen. Auch Übergriffe auf Polizisten sowie auf Ärzte, Pflegepersonal und Beschäftigte in Apotheken sollen härter bestraft werden. Weiteres Thema im Kabinett ist der aktuelle Bericht der Ostbeauftragten zum Stand der deutschen Einheit. Bei der geplanten Pflegereform hatten Union und SPD zuletzt noch über Änderungen verhandelt. Unklar ist, ob das Paket heute auch beschlossen wird. Das Elterngeld wird möglicherweise doch nicht gekürzt. Bundesfamilienministerin Prien sagte dem Redaktionsnetzwerk Deutschland, sie sei dafür offen, auf geplante Einschnitte zu verzichten. Entschieden sei noch nichts. Aus der Nachrichtenredaktion Theresia Tautz.
2: Im Gespräch seien verschiedene Modelle, die die Koalition gerade durchrechnet. Die CDU-Politikerin hatte mit ihren Reformplänen im Sommer viel Kritik ausgelöst. Sie wollte das Elterngeld von 14 auf 12 Monate kürzen. 3 Monate wären jeweils für Mutter und Vater reserviert, 6 könnten sie sich teilen. Nimmt nur einer Elternzeit, gäbe es maximal 9 Monate Elterngeld. Prien meint jetzt, auch an der Aufteilung der Elterngeldmonate könne sich noch was ändern.
0: In Budapest hat ein Gericht die Haftstrafe für Maya T. aus Jena von 8 auf 7 Jahre verringert. Die nonbinäre Person war wegen Angriffen auf mutmaßliche Rechtsextremisten in Ungarn angeklagt worden. Der Prozess war umstritten. T. war trotz eines Eilverfahrens vor dem Bundesverfassungsgericht 2024 an Ungarn ausgeliefert worden. Das Land wurde zu der Zeit noch rechtsnationalistisch regiert unter Ministerpräsident Orban. Die Schufa steht wieder in der Kritik. Es geht um den neuen Verbraucherscore der Auskunftei. Der wurde im März eingeführt und soll mehr Transparenz bringen. Recherchen von NDR und Süddeutscher Zeitung zeigen aber, dass die Bewertungen der Schufa komplexer geworden sind. ARD-Reporter Peter Hornung.
3: Es gibt praktisch eine ganze Score-Welt und die scheint für Verbraucher kaum durchschaubar. Der Verbraucherzentrale Bundesverband spricht von einem erheblichen Transparenzproblem. Die Datenschutzorganisation Algorithm Watch gar von einem großen Schwindel. Verbraucher könnten aufgrund der Intransparenz sogar erhebliche finanzielle Nachteile haben. Die Schufa dagegen sieht sich im Recht. Man habe nie behauptet, es gebe künftig nur einen einzigen Score, so die Botschaft. Alles andere, heißt es sinngemäß, sei wohl ein Missverständnis.
0: Bei einem Feuer in einer Recyclinganlage in Südhessen ist ein Schaden von mehreren 100.000 Euro entstanden. Das hat die Polizei mitgeteilt. Das Feuer in Ginsheim-Gustavsburg war in der Nacht ausgebrochen, mittlerweile ist es gelöscht. Messungen ergaben keine Hinweise auf giftigen Rauch. Die genaue Brandursache ermittelt jetzt die Kriminalpolizei. In Hessen dürfen Lastwagen auch weiterhin ausnahmsweise an Sonn- und Feiertagen fahren. Das hat das Verkehrsministerium in Wiesbaden mitgeteilt. Demnach werden die Ausnahmen vom Sonn- und Feiertagsfahrverbot bis Ende Oktober verlängert. Grund ist das Niedrigwasser in den Flüssen. Deshalb läuft der Güterverkehr vor allem über die Straßen. Und das waren die Nachrichten. Das Wetter heute mal lockere Wolken, mal Sonne. Es bleibt überall trocken bei 24 bis 29 Grad. In der kommenden Nacht immer mehr Wolken und von Südwesten aufkommender Regen bei 16 bis 10 Grad. Morgen erst noch etwas Sonne, später von Westen zunehmend Wolken und zeitweise kräftiger Regen sowie einzelne Gewitter bei 18 bis 24 Grad. Die weiteren Aussichten am Freitag örtlich Nebel, sonst mal Sonne, mal Wolken, aber trocken bis 22 Grad. Am Samstag wechselhaft. Meist trocken, ebenfalls bis 22 Grad. Die Zeit 10.05 Uhr.
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5: Mit mit Alf Haubitz und mit viel Musik, unter anderem der Streicherserenade von Peter Tschaikowski, einer Vokalise von Sergei Rachmaninow und einem Gesturwalzer des Frédéric Chopin. Wir machen den Anfang mit einer Komposition von Joachim Raff. Seine Deux-Paraphrase de Salon, Opus 70, spielt uns Ruben Micheli.

0: zwei Paragraphen des Salons, Les deux paraphrases du Salon, Opus 70 von Joachim Raff, spielt uns Ruben Micheli am Klavier. Joachim Raff, durchaus Hessen-Bezug, denn er war der erste Direktor des Hochschen Konservatoriums in Frankfurt und führte es zu Weltruhm, wenn man die Welt damals etwas kleiner sieht als die heutige. Joachim Raff, 1822 bis 1882. 10.16 Uhr, Sie hören HR2 Kultur am Vormittag, jetzt mit dem CD-Tipp. Juri Valentin ist Oboist, 1990 in Mainz geboren, mehrfacher Wettbewerbsgewinner und schon junger Professor an der Musikhochschule Karlsruhe. Und jetzt kommt sein drittes Album heraus, Chant de la Nuit, also Nachtgesänge. Da zeigt er, wie wunderbar sich die Oboe für Musik der ruhigen Nachtstunden eignet. Peter Ries hat das Album gehört und mit Juri Valentin gesprochen.
1: Es dauert nur wenige Sekunden, dann senkt diese Oboe den Puls, lässt uns ruhiger atmen und die oft anstrengende Welt um uns herum entfernt sich. Die Oboe ist ein Underdog unter den Instrumenten, doch Juri Valentin ist dem Zauber ihres Klangs verfallen.
2: Die Oboe ist, finde ich, ein Instrument, das die Fähigkeit hat, direkt zu faszinieren, einfach durch diesen intensiven Klang. Andererseits natürlich ein Instrument mit etwas begrenztem Repertoire, aber meiner Meinung nach wird dieses Repertoire auch zu sehr in einer Unendlichkeit wiederholt, dass ich mich irgendwann entschlossen habe, einen eigenen Weg zu gehen und ein bisschen eigenes Repertoire zu entwickeln.
1: Das gelingt Juri Valentin auf seinem neuen Album Chant de la Nuit, Gesänge der Nacht. Diese insgesamt 8 musikalischen Kostbarkeiten hat er aus Frankreich mitgebracht. Es sind sogenannte Vokalisen, die zu Übungszwecken für Stimme und Klavier komponiert wurden, jedoch ohne Text. Maurice Ravel, Gabriel Fauré, Paul Dukas und sogar Olivier Messiaen haben diese Vokalisen geschrieben. Das mussten sie sogar im Rahmen ihres Wirkens am legendären Conservatoire de Paris. Auch Juri Valentin hat dort studiert und sich in diese ausdrucksstarke und gleichzeitig schlichte Musik verliebt. Alle 8 Titel auf dem Album haben Juri Valentin und Philipp Heiß am Klavier ohne neue Arrangements nahezu 1:1 spielen können, denn die Oboe ist wie die menschliche Stimme und das Doppelrohrblatt in ihrem Mundstück wie die beiden Stimmlippen im menschlichen Kehlkopf. Juri Valentin war 5 Jahre alt, als er zum ersten Mal der Oboe begegnet ist. Seine Familie hat damals in Tübingen gelebt.
2: Ich bin in die verschiedenen Vorspiele damals in die Musikschule gegangen. Da habe ich eine Oboe gehört und war so fasziniert von diesem reichen Klang. Das habe ich noch richtig in Erinnerung, dass ich gesagt habe, das will ich spielen.
1: Erst mit 12 bekam er richtigen Oboenunterricht. Mittlerweile ist der 36-Jährige Professor an der Hochschule für Musik in Karlsruhe. Für die Gesänge der Nacht hat er sich wieder seinen langjährigen Partner, den Pianisten und Hochschuldozenten Philipp Heiß, an die Seite geholt. Bei diesen beiden stimmt die Chemie. Sie atmen gemeinsam und verstehen sich blind in jeder Nuance.
2: Ich glaube, es ist mir nie passiert, dass ich bei einer Produktion früher fertig war als geplant. Aber bei der war das irgendwie so, wir haben die Sachen gespielt, aufgenommen, das alles so in einem Guss irgendwie, da ist gar nichts viel zu machen und plötzlich waren wir fertig.
1: So hat man die Oboe noch nicht gehört. Schlicht, doch poetisch. Sanft, dabei stark. Juri Valentin versteht es, uns zu verzaubern. Dieses Album sollte man am besten in den Abendstunden hören. Dann kehrt Ruhe ein und eine innere Stille, die wir uns viel zu selten gönnen.
0: Guter Vorschlag von Petra Ries. Juri Valentin, Chant de la Nuit, erschienen bei Berlin Classics. Und Jetzt ist es zwar noch nicht mal 10:30 morgens, aber wir hören trotzdem mal diese Nachtgesänge. Und zwar das Alla Gitana, die Vocalise-Etüde für Singstimme und Klavier, ursprünglich von Paul Dukas geschrieben, aber von Juri Valentin auf der Oboe und von Philipp Heiß auf dem Klavier umgesetzt.

Die Oboe von Juri Valentin und das Klavierspiel von Philipp Heiß waren das mit Alla Gitana, einer Vokalise-Etüde ursprünglich für Singstimme und Klavier von Paul Dukas. Ein Ausschnitt aus dem CD-Tipp von Frau Ries, den wir gerade gehört haben. Chante la nuit heißt die CD und ist bei Berlin Classics erschienen. Jetzt das große Werk am Vormittag in HR2 Kultur, die Serenade für Streicher C-Dur, Opus 48 von Peter Tschaikowski. Wir hören die Sinfonietta Amsterdam mit Cantita Thompson am Pult.

Allegro con spirito steht über diesem letzten Satz, dem Finale, dem Thema Russo aus der Serenade für Streicher in C-Dur Opus 48 des Peter Tschaikowski. Die Sinfonietta Amsterdam hat sich dran gehalten unter dem Dirigat von Candide.

gegeben, sagte gestern Intendantin Andrea Zietschmann in Frankfurt, keine Unbekannte. Sie hat lange hier die Geschicke des HR-Sinfonieorchesters geleitet. Natürlich, sagt sie, sei das eine riesengroße Investition. Die Philharmonie soll ab 2032 saniert werden und dann bis 2040 geschlossen bleiben. Das sind also zeitliche Dimensionen, die den finanziellen in nichts nahestehen. Und das Orchester bräuchte also für mehrere Jahre eine Ausweichspielstätte. Da würde sich zum Beispiel der frühere Flughafen Tempelhof eignen. Und für diese Ausweichspielstätten muss natürlich auch wieder Geld in die Hand genommen werden. Also Gesamtkosten für das Sanierungsprojekt sind in einer Studie jetzt mit 1,15 Milliarden Euro angesetzt. Also eine 1 mit 9 Nullen. Die Berliner Philharmoniker sind mit ihrem Chefdirigenten Kirill Petrenko eines der weltweiten Spitzenorchester. Da sage ich Ihnen nichts Neues. Und es ist eines der bekanntesten Gebäude der Hauptstadt. Eine Architektur von Hans Scharoun wurde 1963 eröffnet. Probleme gibt es beim Brandschutz, Klimatechnik, Kabelanlagen sind veraltet, Sanitäranlagen laufen wegen verstopfter Rohre mitunter über und der Veranstaltungsbetrieb könnte ohne Sanierung also ab 2032 nicht mehr störungsfrei stattfinden. Was für mich als Geiger meine Geige ist, ist dieser Saal für uns als Orchester, nämlich unser Instrument. Das sagt der Medienvorstand der Berliner Philharmoniker, der Geiger Philipp Bohnen. Der Saal bedeutet uns die Welt. Die Akustik, die wir hier vorfinden, ist sensationell und einmalig in der Welt. Schön gesagt, aber es fehlt Geld. Der Bund hat über die Hauptstadtfinanzierungsverträge schon 225 Millionen zugesagt. Im Investitionshaushalt des Landes Berlin seien 350 Millionen eingestellt. Das hat Andrea Zietschmann gestern gesagt. Und damit kommt man in Richtung 600 Millionen. Wenn ich richtig rechne, ist das erst die Hälfte der Summe, die gebraucht wird. Hatte er Geldprobleme, Johann Sebastian Bach? Er hat akribisch Haushaltsbuch geführt. Das ist bekannt. Und was er für diese Sonate für Flöte und Basso Continuo Nummer 2 E-Moll bekommen hat, ist nicht überliefert. Im Jahre 1720 dürfte aber auch schon das Geld knapp gewesen sein. Wir hören Frank Teuns Traversflöte und Bertrand Cuiller Cembalo.

Frank Töns Traversflöte und Bertrand Cuiller Cembalo mit der Flötensonate E-Moll, Bachwerkeverzeichnis 1034. Jetzt kommen wir zu unserer Frühkritik. Die hören Sie normalerweise um 7:30. Nicht jeder möchte da schon aufstehen. Deswegen wiederholen wir die immer gegen 11:15 dann in HR2 Kultur am Vormittag. Sie finden die auch online im Laufe des Vormittags unter hr2.de oder auch bei ARD Sounds in der Wellenheimat von HR2 Kultur. Da war gestern Anna Prohaska zu Gast in Kronberg im Casals-Forum. Und bevor Ursula Katharina Böhmer über die Illumination im Casals-Forum berichtet, werden wir sie hören. Anna Prohaska, Sopran als Konstanze in der Entführung aus dem Serail.

0: Das Rezitativ, welcher Wechsel herrscht in meiner Seele, aus der Oper Die Entführung aus dem Serail von Wolfgang Amadeus Mozart. Anna Prohaska als Constanze. Und gestern war sie beim Kronberg Festival im Taunus zu Gast. Und das Festival ist ja alljährlich im neuen Kasalsforum der Kronberg Academy. Das ist eine renommierte Ausbildungsstätte für hochbegabte junge Musikerinnen und Musiker. Und neben Anna Prohaska standen auch der Geiger Noah Bendix-Bagley und das Ensemble Resonanz aus Hamburg auf der Bühne. Werke von Britten, Elgar und Mozart waren zu hören. Für uns war Ursula Böhmer vor Ort und Moderatorin Katrin Mund wollte heute Morgen von ihr wissen, ob der Abend, der unter dem Titel Illumination oder Illumination stand, eine Erleuchtung war und etwa nach etwas Religiösem geklungen hat?
1: Ja, könnte man meinen. Der Titel bezieht sich aber auf den Liederzyklus Les Illuminations von Benjamin Britten. Den hatte eben Anna Prohaska mitgebracht. Und Britten bezieht sich hier auf die gleichnamige Gedichtsammlung des Franzosen Arthur Rimbaud. Und aus den eigentlich 40 Gedichten hat sich Britten dann 10 Gedichte rausgepickt und für Streichorchester und Singstimme in seiner unnachahmlichen, klangfarbenreichen Art umgesetzt. 1939 hat er den Zyklus geschrieben, da war der Zweite Weltkrieg gerade ausgebrochen und Britten war ja ein überzeugter Pazifist, hatte also England gerade verlassen, um in den USA zu leben.
2: Und um was geht es in den Gedichten von Arthur Rimbaud?
1: Ja, das sind ganz kraftvolle, bildstarke, oft surreal anmutende Texte. Gleich zu Beginn steht so ein fanfarenartiges Lied mit dem Text »Ich alleine halte den Schlüssel zu dieser wilden Parade« und diese kryptische Zeile taucht dann immer noch mal mindestens 3-mal in dem Zyklus auf, klingt dann so nach so einem Lebensmotto. Es gibt ein Lied darin, das heißt »Phrase«, das ist sehr poetisch. Rimbaud spricht in dem Text von Seilen, Girlanden und Ketten, die er zwischen Glockentürmen, Fenstern und den Sternen spannt, fand ich ein wunderschönes Bild. Oder auch das Lied Antique, in dem er den altgriechischen Hirtengott Pan auftreten lässt. Da gibt es dann auch so ein paar homoerotische Anspielungen. Ähnlich wie in dem Lied Being Beauties, das Britten seinem späteren Lebensgefährten, dem Sänger Peter Pierce, gewidmet hat. Na und über das Lied Parat hat Britten dann selber an die Sängerin der Uraufführung 1940 geschrieben, es wird dir gefallen, weil es ein Bild der Unterwelt zeigt. Es sollte gruselig, böse und schmutzig klingen, in Klammern, entschuldige, und wirklich verzweifelt.
2: Und hat Anna Prohaska das dann im Sinne von Britten schön schmutzig erfüllt im Kasalsforum in Kronberg?
1: Ja, unbedingt. Sie hat ja einen wunderschönen, charakterstarken, lyrischen Sopran, den sie auch sehr wandelbar einsetzen kann, vom Engel bis zur Hure sozusagen. Und in dem Lied Parat bedient sie das dann alles stimmlich fantastisch, vom derben Sprechgesang aus der Tiefe bis zur verführerischen Sirene in der Höhe. Dazu passte dann auch ihr leicht anrüchiges Outfit. Sie trug also so ein schwarzes Minikleid, oben mit so einer Art kurzem chinesischen Jäckchen. Das Kleid wurde dann unten auch noch mit so einem transparenten Wickelrock eingehüllt. Sie hat also einerseits viel Haut gezeigt, aber eben doch nicht zu viel. Ich fand, das passte sehr gut alles zu diesem Britten, zu dem Liederzyklus von Britten.
2: Es gab ja noch einen weiteren Solisten gestern im Kasalsforum, den amerikanischen Geiger Noah Bendix-Bagley.
1: Sozusagen erleuchtende Hörerfahrungen könnte man das nennen. Und Noah Bendix-Bagley hat das auch sehr passend mit seinem strahlenden, satten Geigenton zelebriert. Er hat einen wunderbar transparenten Mozart gespielt, sehr stilsicher, mit fein abgestimmter Dynamik, logischer Phrasierung und sehr hoher Sensibilität. Das Ensemble Resonanz hat dazu dann auch mal deftige Gegenakzente gesetzt, fand ich sehr spannend. Das Ensemble Resonanz ist ja demokratisch organisiert und spielt eigentlich ohne Dirigent, lädt sich aber, wenn es mal mit Dirigent spielt, gerne den Italiener Riccardo Menasi ein. Und der dirigiert ja total gestenreich, auch ohne Dirigierstab. Er bringt also quasi die Musik zum Sprechen mit seinen Händen. Und das passt alles wunderbar zum Mozart, der ja eigentlich immer große Oper schreibt. Egal, ob es jetzt wirklich Oper ist oder Sinfonien oder Solokonzerte oder Klaviersonaten. Und man muss sich überlegen, Mozart war erst 15, als er dieses vierte Violinkonzert geschrieben hat. Also mich haut das immer wieder um, wie reif der kompositorisch schon als Teenager war.
2: Und er wurde von seinem Vater ja auch stark gefördert, anders als Edward Elgar, der aus Geldmangel nie an einem Konservatorium studieren konnte. Das Komponieren hat er sich dann, glaube ich, zum Schluss autodidaktisch beigebracht. Die Elegy von Elgar stand ja auch noch auf dem Programm gestern im Kasalsforum, ne?
1: Ja, die Elegy oder Elegie war sozusagen das Trennerstück zwischen Britten und Mozart. Und da hat das Ensemble Resonanz eben alleine gespielt, ohne Riccardo Menasi, und sehr zarte, innige Kammermusik daraus gemacht. Elgar hat diese Elegie 1909 in Gedenken an ein Mitglied der ehrenwerten Musikergilde in London geschrieben, der er selbst angehört hat. Da war jemand verstorben und zugleich war aber auch ein enger Freund von Elgar gestorben. Es war, ist also eine doppelte Gedenkmusik und endet dann auch wie ausgehaucht, sehr sensibel, zart, leise, berührend gespielt vom Ensemble Resonanz. Toll.
0: Eindrücke vom Konzert Illumination im Kasalsforum der Kronberg Academy von Ursula Böhmer. Zu Gast waren die Sopranistin Anna Prohaska, der Geiger Noah Bendix-Bergley und das Ensemble Resonanz. Das Konzert war im Rahmen des Kronberg-Festivals und das geht noch weiter bis Sonntag. Wenn Sie mögen, machen Sie sich schlau bei der Kronberg Academy im Internet. Vielleicht erhaschen Sie noch eine Karte für wirklich sensationelle Konzerte in einem sensationellen Saal. Und jetzt kommt Joshua Bell, ein Geiger, der Gänsehaut macht. Ich habe ihn mal erleben dürfen in Hamburg in der Elfi mit Tschaikowskis Violinkonzert. Eigentlich das letzte große Violinkonzert der Romantik, wenn man so will. Und es war sagenhaft. Und wenn Sie ihn erleben wollen, dann jetzt Joshua Bell und das Orchestra of St. Luke's unter Michael Stern mit der Vokalise Opus 34, Nummer 14 des Sergei Rachmaninow.

0: Die Vokalise von Sergei Rachmaninoff mit Joshua Bell und dem Orchestra of St. Luke's unter Michael Stern. War das Musik zum Verlieben? Und wenn das Verlieben dann erfolgreich ist, gegenseitig, dann wird geküsst. Küssen ist morgen unser Thema in HR2 hingehört. Sie wissen ja schon, Dienstag, Mittwoch, Donnerstag früh zwischen 7 und 9 haben wir ein großes Thema und das wird in vielen Facetten beleuchtet. Und da geht es morgen ums Küssen. Küssen wir in Deutschland noch so viel wie früher? Na, wir gucken mal in den Spiegel und wir schauen jetzt mal in andere Länder, zum Beispiel in die Türkei.
1: In der Türkei küsst man sich ständig in der Öffentlichkeit. Zur Begrüßung einmal links, einmal rechts auf die Wange. Das ist ganz üblich unter Freunden und Bekannten. Paare küssen sich zwar auch auf der Straße, allerdings eher zurückhaltend und kurz. Das ist, vor allem in den Großstädten, aber weniger eine kulturelle Frage als eine des Alters. Unter Jugendlichen ist wildes Knutschen nämlich durchaus verbreitet, wenn auch eher dort, wo sie sich unbeobachtet fühlen. Empirische Untersuchungen darüber, ob weniger geküsst wird, gibt es in der Türkei nicht. Falls es so wäre, dann würde sich die regierende AKP vermutlich darüber freuen. Die propagiert nämlich ein islamisch sittsames Gesellschaftsideal, vor allem jungen Frauen gegenüber.
0: Pia Masurczak war das mit einem ganz kleinen Blick auf die Türkei. Und in der Türkei ist das Küssen also noch angesagt. In Frankreich, weiß ich aus eigener Erfahrung, auch, besonders unter Jugendlichen, da ist auch so eine allererste Annäherung an den Körper und an den Geruch mit verbunden. Aber wie ist das bei uns in Deutschland? Küssen wir uns noch? Umarmung ja, aber bloß nicht so fest drücken. Und wir haben eine aktuelle Studie gefunden, die deutet darauf hin, dass junge Menschen seltener küssen als noch vor einigen Jahren. Wer hat das wie rausgefunden, frage ich mich. Und der Kuss, der gilt doch seit Jahrhunderten als Symbol für Nähe, für Liebe. Gucken Sie sich die Kunst an, die Musik, die Literatur. Und deswegen machen wir das morgen zum Thema. Wo sind Küsse selbstverständlich? Wo sind sie tabu? Erinnern Sie sich an Ihren ersten Kuss? Ich denke nach. Ja. Begrüßen Sie andere mit einem Küsschen auf die Wange? Und wie steht's um die Zärtlichkeiten in der Öffentlichkeit? Unter Heterosexuellen, unter Homosexuellen? Sagen Sie uns einfach Ihre Meinung. Schreiben Sie gerne jetzt schon. hr2@hr.de ist die E-Mail-Adresse. hr2@hr.de. Oder rufen Sie an. 069 155 2225. Frankfurt 069 155 2225. Jetzt müssten wir eigentlich die Prinzen spielen, Küssen verboten. Machen wir aber nicht. Wir spielen Georg Friedrich Händels Concerto Grosso Ado Opus 6 mit Al Air Español.

Das Concerto Grosso A-Dur Opus 6 Nummer 11 von Georg Friedrich Händel war das aus seinen 12 großen Konzerten. Und wir hörten das Ensemble Al Aire Español unter Eduardo López Banzo. Um 10 vor 12, 9 vor 12 gleich noch ein Walzer von Chopin, gespielt von Alexandre Tarot.

Ein Walzer in Gestur von Frédéric Chopin, seine Opus 70 Nummer 1 mit Alexandre Tarot. Wir hören noch ein wenig Richard Strauss aus der Romanze für Violoncello und Orchester F-Dur mit der Cellistin Ophélie Gaillard und dem tschechischen Nationalen Sinfonieorchester. Dann der Tipp, dann die Nachrichten und dann der Doppelkopf. Wir lassen lesen, sagt Christoph Engemann, der Medienwissenschaftler. Er erforscht die Mediengeschichte und vor allem die Digitalität. Ja, lassen wir lesen? Lesen wir selber? Hören wir Hörbücher? Das sind Fragen an Christoph Engemann gleich nach 12 in den Nachrichten, nach den Nachrichten hier im HR2 Doppelkopf. Alf Haubitz verabschiedet sich, macht jetzt Mittagspause, wie Sie, mit HR2 Kultur. Und ich melde mich kurz nach 1 wieder.

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5: 12 Uhr. Bundesregierung einigt sich auf Pflegereform. Weniger Arbeitslose in Deutschland. Flugzeug muss notlanden wegen Pilotenprügelei. Das Wetter, viel Sonne, später mehr Wolken, aber trocken, bei 24 bis 29 Grad. Mein Name ist Heiko Schneider. Seit Tagen ringen Union und SPD um eine Einigung bei der Pflegereform, die Gesundheitsminister Linnemann vorgelegt hat. Jetzt gibt es einen Kompromiss in der Regierung. Das berichten mehrere Medien. Details sind noch nicht bekannt. ARD-Korrespondentin Isabel Karras.
6: Im Kern geht es um die Frage, wie die Finanzlücke in der Pflegeversicherung geschlossen werden soll. Nach Angaben des Gesundheitsministeriums fehlen den Kassen im kommenden Jahr rund 7,5 Milliarden Euro. Linnemann will die Pflegeversicherung zunächst finanziell stabilisieren, unter anderem mit Einsparungen. Vorgesehen waren etwa strengere Voraussetzungen für Pflegegrade und langsamer steigende Zuschüsse für Pflegeheimkosten. Doch hier kam Widerstand der SPD. Eine Pflegereform, die lediglich das nächste Finanzloch stopfe und die Rechnung an die Menschen oder Kommunen weitergebe, sei mit ihr nicht zu machen.
5: Die Zahl der registrierten Arbeitslosen ist in diesem Monat leicht gesunken. Laut Bundesagentur für Arbeit gab es bundesweit 2.994.000 Menschen ohne Job, 67.000 weniger als im August. Die Arbeitslosenquote ging auf 5,9% zurück. Auch in Hessen gab es ein leichtes Minus von 4.500 auf rund 210.000 Arbeitslose. In Wiesbaden kommt jetzt wieder der Landtag zusammen. Später werden die Abgeordneten auch über die schwachen Ergebnisse deutscher Schülerinnen und Schüler bei der jüngsten PISA-Studie sprechen. Die Opposition fordert Konsequenzen für die Bildungspolitik in Hessen. Aus Wiesbaden, HR-Reporter Luca Kissel.
7: Bei der jüngsten PISA-Studie haben Deutschlands 15

0: Jährige so schlecht abgeschnitten wie nie zuvor. Besonders in Lesen und Mathematik fehlen viele grundlegende Kompetenzen. Die Grünen fordern deshalb, Kürzungen unter anderem bei Sprachkitas und Sozialindex zurückzunehmen. Darüber berät der Landtag heute auf Grundlage mehrerer Anträge. Außerdem soll das Gesetz über den hessischen Rundfunk reformiert werden. Geplant sind unter anderem weniger Hörfunkprogramme, stärkere Befugnisse für Rundfunk- und Verwaltungsrat und eine Obergrenze für das Intendantengehalt.
1: Im Cockpit einer Passagiermaschine auf dem Weg nach Israel hat es offenbar eine Prügelei zwischen den beiden Piloten gegeben. Israelische Medien berichten, die Maschine sei eigentlich auf dem Weg nach Tel Aviv gewesen, habe aber in Saudi-Arabien notlanden müssen. ARD-Reporterin Anna Osius.
2: Ein israelischer Fernsehsender berichtet, sie hätten sich im Cockpit geprügelt, bis einer von ihnen das Bewusstsein verlor. Möglicherweise hatte einer der Piloten Suizidabsichten, heißt es in Medienberichten, der andere soll ihn daran gehindert haben. Die Maschine der Fluglinie Fly Dubai soll abgesackt sein und kam vom Kurs ab. Die internationalen Notrufcodes für Notlage und Entführung wurden abgesetzt. Daraufhin stiegen israelische Kampfjets auf. An Bord befanden sich Berichten zufolge rund 180 israelische Staatsbürger.
1: Online bestellt und wieder zurückgeschickt. In Deutschland gehen immer mehr Pakete retour. Laut einer Studie der Uni Bamberg könnten in diesem Jahr rund 560 Millionen Pakete an Händler zurückgehen. Das wäre ein neuer Rekord. Grund: Der Onlinehandel wächst weiter, während die Retourenquote in etwa gleich bleibt. Besonders häufig zurückgeschickt wird Kleidung. Das waren die Nachrichten. Das Wetter. Nochmal viel Sonne, fast überall heute in Hessen, dazu aber auch ein paar lockere Wolken. Es bleibt trocken bei spätsommerlichen 24 bis 29 Grad. In der kommenden Nacht ziehen immer mehr Wolken auf und es kann regnen. Es kühlt ab auf 16 bis 10 Grad. Morgen zunehmend bewölkt, dann kann es zeitweise kräftig regnen und auch gewittern bei höchstens 18 bis 24 Grad. Die weiteren Aussichten: am Freitag mal Sonne, mal Wolken, aber trocken, maximal 22 Grad. Am Samstag ganz ähnlich bis 23 Grad. Die Zeit, es ist genau 12:04.
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4: Am Tisch heute mit dem Medienwissenschaftler Christoph Engemann, beschäftigt am DFG-Sonderforschungsbereich Virtuelle Lebenswelten der Ruhr-Universität in Bochum mit Themenschwerpunkten wie zum Beispiel künstliche Intelligenz, Medien der Staatlichkeit und vieles andere mehr. Im Herbst vergangenen Jahres kam von ihm ein vielbeachteter Essay auf den Markt. Die Zukunft des Lesens heißt er, und darum soll es jetzt auch gehen. Gastgeber im Doppelkopf ist Martin Maria Schwarz. Guten Tag, Herr Engemann.
5: Guten Tag, Herr Schwarz. Ich freue mich sehr, hier zu sein, und auch guten Tag an die Hörerinnen und Hörer. Es ist eine große Ehre, hier sprechen zu dürfen.
4: Wann haben Sie das letzte Mal ein Buch so richtig von vorn bis hinten durchgelesen, also so ein richtiges analoges Buch?
5: Ein analoges Buch, also irgendwann letzte Woche. Mein Beruf ist Lesen. Ich bin ja Akademiker, wissenschaftlicher Mitarbeiter. Und das heißt, dass ich mich täglich mit Texten auseinandersetze. Wenn Sie jetzt nach dem Format fragen, analoges Buch oder Screenreading, da wechsle ich sozusagen fließend. Manchmal lese ich auch denselben Text in beiden Formaten. In dem einen kann man besser suchen, im anderen kann ich mich besser räumlich orientieren. Also im analogen Buch habe ich so eine Art räumliches Gedächtnis. Ich finde die Sachen da manchmal sogar schneller als mit Suchbegriffen, weil ich ungefähr weiß, das ist irgendwie im letzten Drittel.
4: Aber ich lerne aus dem, was Sie in den letzten Wochen und Monaten erzählt haben, dass das nicht mehr selbstverständlich ist für Ihre Studenten und Studentinnen.
5: Ja, also da ist auf jeden Fall ein Wandel zu beobachten, mit, glaube ich, unklarem Ausgang, weil das auch sehr widersprüchlich ist, was da passiert ist.
4: Darüber reden wir. Christoph Engemann, nun wird seit Jahr und Tag mit dem drastischen Rückgang der Zahl der Buchkäufer, der zurückgehenden Buchproduktion, der schließenden Buchhandlungen in Deutschland, die Zahlen sind bekannt, sie sind erschütternd genug, muss man nicht immer nochmal wiederholen, und auch des schrumpfenden Buchmarktes auch immer wieder ein Rückgang der Lesebereitschaft, der Leselust und der Lesekultur im Ganzen gleichgesetzt. Was an dieser Gleichung ist aus Ihrer Sicht falsch?
5: Ja, also das ist auf jeden Fall ein Thema, das seit einigen Jahren in der Presse, also in der Öffentlichkeit diskutiert wird. International, in den USA ist das auch gerade ganz aktuell, erscheinen quasi wöchentlich Artikel. Und die Sorge, die da im Raum steht, ist: Droht da kulturelle Regression? Ist die Kulturtechnik des Lesens gefährdet? Erodiert das unsere Urteilkraft? Was ist da eigentlich los? Und das hängt, das haben Sie ja schon gesagt, sehr stark erstmal an dem Medienbuch selber. dessen Verkaufszahlen schrumpfen. Die Frage ist jetzt, heißt das, dass wir tatsächlich weniger lesen? Und ich würde sagen, und das ist ein Argument, das ich versuche dann auch zu unterfüttern, dass es eigentlich gleichzeitig das Phänomen gibt, dass historisch gesehen mehr gelesen wird als je zuvor, aber eben in anderen Formaten. An unseren Handys, an den Computern, an den Tablets und den anderen Geräten produzieren wir ständig Texte und lesen ständig Texte. Das sind sowas wie Messenger-Nachrichten, das sind Forumsbeiträge, das sind natürlich die News, die wir da lesen und alles mögliche andere, was faktisch bedeutet, dass ständig Buchstaben durch unsere Augen laufen. Und wahrscheinlich mehr Buchstaben als je zuvor historisch gesehen. Wir sind von Text umgeben, den wir lesen. Wir nehmen das aber nicht als Lesen per se wahr, weil Lesen kulturell verknüpft ist mit dieser hierarchisch höher stehenden Idee des Bücherlesens oder des Zeitunglesens, des Journalelesens und so weiter. Und da hat sich sozusagen so eine seltsame Schere aufgetan, über die ich versuche nachzudenken, was das eigentlich heißt.
4: Es wird heute so viel gelesen wie wahrscheinlich nie zuvor in der Geschichte. So lautet ein Hauptsatz von Ihnen und Sie haben das auch klar gemacht, sodass es, glaube ich, allen auch deutlich vor Augen steht. Sie beziehen das natürlich also auf die Aktivitäten im großen Land Digitalia. Und ich denke mal, dass es auch wichtig ist, hier trennscharf zu sein und nicht nur beim Lesen, das Lesen von Büchern zu meinen oder von Zeitungen oder Zeitschriften. Sie gelten als ein Wissenschaftler, Christoph Engemann, der wenig geneigt ist, im Klagebad der Kulturapokalyptiker mitzuschwimmen und im Rückgang der Willigkeit, der Lust, der Bereitschaft, ein Buch zu lesen, gleich einen Zivilisationszerfall zu sehen. Aber es gibt doch auch den Nachweis abnehmender Lesekompetenzen, wenn man auf die nachwachsenden Generationen spricht, die Schülerinnen und Schüler schaut. Das gibt es doch.
5: Ja, also empirisch ist das auf jeden Fall, glaube ich, gut zu sehen, dass wenn man diese Studien in Schulen gemacht werden, Igel und so weiter, anschaut, dass sich da was verändert. Wenn man dann da genauer hinschaut, und ich bin da wirklich kein Experte, ich sage das jetzt sozusagen auch nur als Zeitungsleser, der ich bin, dann differenziert sich das nochmal deutlich aus, und zwar nach Klassen und Milieus. Also die sozusagen besser gebildeten, auch ökonomisch besser dastehenden Kinder, also die aus solchen Herkunftsfamilien kommen, weisen gute, teilweise sogar steigende Lesekompetenzen auf, während die Schere nach unten sozusagen aufgeht, dass Menschen, die ökonomisch schlechter gestellt sind, auch aus sozusagen bildungsferneren Hintergründen kommen, immer größere Schwierigkeiten haben, längere Texte zu lesen, zu verstehen.
4: Ich werde das nachher nochmal aufgreifen gegen Ende unseres Gesprächs. Wir bleiben erst nochmal bei dem Bücherlesen, dem Lesen größerer Texte überhaupt, weil es ja immer aufschlussreich ist, zu ergründen und zu verstehen, wie es eigentlich zu diesem erst schleichenden und dann doch sehr krassen Epochenbruch gekommen ist, warum das Buch so an Zugkraft verloren hat. Und da ist zielführend, glaube ich, eine Definition von Ihnen, die ich jetzt so noch nicht kannte, wenn Sie von Buchautorenschaft und Buchleserschaft sprechen. Danach sei das Buchschreiben eine Kompressionsleistung. Wie ist das gemeint?
5: Ja, also lassen Sie mich einen Schritt zurücktreten und ich sage das gleich noch, also versuche es gleich mal zu erklären, was ich mit Kompressionsleistung und Dekompressionsverfahren meine. Also erstmal ist das empirisch gesehen ziemlich widersprüchlich, was im Buchmarkt passiert. Jüngere Zahlen zeigen, also vom letzten Herbst 2025, dass es ein kleines Segment Wachstum gibt und das ist Young Adult und dann ist die ARD-ZDF Massenkommunikationsstudie erschienen, in dem die Folgendes gesehen haben, dass die jüngeren Kohorten einen sprunghaft steigenden Texteinteil aufweisen. Bei den 1990 bis 99 Geborenen wächst er von 11% auf 17%, bei der Generation von 2000 bis 2009 von 9% auf 16%. Also da gibt es absolut steigende Lesedauern, schreiben die Autoren und die gucken und hören weniger. Bei denen wächst die Bedeutung von Texten. Jetzt ist es aber interessant, dass bei den älteren Kohorten, also 55 plus, also so quasi so jemand wie ich ungefähr fast, die Bedeutung von Text abnimmt und die Seh- und Hördauern zunehmen. Und dann schreiben die Autoren, Thomas Kupferschmidt heißt der, verstetigt sich dieser Trend in der Zukunft, wäre sogar eine Umkehrung der früher vorhandenen Alterseffekte von je älter, desto mehr Text, in je älter, desto weniger Text denkbar. Also um das nochmal zu sagen, da ist ganz viel in Bewegung. Ich hatte neulich ein Gespräch mit einem ehemaligen Bertelsmann, Buchmanager, der beschrieb, dass international gesehen mit dem Aufstreben von Mittelklassen in Afrika und in Asien und den da steigenden Bildungsansprüchen, Ambitionen, Budgets, das Lesen längerer Texte dort zunimmt. Und dass global gesehen ein Wachstum von Lesen komplexerer Texte zu verzeichnen ist. Also was ich sagen will ist, man muss diese Dinge, glaube ich, beobachten. Wir sind gerade in einer Situation, die ist sehr dynamisch, die ist unüberschaubar. Es gibt langfristige Trends, abnehmender Buchmarkt, schrumpfende Auflagen von Zeitungen. Das ist die eine Seite. Die andere Seite, zunehmend von Textkonsumtion in irgendwelchen digitalen Formaten, Longform, Shortform und so weiter. Und welche Wege, welche Lesepraxen sich daraus entwickeln, das wird sich, glaube ich, zeigen.
4: Und jetzt kommen wir zur Kompressionsleistung.
5: Zur Kompression. Also in der Geschichte, der langen Geschichte langer Texte, die ja vor dem Buchdruck zurückgeht, sieht man erstmal ein Phänomen, dass, wenn man Texte verfasst, muss man linearisieren. Man muss sozusagen narrativieren, wenn es um Fachbuch dann geht oder sowas, ist das Narrativ weniger gefragt als Linearisierung. Das heißt, man muss Dinge, die möglicherweise gleichzeitig passieren oder zeitlichen, unüberschaubaren Reihenfolgen stehen, in irgendeiner Form zwischen Anfang und Ende dieses Textes, dieses Buch, zwischen die Deckel bringen. Und das in sich selbst ist ja schon eine Zurichtung. Da fallen Entscheidungen rein, was lässt man weg, was betont man, wie rhythmisiert man das, wie baut man das auf und so weiter. Das sind alles Dinge, die Autoren und Autorinnen tun müssen, um ihren Lesern etwas anzubieten, was sie zeigen wollen, wo sie sagen, das hat eine Bedeutung, das hat ein Interesse, wo sie das Interesse wecken wollen und vielleicht auch irgendwie so etwas wie Leselust wecken wollen. Und das meine ich mit Kompressionsleistung. Mhm. Sie müssen sozusagen komplexe Sachverhalte in eine linearisierte Form, die zudem noch in irgendeiner Form eine Attraktion enthält, bringen. Und auf der Gegenseite haben sie dann die Situation, dass die Leserinnen das entpacken müssen. Und das ist das, was Studierenden heute meiner Erfahrung nach schwerer fällt als vielleicht vor 20 Jahren oder 15 Jahren, so lange mache ich das auch ungefähr schon, dass ich irgendwo akademisch lehre, dass der Fall war. Sie müssen sich auf den Text einlassen, das ist auch eine ästhetische Erfahrung. Sie müssen den Text ja innerlich aufführen. Sie müssen eine innere Stimme oder irgendeine Form der Imagination, der Immersion zulassen und sich vom Text führen lassen. Und sie müssen zugleich die Anspielungen, die darin stecken, verfolgen, befragen. Und je komplexer die Texte sind, desto reicher sind die an Anspielungen.
4: Die Frage, die ich mir gestellt habe bei diesen beiden Begriffen, ist so anziehend, ich sie finde, aber auch immer, was ist jetzt mit dieser neuen Definition gewonnen? Aus meiner Sicht erklärt sie aber, warum es bei Büchern, jetzt spreche ich erstmal von klassischer belletristischer Literatur, immer so viele Lesarten gibt. Und das erklärt sich vielleicht genau daraus, weil so ein Roman, wie Sie schon gesagt haben, ja sich aus unzähligen Fäden zusammensetzt, die einfach nur zu einem Konstrukt dann gepresst worden sind und deswegen manchmal auch unbewusst vom Autor, das darf man ja auch nicht vergessen, und dass bei dieser Dekompressionsleistung dann jeder Leser vielleicht auch einen anderen Faden findet und so entsteht dann dieses Bild von unterschiedlichen Zugängen zu einem Roman. Was daran aufschlussreich ist, denke ich, ist klar vor Augen, dass beide Vorgänge, Schreiben wie Lesen, eben zeitaufwendig sind. Das geht auch daraus hervor. Wenn man nun das Gefühl vieler Menschen, egal ob jung oder alt, als Folie dagegen hält, dass wir nun mal, das ist jetzt eine Binse, in schnelllebigen Zeiten leben, dass wir in eng getakteten Alltagsabläufen leben, dann wird klar, dass das Buch an sich einfach schon allein bedingt durch die Zeitumstände in die Defensive geraten ist. Das heißt, das gute alte Buch braucht einfach andere Vorzeichen, um erfolgreich zu sein. Es hatte sie mal, aber es hat sie jetzt anscheinend nicht mehr.
5: Ja, also ich habe das irgendwo, ich weiß nicht, ob ich das im Buch gesagt habe, aber ich habe das Buch mal eine Flexibilitätsinhibitor, also eine Flexibilitätshemmer genannt, weil es eben, wenn man sich auf ein Buch einlässt, Zeit beansprucht, Ruhe beansprucht, Rückzug beansprucht, mit sich von Ablenkung versucht zu distanzieren. Und das ist natürlich schwierig unter den gegenwärtigen Medienbedingungen.
4: Was da noch hinzugefügt werden sollte, ist vielleicht ein Aspekt, der auch schon andernorts immer wieder diskutiert worden ist oder auch immer noch diskutiert wird, nämlich dass das Lesen von Büchern, das Vertiefen in Lektüre, das Aneignen von Bildung, das Lernen, sich kritisch mit Text auseinanderzusetzen, anders als noch in den 60er und 80er Jahren, dass der Fall war, sein soziales Aufstiegsversprechen jedenfalls als Option eingebüßt hat. Sie stellen zumindest die Frage in Ihrem Buch, ob Bildung und soziale Statussicherung sich entkoppelt haben. Haben Sie das?
5: Ja, also ich bin kein Soziologe. Ich habe zwar mal mich sehr lange mit Soziologie beschäftigt, aber also da müssen die Soziologen mal genau nachgucken. Es gibt von Oliver Nachtwey, einem Basler Soziologen, dieses Buch von vor 10 Jahren, Die Abstiegsgesellschaft, wo er sagt, dass der dominante Modus sozialer Mobilität nicht mehr der Aufstieg ist, sondern der Abstieg. Also das heißt, dass für 50 Jahre ungefähr im Westen, in westlichen Ländern, die Erfahrung war, dass es den Kindern besser als den Eltern geht. Also dass es sozusagen intergenerationellen Aufstiegserfahrungen gibt, mehr Einkommen, mehr Bildung, mehr Status und so weiter. Und dass sich dieser Modus jetzt umgedreht hat. Dass intergenerational gesehen seit etwa 95 oder 2000 gesehen, ist vollkommen fraglich geworden ist, ob die Kinder noch denselben Einkommensstatus, Bildungsstatus und so weiter erlangen können wie die Eltern. Und das ist natürlich ein Problem und krisenhaft. Und das hat auch politische Folgen, wie wir sehen. In den USA ist diese Entwicklung viel, viel dramatischer als hier. In England auch im Übrigen. Und da ist dann natürlich die Frage, wie stellen sich nachwachsende Generationen vor, Status, Sicherung oder Aufstieg erreichen zu können? Und wenn man die fragt, dann sagen sie, Influencer möchten sie gerne werden. Also dann sind sozusagen YouTube, Instagram, TikTok und so weiter das, was die Vorstellungswelten bevölkert. Die sagen nicht, ich lese mich daraus, was sie eben gesagt haben, vielleicht in den 70er, 80er, 90er Jahren und davor sicher auch noch der Fall war. Also man konnte sich aus seinem Milieu herauslesen. Das ist im Übrigen auch meine Geschichte. Ich bin faktisch ein Arbeiterkind aus einem bildungsfernen Haushalt und habe einen komplexen, schwierigen, gebrochenen schulischen und universitären Aufstieg gemacht. Und das ist aber etwas, was seltener geworden ist und was ich auch aus meinem direkten Umfeld kaum noch sehe.
4: Das setzen wir gleich fort mit einer der Gründe, die dem Buch dann anscheinend, wie es aussieht, ein bisschen an den Kragen gegangen sind, diese Entwicklungen und Ströme. Jetzt machen wir eine erste Musik, Christoph Engemann, die Sie sich gewünscht haben, und zwar jetzt von Beethoven, den ersten Satz aus dem Streicherquartett in F-Moll, Opus 95. Was verbindet Sie mit dieser Musik?
5: Tatsächlich ein Traum. Ich bin spät zur Klassik gekommen. Wie gesagt, ich komme aus einem bildungsfernen Haushalt und auch aus einem Dorf in Ostwestfalen. Ich habe sehr viel hessischen Rundfunk übrigens gehört. Wir waren quasi direkt an der Grenze als Kind und Jugendlicher. Und klassische Musik, als ich aus dem Gymnasium kam, das war das, was die anderen Kinder machten. Und das war eine Erfahrung von großer Distanz. Und ich habe dann später mein Studium durch Pflege finanziert und darüber bei einer älteren Dame, deren Tochter wiederum Musikfestival organisierte, irgendwie so einen Zugang, das sind so biografische Zufälle, zur klassischen Musik gefunden, wofür ich sehr dankbar bin. Und ich habe dann irgendwann so einen klassischen Prüfungstraum quasi gehabt, dass ich nämlich dieses Stück hätte aufführen müssen. Und ich stand da und dachte, ich kann gar kein Instrument spielen. Und dann habe ich lange, also ich habe dieses Stück im Traum gehört, ich wusste aber nicht, welches es war. Ich dachte immer, es ist irgendwas von Bartok, eins der Streichquartette, die ich damals viel gehört habe. Ich habe mich, was die klassische Musik angeht, quasi von der Gegenwart bis nach Bach zurückgearbeitet über 20 Jahre. Und da war irgendwann Beethoven zwischendurch. Und dieses Stück, irgendwann habe ich es gehört und wusste, das war der Traum.
4: Und dann hören wir uns jetzt dieses Stück angespielt vom Hagen-Quartett.

0: Das war Beethoven-Musik, der erste Satz aus einem Streichquartett in F-Moll mit der Opus Nummer 95 mit dem Hagen-Quartett, gewünscht um meinem heutigen Doppelkopfgast, den Medienwissenschaftler, beschäftigt an der Universität in Bochum, Christoph Engemann. Gastgeber im Doppelkopf ist weiter Martin-Maria Schwarz. Wir beschäftigen uns weiter mit der Zukunft des Lesens, so der Titel von Christoph Engemanns jüngster Publikation, eine durchaus anspruchsvolle Auseinandersetzung mit unserer gegenwärtigen Lese-, Buch- und Bildungskultur und wie sich im digitalen Zeitalter die Vorzeichen verschoben haben. Christoph Engemann, was Sie diagnostizieren, ist jetzt das Interessante. Es ist ein spezieller Transfer, den Sie da sehen. Es geht, folgt man Ihren Reflexionen, nicht um einen Verlust an Wissensdurst und dem Angebot an Wissensvermittlung und Bildungswollen. Es werde nur durch andere Medien besser, schneller und konziser gewährleistet als durch das Buch. Und jetzt kommt bei Ihnen dezidiert der Podcast ins Spiel. Was macht ihn denn aus Ihrer Sicht zum Buchersatz?
1: Ja, also ob das besser und schneller ist, da bin ich mir nicht sicher. Ich würde aber erstmal sagen, da ist was im Gang, dass das gesprochene Wort, die Mündlichkeit, gegenüber der Schriftlichkeit an Bedeutung zunimmt. Und der Podcast und auch das YouTube-Video, viele Podcasts sind ja inzwischen Videos, die werden in verschiedenen Formaten ausgespielt, als Video, als Reel auf Instagram und TikTok und eben in reinem Audioformat, in Podcast, nimmt in den Mediennutzungszeiten ganz, ganz herausragende Stellung ein. Und die politische Bedeutung beispielsweise von Podcasts, die ist gerade im Zusammenhang mit der Wahl von Donald Trump auch diskutiert worden. Da gab es Stellungnahmen, dass also Trump die Wahl wegen seines Auftritts bei Joe Rogan, einem wichtigen reaktionären Podcaster, gewonnen habe. Also da ist etwas in Bewegung. Und wenn man sich diese Podcast-Landschaft anschaut, dann sieht man, dass es da sozusagen alles Mögliche gibt, von ganz banalen Dingen, man redet über das Wetteressen und so weiter, bis hin zu wirklich hochkomplexen, sehr, sehr anspruchsvollen Formaten. Und Sie können sich eigentlich zu jedem beliebigen Thema, ob das Quantenphysik ist oder die Freudsche Psychoanalyse oder meinetwegen die Medienwissenschaft, ganz gut gemachte, kluge und aufmerksam durchgearbeitete Podcasts anhören. Und da findet Reflexivität, Wissensvermittlung und so weiter statt, die vielleicht früher eher in Universitätsseminaren stattgefunden hätte.
0: Und das heißt wiederum, dass auf das wird zugegriffen, anstelle der Lektüre, die dahinter aber geleistet worden ist, aber halt eben von den Podcastern. Das heißt, dass das, was wir gerade hier machen, das ist ja auch eine Podcast-Variante, dass dies hier, zugespitzt gesagt, den perfekten Ersatz liefert für das Lesen Ihres Buchs.
1: Ja, leider nicht.
0: Ja, eben. Aber so wird es vielleicht benutzt.
1: Ja, genau. Also meine These ist kurz gesagt, dass es so etwas gibt, ich nenne das die neue Vorlesung, weil das klassische sozusagen akademische Vorbild ist die Vorlesung gewesen, die aus dem Mittelalter kommt. Also es gab noch keinen Buchdruck, das heißt Manuskripte, Texte waren knapp. Und die Professoren, Dozenten hatten Zugang dazu, die Studierenden in der Regel nicht. Und die Vorlesung war also das Format etwas, was man zwar gerne lesen wollte, aber nicht lesen konnte, weil gab es nicht genug von jemandem, der es gelesen hatte, vorgestellt, vermittelt wurde. Jetzt haben wir in dem, was ich versuche aufzumachen, eine paradoxere Situation. Jeder Text ist heutzutage in irgendeiner Form verfügbar. Das ist nicht schwierig, die zu finden. Und wir haben einen einmalig hohen Alphabetisierungsgrad der Bevölkerung. Das heißt, wir haben Menschen, die können lesen und die haben Zugang zu Büchern. Die lesen aber nicht mehr selber, sondern hören sich Leute an, die für sie gelesen haben. Podcaster, YouTuber und so weiter. Und da können Sie die Namen durchgehen. Und das, was ich eben meinte, diese gut vorbereiteten, ausgearbeiteten Podcast-Formate sind genau das. Da hat jemand recherchiert, da hat jemand gelesen, da hat jemand geschrieben. Ich habe das jetzt auch zum Beispiel für uns heute gemacht. Ich habe hier irgendwie, ich glaube, 9 Seiten Vorbereitung liegen. Das heißt, ich habe ein paar Stunden damit verbracht, mir zu überlegen, was möchte ich sagen, was könnte ich sagen und so weiter. Nochmal mein Buch geguckt, in andere Bücher geguckt und so. So, und das Versprechen, was in diesem Podcast steckt, ist, dass man nachlesen kann, was diejenigen, die für einen lesen, wenn man selber nicht lesen, liest, gelesen haben. Das Beispiel, an dem man das gut zeigen kann, ist dieses Rezo-Video von 2019, die Zerstörung der CDU, das damals ja einen wahnsinnigen Auftrieb gemacht hat. Der hatte da 90 Texte zitiert und zu dem Podcast, zu dem Video gehörte diese Bibliografie. Und man konnte also alles, was der da im Video behauptet hat, nachlesen. Und das ist etwas anderes als eine bloße Reportage oder eine bloße so mündliche Darstellung. Das ist eine komplexe, in Anführungszeichen, wissenschaftliche Recherche, die sich an die Nachlesekompetenz der Hörerin richtet. Mhm. Und das ist ein ganz wichtige Dimension in der Vertrauensbildung, die da abläuft.
0: Das bedeutet dann, es ist auch so ein sehr charmanter Gedanke, den Sie da entwickelt haben, dass das Lesen damit delegiert wird. Also Sie sagen, wir lassen lesen. Wofür steht das eigentlich, dieses Lesen lassen?
1: Um zu verstehen, was die Leute da machen. Also ich habe Studierende, die lesen nicht. Die sind aber wahnsinnig klug, die sind wahnsinnig gebildet, gut orientiert und so weiter. Und die eignen sich ihr Wissen auf diesen Wegen an. Und jetzt kommen noch die Large Language Models, Chat, GPT und Claude und sowas dazu, die, und das muss man ja sagen, Textmedien sind. Also da wird das Textmonopol eigentlich auf eine gewisse Art und Weise wieder eingeführt, weil man muss da ja einen Text reingeben und kriegt einen Text zurück und den muss man auch lesen. Und man könnte das vielleicht postartifizielles Lesen nennen, um einen Begriff von Hannes Bajor zu nutzen, der hat immer über postartifizielles Schreiben gesprochen im Zusammenhang mit literarischen Praxen, die sich mit solchen Modellen wie ChatGPT und so weiter, also die das nutzen. Und dieses postartifizielle Lesen ist ja, dass wenn Sie so eine Frage in so ein Chatbot reingeben, dann kriegen Sie ja ein relativ komplexes Verweissystem zurück. Das ist sozusagen die Dekompressionsleistung, die wir vorhin gesprochen haben, an die Maschine delegiert. Und Sie müssen das dann, wenn Sie das seriös machen wollen und dann auch Anschluss prompten möchten und was dabei rausfinden wollen, nutzen können. Und da, glaube ich, entwickeln sich neue Leseformate und neue Leseszenen. Also ich will sagen, klar gibt es da eine Dimension von Passivität, aber es gibt auch eine Dimension von Aktivität. Die findet aber in intimen Sitzungen mit den eigenen Geräten statt. Und die einzigen, die das wirklich sehen, sind die Plattformen. Die sehen jede Aktivität, die man da macht, auch in ihrer sozusagen zeitlichen Ausdehnung, und die akkumulieren das. Und wir haben kein gesellschaftliches Beobachtungssystem, wie die Universitäten eines sind oder die öffentliche Rundfunk eines ist, die Schulen welche sind, die uns erlauben zu beobachten, welche gesellschaftlichen Dynamiken sich in diesen an Plattformen gekoppelten intimen Konstellationen des Umgangs mit Kultur, mit Text und so weiter ergeben.
0: Ich gehe noch mal gerade zwei Schritte zurück, nämlich noch mal die Beliebtheit des Podcasts mal zu fassen. Die erklärt sich ja, das haben Sie auch schon unterstrichen, durch seine Mündlichkeit, das heißt die gesprochene Sprache. Warum ist das eventuell ein Trumpf, zu hören, statt lesen zu müssen? Jetzt mal abgesehen jetzt von der konzentrierten Vermittlung dessen, was in einem größeren Bereich gelesen worden ist. Ist es praktischer zu hören als zu lesen?
1: Ja,
0: offenbar.
1: Ja. Gute Frage. Also ich glaube ja, praktisch auf jeden Fall. Man kann es unterbrechen. Also es hat diese asynchrone Qualität. Man kann zurückspulen, vorspulen.
0: Gut, kann ich beim Lesen auch.
1: Kann ich, das stimmt, das kann ich auch. Aber man kann es eben machen, während man etwas anderes macht. Ja, das Lesen fordert tatsächlich eine ganz andere Abkopplung von der Umgebung. Ich kann Podcasts hören, beim Essen, beim Sport machen, beim Spazierengehen, beim Einkaufen und so weiter, im Auto. Das ist, glaube ich, völlig unterschätzt, welche Bedeutung Podcasts im Auto haben. Das ist in den USA sehr viel mehr der Fall als hier. Und das heißt, man kann diese Dinge konsumieren, während man andere Dinge tut. Und das verdichtet quasi den Alltag auf eine Art und Weise, wie es das Lesen nicht kann. Das Lesen fordert tatsächlich auch eine ganz andere Körperhaltung und so weiter.
0: Sie haben, also wir halten mal fest, es gibt, so haben Sie das ja auch definiert, es gibt tatsächlich eine neue Hochkonjunktur der Oralität. Das ist ohne Zweifel da. Vielleicht hat das mal mit dem Aufkommen der Hörbücher angefangen, denke ich mir manchmal dabei. Ja. Aber bedeutet das nicht, wenn ich jetzt eine Zusammenfassung sprecherisch vermittelt bekomme von etwas, was derjenige halt eben mit einem riesigen Lesequantum in sich einverleibt hat, bedeutet das nicht auch die Abgabe von eigener Meinungsbildung? Denn hinter jedem Podcaster stehen bekanntlich Individuen, die das Gelesene auf ihre Art und Weise reflektieren und zusammenfassen. Also Wahrnehmen und Verarbeiten von Podcasts, das bringt mich ja schon auf eine gewisse Distanz zum Primärtext.
1: Ja, sicher. Also man liest die nicht selber und eignet ihn sich selber an mit all den Schwierigkeiten, die das möglicherweise hat. Text ist auch widerständig, das ist Arbeit. Aber diese Personalisierung, die Sie ansprechen, die im Podcast liegt, dass da eine Person für einen das erstmal aufbereitet und man dann ja auch das vielleicht sich nur dann anhört, wenn es in irgendeiner Form eine Sympathie für diese Person gibt, dass man irgendwie die charismatisch empfindet oder so. Das spielt sicher eine Rolle, aber es geht natürlich auch, dass Bücher und Zeitungsartikel von Individuen in bestimmten Perspektiven verfasst worden sind und da stehen die Namen auch entsprechend dran. Kann die Zeitung danach unterscheiden, welcher groben kulturellen politischen Orientierung die folgen und sucht die sich danach aus oder vergleicht die auch danach? Also insofern würde ich sagen, da sind die Unterschiede vielleicht nicht so groß. Ich glaube, der entscheidende Unterschied liegt auf einer strukturellen Ebene. Also Bücher und Zeitschriften, Journalismus basieren auf öffentlichen Strukturen der Alphabetisierung von Bibliotheken und Zitationssystemen. Und das ist etwas, was in den letzten 200 Jahren oder 250 Jahren, je nachdem, wie Sie schauen, entstanden ist. Bibliotheken sind natürlich älter, aber Systeme, mit denen man wieder auffinden kann, was geschrieben wurde und verweisen kann auf Texte, die geschrieben worden sind, sind die Grundlage einerseits von Wissenschaft. Und das ist das, was man Studierenden beibringt und was natürlich ganz furchtbar ist, weil das mühsam ist und keinen Spaß macht, Bibliografien erstellen, zitieren und so weiter. Das ist aber auch etwas, worauf demokratische Meinungsbildung basiert. Das wird von niemandem besessen, das hat nicht ein Verlag, sondern das ist etwas, das ist international in öffentlicher Hand. Und das ist eine strukturelle Dimension der Schriftlichkeit, die eine wesentliche Grundlage ihrer Legitimität, ihres Vertrauensvorschuss und ihrer Belastbarkeit darstellt. Und das haben wir nicht für das, was ich Plattformoralität nenne, für diese neue Mündlichkeit, die in Plattformen organisiert und stattfindet, die eine kapitalistische Eroberung und Ausbeutung, das muss man so sagen, der Mündlichkeit des Sprechens ist. Das ist nämlich, dass Podcasts und YouTube und Reels und so weiter sind. Und das, die Grundlage dafür ist KI, weil KI die Verarbeitung von mündlicher Rede ermöglicht, wie das vor 15 Jahren noch nicht möglich war und für die Plattform den Unterschied zwischen mündlich und schriftlich in der Verarbeitungsweisen eingeebnet hat. Aha. Und das heißt, die Plattformen können eine mündliche Aussage wiederfinden. Und das machen die. Das brauchen die, um ihren individuellen Feed zu konstruieren. Also, um das mal konkret zu machen, wenn ich jetzt ein Kochrezept suche, dann google ich wahrscheinlich. Und was ich zurückkriege, ist ein Video. Ja, also nicht ein Text, nicht ein Rezept. Das Erste, was in der Regel die Leute anklicken, ist ein Video. Das wird auch entsprechend auf den Webseiten, auf den Ergebnisseiten dargestellt. Und das ist historisch gesehen vollkommen verrückt. Die Tatsache, dass sie das finden können, beruht darauf, dass das, was in diesem Video gesprochen wurde, von Maschinen durch KI automatisch transkribiert wurde und in die Suchindexe eingespeist wird. Und ich schreibe und kriege mündliche Rede zurück. Diese Adressierbarkeit des Sprechens, die gab es historisch nicht. Und das ist, wir haben vorhin den Begriff Epoche angesprochen. Die Frage ist, welchen Epochengehalt hat das? Ja, wie gewaltig ist diese Nivellierung zwischen Sprechen und Schreiben, zwischen Mündlichkeit und Schriftlichkeit, die da drin steckt, die ja kulturtheoretisch ein großes Thema ist. Wir haben jetzt das Aufkommen von einer neuen Form von Mündlichkeit. Und das, was wir vor uns haben, sind die Fragen, wie grundstützend ist das? Welche kulturelle Bedeutung hat das? Ich bin da selber nicht sicher. Ich glaube aber, dass wir das erstmal beschreibbar machen müssen und es dann vielleicht auch politisch gestalten können. Um dann noch einen Satz so zu sagen, habe ich eben gesagt, die kapitalistische Eroberung der Mündlichkeit, und deswegen nenne ich das Plattformoralität, das machen die Plattformen. Das machen wir eben nicht in öffentlichen Formaten. Darüber gibt es noch gar keine richtige Debatte.
0: Und noch etwas, was, glaube ich, wichtig ist, in diesem Zusammenhang hinzuzufügen, das wäre ja dann auch wieder ein krasser Unterschied zu früher. Der Akt des Buchlesens zu Hause, auf dem Sofa, sonst wo, ist ein intimer Akt. Da bin nur ich und das Buch. Aber alles, was ich jetzt in der weiten Welt des Digitalen tue, ist nicht mehr privat und intim, sondern wird von irgendwoher beobachtet.
1: Also es gibt eine ganz neue Verschaltung von öffentlich und privat. Das ist schon lange Thema in der Digitalitätsdebatte, die aber hier, also unsere Stimme ist was sehr Privates auf eine gewisse Art und Weise und die hat ja normalerweise, in Anführungszeichen, eine begrenzte Reichweite. Das ist natürlich seit dem Radio schon und der Tonaufnahme schon länger nicht mehr so einfach, aber trotzdem hat die eben, und das haben Sie eben ja auch mit dieser Personendimension im Podcast angesprochen, die hat eine personelle Dimension. Die Schrift ist entpersonalisierter, ne? Also um die Differenz nochmal aufzumachen. Also die Arten und Weisen, wie dieses Wissen konsumiert und weiterverarbeitet wird, welche Wege das nimmt, die müsste man genauer beobachten, die müsste man ausleuchten und verfolgen.
0: Christoph Engelmann, hier atmen wir mal kurz durch und machen einen zweiten Musikwunsch von Ihnen. Und da hören wir jetzt eine Künstlerin namens Little Sims und ihr ja, Lied Young heißt es. Wer ist diese Künstlerin? Was hat sie in ihrem Leben zu suchen?
1: Ja. Naja, Little Sims ist eine britische Hip-Hopperin, Rapperin. Ich habe die vor einigen Jahren entdeckt mit ihrer Vorgängerplatte, die ich irgendwie, also einfach, das ist Popmusik, die ich sehr eingängig fand, und die neue Platte vom letzten Jahr, Lotus, war dann ein vollkommener Bruch mit der Ästhetik von vorher, und die Geschichte da ist, dass sie in eine Krise geraten ist mit einem ihrer Kollaborationspartner, der versucht hat, mit ein paar Millionen zu verschwinden, und diese Platte ist so eine Art, ist natürlich auch eine Marketinggeschichte, aber Verarbeitung davon, und dieses Lied Young ist so eine Art Bruch in der Stimmung dieser eigentlich relativ düsteren Platte. Da wird sie ironisch und macht so eine Art Kommentar auf die britische Klassengesellschaft mit einem Zungenschlag an Amy Winehouse, den ich sehr sympathisch fand. Und ich fand es einfach ein schönes Lied, das nicht so todernst ist wie die beiden anderen Stücke, die ich mir ausgesucht hatte.
2: Ahem.

0: Und das war Little Sims mit dem Lied Young. Und es geht weiter bei uns im Doppelkopf. Heute mit dem Medienwissenschaftler und Buchautoren Christoph Engemann. Gastgeber im Doppelkopf ist weiter Martin Maria Schwarz. Und wie immer gilt, auch dieser Doppelkopf ist über hr2.de oder dann in ARD Sounds abrufbar. Und wir sprechen weiter über die Zukunft des Lesens, so der Titel der jüngsten Publikation von Christoph Engemann. Fassen wir mal kurz zusammen. Ich mache das mal so einfach wie möglich und Sie sagen, ja, okay, weiter, stimmt oder nee, da muss ich nochmal eingreifen. Also, das gedruckte Buch und seine Verbreitung ist in einer Schwundstufe begriffen. Ich glaube, da gibt es keine großen Diskussion, Einwände mit allen Relativitäten, die Sie auch schon beschrieben haben. Das, was es leistet, ist aber damit nicht verschwunden, sondern einfach gewandert und zwar in die diversen Plattformen des Internets und hat sich dort zu einer neuen Kultur der Mündlichkeit verschoben. Stichwort Plattformoralität, ein Begriff von Ihnen. Das ist der momentan stattfindende Prozess. Und natürlich will man ja dann irgendwie wissen, wie das weitergeht. Was passiert denn dann mit der traditionellen Technik des Lesens? Und dann kommen wir jetzt mal zu den Aussichten, damit aber auch zu dem spekulativen Teil. Und Sie entwickeln das ja auch selbstredend weiter und kommen dann zu der Feststellung, dass das Lesen, so wie es jahrhundertelang praktiziert worden ist und wie es mit der durchgreifenden Alphabetisierung zum Massenphänomen wurde, dann eventuell, es ist klar, wir sind im spekulativen Raum, dann nur noch eine Minderheit ausübt und das Lesen zu einer exklusiven Tätigkeit wird. In einem Interview sagten Sie, Sie fürchten, dass es zu einem Privileg wird, also einem Privileg weniger. Warum ist das zum Fürchten?
1: Ja, also ich nenne das die Klerikalisierung des Lesens, also sozusagen eine Rückkehr in die Büros, wo Dinge verwaltet werden. Also das Lesen hat immer einen Doppelcharakter gehabt in der Moderne. Es war einerseits eine Machttechnik und andererseits eine Emanzipationstechnik. Eine Machttechnik, weil die Alphabetisierung natürlich auch den Hintergrund hat, dass man Staatsbeamte und vor allen Dingen Arbeiterinnen und Arbeiter brauchte, die in der Lage waren, diese modernen Produktionsmittel zu nutzen. Und damit gehen Subjekteffekte einher, bestimmte Formen, wie wir uns selber führen und so. Die andere Seite ist, dass Lesen immer auch den Anspruch hatte, Anteil an der Gesellschaft zu nehmen, wie wir vorhin darüber gesprochen haben, möglicherweise auch ein Teil von Aufstiegsversprechen gewesen ist. Und das ganze 19. Jahrhundert, wenn Sie jetzt Wittmanns Geschichte des deutschen Buchhandels angucken, gibt es wahnsinnige Debatten über die Frage, wer soll wie viel lesen? Sollen die Arbeiter lesen? Sollen die Bauern lesen? Wie viel sollen die überhaupt lesen? Was sollen die lesen? Und so weiter. Aber die marginalisierten und minorisierten Gruppen haben sich organisiert, in Arbeiterlesekreisen beispielsweise, um ihren eigenen gesellschaftlichen Status, vielleicht auch in revolutionärer Art und Weise, verbessern zu können. Und diese Doppelung des Lesens als progressiv, aber zugleich auch Teil von Eingliederungsdynamiken modernen Gesellschaften, die muss man sich, glaube ich, vor Augen halten, wenn man über das Lesen spricht. Wenn das Lesen jetzt zurückgeht und weniger Leute lesen, dann ist meine These, das meine ich mit Klerikalisierung, dass es wieder mehr ausschließlich zu einer Machttechnik wird, machtnäher wird. Also dass dort, wo komplexe Sachverhalte, komplexe Zusammenhänge beherrscht werden müssen, verstanden werden müssen, in irgendeiner Art und Weise organisiert werden müssen, Menschen vom Vorteil sind, die sich sehr umfänglich mit Problemen unter anderem durch Aneignung von Texten auseinandergesetzt haben. Es macht gerade in den USA einen Artikel, ich glaube im New Yorker oder Atlantic, ich glaube im New Yorker war das, die Runde über The Chinese Embrace of the Classics. Also da geht es um griechische und lateinische Texte und dass in der chinesischen Bildungs- und Forschungspolitik enorm viel Geld da reingesteckt wird, diese kulturhistorisch bedeutsamen Textformationen zugänglich zu machen in Chinesisch und die Leute darin auszubilden und auch, dass die Leute lernen Latein und Griechisch und so weiter. Das ist, glaube ich, und verstehen Sie mich nicht falsch, ich war selbst in China, ich habe da ein sehr ambivalentes Verhältnis zu, erstmal nicht als Emanzipationstechnik in unserem Sinne gedacht, sondern da geht es um die Frage, welche Bedeutung haben diese Kulturtechniken und aber auch diese Inhalte für die Organisation von Macht unter komplexen, dynamischen Bedingungen. Also ich mache dieses bewusst krasse Beispiel, um deutlich zu machen, dass so etwas längst geopolitische Fragestellungen sind. Und sowas wie organisiert man Zugang zu Texten, Umgang mit Texten, Bildung und Verbreitung dieser Kulturtechnik und so weiter, durchaus unterschiedlich gehandhabt wird. Und wir haben eben über die Plattformoralität und privatwirtschaftlichen Einschluss der Mündlichkeit gesprochen. Das ist die eine Seite, die andere Seite ist, dass man sich, glaube ich, wirklich sehr klar werden muss, welche Formen der Emanzipation, der Umgang mit Sprache, und Sprache ist dann sowohl mündlich wie schriftlich, beinhaltet und wie man das gesellschaftlich organisiert.
0: Also daraus schließe ich, Christoph Engemann, dass es umso wichtiger ist, wenn wir jetzt wieder ganz zurückgehen auf den Grund und Boden unserer Gesellschaft, da wo die Leseschwächen auftauchen und wo junge Menschen nicht mehr befähigt werden, überhaupt in einem Buch umzugehen, dass da umso mehr angesetzt werden müsste. Und Sie sprechen sich ja auch dafür aus, dass an allen Strängen gezogen werden muss. Das heißt, Schulen und Eltern gleichermaßen verantwortlich dafür sind, dass das Lesen wieder attraktiv wird bei allen Reizen, die die anderen Ebenen auch haben. Aber es bleibt einfach eine Notwendigkeit. Einerseits sagen Sie ja sinngemäß, dass das Systembuch auf absehbare Zeit auch erhalten bleiben wird. Aber es darf unten nicht wegbrechen. Und Sie sprechen auch dafür, wie notwendig es ist, Lesepaten, Lesecoaches, Lesefestivals für junge Menschen zu organisieren. Ich meine, das gibt es auch schon, aber ich spreche jetzt aus Großstadtperspektive.
1: Ich glaube, da passiert schon sehr viel, da gibt es ein Bewusstsein für. Und ich halte das für sehr, sehr wichtig, dass quasi, ich habe das ja eben schon gesagt, man dieses Auseinanderdriften der Milieus da im Blick hat und da proaktiv drauf zugeht und zeigt, wie Lesen geht, wie viel Freude das auch machen kann. Ne? Wir reden ja die ganze Zeit über so ernst über Lesen. Also Leselust ist ein ganz wichtiger Punkt. Ich glaube aber, dass wenn man auch den Leseforschern folgt, dass natürlich die frühkindliche Heranführung an das Buch ganz entscheidend ist. Also die Frage, wer liest vor? Und das Vorlesen ist eine ganz intime Form der Kommunikation, in der es um mehr geht als nur das, was da im Buch gezeigt wird, wenn wir über Bilderbücher sprechen oder Texte dann später. Sondern das ist ja ein interpersoneller Prozess der Aufmerksamkeitssteuerung, der emotionalen Kommunikation. Man ist sich körperlich nah, man zeigt, welchen Tempo gesprochen wird, Pausen und so weiter. Und das sind psychologische Prozesse, wo das Lesen sozusagen mit einer Beziehungserfahrung, aber auch in Kooperation, ja, in der psychischen Einbauten von den Umgang mit Texten, von Verstehen und so weiter einhergeht. Das kann keine Schule leisten, ne, oder kein Kindergarten. Also da muss man sich die Frage stellen, also ohne jetzt zu paternalistisch, pädagogisch zu werden, welche Vorbilder könnte es dafür geben, dass Eltern so etwas machen?
0: Ich hatte unlängst, so wahr ich das finde, was Sie sagen, aber es ist auch noch kein Versprechen, dass das dann funktioniert. Ich hatte unlängst eine Begegnung mit einer frustrierten Mutter, die nach einer Literaturveranstaltung erzählte, dass sie zwei Kinder habe mit im mittleren Teenageralter und sie alles getan habe, sie im frühesten Stadium mit Büchern vertraut zu machen, Bücher gekauft, Bücher vorgelesen und jetzt feststellt, es ist alles umsonst gewesen. Sie lesen nicht, keine Bücher jedenfalls, sagte sie. Was ich damit sagen will, ein Automatismus, nach dem Leseförderung auch zu Lesekompetenzen und buchaffinen Menschen führen wird, ist das alles nicht.
1: Den gibt es, glaube ich, auch nicht. Und ich glaube, man kann das auch nicht erzwingen. Also zwischen 12 und 22 oder so machen Kindern Eltern Angst. So funktioniert das. Was sie dann später dann machen, ist dann eine andere Frage.
0: Jetzt habe ich Sie doch in eine pessimistische Basisstimmung vielleicht hineinmanövriert. Halten Sie noch mal bitte dagegen, Christoph Engemann, zum Schluss.
1: Ja, also, das ist schwierig. Also, ich halte mal ganz anders dagegen. Ich glaube, wir sind ja hier im öffentlichen Rundfunk. Und der ist entstanden aus der Erfahrung des Dritten Reichs, des Zweiten Weltkriegs und der Rolle des Radios darin, das durch und durch kompromittiert war. Und dann hat man sich halt überlegt, wir machen im Grundgesetz die Pressefreiheit und wir gründen diese Landesrundfunkanstalten und sorgen dafür, dass es einen öffentlichen Rundfunk gibt, der divers und plural ist. Und das wird dann ja auch so ausgelegt in der verfassungsgerichtlichen Rechtsprechung, dass dann auf dem technischen Niveau der Zeit das geleistet werden muss. Und die Frage, die ich mir stelle, ist, wie würde das denn unter Bedingungen von Plattformmoralität aussehen? Und das halte ich für eine gesellschaftliche Gestaltungsaufgabe, die müssen sich jetzt mal kluge Juristen anschauen, anfassen sollte, in Kombination mit all dem, worüber wir gesprochen haben, also die Heranführung ans Lesen auf allen möglichen Ebenen, um eben den kapitalistischen Einschluss dieser Mündlichkeit auch ein Stück weit moderieren zu können, um es vorsichtig zu sagen. Und da bin ich durchaus hoffnungsvoll, dass das geht. Das müsste aber sicher auch auf europäischer Ebene organisiert werden. Da ist Deutschland einfach zu klein, als alleine zu machen.
0: Christoph Engemann, wir haben zum Schluss noch eine letzte Musik. Und zwar haben sich da, glaube ich, Jazzmusik gewünscht. Ja. Und zwar von einem Ensemble namens Power Tools.
1: Genau, also das war eine kurzlebige Gruppe. Die Platte ist inzwischen so eine Art Kultplatte. Das ist Bill Frisell, einer der bedeutendsten Gitarristen, amerikanischen Gitarristen, Jazzgitarristen. Und eben Melvin Gibbs am Bass, der später bei der Rollins Band gespielt hat, also eigentlich in der Punkband. Und Ronald Jane Jackson, der mit allen Free Jazzern von Rang und Namen Schlagzeug gespielt hat und dann später sowas gemacht hat wie Free Funk. Und ich finde, das ist eine ganz verrückte Platte. Das ist eine Ballade, aber die ist bedrohlich. Das ist für mich sowas wie Wetter, diese Musik. Und voller Atmosphäre, voller Örtlichkeit, aber auch zugleich irgendwie sehr schön.
0: Das heißt Wattmalaf Island, habe ich das richtig ausgesprochen?
1: Ganz genau, ja.
0: Christoph Engemann, ich danke Ihnen sehr für das Gespräch hier auch. Im H2 Doppelkopf. Und vom Doppelkopf verabschiedet sich Martin Maria Schwarz. Tschüss.

Die Band Power Tools mit dem Titel Matvala Island im Doppelkopf von Christoph Engemann. 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Und gleich nach den Nachrichten geht es hier weiter mit der Klassikzeit. Und bevor Sie jetzt lange rätseln, was da Helmut Lörscher und sein Trio spielen, es ist die Tannhäuser-Ouvertüre.

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1: 13 Uhr. Bundesregierung einigt sich auf Pflegereform. Weniger Arbeitslose in Deutschland. Durchsuchungen wegen Betrug mit Autos im Kreis Offenbach. Das Wetter, viel Sonne, später mehr Wolken, aber trocken bei 24 bis 29 Grad. Mein Name ist Heiko Schneider. Union und SPD haben sich auf einen Gesetzentwurf zur Pflegereform geeinigt. Bundesgesundheitsminister Linnemann sagt, dass der Beitragszuschlag für kinderlose Mitglieder der Pflegeversicherung ab nächstem Jahr um 0,3 Punkte auf 0,9% steigen soll. Dafür sollen die Rentenpunkte für Menschen, die ihre Angehörigen pflegen, doch nicht gestrichen werden. Später soll außerdem eine Expertenkommission Vorschläge für strukturelle Änderungen an der Pflegeversicherung ausarbeiten.
2: Es wird eine Kommission sein mit Experten, mit Wissenschaftlern, die das Ziel hat, bis Ende Januar 2027 einen Entwurf vorzulegen, der die Pflege fit machen soll für die 30er Jahre.
1: Busfahrer, Zugbegleiter, Sanitäter oder Polizisten. Die Bundesregierung will den Schutz für Menschen, die für das Gemeinwohl arbeiten, stärken. Das Bundeskabinett hat dem entsprechenden Gesetzentwurf von Justizministerin Hubich zugestimmt. Er sieht härtere Strafen vor. In besonders schweren Fällen könnten bis zu 10 Jahre Haft fällig werden. Über den Gesetzentwurf muss als nächstes der Bundestag abstimmen. Die Zahl der Arbeitslosen in Deutschland ist gesunken. Wie die Bundesagentur für Arbeit mitgeteilt hat, sind im Moment 2.994.000 Menschen arbeitslos gemeldet. Das sind 67.000 weniger als im August, aber rund 40.000 mehr als vor einem Jahr. In Hessen ist die Zahl der Arbeitslosen um 4.500 gesunken auf rund 210.400 Menschen ohne Job. Die Arbeitslosenquote sinkt auf 5,9%. HR-Reporterin Jutta Nieswand.
3: Laut Frank Martin, Geschäftsführer der Regionaldirektion Hessen, liegt der Rückgang daran, dass vor allem junge Leute zwischen 15 und 20 Jahren jetzt eine Ausbildung oder ein Studium begonnen haben. Die Jugendarbeitslosigkeit sei daher um 12% zum August zurückgegangen. Insgesamt sei der September aber hinter den Erwartungen zurückgeblieben, denn saisonbereinigt sei die Arbeitslosigkeit weiter gestiegen. Im Vergleich zum Vorjahr seien 4.000 Personen mehr arbeitslos.
1: Ein Passagierflugzeug mit fast 200 Menschen an Bord ist außerplanmäßig in Saudi-Arabien gelandet, offenbar weil sich die Piloten im Cockpit geprügelt haben. Medien berichten, dass möglich

0: möglicherweise eine der beiden Suizidabsichten gehabt habe. Die Maschine war auf dem Weg von Dubai nach Tel Aviv. Durchsuchungen und zwei Festnahmen im Kreis Offenbach. Polizei und Staatsanwaltschaft sprechen von Steuerhinterziehung im großen Stil und Sozialleistungsbetrug. Insgesamt hat sie drei Verdächtige einer Familienbande im Visier. HR-Reporter Frank Angermund.
1: Sie sollen von Mai 2023 bis April dieses Jahres mit hochwertigen Gebrauchtfahrzeugen gehandelt haben, ohne die Umsätze dem Finanzamt mitzuteilen oder die fällige Umsatzsteuer in Höhe von mehr als 320.000 Euro zu zahlen. Außerdem sollen sie steuerfreie Lieferungen zwischen Unternehmen innerhalb der EU vorgetäuscht haben. Die Käufer der Autos sollen über die tatsächlichen Kilometerstände der Fahrzeuge getäuscht worden sein.
0: In Hessen dürfen Lastwagen auch weiter an Sonn- und Feiertagen fahren. Das hat das Verkehrsministerium in Wiesbaden mitgeteilt. Demnach werden die Ausnahmen vom Sonn- und Feiertagsfahrverbot bis Ende Oktober verlängert. Grund ist das Niedrigwasser in den Flüssen. Güter müssen verstärkt über die Straße transportiert werden. Und das waren die Nachrichten. Das Wetter. Noch einmal viel Sonne heute bei spätsommerlichen 24 bis 29 Grad. Richtung Abend ziehen immer mehr Wolken auf. In der kommenden Nacht kann es dann regnen und es kühlt ab auf 16 bis 10 Grad. Morgen wird es dann zunehmend bewölkt. Dann kann es zeitweise kräftig regnen und auch gewittern bei höchstens 18 bis 24 Grad. Die weiteren Aussichten. Am Freitag erst noch stellenweise Regen, später trocken, maximal 22 Grad. Am Samstag Sonne und Wolken bis 24 Grad. Die Zeit 13.04 Uhr.
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3: Dazu begrüßt Sie nochmal Alf Haubitz für die kommenden drei Stunden und wir beginnen mit einem wunderbaren Stück der Violinromanze in F-Dur Opus 50 des Ludwig van Beethoven mit Christian Tetzlaff und dem Tonhalle Orchester Zürich.

Christian Tetzlaff und das Tonhalle Orchester Zürich unter David Sinman mit Beethovens Romanze F-Dur Opus 50 aus dem Jahre 1802. Freuen Sie sich in dieser Sendung bis 16 Uhr noch auf Schuberts große C-Dur-Sinfonie, auf ein doppelchöriges Konzert von Händel und den Zauberlehrling von Paul Dukas. Und gleich werden wir etwas vermelden, was Opernfreunde freuen wird. Aber zunächst aus einem Dramma per Musica Nitocri von Giuseppe Sellito, die Arie des Mirteo aus dem ersten Akt in der dritten Szene. Wir hören Max Emanuel Zenzic, den Countertenor, mit einem Orchester, das Riccardo Minasi leitet.

Max Emanuel Zenzic war das als Mirteo in der Oper von Giuseppe Sellito namens Nitocri. Das Orchester mit dem wunderbaren Namen Il Pomodoro, also nicht Tomate, sondern goldener Knopf, war geleitet von Riccardo Minasi. Jetzt die versprochene Meldung. Es geht um Engelbert Humperdinck und ich behaupte ja immer, die Oper Hänsel und Gretel, das ist Wagner für Anfänger. Ja, ich weiß, es ist nicht von Richard Wagner, es ist von Humperdinck, aber wer so ein bisschen leitmotivig kennenlernen möchte, der ist nicht nur als Kind sehr gut in Hänsel und Gretel aufgehoben. Ich habe mal in Frankfurt eine wunderbare Aufführung gesehen, vielleicht wird die wieder aufgelegt jetzt zur Weihnachtszeit. Also Engelbert Humperdinck, 1854 bis 1921, ist der bekannteste Sohn der Stadt Siegburg. Und mehr als ein Jahrhundert nach seinem Tod ist jetzt ein unbekanntes Werk aufgetaucht, ein Weihnachtswiegenlied. Für die Musikwelt sei der Fund eine Sensation, sagte der Stadtsprecher Jan Gerol der Deutschen Presseagentur. Es handelt sich nur um ein einseitiges Manuskript, das sich lange in Familienbesitz befunden habe. Aber der Urenkel Lothar Witte, der Urenkel von Engelbert Humperdinck, hat es dem Stadtarchiv Siegburg geschenkt. Danach hätte erstmal geklärt werden müssen, ob Humperdinck das Lied nicht doch in anderem Zusammenhang verwendet und veröffentlicht habe. Nein, es ist ein neues, in Anführungsstrichen, Werk. Das Weihnachtswiegenlied ist eine Bearbeitung des bekannten Weihnachtsliedes Josef, lieber Josef, mein. Es lasse sich aber als eigenständige Komposition charakterisieren. Es sei nicht einfach zu singen, aber das tue der Begeisterung in Siegburg keinen Abbruch. Im Gegenteil, wir freuen uns darauf, wenn das Stück vor Weihnachten zur Aufführung kommt. Engelbert Humperdincks, Hänsel und Gretel, die Märchenoper in drei Bildern. Sehr empfohlen von mir für Menschen ab 6, sage ich mal. Und wir hören hier die 4 Evangelisten mit dem Abendsegen.

Abends will ich schlafen gehen, der Abendsegen aus Engelbert Humperdings Hänsel und Gretel mit einem Ensemble, das aus vier Celli besteht und sich die vier Evangelisten nennt. Na gut. Und ja, es gibt Hänsel und Gretel schon bald in Frankfurt an der Oper am 13., den Freitag, den 13. November gibt es das, am Freitag den 20., am Sonntag den 22. November und noch viermal im Dezember, unter anderem am zweiten Weihnachtsfeiertag, Engelbert Humperdings Hänsel und Gretel an der Oper Frankfurt. Zwei Einviertelstunden, die sich wirklich lohnen. Schnappen Sie sich Ihre Kinder oder Enkel und gehen da rein. Es ist ein großes Vergnügen. Genauso wie Franz Schuberts Sinfonie C-Dur, die große, Deutschverzeichnis 944, ein Alterswerk, wenn man davon sprechen will, dass der gute Mann viel zu früh gestorben ist. Wir hören das Royal Konzertgebäudeorchester Amsterdam unter Nikolaus Harnoncourt, die große C-Dur-Sinfonie von Franz Schubert.

0: Die große C-Dur-Sinfonie, Deutschverzeichnis 944 von Franz Schubert aus dem Jahre 1825 bis 28. Eines seiner letzten Werke mit dem Royal Concertgebouw Orchestra Amsterdam unter Nikolaus Harnoncourt. 2016 ist der große Dirigent von uns gegangen. 14.23 Uhr ist es, HR2 Kultur hören Sie. Und heute nach den 16 Uhr Nachrichten, da unternimmt Nils Kaiser wieder musikalische Entdeckungsreisen. 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
0: 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Wir hören klassische Musik weiter. Von Georg Friedrich Händel sein Concerto a due Cori, also nach das zweikörige Konzert Nummer 3 in F-Dur mit The English Concert unter Trevor Pinnock.

Von Georg Friedrich Händel hörten wir das dritte doppelchörige Konzert in F-Dur mit dem English Concert unter Trevor Pinnock. 14 Uhr, 44 Minuten, jetzt ein Werk, das so liest man, so hört man, das erfolgreichste von Paul Dukas war, der Zauberlehrling. Und viele von uns mussten den in der Schule auswendig lernen. Bei mir war es die Bürgschaft, bei anderen die Kraniche des Ipikus, bei anderen der Zauberlehrling. Er hat sogar in Jugend- und Kinderfilme Einzug gehalten. Walt Disney hat ihn 1940 mit Mickey Mouse verfilmt als Zeichentrick. Und diese Ballade von Goethe, die gilt seit seiner Entstehung vor dem Spiel mit der ungezähmten Macht. Im vergangenen Jahrhundert könnte man das rechte Gedankengut dazu nehmen, die Atombombe, die Atomkraftwerke oder in unserer Zeit die künstliche Intelligenz. Vorsicht vor dem, was nicht beherrschbar ist. Hat der alte Hexenmeister sich doch einmal wegbegeben? Ja, und der Zauberlehrling, der verhext die Besen, dass sie Wasser herbeitragen zu einem Bade. Und dann, wehe, wehe, hab ich doch das Wort vergessen. Ausgeburt der Hölle soll das ganze Haus ersaufen. Und dann kommt der Meister wieder und erlöst alle. Besen, Besen, seid's gewesen. Der Zauberlehrling von Paul Dukas war übrigens in den 80er Jahren beim Kollegen Paul Bartholmé im Notenschlüsselmal eine große Folge von über einer Stunde. Und wir haben das mal verlinkt bei uns, wenn Sie bei hr2.de ins Programm gehen, heute 13 Uhr, die Klassikzeit. Da finden Sie einen Link zu diesem Notenschlüssel. Wir hören den Zauberlehrling in voller Entsetzlichkeit mit dem Orchestre National de France unter Leonard Slatkin.

L'Apprenti Sorcier, der Lehrling des Hexenmeisters oder auch der Zauberlehrling von Paul Dukas, nach der Ballade von Johann Wolfgang von Goethe mit dem Orchestre National de France unter Leonard Slatkin. Wie gesagt, der Kollege Paul Bartholmé hat vor vielen, vielen Jahren mal eine ganze Sendung über eine Stunde daraus gemacht, über den Zauberlehrling. Und darin rezitiert Klaus Kinski, der Unausstehliche, das Genie, diesen Zauberlehrling von Goethe in ganzer Länge. Wir haben das verlinkt bei hr2.de. Gehen Sie ins heutige Programm und suchen diese Sendung 13 Uhr. Da ist der Link. Oder Sie geben oben ins Suchfeld Zauberlehrling ein.

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2: 15 Uhr. Inflation steigt auf über 3%. Bundesregierung einigt sich auf Pflegereform. Ermittler nehmen in Frankfurt mutmaßliche Goldbetrüger fest. Das Wetter, viel Sonne, später mehr Wolken bis 29 Grad. Mein Name ist Frank Wornert. Die hohen Spritpreise sorgen für die höchste Inflationsrate seit fast 3 Jahren. Laut Statistischem Bundesamt lag sie in diesem Monat bei voraussichtlich 3,3%. Preistreiber sei der Bereich Energie. Dort seien die Preise fast 15% höher als vor einem Jahr. Grund ist der Iran-Krieg. Die Bundesregierung hat einen Tankrabatt beschlossen, der ab morgen gilt. Union und SPD haben sich auf einen Gesetzentwurf zur Pflegereform geeinigt. Gesundheitsminister Lindemann sagt, dass der Beitragszuschlag für kinderlose Mitglieder der Pflegeversicherung ab nächstem Jahr um 0,3 Punkte auf 0,9% steigen soll. Dafür sollen die Rentenpunkte für Menschen, die ihre Angehörigen pflegen, doch nicht gestrichen werden. Später soll außerdem eine Expertenkommission Vorschläge für strukturelle Änderungen an der Pflegeversicherung ausarbeiten.
3: Es wird eine Kommission sein mit Experten, mit Wissenschaftlern, die das Ziel hat, bis Ende Januar 2027 einen Entwurf vorzulegen, der die Pflege fit machen soll für die 30er Jahre.
2: In Frankfurt hat die Polizei 5 Verdächtige festgenommen, die vor allem ältere Menschen betrogen haben sollen. Die Staatsanwaltschaft spricht von 735.000 Euro Schaden. Die Verdächtigen hatten demnach mit Prospekten dafür geworben, Gold, Münzen und Antiquitäten anzukaufen. Den vereinbarten Kaufpreis sollen sie aber nicht gezahlt haben. 2 ähnliche Fälle gab es im Main-Kinzig-Kreis. Da wird nach den Tätern noch gesucht. Die Zahl der registrierten Arbeitslosen ist in diesem Monat leicht gesunken. Laut Bundesagentur für Arbeit gab es bundesweit 2.994.000 Menschen ohne Job, 67.000 weniger als im August. Die Arbeitslosenquote ging auf 5,9% zurück. Auch in Hessen gab es ein leichtes Minus von 4.500 auf rund 210.000 Arbeitslose. Ein Passagierflug von Dubai nach Israel ist offenbar nur knapp einer Katastrophe entgangen. Die Maschine der Fluggesellschaft Fly Dubai war aus der Reiseflughöhe plötzlich um mehrere Kilometer abgesunken. Der israelische Sicherheitsminister Ben-Gvir sagte, einer der Piloten wollte das Flugzeug abstürzen lassen. ARD-Reporterin Iris Völlnagel.
4: Laut Berichten in israelischen Medien soll einer der Piloten den anderen mit einem Messer verletzt haben, bevor er von Passagieren überwältigt wurde. Die Maschine ist im saudi-arabischen Tabuk notgelandet. Alle Passagiere sind wohlauf.
2: Schreckmoment für Fußball-Bundestrainer Jürgen Klopp. Verteidiger Nico Schlotterbeck hat sich im Abschlusstraining vor dem Spiel gegen Serbien möglicherweise am rechten Sprunggelenk verletzt. ARD-Sportreporter Burkhard Hupe.
5: Der Abwehrspieler musste ins Krankenhaus gebracht werden und wird dort per MRT untersucht. Eine Diagnose steht noch aus. Schlotterbeck hatte sich bereits während der WM am Sprunggelenk des linken Fußes verletzt und war danach mehrere Monate ausgefallen. Nach Kai Havertz und Jamal Musiala droht Bundestrainer Jürgen Klopp damit bereits der Ausfall des dritten Topspielers.
2: Deutschland trifft morgen Abend in der Nations League auf Serbien. Das waren die Nachrichten.

0: Das Wetter. Heute gibt es noch einmal viel Sonne bei spätsommerlichen 24 bis 29 Grad. Gegen Abend ziehen immer mehr Wolken auf. In der kommenden Nacht kann es dann regnen und es kühlt ab auf 16 bis 10 Grad. Morgen wird es zunehmend bewölkt, dann kann es zeitweise kräftig regnen und auch gewittern bei höchstens 18 bis 24 Grad. Die weiteren Aussichten: am Freitag erst noch stellenweise Regen, später trocken, maximal 22 Grad. Am Samstag Sonne und Wolken und bis 24 Grad. Die Zeit 15.04 Uhr.
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2: Mit Alf Haubitz und mit einem Programm bis 16 Uhr, das es wirklich in sich hat. Wir hören die Arie der Nacht aus der, die Arie der Königin der Nacht, so aus der Zauberflöte mit Edda Moser. Wir hören den großen Alfred Brendel mit den Fantasiestücken von Robert Schumann. Und zu Beginn hören wir Nils Mönckemeyer und die Kammerakademie Potsdam mit dem Konzert G-Dur des Georg Philipp Telemann. So schön kann Bratsche sein.

Georg Philipp Telemann, das Konzert G-Dur für Viola da Braggio, Streicher und Basso Continuo. Braggio, der Arm im Gegensatz zur Gamba, das Bein. Und die Gambe und die Bratsche sind aus diesem Kombi-Instrument hervorgegangen. Wie schön. Nils Mönkemeyer beherrscht diese Bratsche nach dem Arm Braggio. Wunderbar. Und gleichzeitig dirigiert er noch die Kammerakademie Potsdam in diesem wunderbaren Viola-Konzert in G-Dur. Herrlich. Alfred Brendel, der ganz große Magier am Klavier, der Dichter, der Maler, der Erzähler, ist von uns gegangen. Es ist noch gar nicht so lange her. Und wir hören ihn jetzt in der kommenden fast halben Stunde mit den Fantasiestücken Opus 12 des 26-jährigen Robert Schumann. Und da hat er sich bezogen auf E.T.A. Hoffmanns Sammlung der Fantasiestücke in Callots Manier. Auch ist er von Novalis und seinem Fantasiebegriff inspiriert worden. Robert Schumann, der gerne Dichtung zugrunde gelegt hat als Inspiration und zum Mitlesen vielleicht. Wir hören Alfred Brendel in dieser Aufnahme aus seiner großen Klavierzeit mit den Fantasiestücken Opus 12 des Robert Schumann.

Alfred Brendel mit den Fantasiestücken des Robert Schumann. Opus 12 ist die Nummer und Alfred Brendel, der im Sommer 2025 von uns gegangen ist, der große Pianist, der große Interpret der Romantik. Mozart war sein Lieblingskomponist, gemalt hat er, gedichtet hat er. Wer ihn mal erlebt hat im Konzert oder in einem Gespräch, wird das nicht vergessen. Auch der Opernintendant und langjährige Präsident der Bayerischen Theaterakademie hätte viel zu erzählen. Klaus Zehlein, 86 Jahre, und er erhält den diesjährigen Konrad-Wolf-Preis der Berliner Akademie der Künste. Er sei einer der Großen der Erneuerung des Musiktheaters nach dem Krieg, begründet die Akademie in Berlin. Die Entscheidung, die Verleihung des mit 5.000 Euro dotierten Preises, ist für Ende November in der Akademie geplant. Zehlein ist Frankfurter, kam am 5. September 1940 hier zur Welt. Er studierte Germanistik, Musikwissenschaft, Philosophie, war dann Chefdramaturg am Staatstheater Oldenburg, ab 1977 an der Städtischen Oper Frankfurt und 1988 folgte er Jürgen Flims Ruf ans Thalia-Theater Hamburg, wechselte 1991 als Intendant zur Staatsoper Stuttgart und war dann ab 2003 lange Jahre Präsident des Deutschen Bühnenvereins und Präsident der Bayerischen Theaterakademie August Everding. Benannt ist die Auszeichnung nach dem Filmregisseur und langjährigen Präsidenten der Akademie der Künste der DDR, Konrad Wolf. Der Preis würdigt herausragende künstlerische Leistungen. Also Opernintendant Klaus Zehlein, ein gebürtiger Frankfurter, erhält den Konrad-Wolf-Preis. Glückwunsch, Klaus Zehlein. Und da bleiben wir doch in der Oper und lassen die Königin der Nacht singen. Der Hölle Rache kocht in meinem Herzen. Edda Moser. Und das ist ein Sopran, den man nicht vergisst und den die Welt kennenlernen wird, wenn denn irgendwann Außerirdische diese Schallplatte an Bord der Raumsonde Voyager 2 finden und abspielen können. Auf dieser Schallplatte, Nadel ist dabei übrigens, liebe Außerirdischen, singt Edda Moser genau diese Arie, die wir jetzt hören werden. Ich hoffe, dass die Außerirdischen nicht deswegen angreifen. Edda Moser, bitte.

0: Aus der Zauberflöte die Arie der Königin der Nacht mit Edda Moser. In 2 Jahren wird sie 90. Große Verbeugung allenthalben. 15.51 Uhr.
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0: Liest uns Helge Heinold.
2: Hermann Hesse. Mittag im September. Es hält der blaue Tag für eine Stunde auf der Höhe Rast. Sein Licht hält jedes Ding umfasst, wie man's in Träumen sehen mag, das schattenlos die Welt in Blau und Gold gewiegt, in lauter Duft und reifem Frieden liegt. Wenn auf dies Bild ein Schatten fällt, kaum hast du es gedacht, so ist die goldene Stunde aus ihrem leichten Traum erwacht und bleicher wird, indes sie stiller lacht und kühler wird die Sonne in der Runde.

Konzerto Köln, das gerne Werner Erhard leitet, war das mit einer Giaconda von Evaristo Felice dall'Abaco. Und damit geht die Klassikzeit, die lange, lange neue Klassikzeit am Nachmittag zu Ende. Und nach den Nachrichten folgt hier Nils Kaiser mit seinen Klängen. Die führen ihn heute in den wilden Westen. Viel Klamauk, viel schöne Musik. Freuen Sie sich auf Nils Kaiser gleich in dieser Sendung. Mein Alf Haubitz verabschiedet sich jetzt. Mein Name nimmt das Fahrrad.

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2: 16 Uhr. Inflation steigt auf höchsten Wert seit fast 3 Jahren. Deutschlandticket wird wieder etwas teurer. Wiesbaden erweitert Videoüberwachung. Das Wetter, Sonne und Wolken bis 29 Grad. Mein Name ist Frank Vornhardt. Die Verbraucherpreise in Deutschland sind im September 3,3% höher gewesen als vor einem Jahr. Das ist die höchste Inflationsrate seit fast 3 Jahren, meldet das Statistische Bundesamt in Wiesbaden. HR-Reporter Alexander Schmidt.
3: Der mit Abstand größte Preistreiber ist die Energie mit einem Plus von rund 15%. In mehreren Bundesländern mussten die Verbraucher beispielsweise für Diesel und Benzin bis zu 50% mehr zahlen als vor einem Jahr. Heizöl hat sich vielerorts noch deutlich stärker verteuert. Die Bundesregierung hat wegen des teuren Sprits einen weiteren Tankrabatt eingeführt. Ab morgen bis zum Jahresende wird dieser die Kraftstoffpreise um bis zu 17 Cent je Liter günstiger machen.
2: Die Opposition im Bundestag kritisiert den Pflegekompromiss der Bundesregierung. Union und SPD hatten sich am Vormittag darauf geeinigt. Die Grünen finden die Pläne unzureichend. Die Linke wirft der SPD vor, sie sei vor der Union eingeknickt. Und die AfD sagt, Union und SPD würden die Leistungsträger in der Gesellschaft blechen lassen. Die Krankenkasse AOK lobt, dass Rentenansprüche für pflegende Angehörige jetzt doch nicht gekürzt werden sollen. Das Deutschlandticket wird teurer. Ab Januar kostet es 66,80 Euro statt wie bisher 63 Euro. Das hat nach Angaben der Verkehrsministerkonferenz die neue Kostenberechnung ergeben. Zum ersten Mal ist der Preis nach einem vorgegebenen Index berechnet worden. Der berücksichtigt vor allem die Kosten für Personal, Fahrzeuge und Energie. Rund 14,5 Millionen Menschen nutzen aktuell das Deutschlandticket zum Bus- und Bahnfahren. Die deutschen Autobauer sparen weiter. Volkswagen hat angekündigt, fast alle Tarifverträge zu kündigen. Die Personalkosten seien zu hoch. Laut IG Metall hat die Konzernführung auch den wichtigen Manteltarifvertrag gekündigt. BMW hat ebenfalls weitere Einsparungen angekündigt. Hier soll das Top-Management um ein Fünftel geschrumpft werden. Die Autobauer wollen vor allem die Rendite wieder steigern. Die Frankfurter Polizei hat 5 mutmaßliche Betrüger festgenommen. Sie sollen ältere Menschen um Schmuck, Münzen und Antiquitäten gebracht haben. Der Schaden liegt bei über 735.000 Euro. HR-Reporter Andreas Heigen.
4: Laut der Frankfurter Staatsanwaltschaft hatten die Verdächtigen mit Prospekten dafür geworben, Goldschmuck, Edelmetalle, Münzen und Antiquitäten anzukaufen. Interessenten haben sich auch gemeldet und Wertgegenstände übergeben, aber das versprochene Geld dafür offenbar nicht bekommen. Ähnliche Fälle gab es laut Polizei auch im Main-Kinzig-Kreis. In 2 Fällen hatten Betroffene Gold verkauft, dafür aber nur einen kleineren Teil des vereinbarten Preises erhalten.
2: In Wiesbaden wird die Videoüberwachung in der Innenstadt ausgeweitet. Auf dem Luisenplatz stehen jetzt 3 mobile Anhänger mit Kameras. Das melden Stadt und Polizei. Rund um den Luisenplatz ist die Zahl der Straftaten gestiegen auf 73 im vergangenen Jahr. Die meisten seien sogenannte Rohheitsdelikte, also zum Beispiel Körperverletzungen, Raub und Bedrohung. Das waren die Nachrichten. Das Wetter? Noch ist es meist sonnig bei 25 bis 30 Grad. Gegen Abend ziehen dann immer mehr Wolken auf und in der Nacht kann es regnen. Dabei kühlt es ab auf 16 bis 8 Grad. Morgen im Osten erst noch etwas Sonne, später überall bewölkt, zeitweise kräftiger Regen. Auch Gewitter sind möglich bei 18 bis 24 Grad. Die weiteren Aussichten: am Freitag erst noch stellenweise Regen, später trocken, maximal 22 Grad. Am Samstag Sonne und Wolken und bis 24 Grad. Die Zeit 16:04 Uhr.

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1: Musikalische Entdeckungsreisen mit Nils Kaiser. Herzlich willkommen. Erinnern Sie sich noch an die guten alten Westernfilme im Stil von John Wayne, Karl May oder Sergio Leone, wo Apachen und Mohikaner auf den Kriegspfad gehen, Saloon-Girls von schießwütigen Desperados bedroht werden und einsame Helden ganze Westernstädte im Alleingang retten? So etwas wollte ich in dieser Sendung gerne auch einmal machen. Leider hat das Budget aber nur für ein B-Movie gereicht. Ein B-Movie, in dem die Geräusche billig klingen und die Dialoge flach sind. Naja, und auch historisch stimmt nicht immer alles, wenn zum Beispiel elektrische Kettensägen zum Einsatz kommen, die es im Wilden Westen natürlich noch gar nicht gegeben hat, oder wenn das Ticken von der Armbanduhr des Hauptdarstellers zu hören ist. Aber Spaß macht das Ganze vielleicht trotzdem. Kommen Sie doch einfach mit auf eine verrückte Gangsterjagd im Wilden Westen. Film ab!

Es war an einem öden und verdammt trockenen Tag im Sommer des Jahres 1874, als ein Fremder durch das Tal des Maroni River geritten kam. Niemand hatte ihn jemals zuvor in dieser Gegend gesehen. Seine Geschichte ist es, die Sie jetzt hören werden. Vielleicht hat sie sich in Wirklichkeit anders zugetragen, aber wir erzählen sie so, wie sie noch heute in den Kneipen und Drugstores von Mason City erzählt wird. Dort also, wo jede Sentimentalität durch einen ausgeprägten Sinn für Humor gemildert wird.

0: Ho, ho.
1: Hallo, Fremder. Was führt dich in diese gottverlassene Gegend?
2: Good day, Mister. Haben Sie einen Reiter gesehen?
1: Einen Reiter? In den letzten 3 Monaten ist außer dir nur eine einzige Seele hier durchgekommen.
2: Wie sah sie aus? Hatte sie vielleicht eine Säge bei sich?
1: Eine Säge? Goddamn, und ob der Kerl eine Säge bei sich hatte. Dreh dich mal um, Fremder. Was siehst du da?
2: Ein Haufen Feuerholz.
1: Das war bis vor 2 Stunden noch meine Farm. Bis Sägezahn-Billy hier auftauchte.
2: Sägezahn-Billy?
1: Sag bloß, du hast noch nie von Sägezahn-Billy gehört. Den Gesetzlosesten der Gesetzlosen.
2: Nein.
1: Nachdem er bei einer Schlägerei sämtliche Zähne verloren hatte, ließ er sich statt eines neuen Gebisses 2 Sägeblätter einsetzen. Oh. Und seitdem ist keine Farm, kein Fort und keine Stadt mehr vor ihm sicher. Wenn er eine Bank ausraubt, sägt er sich einfach bis zum Tresor durch. Wie kommt es, dass du noch nie von ihm gehört hast?
2: Ich arbeite für die Telegrafengesellschaft an der Ostküste. Kaiser ist mein Name.
1: Oh, ein Greenhorn. Was sucht ein Greenhorn in diesem gottverdammten Land?
2: In der letzten Zeit werden hier immer mehr zersägte Telegrafenmasten gefunden. Ich soll die Sache aufklären.
1: Damit. Zersägte Telegrafenmasten? Das hört sich verflucht nochmal nach Sägezahn-Billy an. Und ausgerechnet ein Greenhorn will ihn wieder einfangen. Das ist der beste Witz, den man seit Kolumbus in Amerika gehört hat. Hör zu, Greenhorn. Du brauchst die Hilfe eines erfahrenen Westmannes. Ich bin Tex Ryder. Ich werde dich begleiten.
2: Na dann willkommen, Tex. Dann schwingen Sie sich auf Ihren reitbaren Untersatz und los.
1: Moment mal. Pass auf, was du zu meinem Pferd sagst, Greenhorn. Rex ist das Einzige, was Sägezahn-Billy mir gelassen hat.
2: Rex? Sie nennen Ihr Pferd Rex? Das ist doch ein Name für einen Hund.
1: Ganz ruhig, Rex. Ganz ruhig. Hör gar nicht hin, was der Mann da sagt. Hör mal, Greenhorn, nenn mein Pferd nie wieder so. Rex versteht da überhaupt keinen Spaß.
2: Okay, Tex. Aber jetzt müssen wir los. Ho!
1: Komm, Rex, such. Wo ist der böse Räuber? Such, Räuber.

0: Verdammt trostlose Gegend hier. Ein zersägter Telegrafenmast nach dem anderen.
1: Ja, Sägezahn Billy hat ganze Arbeit geleistet. Hör mal, Greenhorn. Rex müsste sich gerade mal einen Baum suchen. Reite doch schon mal voraus.
0: Einen Baum? Tex, Sie wollen doch nicht sagen, dass Ihr Pferd...
1: Was?
0: Ich meine, Ihr Pferd ist doch kein Hund.
1: Ganz ruhig, Rex, ganz ruhig. Greenhorn, sag sowas nie wieder zu meinem Pferd. Komm, Rex, da vorne ist ein schöner Baum. Komm, bis gleich.
0: Unglaublich. Wenn das so weitergeht, schaffen wir es heute nicht mehr bis in die nächste Stadt.
2: Au, was war das? Blut an meiner
3: Stirb, Hand. Stirb, elendes Bleichgesicht.
2: Scheiße, in die Gene.
3: Runter vom Pferd, Kämpfe.
2: Hey, hey, zerren Sie nicht so an meinem Bein rum. Vorsicht, der Steigbügel hat eine scharfe Kante.
3: Bei Manitou. Steigbügel des weißen Mannes hat Tolpacis Hand zerschnitten wie Büffelfilet.
0: Zeigen Sie mal her. Ach, das ist doch gar nichts. Auch nicht schlimmer als meine Wunde.
3: Bleichgesicht, nicht
0: das?
3: Anfassen.
0: Wieso nicht?
3: Bei Manitou, es ist geschehen.
0: Was ist geschehen?
3: Wunde, kam an Wunde. Dein Blut an mein Blut. Bruder.
0: Bruder?
3: Bleichgesicht und Tolpaci sind jetzt Blutsbrüder. Kann man nichts mehr machen. Hau.
0: Dann können wir jetzt das Kriegsbeil auch wieder begraben. Hm?
3: Von wegen Beil, Bruder. Wo ist Tolpacis Tomahawk?
0: Ach, der hat mich zum Glück nur gestreift. Schau, Bruder, er steckt dort oben im Baum.
3: Uff, das ist zu hoch für Tolpaci.
0: Tja, Nomen est Omen. Mein Name ist übrigens Kaiser.
3: Kleiner Bruder Kaiser.
1: Zaun's noch einmal, was ist los? Kann man sich hier noch nicht mal in Ruhe einen Baum für sein Pferd suchen?
3: Oh, noch ein weißer Bruder. Mit großem Pferd.
1: Hör mal, Greenhorn, was will die Rothaut hier?
0: Das? Ja, das ist mein Bruder.
3: Tolpaci und kleiner Kaiser sind Blutsbrüder.
1: Blutsbrüder? Hell and damnation. Da geht man nur mal kurz Gassi und schon saufen die Kerle sich hier bis zur Blutsbrüderschaft durch. Na, das war dann ja wohl lieber auf den ersten Blick, ihr zwei, was?
3: Was will Bleichgesicht damit sagen?
0: Nichts, gar nichts. Was führt meinen roten Bruder in diese Manitou-verlassene Gegend?
3: Tolpaci jagt weißen Mann mit Zähnen wie Säge.
1: Zauns, er meint Sägezahn, Billy.
3: Bleichgesicht mit Zähnen wie Säge hat Mohikanern alle Marterpfähle zersägt. Ohne Marterpfähle verdammt schlechte Laune im Stamm. Keiner will mehr Mohikaner sein. Tolpaci ist Letzte.
0: Mein Bruder, das ist fürchterlich.
3: Hat auch Vorteile. Tolpaci ist jetzt automatisch Häuptling.
1: Und weiß der Häuptling, wo das Sägezahnbleichgesicht sich aufhält?
3: Sein Lager ist nicht weit von hier.
1: Dann führe uns hin. Es wird bald dunkel. Ho!
4: Ho!
0: Ho!
4: Ho!
0: Ho!
1: Komm, Rex. Bald gibt es schönes Happy Happy.
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0: Tolpatschi wird seinem weißen Bruder jetzt beibringen, was er zum Leben braucht.
1: Okay, Lagerfeuer machen klappt ja schon. Wie geht's weiter?
0: Dann kommt jetzt, was tun, wenn Bruder merkt, dass Feind ihn beobachtet?
1: Aha.
0: Siehst du das Lagerfeuer?
1: Ja.
0: Siehst du schnarchenden Bruder Bleichgesicht?
1: Ja.
0: Siehst du Eule im Baum?
1: Ja.
0: Siehst du Beobachter im Gebüsch?
1: Nein.
0: Sieh genau hin. Weiße Augen im Gebüsch leuchten im Glanz des Feuers.
1: Ja, stimmt.
0: Das ist Sägezahn Bleichgesicht. Er belauscht uns.
1: Was tun wir?
0: Tolpatschi erledigt ihn mit Knieschuss.
1: Ein Schuss ins Knie?
0: Nein, Schuss aus Knie.
1: Hm?
0: Tolpatschi spielt ganz unauffällig mit seinem Gewehr, das neben ihm liegt, damit Beobachter im Gebüsch keinen Verdacht schöpft. Dann schießt er ihm ganz plötzlich zwischen Augen.

0: Vater?
1: Verdammt nochmal! Tolpatschi, du hast uns nicht in die Nähe von Sägezahnbillys Lager geführt, sondern an einen Ort, wo gerade ein ganz anderer Film gedreht wird. Jedenfalls kein Western. Ach, du bist wirklich ein Tolpatsch.
2: Damn you, was ist denn das für ein Krach hier?
1: Schnell, Tex, stehen Sie auf. Wir müssen weiter. Wir sind im falschen Film.
2: Zau uns noch einmal. Sowas darf einem erfahrenen Westmann aber nicht passieren. Komm, Rex, wach auf.
1: Weg hier!
3: Uff, uff.

0: weißer Bruder muss jetzt sehr geduldig sein.
1: Sind wir diesmal auch richtig?
0: Ja, da vorne ist Lager von Sergej sein Bleichgesicht. Also, Boden nur berühren mit Finger- und Zehenspitzen. Und Spitzen immer so langsam aufs

0: Verdammt nochmal, Tolpaci. In den letzten 2 Stunden haben wir gerade mal 5 Meter zurückgelegt. Ich kann nicht mehr.
1: Kleiner Kaiser muss Ausdauer haben wie Schildkröte. Wir sind bald da.
0: Ja, wir haben noch nicht mal die Hälfte.
1: Und nicht vergessen, Boden nur mit Finger und Fußspitzen berühren.

0: Ich kann nicht mehr. Ich habe einen Krampf im kleinen Finger.
1: Kleiner Kaiser muss tapfer sein, wenn er großer Kaiser werden will.
0: Ach, du hast gut reden. Auf deinem Pfad war kein Dorngestrüpp.
1: Guter Anschleicher muss Ruhe bewahren. Jeder Schweißtropfen, der auf Boden schlägt, verrät uns. Weiter.

0: Wir sind da.
1: Ja, ja, wunderbar. Wirklich toll, Tolpatschi. Aber inzwischen ist es Tag geworden und die Leute, die wir belauschen wollten, haben ihr Lager zusammengeräumt und sind aufgebrochen. Wir wissen noch nicht einmal, ob es wirklich Sägezahn-Billy war.
0: Er war es. Hört mein Bruder leises Ticken?
1: Ja, was ist das?
0: Bleichgesicht mit Sägezähnen hat Bombe zurückgelassen.
1: Kannst du sie sehen?
0: Nein, aber muss ganz in der Nähe sein.
2: Na, ihr zwei Blutsbrüder, ausgeschlafen? Ihr liegt da ja wie die Turteltäubchen im Dickicht.
1: Tex! Uff, uff! Jetzt haben sie uns aber überrascht. Wo kommen sie denn plötzlich her?
2: Na, ich bin gerade mal die zwei Schritte von unserem Lager rübergesprungen, weil ich euch hier liegen sah. Können wir weiter?
1: Nein, Tex. Hören Sie nicht das Ticken?
2: Oh.
1: Haben Sie eine Ahnung, was das ist?
2: Damit ich fürchte das.
1: Na, nein, Tex, jetzt sagen Sie nicht.
2: Doch, es tut mir leid.
1: Ach, Tex, wir befinden uns im Jahr 1874 mitten im Wilden Westen. Sie können doch nicht einfach Ihre Armbandur anlassen. Das ist ja wie in einem B-Movie.
2: Kommt nicht wieder vor. Kann man jetzt bloß leider nicht abstellen.
0: Sollte erfahren im Westmann nicht passieren.
1: Ach, was machen wir jetzt? Sägezahn-Billy ist weg.
2: Dann müssen wir nach Mason City zu Mary Lynn. Nur sie weiß, wo Billy sich aufhalten könnte.
1: Na dann los.
3: Und schmeißen Sie das Ding da weg.
1: Uff, uff.

0: Teufel nochmal, ist das eine miese Luft hier? Und in dieser Whiskyhöhle sollen wir diese Miss Lynn finden?
1: Ja, sie ist Sägezahn Billys Ex-Braut. Wenn jemand weiß, wo er sich aufhält, dann sie.
0: Moment mal.
2: Was hat mein weißer Bruder?
0: Die Musik.
1: Was stimmt denn jetzt mit der Musik nicht? Das ist ein ganz normales Saloon-Klavier.
0: Ja, aber das kommt doch... Das kommt ja aus einer Jukebox.
3: Ach Mensch, im Wilden Westen gibt es doch noch gar keine.
1: Achtung, da ist sie. Mary.
0: Die Sängerin?
1: Als ob man in einem wilden Dschungel plötzlich einen Engel sieht.
2: Was meint mein weißer Bruder damit?
1: Das verstehst du nicht. Du hast ja noch nie eine Dame gesehen. Jedenfalls keine aus einem richtig guten Stall.

0: Kommen Sie rein. Hier können wir in Ruhe sprechen.
1: Danke, Miss Lynn.
0: Sagen Sie ruhig Mary zu mir. Das bin ich gewohnt.
1: Mein Kompliment, Mary. Sie singen ausgezeichnet.
0: Danke. Aber Sie sind sicher nicht gekommen, um mir das zu sagen.
1: Nein.
0: Also, was ist es? Raus mit der Sprache. Sie suchen Billy, hm?
1: Ja. War er hier?
0: War er. Aber ich habe ihn wieder rausgeworfen.
1: Ach, wirklich?
0: Ja. Heute Morgen, wenn Sie es genau wissen wollen. Drehen Sie sich bitte mal um. Ich muss das Kleid wechseln für den nächsten Auftritt.
1: Ja, natürlich. Und Sie wissen nicht, wo Billy hingegangen ist?
0: Nein. Und wenn ich es wüsste, würde ich es Ihnen bestimmt nicht sagen. Wissen Sie, es geht mir hier ganz gut. Ein Leben mit Billy, das hieße immer auf der Flucht zu sein, das ist nichts für mich. Knöpfen Sie mal auf, bitte.
1: Ja.
0: Danke. Ich habe ihm vorgeschlagen, wieder im Zirkus zu arbeiten. So wie früher. Er als Zauberer, ich als zersägte Dame. Aber Billy wollte mehr. Zumachen.
2: Was bitte?
0: Zumachen.
2: Zumachen?
3: Ja, aber Miss Lynn.
4: Was?
3: Hier an Ihrem Kleid, der Reißverschluss. Gibt's doch erst in 40 Jahren.
4: Ach so, ja, natürlich.
2: Oh, na gut, wenn's sein muss. So, und dann jetzt einfach weiter.
0: Wissen Sie, Billy ist nicht wirklich ein schlechter Mensch. Die Gesellschaft, die Umstände und der Bürgerkrieg haben ihn zu dem gemacht, was er ist. Na, wo ist denn jetzt meine Schmuckschatulle?
4: Oh, die Schatulle! Aufgesägt! God damn you, Billy!
1: Tja, Miss Lynn, Ihr Billy ist wohl doch ein größerer Schurke, als Sie dachten. Wollen Sie ihn immer noch decken?
4: Alles weg! Die Perlenkette, das Diadem, die Brosche, mein Piercing!
1: Miss Lynn, ich mache Ihnen einen Vorschlag. Wenn Sie Ihren Schmuck wiederhaben wollen, dann suchen Sie mit uns zusammen nach Sägezahn-Billy.
0: Einverstanden. Aber geben Sie mir noch einen Tag, um meine Sachen zu packen und mein Pferdchen zu zäumen.
1: Uff, uff. Sie sind ja schlimmer als ein Mohikaner beim Anschleichen.

0: Uff, uff, das ist die Stelle.
1: Ho, ho. Hier schon, mein Bruder?
0: Wo die Pfade des Iltis und des weißen Kaninchens sich treffen, wenn die Sonne im Zeichen der klappernden Schlange steht.
2: Genau so hat Billy den Ort beschrieben, an dem er den Lageplan seines geheimsten Versteckes vergraben hat.
0: Hier muss kleiner Kaiser graben.
1: Ist mein roter Bruder sich auch ganz sicher. Steht die Sonne genau im Zeichen der klappernden Schlange.
0: So wahr Tolpaci Tolpaci heißt.
3: Los, Greenhorn, dann graben Sie.
1: Okay, ich verlasse mich auf meinen roten Bruder.
3: Und? Können Sie schon was sehen?
1: Ja. Ja, da ist eine Art Stock.
2: Ein Stock? Von einem Stock hat Billy nichts gesagt.
1: Moment, ich hab ihn gleich. Da. Aber das ist ja...
2: Das ist ja ein Tomahawk.
0: Uff, uff. Das Kriegsbeil der Cheyenne. Weißer Bruder hat an der falschen Stelle gegraben.
1: Ja, aber ich hab doch extra gefragt. Ach, und was bedeutet das jetzt?
3: Dass wir eine Menge Ärger bekommen werden.
1: Moment mal, was ist denn das jetzt? Oh, wer von euch ist das?
3: Mary, kann das nicht sein.
2: Ich hab
3: das mit dem Handy gestellt.
0: Wolf ist Tolpaci hier fertig. Grüß Manitou, Bruder. Entschuldigung.
1: Tolpaci, jetzt reicht's. Wir schreiben das Jahr 1874, da kannst du doch nicht einfach mit dem Handy...
0: Was soll Tolpaci sonst tun? Telegrafenmasten sind ja alle umgesetzt.
1: Ach, ja, ist gut. Und wie geht's jetzt weiter?
0: Die Cheyenne sind bereits auf dem Kriegspfad.
1: Und woher weißt du das? Hast du es gerade am Handy gehört?
0: Nein, Tolpaci liest Rauchzeichen im Rücken von Weiße Bruder.
3: Und der Kriegspfad der Cheyenne führt genau über die Pfade des Iltis und des weißen Kaninchens.
1: Und warum wissen Sie das jetzt wieder so genau, Tex?
3: Weil die Cheyenne uns bereits umzingelt haben. Auf die Pferde!
1: Uff, uff!
3: Wir müssen ihre Reihen durchbrechen.
2: Oh, ich schaffe das nicht. Lass mich einfach hier zurück. Ich bin euch doch ohnehin nur eine Last.
1: Kommt überhaupt nicht in Frage, Mary. Kommen Sie!
3: Zu spät. Wir haben keine Chance mehr. Freunde, werft die Waffen von euch, bevor sie uns abschlachten wie die Kaninchen.
1: Uff, uff!

0: Greenhorn, sind Sie wieder bei Bewusstsein?
1: Verdammt, wo bin ich?
0: Am Marterpfahl. Die haben uns ganz schön Pfeffer gegeben, die Cheyenne.
1: Wo ist Tolpachi?
2: Am Pfahl links von dir, weißer Bruder.
0: Nur Mary ist nicht hier. Keine Ahnung, was sie mit dir gemacht haben. Wir hätten sie nicht mitnehmen sollen. Selbst die beste Frau wiegt ein gutes Pferd nicht auf.
1: Was haben die mit uns vor? Werden sie uns töten?
2: Mein weißer Bruder muss keine Angst haben. Bei Cheyenne geht Marterpfahl immer ganz schnell.
1: Naja, ist ja gut, wenn es kurz und schmerzlos geht.
2: Tolpachi hat nicht gesagt, schmerzlos.
3: Hello, Boys. Ratet mal, wer hier ist.
1: Mary, sind Sie das? Hat man Sie nicht angebunden?
3: Nein, die haben mich nicht gefunden. Ich war auf der Flucht in das Loch gestürzt, aus dem Billy seine Karte ausgegraben hat.
0: Dann binden Sie uns los, Mary.
3: Gut. Aber wie war das gerade mit der Frau und dem Pferd?
1: Haben Sie uns etwa belauscht?
3: Sogar die Indianer habe ich belauscht. Sie sind mit Billy verbündet. Und er wird morgen den Zug um 3.10 Uhr nach Yuma nehmen.
1: Dann kriegen wir ihn. Danke, Mary. Binden Sie jetzt Tolpachi los. Und ich befreie Tex.
0: Mach schon, Greenhorn. Ich will dir keine Wurzeln schlagen.
1: Oh, Tex, ich fürchte, ich kriege Ihren Knoten nicht auf. Tolpachi, versuch du mal.
2: Hat keinen Zweck. Bleichgesicht ist mit ewigem Knoten der Cheyenne festgebunden. Kriegt nicht mal Manitou auf.
1: Dann müssen wir den Pfahl ausgraben.
0: Nein, nein. Lasst mich einfach hier zurück. So bin ich euch doch ohnehin nur eine Last.
1: Nein, Tex, das kommt überhaupt nicht in Frage.
3: Warten Sie, damals im Zirkus war die Entfesselungskünstlerin meine beste Freundin. Moment, ja, so müsste es gehen.
1: Klasse, Mary. Und jetzt nichts wie weg hier.
4: Uff, uff.

0: Stahlrost des weißen Mannes kommt spät.
1: Keine Sorge. Ein bisschen Verspätung ist bei der Western Railway völlig normal.
2: Also nochmal. Wenn der Zug vorbeikommt, springen wir einfach auf. Die Dinger sind nicht besonders schnell.
3: Na, ich bin ja mal gespannt.
0: Achtung! Tolpatschi spürt Erschütterung. Stahlrost kommt.
1: Merkwürdig. Ich sehe gar keinen Rauch.

0: Teufel, was war das?
1: Stahlrost schoss vorbei wie Pfeil.
2: Sag mal, bin ich hier in einem schlechten Film oder was? Sag mal, mir reicht das jetzt langsam. Die könnte doch nicht einfach einen D-Zug durchs Bild rasen lassen, dann wir uns im Jahr 1875 im Wilden Westen befinden.
3: 74.
2: Was?
3: 1874.
2: Ach, trotzdem.
1: Sieht mein weißer Bruder, was sein roter Bruder sieht?
2: Ja, da flattert ein Papier im Wind.
1: Er will mein Bruder es nicht lesen.
2: Wieso? Hat doch bloß irgendein Passagier aus dem Fenster geworfen.
1: Würde mein weißer Bruder trotzdem einmal einen Blick darauf werfen?
2: Es ist eine Landkarte.
1: Das sieht Tolpatschi. Aber Tolpatschi kann Worte des weißen Mannes auf Karte nicht lesen.
2: Sägewerk steht da. Sägewerk.
0: Moment. Auf der Karte ist ein Sägewerk eingezeichnet?
2: Ja.
3: Dann kann die Karte nur von Billy sein. Das Sägewerk ist sein Geheimversteck. Mein Gott, wer weiß, wie viele Sägen er dort gebunkert hat.
0: Wir müssen vor ihm dort ankommen. Geht aus der Karte hervor, wo sich das Sägewerk befindet?
2: Ja, in einem Berg. Im Sägeberg.
1: Den Sägeberg kennt Tolpatschi.
0: Weiß Tolpatschi auch den Weg dorthin?
1: Es ist der Weg des Kalkes. Folgt mir.
0: Ihm nach.

0: hell and damnation. Das ist das unheimlichste Sägewerk, das ich jemals gesehen habe.
1: Scheint ursprünglich eine Tropfsteinhöhle zu sein. Geniales Versteck.
2: Aber wo ist Billy?
3: Da. Tolpachi sieht Fährte von Sägezahnbleichgesicht.
1: Was? Hier auf dem Steinboden? Bei dem matten Kerzenschein?
3: Mein Bruder muss jetzt in diesen Gang dort gehen.
1: Ja, aber da ist es total dunkel. Vielleicht sind da Unebenheiten im Boden.
3: Boden ist vollkommen gerade. Geh.
1: Na gut.
4: Aber verdammt, mein Auge. Hier hängt alles voller Tropfsteine.
3: Aber Boden ist gerade. Tolpachi hat Wahrheit gesprochen.
0: Wir müssen weiter, Leute. Kommt.
4: Ich kann nicht. Ich sehe nichts mehr.
3: Mein Bruder muss jetzt tapfer sein.
4: Sucht alleine weiter. Lasst mich hier zurück. So bin ich euch ohnehin nur eine Last.
0: Gut, dann kommt.
3: Folgt mir.
2: Leben Sie wohl oder was auch immer.
1: Hey, so war das doch nicht gemeint. Ihr könnt mich doch nicht wirklich... Au. Naja, ich kann ja zufrieden sein, wenn dieses Sägewerk hier wenigstens für das Jahr 1874 historisch korrekt eingerichtet ist. Nach all dem, was bis jetzt passiert ist, hätte man hier ja sogar noch mit elektrischem Licht rechnen können. Au. Verflucht, was ist das? Verdammt, da steht Sägezahn, Billy.
5: Jetzt heißt es kühlen Kopf bewahren.
1: Billy, hör zu. Das hat doch alles keinen Sinn. Billy, gib auf. Du hast keine Chance. Wirf die Säge weg.
5: Na warte, ich krieg dich.
1: Billy, pass mal genau auf. Ich sag dir jetzt was. Du hast einen Fehler gemacht. Und weißt du auch welchen? Ich sag's dir. Was du da gerade machst, geht überhaupt nicht. Billy, wir befinden uns im Jahr 1874. Verstehst du? Eine elektrische Kettensäge, wie du sie gerade in der Hand hältst, gibt es noch gar nicht. Hast du mich verstanden, Billy?
5: Das hat ihm den Saft abgedreht. So, und jetzt?
1: Nein, Billy! Billy, lass den Flammenwerfer stehen. Der ist auch noch nicht erfunden. Also, Billy, pass auf. Ich habe jetzt einen für das Jahr 1874 absolut landesüblichen 47er Kolb. Und wenn du nicht augenblicklich deine Hände hochnimmst, drücke ich den ab. Und der funktioniert. Das kann ich dir garantieren. Sehr gut, Billy. Sehr gut. Schön still halten jetzt. Halt schön still, Billy.
5: Pass auf. Ich zeig dir das jetzt mal. Ne? Schau. Hier ist deine Kettensäge. Die halte ich dir jetzt direkt an den Hals. Schön still halten, Billy. Es kann nichts passieren. Sie kann nicht losgehen. Es gibt noch gar keine elektrischen Haushaltsgeräte. Ich zeig's dir. Achtung. Ich drücke jetzt den Startknopf und es wird nichts...

0: Sounds noch einmal. Das war eine Meisterleistung, wie Sie Sägezahn Billy zur Strecke gebracht haben. Niemand wird Sie jemals wieder ein Greenhorn nennen können.
1: Tolpachi ist stolz auf seinen Bruder.
2: Und wir dachten, wir sehen Sie nicht lebend wieder.
3: Danke, Freunde. Aber meine Arbeit hier ist getan. Jetzt heißt es, all die Telegrafenmasten wieder aufzurichten, die Billy abgesägt hat. Das wird eine Weile dauern.
0: Tja, Sie haben noch eine Aufgabe. Aber wir? Ich kann nicht mehr zurück auf meine Farm.
1: Tolpachi kann nicht mehr zurück zu seinen Mohikanern.
2: Und ich will nicht mehr zurück in den Saloon.
3: Dann bleibt doch einfach alle hier. In dem Talkessel vor dem Sägeberg könnt ihr ein Theater einrichten und den Leuten Wildwestgeschichten vorspielen. Ihr habt alles, was ihr dazu braucht.
0: Und woher nehmen wir die Geschichten?
3: Die denkt ihr euch aus. Schlechter als ein B-Movie, in dem noch nicht mal die Geräusche stimmen, kann das auch nicht werden.
2: Aber Sie müssen unser Hauptdarsteller sein.
3: Ich? Nein. Ich muss mich um die Telegrafenmasten kümmern. Eines Tages werden eure Western-Geschichten damit vielleicht in alle Welt übertragen.
1: Mein Bruder hat recht. Er muss seinen Weg allein gehen und uns hier zurücklassen. Wir wären ihm nur eine Last.
2: Leben Sie wohl, Mr. Kaiser.
1: Großer Kaiser.
0: Old Big Kaiser.
3: Lebt wohl, Freunde.
0: Kommt.

Und so ritt der einsame Fremde seinen Weg zurück durch das Tal des Maroni River. Aber er war nun kein Fremder mehr. Er hatte eine Geschichte. Es ist möglich, dass sie sich nicht in allen Einzelheiten so zugetragen hat, wie sie hier berichtet wurde. Aber wir haben sie genau so erzählt, wie sie noch heute in den Kneipen und Drugstores von Mason City erzählt wird. Oder zumindest in der Altstadtkneipe von Bad Segeberg.

0: Ja, da reitet er davon, der große Westernheld. Ja, und am Schluss hat wieder was mit den Geräuschen nicht gestimmt. Aber schwamm drüber, sie hörten, es war einmal im wilden Westen großes Kino für die Ohren mit den Stimmen von Brigitte Simons als Mary Lynn, Günther Henne als Tex Ryder, Christoph Winkelmann als Häuptling Tolpaci und Kleiner Kaiser himself. Ich bedanke mich für Ihre Aufmerksamkeit und verspreche, dass wir das mit den Geräuschen beim nächsten Mal bestimmt besser hinkriegen. Aber in den großen Western-Produktionen aus Hollywood, da stimmt ja auch nicht immer alles. Das waren Kaisers Klänge, eine Produktion von HR2 Kultur. Die Musikliste zur Sendung finden Sie wie immer im Internet. Dort gibt es auch den Podcast, zum Beispiel in ARD Sounds. Nils Kaiser sagt Tschüss für heute.
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0: Nachrichten.
1: 17 Uhr. Volkswagen kündigt viele Tarifverträge. Oppositionsparteien kritisieren Pflegekompromiss. Deutschlandticket wird wieder etwas teurer. Das Wetter: Sonne und Wolken bis 30 Grad. Mein Name ist Frank Wornert. Volkswagen hat fast alle Tarifverträge zum Jahresende gekündigt. Der kriselnde Autobauer teilte mit, die Verträge müssten mit Blick auf den aktuellen Kostendruck angepasst werden. Nach Angaben der Gewerkschaft IG Metall hat die Konzernführung auch den wichtigen Manteltarifvertrag gekündigt. ARD-Reporter Bertil Starke.
2: Volkswagen begründet die Kündigungen der Tarifverträge mit dem verschärften wirtschaftlichen Druck auf das Unternehmen. Die Marktveränderungen seien strukturell und tiefgreifend, so VW-Markenpersonalvorstand Arne Maiswinkel. Er nannte als Beispiel chinesische Hersteller, die mit günstigen Exporten nach Europa drängten. Das erhöhe den Preis und Wettbewerbsdruck. Die Arbeitnehmervertreter reagierten empört. Betriebsratschefin Daniela Carvalho kündigte heftige Auseinandersetzungen zum Jahreswechsel an. Dann endet die Friedenspflicht bei VW.
1: Auswirkungen auf den Standort Baunatal haben die Kündigungen vorerst nicht. Der HR hat aus Unternehmenskreisen erfahren, dass der sogenannte Zukunftstarifvertrag nicht von den Kündigungen betroffen ist. Keine Vision und kraftlos, so nennen die Grünen den Kompromiss von Union und SPD zur Reform der Pflegeversicherung. Die Einigung war heute Vormittag nach tagelangen Verhandlungen zustande gekommen. Auch von den anderen Oppositionsparteien kommt Kritik an dem Gesetzentwurf. Lissi Kaufmann, Berlin.
3: Die Linkspartei zeigt sich enttäuscht von der SPD, weil die sich nicht stärker gegen die Union durchgesetzt habe. Etwa mit dem Vorschlag, dass die private Pflegeversicherung die angeschlagene gesetzliche unterstützt. Die AfD spricht mit Blick auf die jetzt verabschiedete Reform von einem Armutszeugnis, weil immer mehr Geld von den Bürgern abgegriffen werde. Hintergrund der Pflegereform ist eine Finanzierungslücke, die auf die alternde Gesellschaft zurückzuführen ist.
1: Die hohen Spritpreise sorgen für die höchste Inflationsrate seit fast 3 Jahren. Laut Statistischem Bundesamt lag sie in diesem Monat bei voraussichtlich 3,3%. Preistreiber sei der Bereich Energie. Dort seien die Preise fast 15% höher als vor einem Jahr. Der israelische Ministerpräsident Netanyahu hat den Vorfall an Bord einer Maschine der Fluggesellschaft Fly Dubai als sehr schwerwiegenden Sicherheitsvorfall bezeichnet. Einer der Piloten habe mit einem Messer auf seinen Kollegen eingestochen und versucht, das Flugzeug zum Absturz zu bringen. An Bord seien fast nur Passagiere aus Israel gewesen. Einige seien in das Cockpit vorgedrungen und hätten den Angreifer ausgeschaltet. Nach Medienberichten hatten 2 Piloten, die als Passagiere an Bord gewesen sein, die Maschine in Saudi-Arabien gelandet. Das Deutschlandticket wird teurer. Laut Verkehrsministerkonferenz steigt der Preis im Januar von 63 auf 66,80 Euro. ARD-Hauptstadtkorrespondent Jim Bob Nikschas.
4: Grund für die erneute Preiserhöhung sind die steigenden Kosten, unter anderem für Diesel und die Angestellten der Verkehrsbetriebe. Zum ersten Mal wurde der neue Preis für das Deutschlandticket nicht von der Politik festgelegt, sondern nach einer speziellen Formel berechnet, die auch die steigende Inflation berücksichtigt. Kritik an der Preiserhöhung kommt unter anderem von der Deutschen Umwelt. Von Fahrgastvertretern und der Linkspartei. Sie kritisieren unter anderem, dass Bund und Länder 2,5 Milliarden Euro für einen Tankrabatt ausgeben, während Bus- und Bahnfahren teurer werden soll.
1: Das waren die Nachrichten. Das Wetter: Noch ist es meist sonnig bei spätsommerlichen Temperaturen. Am Abend ziehen dann immer mehr Wolken auf und in der Nacht kann es regnen. Dabei kühlt es ab auf 16 bis 8 Grad. Morgen im Osten erst noch etwas Sonne, später überall bewölkt, zeitweise kräftiger Regen, auch Gewitter sind möglich bei 18 bis 24 Grad. Die weiteren Aussichten: am Freitag erst noch stellenweise Regen, später trocken, maximal 22 Grad. Am Samstag Sonne und Wolken und bis 24 Grad. Die Zeit 17.04 Uhr.
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5: Mit Carmen Mikovic, hallo.

0: Das Allegro, der dritte Satz aus dem Brandenburgischen Konzert Nummer 3 G-Dur von Johann Sebastian Bach war das. Café Zimmermann hat gespielt.
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0: Anlässlich der Frankfurter Buchmesse, deren Gastland in diesem Jahr Tschechien ist, haben wir für Sie 8 Erzählungen von tschechischen Klassikern ausgewählt. Sie sind alle in ARD Sounds zu finden unter dem Stichwort tschechische Erzähler. Zum Abschluss unserer Sendung hier in HR2 Kultur hören Sie heute die beiden jüngsten Texte der Reihe. Zum einen die Himmelfahrt des Jarda Knöpfchen, die vom besten Arbeiter im ganzen Bergbaurevier erzählt. Doch das Glück des Grubenmaskottchens wendet sich. Die Erzählung stammt von František Stavinocha, der 1928 in der Walachei geboren wurde, selbst als Bergarbeiter tätig war, aber eben auch als Kolumnist und Autor. Er starb 2006. Vor František Stavinocha hören wir aber noch eine kurze Erzählung von Otta Filip. Filip wurde vor 100 Jahren in Mährisch-Schlesien geboren und arbeitete als Redakteur und Schriftsteller. Da er sich mehrfach kommunismuskritisch äußerte, bekam er Schreibverbot, über das er sich aber hinwegsetzte, und wurde 1974 mit seiner Familie ausgebürgert. Seitdem lebte er als freier Schriftsteller in der Bundesrepublik Deutschland, wo er 2018 starb. In seinem Feuilleton »Pinza ist gestorben« erzählt Filip von einer Zeitungsente, die ein Eigenleben entwickelt. Es liest für sie Jodok Seidel.
2: Nie im Leben habe ich mich so gelangweilt wie bei den regelmäßigen Redaktionskonferenzen, die wir jeden Samstagvormittag im Prager Rundfunk abhielten. Ich saß immer am Ende des großen Tisches neben unserem Regisseur Herrn Bretscher. Wir zwei hatten bei diesen fast verzweifelt angestrengten Konferenzen eine gewisse Berühmtheit erlangt. Ich, weil ich nach einer Stunde, als gerade die literarischen Sendungen für die nächste Woche besprochen wurden, einschlief, und Herr Bretscher, ein leidenschaftlicher Zeitungsleser, dem ich nie richtig in sein Gesicht schauen konnte, da es fast immer mit bedrucktem Papier zugedeckt war, weil er die ganze Zeit las und nur, wenn man ihn direkt ansprach, seinen grauen Kopf hob, überhaupt nicht wusste, worüber gesprochen wurde, und den Kollegen ganz verwirrt eine Überschrift aus seiner Zeitung vorlas oder etwas ganz Unsinniges vortrug, das ihm irgendwann im Kopf hängen geblieben war. Eines Tages im Sommer 1958, ich träumte gerade vom sonnigen Strand in Karlsbad, woher man mich vom Internationalen Filmfestival zur Konferenz nach Prag gerufen hatte, weckte mich die barsche Stimme unseres Chefs, des Genossen Levora: »Was sagen Sie dazu, Genosse Bretscher?« Dieser hob erschrocken seinen Kopf, legte die Zeitung zur Seite und sagte leise: »Roberto Pinza ist gestorben.« Unser Chef, ganz außer Fassung geraten, schrie: »Wer war denn dieser Pinza?« »Ach Gott«, stöhnte der Regisseur, »das ist nun eine Redaktion für kulturelle Sendungen und man weiß hier nicht, wer Pinza war.« Herr Bretscher wandte sich zu mir und sagte: »Erkläre bitte diesen Ungebildeten, wer dieser bedeutende Mann war.« Und vertiefte sich wieder in seine Zeitung. Die ganze Redaktionskonferenz starrte auf mich. Ich verspürte eine große Lust, Herrn Bretscher, den ich sonst sehr mochte, den Hals durchzubeißen. Doch von der Hitze überwältigt, noch nicht ganz aus meinem schönen Traum vom Strand bei Karlsbad erwacht, hörte ich mich auf einmal stottern: »Ja, also Pinza, ein bedeutender Mann, das ist klar. Ich glaube, wir sollten ihm eine halbe Stunde widmen.« »Also gut, Ota«, sagte der Chef, »schreib eine halbe Stunde über Pinza. Damit ist die Sache erledigt.« Als die Konferenz zu Ende war, flüsterte ich Herrn Bretscher zu: »Wer war dieser Pinza?« »Du weißt es auch nicht«, erwiderte er und musterte mich mit seinen ironischen Augen. Nein, ich hatte nicht den Mut, Herrn Bretscher zu gestehen, dass mir der Name Roberto Pinza überhaupt nichts sagte. Dass es mir völlig egal war, ob der Mann noch lebt oder schon gestorben war. Ich zog mich in mein Büro zurück und rief die Musiker an. »Also hört mal, Jungs«, sagte ich, »Pinza ist gestorben. Ich schreibe eben für Mittwoch eine halbe Stunde. Schickt mir doch bitte ein paar Schallplatten rüber.« »Wer ist Pinza?«, fragte der Musikredakteur erschrocken. »Mensch«, hob ich meine Stimme, »wofür wirst du denn eigentlich bezahlt? Du kennst nicht einmal Pinza?« »Ach ja«, kam es verkrampft vom anderen Ende der Leitung. »Natürlich, Pinza. Geht schon in Ordnung. In einer Stunde hast du die Schallplatten.« Als ich den Hörer aufgelegt hatte, ahnte ich noch nicht, dass sich in diesem Augenblick im Gebäude des Prager Rundfunks eine Lawine von Telefongesprächen in Bewegung setzte. Aber bereits nach 5 Minuten bekam ich schon zu spüren, was Brätscher und ich mit Pinzer verursacht hatten. Die Sekretärin der Abteilung für politische Sendungen rief mich an und erklärte scheinbar herzlich: »Lieber Ota, wir wollen auch des großen Genossen Roberto Pinzer gedenken. Ich habe im Archiv angefragt und man sagte mir, dass du sein bedeutendes Buch...« »Oh Gott«, stöhnte ich innerlich, »dieser verdammte Pinzer.« Doch ich beherrschte mich sehr bald und sagte kühl: »Pinzer war ein Sänger.« Am anderen Ende hörte ich ein deutliches Klappern. Ich wusste, ihr drohte wieder einmal die Zahnprothese herauszufallen, die sie sich hatte anfertigen lassen, als sie in der Moskauer Redaktion des GSSR-Rundfunks arbeitete. »Ach ja, natürlich, verzeih, Otta«, zischelte sie. »Ich habe mich wohl geirrt.« Im Laufe des Vormittags bekam ich noch etwa 20 Anrufe von den verschiedenen Redaktionen. In Gesprächen mit meinen Kollegen entwickelte ich ein ziemlich verworrenes Bild und einen fast undurchschaubaren Lebenslauf des verstorbenen Roberto Pinzer. Als ich gegen 11 Uhr mein Büro verließ, um Kaffee zu trinken, sah ich auf dem Flur verzweifelte Sekretärinnen herumlaufen. Der Name Pinzer schwirrte in der Luft. Gerade als ich meinen Kaffee schlürfte und besorgt war, meinen Rückzug möglichst still und unauffällig zu organisieren, leuchtete das rote Licht über den Lautsprechern auf, die in jedem Raum des Rundfunks angebracht waren. Das bedeutete, unser oberster Chef hatte uns etwas mitzuteilen. »Also hört mal alle gut zu«, ertönte die Stimme des Direktors. »Seit 2 Stunden bekomme ich Anrufe und werde über einen gewissen Roberto Pinzer ausgefragt. Wer hier in diesem Haus noch einmal diesen Namen ausspricht, fliegt sofort. Habt ihr verstanden?« »Und Sie, Genosse Philipp«, dröhnte die Stimme über meinem Kopf, »Sie kommen Mittwoch um 10 Uhr zu mir. Ich weiß, Sie sind jetzt mit der Berichterstattung aus Karlsbad beschäftigt. Fahren Sie gefälligst dorthin. Aber Mittwoch um 10 sind Sie bei mir. Da können Sie was erleben.« Ich ließ meinen Kaffee stehen und schlich mich davon. In Karlsbad traf ich am Montag nach einer Filmpremiere meinen Kollegen Jindřich Horák von der Prager Tageszeitung Práce. Jindřich war dafür bekannt, dass er keine Fremdsprache verstand, also vollkommen auf Informationen aus zweiter Hand angewiesen war. Zu mir hatte er großes Vertrauen. Alles, was ich ihm erzählte, gab er seiner Zeitung per Fernschreiber durch. Als wir nach der Premiere eines russischen Films das Festivalkino verließen, erzählte ich Jindřich kurz den Inhalt, denn Russisch verstand er auch nicht. Er notierte alles sorgfältig, hob seine unruhigen, immer verzweifelten Augen und sagte: »Ich danke dir, Otta, aber hast du nicht zufällig eine kleine Story, etwas aus Karlsbad? Naja, du verstehst schon.« Und in diesem Augenblick überfiel mich der höllische Gedanke. Nein, ich konnte ihm nicht widerstehen und sagte: »Ich hab was für dich, Jindřich. Heute ist im Alter von 95 Jahren der berühmte Sänger Roberto Pinzer gestorben. Berühmt wurde er dadurch, dass er schon im Ersten Weltkrieg im Rundfunk Verdi sang. Er wird am Mittwoch in Karlsbad beigesetzt.« »Ich danke dir, Otta.« Jindřichs Stimme überschlug sich und er eilte zum Fernschreiber. Mittwoch fuhr ich ein wenig zitternd mit dem ersten Bus nach Prag. Ich kaufte einige Zeitungen und als ich kurz vor dem Ziel die Práce aufschlug, dachte ich, mich trifft der Schlag. Auf Seite 3 las ich in großen Lettern: »Roberto Pinzer ist gestorben.« Punkt 10 betrat ich das Arbeitszimmer des Direktors des Prager Rundfunks. »Da bist du ja«, knurrte er mich an wie ein hungriger Löwe und seine Augen funkelten bös. »Wie geht es deinem Pinzer?« Ich unterdrückte mein Lächeln recht gut, zog ohne ein Wort zu sagen die Práce aus der Tasche und schlug ihm die Seite 3 auf. Er schaute kurz hinein, seine Gesichtsmuskeln erschlafften, er begann zu lesen. Und als er wieder aufblickte, sah er um mindestens 10 Jahre älter aus. »Raus«, flüsterte er mit bebenden Lippen, »verschwinde! Was machst du noch hier? Für die Abendnachrichten erwarte ich von dir einen ausführlichen Bericht über Pinzers Beisetzung in Karlsbad.« Heute kann ich's gestehen. Mit Hilfe unserer Tontechniker und allen damals zugänglichen Mitteln erzeugten wir in Karlsbad einen Rundfunkbericht über diese Beisetzung, die gar nicht stattfand. Ich würdigte dabei einen Mann, der nie gelebt hatte.
3: František Stavignoa, Die Himmelfahrt des Jada-Knöpfchen, gelesen von Jochen Nix.
4: Er hieß eigentlich Jaroslav Prochaska, aber auf dem Schacht Bolchenka war er allgemein bekannt als Jada-Knöpfchen. Er arbeitete in meinem Untertagerevier. Als ich das erste Mal seine Anwesenheit bei der Schicht auf der Tagesmeldung notierte, füllte ich seine Spalte auf der vorgedruckten Seite in Schönschrift so aus: Name: Jaroslav Knöpfchen, Arbeitsnummer 2906. Mir kam überhaupt nicht in den Sinn, dass Jada Knöpfchen anders heißen könnte. Niemals in der ganzen Zeit, die ich als Steiger über Tage tätig war, hatte ich seinen richtigen Namen gehört. Der Vorfall verbreitete sich ihm nur im Steigerzimmer. Die Steiger, die Fahrsteiger und Reviersteiger, gierig nach Bergmanns Späßen, ließen Jaroslav Knöpfchen am nächsten Tag ins Steigerzimmer rufen und eröffneten das Verhör. Jada, wo warst du gestern? Im Stern? Auf ein Bier? Du hast eine Fehlschicht. Warum bist du nicht zur Arbeit gekommen? Was denn? Auf ein Bier war ich erst nach der Schicht. Lüg nicht. Hast keine Schicht. Schau her. Und sie zeigten ihm die Tagesmeldung, die ich so schön schriftlich ausgefüllt hatte. Tatsächlich. Statt Jadas richtigem Namen stand dort Jaroslav Knöpfchen. Nur die Arbeitsnummer und der Vorname stimmten überein. Jada Knöpfchen lief rot an vor Unwillen und bäumte seine kleine Gestalt gegen mich auf wie ein hartrückiger Käfer. »Das erlaubt ihr nicht noch einmal, Steiger. Das mag ich gar nicht. Ich bin hier keinem zum Foppen da. Holz ist nicht da, leere Hunde sind nicht da, darum kümmerst du dich nicht. Blöde Witze reißen, das kannst du, aber das versalze ich dir, du Grüner.« Es wäre ein Irrtum zu glauben, dass Jada Knöpfchen mich dabei anblickte. Wenn er sich aufregte, stotterte er immer ein bisschen. Und er versalzte es mir tatsächlich. »Menschenskind«, sagte mir am nächsten Tage beim Rapport der Obersteiger Tomanetz, »lauter Blödel habe ich hier. Menschenskind, was haben Sie sich dabei gedacht? Prochaska ist unser bester Arbeiter. Wenn Sie uns den vergraulen, können wir einpacken. Ich will keine Beschwerde mehr von ihm hören.« In diesen Worten lag nicht nur Ironie. Jada Knöpfchen war wirklich der beste Arbeiter, ein Schinderknochen, wie er im Buche steht. Bald konnte ich mich selbst davon überzeugen. Es gab im Revier keine Arbeit, die Jada Knöpfchen nicht versehen hätte. Seine Hauptbeschäftigung, die Maloche, war die Funktion eines Hygienikers, bestehend im Leeren und überhaupt in der Betreuung der Grubenaborte. Also keine verlockende Angelegenheit, eine Arbeit, nach der sich niemand drängte. Jada verrichtete sie mit der ihm eigenen Gewissenhaftigkeit. Er ging das Revier ab und schrieb auf die Abortwagen mit Kreide die flehentliche Aufforderung: »Kumpel, seid keine Schweine!« Denn einige waren das wirklich, zumindest was Jadas Funktion betraf. Er bekam für diese Tätigkeit die Lohngruppe 6. Niemand neidete sie ihm. Aber die Funktion eines Hygienikers lastete Jada nicht aus. Dafür genügten ihm 3-4 Schichten im Monat. Die anderen Tage war Jada Holzschlepper. Für einen um eine Stufe niedrigeren Zeitlohn schaffte er den Kumpels vor Ort das Holz zum Bau der Zimmerung heran. Heranschaffen ist nicht der völlig treffende Ausdruck. Jada Knöpfchen schleppte dieses Holz, 2,20 Meter lange, zentnerschwere Stempel, auf seinen schmalen Schultern, zerrte sie unterm Arm vorwärts, schweißüberströmt, sodass die schlottrigen Turnhosen an den Arschbacken klebten, durch Stollen, so steil wie ein Dach und so niedrig, dass selbst Jada seine ohnehin nicht große Gestalt beugen musste. Wo sich das Profil des Stollens zur lichten Weite von kaum einem halben Meter verengte, band sich Jada den Stempel mit einer Zündschnur oder einem Stück Draht an den Fuß, rutschte auf dem Bauch über die scharfen Kohlebrocken und zerrte die Last hinter sich her. Das war eine der Spezialitäten der Boltjenka, die nun Gott sei Dank hinter uns liegen. »Also, Steiger, fertig«, meldete er mir mit einem glücklichen Lächeln, wenn er das Holz auch für die nächste Schicht vor Ort geschafft hatte, was niemand von ihm verlangte. »Schreib mir das auf, damit ich weiß, für was ich maloche.« Die Kumpel, diese Bande von abgefeimten Rauen und alles andere als wählerischen Spaßmachern, ließen auf Jada Knöpfchen nichts kommen. Sie erkannten seine Rackerei an, brachten ihm stets ein ausgiebiges Frühstück mit, weil er Junggeselle war und sich in der Kantine verpflegte. Sie gaben ihm von dem ihren ab, damit er nicht dauernd nur diese grünliche Kantinenwurst fressen musste. Sie ließen ihn regelmäßig ein paar Schichten mehr auf den Pfeiler schreiben, damit er mehr Geld herausbekam. Sie luden ihn sonntags zu sich nach Hause zum Mittagessen ein, um auch ihren Frauen ihr Grubenmaskottchen zu zeigen, von dem sie daheim unglaubliche Geschichten erzählten, wie er mit der Brechstange schiefes Holz gerade richtete, das er vor Ort geschleppt hatte. Und Jada Knöpfchen lächelte aufrichtig mit seinen zwei einzigen Hasenzähnen und guckte arglos mit seinen himmelblauen Augen drein. Er ließ sich 15 Knödel auftun und ein Stück Fleisch als Nachschlag, streichelte die Kinder und erzählte der staunenden Hausfrau, was für ein Herr er auf der Boltjenka sei, so dass sich ohne ihn nichts bewege und wie sehr ihn alle schätzten. Wohin er gehe, gehe kein anderer hin, aber überall könne er nicht sein. Eine Formulierung, die er bei allen seinen Bergmannsfreunden immer und ewig wiederholte. Das waren goldene Zeiten für Jada Knöpfchen. Sie währten bis zu dem Augenblick, da sich ein Kumpel daran erinnerte, dass er eine unverheiratete Schwester mit zwei Kindern hatte, die in seinem Haushalt lebte und die man verheiraten musste. Er ließ diesen Gedanken in seiner Brigade verlauten, und das Unglück war geschehen. Sie kauften Jada eine närrisch karierte Jacke, eine riesige, gepunktete Fliege und begaben sich mit ihm auf Brautschau. Jadas Sakko war so lang wie ein Wintermantel, aus den Ärmeln lugten nur die Fingerspitzen. Als sie Jada der Braut vorstellten, war er rot wie ein Feuerwehrkalender. Von seiner Sicherheit und seinem übertriebenen Selbstbewusstsein war keine Spur geblieben. In die Braut verliebte er sich auf den ersten Blick. In einer grausamen, unglücklichen und alles verzeihenden Liebe. Ein paar Tage später richteten sie ihm eine pompöse Bergmannshochzeit mit Fässern Bier und Bergen von Fleisch. Die Lustbarkeit hatte ein amtliches Nachspiel. In den Protokollen stand, die Bürger X und Y hätten dem Bürger Z einen reinrassigen Schäferhund weggelockt und ihn verbraucht. Der Terminus verbraucht bedeutete, die Kumpel schlachteten den Hund, zogen ihn ab, brieten und verspeisten ihn zu Jadas Hochzeit. Jada Knöpfchens Ehe erwies sich bald als sehr unglücklich. Die Schwester jenes Bergmanns war ein widerwärtiges Geschöpf von fettiger Erscheinung und schlechten Manieren und obendrein von unsinnigen, aus einem Erlöserkomplex geschneiderten religiösen Vorstellungen heimgesucht. Als Jadas Gattin erfuhr, sowas behalten Bergleute nie für sich, was für ein Fleisch sie bei der Hochzeit genossen hatte, ohrfeigte sie den armen Jada in einem religiösen Tobsuchtsanfall. Sie besserte ihren Auftritt mit einer Predigt über den heiligen Gleasa auf, der eine der führenden Gesetzgeber gewesen sei, ein Mann von sehr hübschem Antlitz. Selbiger sollte einst gezwungen werden, Schweinefleisch zu essen. Doch er beschloss in seinem Herzen, lieber zur Richtstätte zu wandern, als durch eine Sünde und unedle Handlung sein Leben zu beflecken. Vergebens versuchte Jada ihr einzureden, es habe sich bei ihrem Hochzeitsmahl nicht um Hunde, sondern um Schweinefleisch gehandelt. Darauf hatte die Neuvermählte die Antwort parat, der heilige Gleasa habe nicht einmal erlaubtes Fleisch essen wollen, um niemandem ein schlechtes Beispiel zu geben, um niemandem ein Ärgernis zu bereiten. Und als Zeichen ihres guten Willens gab sie noch ein paar Ohrfeigen hinzu, damit Jada nicht mehr widerspreche. Jadas gutmütige, formbare Seele wurde langsam aber sicher zu einem sonderbaren, nirgends registrierten Glauben bekehrt. Er fing an, vor Beginn und am Ende der Schicht in der Tiefe des Schachtes inständig zu beten. Er wandte in der unterirdischen Finsternis die azurblauen Augen zum First, murmelte sinnlose Satzgefüge und alles Zureden war vergebens. Sicherlich trugen dazu auch einige ihm bis dahin völlig unbekannte Aspekte des ehelichen Zusammenlebens bei. Einzelheiten in dieser Richtung zogen ihm die Kumpel bei jeder Gelegenheit aus der Nase und Jarda erzählte sie ihnen willig und begeistert. Er war wohl nicht der tolle Hecht, für den er sich in seinen Geschichten ausgab. Bald sprach es sich herum, dass Jardas Frau sich in das neue Heim einen Schlafgast geholt hatte. Jardas Schlafgast war ein tätowierter Kerl, der bereits die Gewerkschaftsbeiträge aus dem ganzen Revier eingesammelt und versoffen hatte und alle Kennzeichen eines qualifizierten Schmarotzers aufwies. Anders gesagt, ein kompletter, einige Male vorbestrafter Rückfälliger. Die seltsame Konfession von Jardas Angetrauter kannte offenbar kein sechstes Gebot. Der Schlafgast schlief mit Jarda und dessen Frau in den Ehebetten, aß aus Jardas Schüssel und trug dessen närrisch kariertes Sakko, das ihm genau passte. Jarda Knöpfchen schuftete, ernährte den Schlafgast, die Frau und deren Kinder und sprach verzückt von der Nächstenliebe. Die Kumpel, vor allem die, denen er dieses Schicksal verdankte, fragten ihn mit bewusster Grausamkeit nach diesem Eheleben mit Ablösung aus. Jarda stellte sich empört vor seine Frau. »Sie ist nicht auf Männer, sie ist fromm!« Diese Person schnappte wohl über. Denn nach etwa 2 Jahren jagte sie Jarda hinaus, aus der eigenen Wohnung. Jarda zog wieder ins Wohnheim, zahlte für die Frau, die sich eine Krankheit ausgedacht hatte und für deren Kinder, die er liebte und auf sich hatte überschreiben lassen. Er zahlte sogar noch lange die Wohnungsmiete, die ihm gleich vom Lohn abgezogen wurde, für eine Wohnung, in der er schon längst nicht mehr wohnte. Er zahlte die Miete bis zu dem Zeitpunkt, da die Kumpel das Spitz kriegten und Jarda halfen, wenigstens diese Zahlung zu liquidieren. Es war ihnen schon aufgegangen, dass sie mit ihrem Späßchen übers Ziel hinausgeschossen waren. Aber es war schon zu spät. Wir beobachteten immer deutlicher, dass Jardas zarte Seele einem solchen Anprall des Lebens nicht gewachsen war. Jarda Knöpfchen verfiel der Schwermut. Er wurde immer zerstreuter, in sich verschlossener. Er hielt sich von den Menschen und jedem Gespräch abseits. Seine frühere Selbstsicherheit und redselige Geselligkeit waren dahin. Unter Tage wurde es immer schwerer, ihm eine Arbeit zuzuweisen. Es bestand die Gefahr, dass er einen Unfall erlitt oder sogar den Tod. Er war nie besonders geschickt gewesen. Im Grunde eignete er sich gar nicht für die Arbeit unter Tage. Im Abbau hatte man ihn niemals eingesetzt. Die Kumpel sagten immer, er würde selbst unter freiem Himmel verschüttet. Jetzt war es nicht mehr möglich, ihn auch nur mit der einfachsten Arbeit zu betrauen, nicht einmal mit der eines Hygienikers. Es war überhaupt nicht mehr möglich, ihn ohne Aufsicht ins Revier zu lassen. Er ging über den Bremsberg oder über die Förderstrecke, ohne die Warnsignale zu beachten, hatte die selbstverständlichsten Gewohnheiten eines langjährigen Untertagekumpels völlig vergessen, als wolle er absichtlich ein Unglück herbeirufen. Wir machten den Dr. Yupaidi aufmerksam. Er schickte Jarda zur Untersuchung mit dem Ergebnis mäßiger Schwachsinn im unteren Bereich der Debilität. Ich glaube nicht, dass das die vollkommenste Diagnose war. Eher würde ich sagen, obwohl es altmodisch klingt, dass Jarda an unglücklicher Liebe erkrankt war. Jarda Knöpfchen wurde in den Übertagebetrieb versetzt. Als er auch dort zu nichts zu gebrauchen war, wurde er in die Anstalt für leichte Geistes- und Gemütskrankheiten eingewiesen. Ich kam einmal mit der kleinen Elischka auf einem Spaziergang dort vorbei und wir begegneten Jarda Knöpfchen im Park. Er ging den Sandweg entlang, eine kleine Gestalt unter düsteren, novemberlichen Bäumen, und bewegte still die Lippen. Er schaute mich fremd an, schien mich nicht zu erkennen. Aber er streichelte mein Kind, vielleicht in verschleierter Erinnerung an seine, die adoptierten Kinder. Auf einmal lächelte er breit, streckte beide Arme aus, wedelte mit ihnen wie mit Flügeln und trippelte auf 10 Spitzen durch das raschelnde Laub davon. Die Kleine dachte, Dieser Herr mit Zähnen wie ihr Plüschhäschen wolle mit ihr spielen. Und sie lief ihm nach.
0: Sie hörten Jochen Nix mit der Erzählung »Die Himmelfahrt des Jarda-Knöpfchen« von František Stavinocha in einer Aufnahme aus dem Jahr 1999. Zuvor las Jodok Seidel das Feuilleton »Pinzer ist gestorben« von Ota Philipp aus dem Jahr 1980. Und das war die letzte Erzählung unserer kleinen Reihe mit tschechischen Autoren. 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Ab morgen bis Montag nächster Woche präsentieren wir Ihnen auf unseren Lesungsplätzen die 6 Nominierten für den Deutschen Buchpreis 2026. Und jetzt gibt's noch Musik von Pietro Mascagni, das Intermezzo Sinfonico aus der Cavalleria Rusticana. Es spielt das Orchester der Mailänder Scala, es dirigiert Herbert von Karajan.

Ein kleiner Ausschnitt aus der Cavalleria Rusticana, das Intermezzo Sinfonico, komponiert von Pietro Mascagni und gespielt vom Orchester der Mailänder Scala unter der Leitung von Herbert von Karajan. Von Bernhard Romberg hören wir jetzt noch Musik, nämlich das Concertino Opus 72 für zwei Celli und Orchester. Es spielen die Bamberger Symphoniker unter der Leitung von Georg Schmöhe. Die beiden Solisten sind Antonio Meneses und Werner Thomas Mifune.

Zwei Celli und Orchester ist die Besetzung des Concertino Opus 72 von Bernhard Romberg. Die Celli haben Antonio Meneses und Werner Thomas Mifune gespielt. Mit ihnen musizierten die Bamberger Sinfoniker unter der Leitung von Georg Schmöhe. Und das war der Nachmittag in HR2 Kultur. In ein paar Minuten gibt es die 18 Uhr Nachrichten und danach erwartet Sie eine neue Ausgabe unserer Sendung Der Tag. Am Mikrofon bis hierher war Carmen Mikovic. Tschüss und danke fürs Zuhören.

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0: Gewerkschaft IG Metall hat die Konzernführung auch den wichtigen Manteltarifvertrag gekündigt. ARD-Reporter Bertil Starke.
1: Volkswagen begründet die Kündigungen der Tarifverträge mit dem verschärften wirtschaftlichen Druck auf das Unternehmen. Die Marktveränderungen seien strukturell und tiefgreifend, so VW-Markenpersonalvorstand Arne Maiswinkel. Er nannte als Beispiel chinesische Hersteller, die mit günstigen Exporten nach Europa drängten. Das erhöhe den Preis und Wettbewerbsdruck. Die Arbeitnehmervertreter reagierten empört. Betriebsratschefin Daniela Carvalho kündigte heftige Auseinandersetzungen zum Jahreswechsel an. Dann endet die Friedenspflicht bei VW.
0: Auswirkungen auf den Standort Baunatal haben die Kündigungen vorerst nicht. Der HR hat aus Unternehmenskreisen erfahren, dass der sogenannte Zukunftstarifvertrag nicht von den Kündigungen betroffen ist. Der sichert die Beschäftigten bis Ende 2030 ab. Die Opposition im Bundestag kritisiert den Pflegekompromiss der Bundesregierung. Union und SPD hatten sich am Vormittag darauf geeinigt. Die Grünen finden die Pläne unzureichend. Die Linke wirft der SPD vor, sie sei vor der Union eingeknickt. Und die AfD sagt, Union und SPD würden die Leistungsträger in der Gesellschaft blechen lassen. Die Krankenkasse AOK lobt, dass Rentenansprüche für pflegende Angehörige jetzt doch nicht gekürzt werden sollen. Zu dem Vorfall an Bord eines Fly-Dubai-Flugzeugs heute Morgen gibt es neue Details. Der israelische Ministerpräsident Netanyahu sagte in einer Videobotschaft, einer der Piloten habe seinen Kollegen im Cockpit mit einem Messer angegriffen und versucht, die Maschine über Saudi-Arabien zum Absturz zu bringen. Heldenhafte Passagiere hätten den Angreifer gestoppt und eine Katastrophe verhindert. ARD-Korrespondentin Iris Völlnagel.
2: Von Passagieren aufgenommene und in den israelischen Medien veröffentlichte Videos zeigen verängstigte Passagiere und dramatische Szenen im Kabineninnenraum. Weitere Crewmitglieder, die sich an Bord befanden, konnten das Flugzeug in der saudi-arabischen Stadt Tabuk notlanden. Alle Passagiere sind wohlauf. Mitglieder der israelischen Regierung sprechen von einem versuchten Terroranschlag.
0: Er hatte einen rechtsextremen Anschlag geplant und war deshalb vom Oberlandesgericht Frankfurt verurteilt worden. Jetzt ist der ehemalige Bundeswehroffizier Franco A. wieder frei. Das hat das Gericht bestätigt. Franco A. sei am Freitag entlassen worden. Er habe seine Strafe voll verbüßt, die Polizei habe ihn aber weiter im Blick. Franco A. war im August zu einer weiteren Haftstrafe verurteilt worden, weil er sich bei einer Polizeikontrolle massiv gewehrt hatte. Er hat aber Revision eingelegt. Das Deutschlandticket wird teurer. Ab Januar kostet es 66,80 Euro statt wie bisher 63 Euro. Das hat nach Angaben der Verkehrsministerkonferenz die neue Kostenberechnung ergeben. Zum ersten Mal ist der Preis nach einem vorgegebenen Index berechnet worden. Der berücksichtigt vor allem die Kosten für Personal, Fahrzeuge und Energie. Und 14,5 Millionen Menschen nutzen aktuell das Deutschlandticket zum Bus- und Bahnfahren. Das waren die Nachrichten. Das Wetter. Heute Abend ist es oft noch sonnig und spätsommerlich warm. Allmählich ziehen aber von Westen her mehr Wolken auf und in der Nacht folgt dann auch Regen. Es kühlt ab auf 16 Grad im Upland und im Taunus bis 8 Grad in Osthessen. Morgen scheint nach Osten hin noch ab und zu die Sonne, sonst dominieren die Wolken und bringen gebietsweise Regen. Am Nachmittag sind auch Gewitter möglich bei maximal 18 bis 24 Grad. Und die weiteren Aussichten: am Freitag im Osten anfangs etwas Regen, sonst ruhiges Herbstwetter bis 22 Grad. Am Samstag Sonne und Wolken bis 24 Grad. Die Zeit 18.04 Uhr.
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4: Mit Isabel Reifenrath. Guten Tag.
5: Wenn man überlegt, manche Leute haben gar kein Essen und wir schmeißen das weg, das finde ich nicht richtig.
6: Dennoch werden in Deutschland jedes Jahr fast 11 Millionen Tonnen weggeworfen.
7: Ein Großteil davon sind vermeidbare Abfälle, zum Beispiel übrig gebliebene Speisereste oder Gemüse und Obst.
8: Und da gibt es ganz viele ganz leckere Dinge, die man daraus noch machen kann.
9: Das hier sollte alles im Müll landen. Stattdessen werden hier aber leckere Gerichte daraus.
8: Frische Lebensmittel werden daran gemessen, ob sie ein Bottlecasting erreicht haben, um in das Regal zu kommen als Tomate, und alles, was so ein bisschen anders ist, wird als eklig und nicht akzeptabel weggeworfen.
10: Ich habe bei uns im Müll nachgeschaut. Ich bin ehrlich, bei uns landen ziemlich oft alte Bananen im Müll, weil wenn sie braun sind, will sie irgendwie bei uns keiner mehr essen. Kaum jemand schafft es, alle Lebensmittel zu verwenden.

0: werden. Immerhin strengen wir uns jetzt mehr an, weil nämlich der Supermarkteinkauf teurer geworden ist, schmeißen wir ein bisschen weniger weg. Aber es ist immer noch viel, zu viel, was im Müll landet. Rund 75 Kilo Essen wirft jeder jedes Jahr einfach weg. Früher hat Mutti gesagt, Kind, denk dran, andere haben nichts zu essen. Das stimmt heute genauso. Ich würde noch weitergehen und sagen, wenn jeder 500 Bananen, und das sind ungefähr 75 Kilo umgerechnet, jedes Jahr wegschmeißt, ist das auch ein Umweltproblem, eine soziale Ungerechtigkeit und das Geld könnte man einfach besser ausgeben. Wie weniger Lebensmittel im Müll landen, sprechen wir in dieser Sendung drüber. Herzlich willkommen zu Gekauft, Vergessen, Weggeschmissen, verschwendete Lebensmittel. Die Aktionswoche Zu gut für die Tonne ist gestartet. Das Bundeslandwirtschaftsministerium hat sie organisiert. Auch bei uns in Hessen gibt es viele Veranstaltungen, wie in jedem Bundesland, auch in Rheinland-Pfalz und Baden-Württemberg. Oft geht es bei denen darum, wie private Haushalte besser mit Lebensmitteln umgehen können. Tatsächlich wird hier am meisten verschwendet. Aber auch Betriebskantinen zum Beispiel sollen angeregt werden, wie sie Reste kochen und verwerten können. Ursula Meyer hat eine hessische Familie besucht und mal bei denen in den Kühlschrank und in ihren Mülleimer geguckt.
1: Familie Becht aus Friedrichsdorf versucht, möglichst wenig Essen wegzuwerfen. Deshalb kommen zum Beispiel regelmäßig Resteessen auf den Tisch, erzählt die 31-jährige Lena Becht.
2: Dann essen halt nicht alle immer zu 100% das Gleiche, sondern man hat noch eine kleine Portion Nudeln. Wer darauf Lust hat, kann die noch essen. Man hat aber auch noch ein paar Kartoffeln oder noch einen Rest Suppe. Und so verteilt sich das dann ganz gut, dass am Ende wieder alles verwertet wird und möglichst wenig weggeschmissen werden muss.
1: Beim Verwerten solcher Reste wird Familie Becht ebenfalls kreativ und probiert verschiedene Rezepte aus. Auch wenn wir hier manche Verbraucher mit Lebensmitteln vorbildlich umgehen, werden in Deutschland dennoch jedes Jahr fast 11 Millionen Tonnen weggeworfen. Nur ein kleiner Teil davon wird im Handel in Restaurants oder Kantinen entsorgt. Fast 60% der Lebensmittelabfälle entstehen zu Hause, in den privaten Haushalten in Hessen und ganz Deutschland, erzählt Lisa Scholz, Ernährungsexpertin bei der Verbraucherzentrale Hessen.
3: Im Durchschnitt wirft jeder von uns im Jahr ca. 75 Kilogramm Lebensmittel in die Tonne. Und ein Großteil davon sind vermeidbare Abfälle, zum Beispiel übrig gebliebene Speisereste oder Gemüse und Obst.
1: Vieles von dem, was weggeworfen werde, sei oft durchaus noch genießbar, betont Scholz. Das Hauptproblem ist laut Verbraucherschützerin, dass Privatleute häufig zu viel einkaufen, Lebensmittel im Kühlschrank schlicht vergessen und schließlich entsorgen. Das passiere oft unbewusst nebenbei, betont Benedikt Janke, wissenschaftlicher Mitarbeiter an der Universität Kassel am Lehrstuhl für Agrar- und Lebensmittelmarketing.
4: Für einen bewussteren Umgang mit Lebensmitteln braucht man eine gewisse Kompetenz, man braucht aber auch die Zeit dafür. Und genau stark berufstätige Personen, die Kinder betreuen, Familien, da finden wir viele hohe Lebensmittelverluste.
1: Jankes Empfehlung ist daher, sich einfach einmal eine Woche zu notieren, was alles weggeworfen wird und wie viel.
4: Und da bietet jetzt seit einiger Zeit die Zu gut für die Tonne App, das ist ja die offizielle App der Bundesregierung für dieses Thema, eine Messfunktion. Das heißt, das Ganze wird auch noch digital unterstützt. Man füllt ein digitales Küchentagebuch aus.
1: Einfach, um ein Bewusstsein für das Problem zu bekommen. Ab in die Tonne, da orientieren sich viele Menschen laut Janke am Mindesthaltbarkeitsdatum, das zum Beispiel auf Joghurts und vielen anderen Milchprodukten steht. Aber
4: nach Überschreiten des Mindesthaltbarkeitsdatums ist das Produkt weiterhin, häufig sogar noch sehr lange, verzehrfähig. Anders ist es beim Verbrauchsdatum, das finden wir vor allem bei tierischen Produkten wie Fleisch oder Fisch. So ein Verbrauchsdatum ist schon wirklich ein Datum, daran sollte man sich eindeutig halten.
1: Und dann hilft generell eine gute Einkaufsplanung, meint Ernährungswissenschaftlerin Lisa Scholz.
3: Also, dass man sich vorab Gedanken macht, was will man in den nächsten Tagen oder vielleicht auch in der nächsten Woche essen, die eigenen Vorräte dabei berücksichtigt und auch Lebensmittel einplant, die zeitnah aufgebraucht werden müssen.
1: Mit einem klassischen Einkaufszettel könnten Verbraucher verhindern, dass sie mehr einkauften, als sie benötigten. Das macht auch Familie Becht aus Friedrichsdorf und spürt das nach eigenen Angaben deutlich im Geldbeutel.
0: Ja, man darf wirklich nur einkaufen, was auf dem Zettel steht und sich im Supermarkt nicht verführen lassen. Denn es ist ja ziemlich leicht, dass man dann doch mehr mitnimmt, als man wirklich braucht. Natürlich landet auch bei der Produktion Essen im Müll. Zum Beispiel, wenn was schief läuft, wenn zu viel Teig produziert wird oder etwas verunreinigt wird. Auch die Supermärkte müssen Lebensmittel wegschmeißen. Aber die Zahlen sind tatsächlich relativ eindeutig. Von den 11 Millionen Lebensmitteln, die im Müll landen jedes Jahr, davon liegen 60% in den privaten Mülleimern, 17% bei der Produktion, nur 7% im Handel. Kantinen und Restaurants machen immerhin 15% aus. Darüber spreche ich mit dem Ökotrophologen Professor Guido Ritter von der FH Münster. Bei Lebensmittelverschwendung, da habe ich sofort an das Containern gedacht. Vor 25 Jahren hat die Debatte angefangen, da kam diese Bewegung auf aus den USA. Junge Leute haben weggeworfene Lebensmittel aus den Tonnen der Supermärkte gefischt, auch als Zeichen gegen die Konsumgesellschaft. Bis heute ist das verboten, obwohl es von Grünen und FDP Versuche gab, das Gesetz zu ändern. Ist die Lobby von Herstellern und Handel einfach zu stark?
5: Ja, das Containern geht sogar noch weiter zurück. Ja, es war sogar früher ein üblicher Prozess sozusagen der Nachlese gewesen, dass man über den Acker nochmal gegangen ist, um dann zu stoppeln. Und gerade für die Menschen, die nichts zu essen hatten, war es ein Gewohnheitsrecht gewesen, dass man dann das Essen sich noch vom Acker holen konnte. Das ist irgendwann in Besitzrecht übergegangen. Und heute ist Containern so ein Weg, um Aufmerksamkeit zu erzeugen für das Thema Lebensmittelabfallvermeidung. Es ist auch aus meiner Sicht nicht nachzuvollziehen, warum es noch nicht entkriminalisiert ist. Weil es geht eher darum, dass wir uns um die Menge an Lebensmitteln, die weggeworfen werden, kümmern, als um die paar Menschen, die jetzt in dem Müll sozusagen im Moment nach Essen suchen. Und die Mengen, die im Moment dadurch auch gerettet werden können, sind in Bezug auf die Gesamtmenge der Lebensmittel marginal.
0: Man könnte der Politik noch mehr vorwerfen. In Frankreich gibt es schon Steuererleichterungen, wenn Supermärkte ihre abgelaufenen Lebensmittel spenden. Auch hier spenden natürlich Supermärkte zum Beispiel an die Tafel. Aber es wäre noch mehr möglich, oder?
5: Ja, unbedingt. Also der Weg in Frankreich war so gewesen. Früher hatten in Frankreich Lebensmittelsupermärkte gar keine Spenden abgegeben. Deshalb war es dort auch notwendig, das überhaupt erstmal einzuführen, dass es zu diesen Spenden gekommen ist. Wir haben da schon länger diese Praxis gehabt. Aber diese Spenden führen in ein Parallelsystem der Tafeln, wo Menschen, die eigentlich ein Anrecht haben auf eine gesunde Ernährung, hier sozusagen abgespeist werden. Also die Spendenrichtung löst das Problem nicht, also lindert sozusagen das Ganze. Aber die Politik hätte jetzt tatsächlich die Chance, auch verbindliche Wege zu gehen. Wir haben im Moment gerade das Momentum einer novellierten EU-Abfallrahmenrichtlinie. Und hier wären verbindliche Maßnahmen tatsächlich auch möglich.
0: In Deutschland gibt es jetzt die Aktionswoche Zu gut für die Tonne. Aber alles, was die Regierung macht, beruht auf Freiwilligkeit. Glauben Sie, so lassen sich die Ziele von UN und EU erreichen? Das Ziel ist, bis 2030 30% weniger Lebensmittel wegzuschmeißen.
5: Ja, wir hatten sogar mal das Ziel gehabt, 50% weniger Lebensmittelabfall zu erreichen. Das wurde von der EU nochmal abgeschwächt, aber jetzt auch verbindlich gemacht. Die Bundesregierung muss jetzt handeln mit Information, Bildung, Lebensmittelspenden, Vernetzung und Innovationsförderung. Haben wir über die letzten 15 Jahre, wo wir jetzt auch Forschung in dem Bereich treiben, hat sich nichts geändert. Tatsächlich haben diese Maßnahmen bisher zu keiner weitgehenden Abfallmengenbegrenzung geführt. Da hat sich auch der Bundesrechnungshof schon drüber beklagt, dass hier Gelder ausgegeben werden, die keine Wirkung zeigen. Dementsprechend muss tatsächlich die Bundesregierung jetzt handeln, um diese Vorgaben der EU, die verbindlich sind, überhaupt noch zu erreichen.
0: Aber wenn die Forschung schon zeigt, dass solche Aktionswochen und Appelle kaum was verändern, bedeutet das doch eigentlich, dass die Freiwilligkeit gescheitert ist?
5: Die Freiwilligkeit ist gescheitert, tatsächlich, ja. Also verbindliche Vorgaben zeigen in anderen Ländern wie auch Spanien, dass es möglich ist, auch hier über Planung, strategisches Vorgehen, verbindliche Einforderungen von Zielen in den Unternehmen, dass dort tatsächlich auch Veränderungen möglich sind. Auch in Deutschland hat der Handel über verbindliche Vereinbarungen es erreicht, dass eine Reduktion in diesem Sektor Handel auch erreicht worden ist. Also es deutet alles darauf hin, dass es überhaupt nicht ausreicht, nur Informationen und Bildung zu bringen, auch wenn das die Grundlage dessen ist, dass wir uns in einer Überflussgesellschaft auch als Endverbraucherin dann bewusst werden. Aber Verbindlichkeit ist unbedingt angesagt, damit wir Ziele auch erreichen.
0: Dieses sich bewusst werden, dass man zu viel einkauft und die Lebensmittel nicht richtig behandelt bzw. zu viel wegschmeißt. Es gibt eine App, das war ein Forschungsprojekt, da führen Haushalte Tagebuch, was sie kochen und was sie wegschmeißen. Die, die da mitgemacht haben, haben 5 Kilo weniger Essen weggeschmissen. Ist das wirklich so der Weg, dass wir bewusster mit Lebensmitteln umgehen müssen?
5: Ja, das ist auf alle Fälle ein Weg. Ob es jetzt die App und das Tagebuch ist, für eine gewisse Zeit kann man das auch mal machen, um erstmal überhaupt Bewusstsein zu schaffen. Auf Dauer wird man kein Tagebuch führen können, das ist einfach zu kompliziert. Aber nichtsdestotrotz, es ist so, hier in Deutschland ist das Thema Wertschätzung von Lebensmitteln noch nicht in den Schulen verankert, noch nicht in den Kitas. Das gemeinsame Kochen, das gemeinsame Gärtnern und Ähnliches ist ein unglaublich wichtiger Hebel, um Wertschätzung von Kindesbeinen auf sozusagen zu kriegen. Wir sehen es daran, dass dort, wo es tatsächlich so gemacht wird, auch weniger Lebensmittelabfall erzeugt wird, dass Menschen tatsächlich dann bewusst damit umgehen. Und traditionell kommen wir ja aus einer Gesellschaft nach dem Krieg, wo Lebensmittel wegwerfen ja fast noch eine Sünde war. Und andere Länder wie Italien, wo das Brot, wenn es auf den Boden fällt, geküsst und gegessen wird. Ja, zeigt sozusagen, dass es auch andere Arten von Wertschätzung geben kann.
0: Ich finde, man muss sich aber auch ein bisschen ehrlich machen. Mit diesem Tagebuch führen hat man 5 Kilo Müll eingespart von 75 Kilo, was pro Person pro Haushalt entsteht. Wie viel ist denn realistisch? Wie viel können private Haushalte einsparen?
5: Na, ich würde mal sagen, wenn wir 10% einsparen können, dann hätten wir tatsächlich eine ganze Menge nicht nur an Lebensmitteln eingespart, sondern auch an CO2. Also einer der ganz großen Treiber für Klimawandel ist Lebensmittelabfall, den wir erzeugen, weil er schon in der Vorkette CO2 erzeugt und wir dadurch einfach ganz viel in diese Richtung Klimawandel und Treibhausgase vom Menschen gemacht machen. Also 10% würde ich sagen, ist realistisch, ist auch relativ einfach dann am Ende umsetzbar, wenn wir die verschiedenen Maßnahmen, die da sind, tatsächlich verbindlich auch machen und in der Schule und der Bildung schon anfangen.
0: Junge Leute schmeißen mehr Essen weg als Ältere, weil sie schlechter mit den Lebensmitteln umgehen. Woher haben die Älteren das Wissen? Sie haben ja schon die Kriegserfahrung angesprochen, beziehungsweise heute erinnern sich wahrscheinlich viele nur noch an die Nachkriegszeit. Aber ist das, was uns Jungen fehlt, dass wir nicht wissen, dass Essen auch knapp sein kann?
5: Ja, gehört auch mit dazu. Wir sind natürlich eine Generation jetzt, die im Überfluss schon aufgewachsen ist auch, wo der Wert eines Lebensmittels rein über die Optik gemessen wird. Also frische Lebensmittel werden daran gemessen, ob sie ein Modelcasting erreicht haben, um in das Regal zu kommen als Tomate. Und alles, was so ein bisschen anders ist, wird mittlerweile als eklig und nicht akzeptabel sozusagen weggeworfen. Da haben wir tatsächlich einen Grad erreicht, dass junge Menschen neu sensibilisiert werden müssen. Und das fängt damit an, dass es nicht nur über die Optik geht, sondern dass man den Wert eines Lebensmittels auch an der sogenannten Prozessqualität festmacht, also direkt vom Baum und auch diese Verknüpfung mit den Bauern, mit der Herkunft und das selber Kochen. Das sind alles so Elemente, die helfen, damit wir da mehr Wertschätzung reinkriegen. Früher hatten man Resteessen-Rezepte gehabt. Das, wie Armer Ritter zum Beispiel, das ist natürlich mit meinem Nachnamen und das Rezept, das bei uns zu Hause ganz gut geht, also Altbrot verwerten, ist ein Klassiker und da gibt es ganz viele ganz leckere Dinge, die man daraus noch machen kann und mit Genuss sozusagen Reste aufessen. Daran könnte man wunderbar arbeiten, um auch die Jungen wieder dahin zu kriegen.
0: Vielen Dank. Danke, Professor Guido Ritter von der FH Münster. Er empfiehlt, arme Ritter zu machen, damit wir das Brot nicht wegschmeißen müssen. Der Tag ist hier. Ein Thema, viele Perspektiven. Sie hören gekauft, vergessen, weggeschmissen, verschwendete Lebensmittel. Die privaten Haushalte sind wichtig, aber auch die Kantine, die Kitas und Schulen schmeißen leider viel zu viel weg. Die Beyond GmbH beliefert viele Kitas und Schulen. Sie will vor allem gesundes Essen anbieten. Dem Kasseler Unternehmen geht es aber auch darum, nicht zu verschwenden. Arne Pollmann hat für uns eine Schulkantine besucht, die das Unternehmen beliefert.
6: Ein ziemliches Gedrängel hier um 13 Uhr in der Kantine der integrierten Gesamtschule Kaufungen. Alter und Schulklassen bunt durcheinander, bis zu 150 Mahlzeiten werden hier an einem Tag ausgegeben. Die drei Gerichte heute, Erbsensuppe, Currywurst und Apfelpfannkuchen. Für den hat sich Frieda entschieden.
7: Ich finde das sehr lecker, weil es gibt immer viel Auswahl. Wenn man das Hauptgericht nicht essen möchte, dann kann man sich einfach Nudeln holen oder Salat.
6: Eine Salatbar und eine Nudeltheke mit mehreren Soßen ist Teil des Konzepts, damit sich jeder nur so viel auftut, wie er auch schafft. Ebenso kleine Probierlöffel, die hier Probierchen heißen, damit die Schüler erstmal testen können, ob sie es mögen und nicht den vollen Teller wegschmeißen. Wie Lebensmittel hergestellt werden, was eine Massentierhaltung bedeutet, wo Hunger auf der Welt herrscht, ist Teil des Schulunterrichts.
8: Ich finde es gut, weil wenn man überlegt, manche Leute haben gar kein Essen und wir schmeißen das weg. Das finde ich nicht richtig.
9: Ja, also ich achte immer drauf, dass ich nicht so viel wegschmeiße und ich nehme mir auch immer wenig, wenn ich erstmal probieren will.
6: In der Kantine fällt eine Scheibe an der Wand auf. Grün auf der linken Seite, rot auf der rechten Seite. Das ist das Abfallbarometer, eine Idee ihres Catering-Betriebs. Haben die Schüler viel Essen weggeworfen, schiebt Lehrerin Sylvia Fischer eine Gabel in den roten Bereich. Doch meist landen sie im grünen Bereich.
10: Also wenn wir möglichst wenig Lebensmittel verschwenden, dann gibt es eine Belohnung. In dem Fall wäre das jetzt hier das Kirschtiramisu, aber manchmal ist es eben auch was anderes, ein Eis oder Pudding oder so.
6: Der Caterer, die Firma Beyond aus Kassel, beliefert neben Schulen auch Firmen und Privatkunden bundesweit. Bis zu 14.000 Mahlzeiten täglich. Die Idee des Probierlöffels kommt auch von ihnen. Sie versuchen, die Lebensmittel möglichst umfassend zu verarbeiten, nachhaltig zu sein, betont Sprecherin Lara Gumpz.
11: Wir hier in der Produktion haben einen sehr geringen Lebensmittelabfall, aber die Lebensmittelabfälle, die wir haben, die versuchen wir so gut wie möglich eben für unsere Gerichte noch weiter zu verwenden. Wie zum Beispiel unsere Gemüsebrühe, wo wir die Abschnitte und gesäuberten Putzabfälle benutzen und die eben eine gute Basis für diese Gemüsebrühe bilden.
6: Gemüse nach Saison und aus der Region einzukaufen, ist ebenso Teil ihres Konzepts. Ein Caterer mit dem Ziel, Lebensmittel möglichst nachhaltig zu verwerten und eine Gesamtschule in Kaufungen, die das gleiche Ziel hat. Ein Beispiel, das Schule machen sollte.
0: Erstmal einen Löffel probieren, das Probierchen, mega gute Idee. Schön, dass Sie den Tag hören. Wir sprechen über Lebensmittelverschwendung. Bei unseren Nachbarn steht ein riesiger Apfelbaum. Die Äpfel sind reif, schön rot, sieht super aus, aber keiner pflückt sie. So schade. Ganz oft brauchen Lebensmittel Hilfe. Sie müssen gerettet werden. Die Bewegung Foodsharing macht das systematisch. Sie will vor allem, dass Ressourcen wie Wasser, Energie und landwirtschaftliche Flächen geschont werden. Ich spreche mit Katrin Meyer von Foodsharing. Guten Abend.
12: Guten Abend.
0: Sie gehen ja auch in Schulen, klären hier über Lebensmittelverschwendung auf. Wie kommt das denn bei den jungen Leuten an? Wahrscheinlich sind noch nicht alle Schulen so weit wie die im Beitrag gerade.
12: Ganz genau. Es ist tatsächlich so, dass immer sich Schulen nur vereinzelt an uns wenden. Und dann ist aber das Interesse der SchülerInnen wirklich groß. Also ich mache das gerne so, dass ich mit einem Korb mit geretteten Lebensmitteln dorthin gehe und einfach mal frage, guckt mal, was hier ist. Würdet ihr diese Lebensmittel noch essen? Warum glaubt ihr, dass sie weggeworfen sind? Und wir schauen dann jedes einzelne Lebensmittel durch und genau greifen auch beim Joghurt, der abgelaufen ist, vielleicht einfach mal dazu und probieren ihn, ob er noch gut ist, schneiden einen Apfel, der eine faulige Stelle hat, auf und testen ganz vorsichtig. Und was wir erleben, ist, dass die Neugier der Kinder wirklich dazu führt, dass sie sich darauf einlassen, auch vielleicht eine schrumpelige Möhre mal zu essen, auszuprobieren und so sich dem Thema Lebensmittelverschwendung nähern.
0: Mich würde noch mal interessieren, wo Sie da anfangen, weil das Thema ist ja in keinem Schulfach so richtig manifestiert.
12: Ganz genau. Also häufig ist es wirklich so, dass wir in der Nachmittagsbetreuung sind, dass wir dazu gerufen werden. Aber es gibt eben auch die Möglichkeit, dass wir im Rahmen von Projektwochen in die Klassen kommen oder eben auch, wenn es doch mal der Lehrplan zulässt, dass Lehrerinnen, die neugierig sind, uns einladen.
0: Ihr Ziel ist es, Lebensmittel, die noch essbar sind, zu retten. Wie funktioniert das?
12: Als Foodsharing sind wir in ganz Deutschland unterwegs und sind mit jedem einzelnen Supermarkt sozusagen, bei dem wir vor Ort retten, im Gespräch. Wir haben dann ein kleines Team, das sich eben bei diesem Supermarkt darum kümmert, dass wann auch immer der Supermarkt die Lebensmittel gerettet haben möchte, sozusagen vor Ort ist, die Lebensmittel durchschaut, guckt, was ist gut, was ist schlecht, und dann entsprechend einpackt, sortiert, weiterverteilt und kocht.
0: Ich war auf Ihrer Homepage, da gibt es eine Karte. Da werden zum Beispiel gerade 100 Gläser Sauerkraut in der Nähe von Dresden angeboten oder 30 Packungen Backhefe bei Walldorf. Da kann dann jeder hin und sich was abholen.
12: So sieht's aus, ganz genau. Über die Karten, über die virtuellen Essenskörbe bieten wir für alle Menschen, man muss sich einmal registrieren, die Möglichkeit, diese Lebensmittel abzuholen. Die stammen häufig aus Rettungen, wo wir eben zu viele Lebensmittel mitgenommen haben, die wir natürlich verteilen. Und bei den Sauerkraut war das beispielsweise so, dass das noch gar nicht abgelaufen ist oder ähnliches, sondern einfach farblich und vom Geschmacksprofil nicht den Ansprüchen vom Einzelhandel entsprochen hat. Und dann sagt der Einzelhandel, okay, das verkaufen wir nicht, und dann gehen die 100 Gläser weg. Und in dem Fall haben wir Glück, dass sie nicht in der Tonne landen, sondern das Foodsharing die retten kann.
0: Um bei Ihnen mitzumachen, aktiv zu werden, das ist gar nicht so einfach. Man muss gewisse Voraussetzungen als Lebensmittelretter erfüllen.
12: Genau, wir haben einen umfangreichen Einarbeitungsprozess. Das ist uns deswegen wichtig, weil wir ja auch mit der Weitergabe der Lebensmittel zu tun haben. Und da gibt es ja einfach gewisse Vorgaben, auf die man sehr gut achten muss. Zum Anfang beschäftigen wir uns da mit dem Thema Lebensmittelverschwendung und Ressourcenverbrauch. Das hatten Sie ja auch schon angesprochen, dass einfach jedem Menschen, der bei uns startet, sozusagen nochmal klar ist, was ist eigentlich das Grundproblem. Dann geht es darum, dass man eben auch Hygieneregeln kennt, wenn wir Lebensmittel retten, die Kühlkette selbstverständlich einhält. Herr Ritter hat es vorhin schon erzählt, oder das war, glaube ich, noch einer davor, der Herr Janker, der hatte zum Verbrauchsdatum, zum Mindesthaltbarkeitsdatum nochmal informiert. Und das sind wirklich Sachen, die eben die Leute, die bei uns tätig sind, aus dem FF können müssen, weil wir natürlich Lebensmittel mit abgelaufenem Verbrauchsdatum überhaupt nicht weitergeben können, mit abgelaufenem Mindesthaltbarkeitsdatum aber sehr wohl. Mhm. Dann geht es darum, wie genau diese Abläufe bei den Lebensmittelrettungen sind. Weil das kann immer ganz unterschiedlich sein. Und es geht auch so ein bisschen darum, bei den Menschen, die dann bei uns durchstarten, Resilienz aufzubauen. Also es kann durchaus sein, dass ich mit meinem Fahrrad zu einer Rettung fahre und ich weiß nicht, was mich da erwartet. Das ist jeden Tag anders. Und es können auf einmal, weiß ich nicht, vielleicht irgendwie 150 Kilo Brot sein. Das wird mit meinem Fahrrad schwierig zu machen sein. Und wie gehe ich in dieser Situation um? Und deswegen sind auch diese Einführungsabholungen ein Teil der, ich sag mal, Ausbildung, die man bei uns dann durchläuft.
0: Was haben Sie denn das Gefühl, wie viel bringt Ihre Arbeit?
12: Es ist eine Symptombekämpfung, da müssen wir ganz ehrlich sein. Herr Ritter hatte das angesprochen, dass es eigentlich darum geht, dass gesetzliche Änderungen in Deutschland gemacht werden. Und da setzen wir auch an. Wir haben einen Teil, der sich mit politischen Forderungen beschäftigt, dass wir eben sagen, wir brauchen diesen Wegwerfstopp in verbindlicher Variante, nicht in der freiwilligen Variante, dass wir die Handelsnormen abschaffen wollen, die ästhetischen, dass man sich wirklich die Lebensmittelverschwendung entlang der gesamten Wertschöpfungskette anguckt. Solange das nicht passiert, wird es schwierig werden, tatsächlich die Lebensmittelverschwendung in Deutschland und weltweit dann auch irgendwo einzudämmen.
0: Liegt der Fokus bei uns in Deutschland zu stark auf den privaten Haushalten? Wir hören immer wieder diese Zahl, 60% der Lebensmittelverschwendung wird in den privaten Haushalten verursacht. Aber verschiebt das auch so ein bisschen die Verantwortung?
12: Ja, tatsächlich ist das ein Problem. Es gibt bei den Statistiken, die erhoben werden, tatsächlich die Vorgaben, wie das auszufüllen wird und auszufüllen ist, und die Vorernteverluste, die auf dem Acker anfallen, und alles, was sozusagen bis das Lebensmittel als Lebensmittel definiert ist, weggeschmissen wird. Ein Apfel, der am Baum hängt, ist noch kein juristisch betrachtetes Lebensmittel. Das ist erst der geerntete Apfel. Das heißt, alles, was dort hängt, wird im Zweifelsfall nicht in diese Statistik mit einbezogen. Das heißt, man ist zwangsweise an der Stelle dabei, dem Verbraucher da, ich sag mal, die Schuld in die Schuhe zu schieben. Und das ist was, womit wir nicht so ganz einverstanden sind. Wir werden natürlich die europäischen Statistiken nicht mal eben aushebeln können, aber wir weisen immer wieder darauf hin, wie wichtig es doch ist, die gesamte Wertschöpfungskette in den Griff zu, in den Blick zu nehmen.
0: Ich habe ein bisschen auf Ihrer Homepage heute gestöbert. Ich habe da auch ein Interview gefunden. Da sagt einer Ihrer Lebensretter, dass die Supermärkte nicht gerne sagen, dass sie die Lebensmittel spenden. Was steckt dahinter?
12: Ja, ich glaube, das eine ist das Bewusstsein, das natürlich zugenommen hat für mehr Lebensmittelwertschätzung bei den Supermärkten, dass sie auch schon merken, es ist sinnvoll, die Lebensmittel weiterzugeben. Auf der anderen Seite haben sie ganz klar Angst vor Umsatzeinbußen, dass letztendlich die Lebensmittel, die sie uns weitergeben, natürlich dann nicht verkauft werden. Und ich, wenn ich nahegelegen rette und das in meinem Umkreis weiterverteile, gegebenenfalls ihnen Kundschaft wegnehmen. Ich glaube, das ist gar nicht unterm Strich so, weil bei mir ist es tatsächlich so, dass ich ganz gezielt zu den Supermärkten gehe, wo auch Lebensmittel gerettet werden, weil ich dieses Prinzip von denen einfach unterstützen will. Aber das Gesamtsystem ist darauf aufgelegt, dass man immer wirklich diese volle Palette auch anbietet. Und solange das bestehen bleibt, dass bis zum Ende des Ladenschlusses Brote, alles irgendwo entsprechend noch in der vollständigen Auswahl verfügbar sind, haben wir die Probleme, dass die Supermärkte eigentlich Lebensmittel zwangsweise wegschmeißen müssen, wenn sie dann irgendwo nicht in anderer Weise das weitergeben möchten.
0: Sie haben ja ziemlich klare Forderungen an die Politik. Was glauben Sie, macht es denn so schwierig für die Politik, mehr Verbindlichkeiten zu schaffen?
12: Ich weiß gar nicht, ob die Politik das zurzeit machen will. Letztendlich ist es ja so, dass der Handel da eine sehr starke Marktmacht hat und wir nicht merken, dass die Zivilgesellschaft da mit den Forderungen durchkommt.
0: Sie haben in einem Interview gesagt, Ihr Ziel ist es, Foodsharing wieder abzuschaffen. Wie weit sind Sie von diesem Ziel entfernt?
12: Oh, ich glaube leider relativ groß. Das ist ein großer Schritt bis dorthin. Wir haben am Anfang, als wir uns 2012 gegründet haben, gesagt, wir sind vielleicht eine Übergangslösung, bis das System sich geändert hat und bis wir wirklich eine Lösung gefunden haben in Deutschland, wie man mit dieser Lebensmittelverschwendung umgeht. Und jetzt sind seitdem 16 Jahre vergangen und wir sehen, dass sich die Zahlen nicht groß bewegt haben, trotz Anstrengungen. Und deswegen glaube ich, wird es uns leider noch eine ganze Weile geben.
0: Vielen Dank für das Gespräch. Katrin Meyer war das von Foodsharing. Wenn Sie jetzt Lust bekommen haben, Lebensmittel zu retten, vielleicht laden Sie sich die App Too Good To Go runter. Hier können Restaurants und auch Cafés oder Läden Lebensmittel anbieten, die Sie sonst einfach wegwerfen würden. Meist sind sie nicht mehr frisch genug für den Verkauf, aber noch völlig in Ordnung zum Essen. Unser Reporter Thorsten Schweinhardt hat sich mit einer Nutzerin von Too Good To Go getroffen.
13: Hallo. Hi. Hallo, ich hatte über Too Good To Go bestellt.
14: Ja, gerne. Ich muss mal einmal bestätigen.
15: Jeden Tag Mensa ist langweilig, findet Sonja Schmidt. Heute gönnt sich die Psychologiestudentin aus Marburg stattdessen eine Überraschungstüte von Too Good To Go. Schon seit 6 Jahren ist Sonja Schmidt Fan dieser App. Auf den Geschmack gebracht hat sie ihre damalige Mitbewohnerin.
16: Die hat einfach irgendwelche Sachen mitgebracht, eine Tüte von der Bäckerei, waren irgendwelche süßen Teilchen drin und irgendwie belegten Brötchen und so weiter. Und da hat sie gesagt, das hat sie von Too Good To Go und dass man das da einfach so abholen kann.
15: Ein bunt gemischtes Wurstpaket vom Metzger, übrig gebliebene Mahlzeiten aus dem Restaurant oder Reste vom Hotelbuffet, das alles findet man in der App Too Good To Go. Die Idee dahinter, was bei den Geschäften am Ende des Tages übrig bleibt, soll nicht im Müll landen, sondern bei Menschen in der Nähe. Dafür packen die Betriebe sogenannte Überraschungstüten. Die lassen sich über Too Good To Go reservieren und können direkt beim Anbieter abgeholt werden. Der Nachteil, der genaue Inhalt der Tüte kann nicht ausgewählt werden. Der hängt immer davon ab, welche und wie viele Lebensmittel am jeweiligen Tag noch übrig sind. Man weiß vorher nie, was man kriegt, erklärt Sonja Schmidt.
16: Manchmal sind die Beschreibungen recht aussagekräftig, dass irgendwie da steht, es können verschiedene vegane Gerichte vom Buffet übrig bleiben. Manchmal steht da aber auch gar nichts oder fast gar nichts.
15: Andererseits kann genau das auch den Reiz von Too Good To Go ausmachen. Für Sonja Schmidt sind die Wundertüten eine Art Überraschungsei für Erwachsene. In der App muss man sich kostenlos registrieren und schon erscheint eine Liste mit Betrieben aus der Umgebung. Restaurants, Supermärkte, Hotels, ja sogar Tankstellen. Mal schauen, wer in Marburg heute noch was übrig hat.
16: Cool, die Brezelbäckerei am Bahnhof hat noch was. Das ist ja toll, die sind meistens schon relativ früh ausverkauft. Ah, herzhafte Backwaren, zum Beispiel Brezeln, Pizzen, überbackene Laugenstangen.
15: Verlockend, aber Sonja Schmidt hat eher Lust auf was Exotisches. Wie wär's denn hiermit? Restaurant Dromedar. Ostafrikanische Küche.
16: Rette eine Überraschungstüte mit Köstlichkeiten vom Dromedar-Buffet. Du darfst gerne eine eigene Frischhaltebox mitbringen und dir deine Mahlzeitmenge für eine Person selbst zusammenstellen.
15: Das klingt perfekt. Und zeitlich passt es auch noch. Die Lebensmittel müssen nämlich zu einem festen Termin abgeholt werden, meist kurz vor Ladenschluss. Dafür sind die Überraschungstüten aber auch echte Schnäppchen. In einer Tüte für 10 Euro können schon mal Lebensmittel für 20 Euro drinstecken, die Hälfte gespart. Und da geht sogar noch mehr, sagt Katharina Hauke, Geschäftsführerin von Too Good To Go Deutschland.
17: Bis zu 70% vom Originalpreis des Produktes können Sie da einsparen.
15: Vom Preis der Lebensmitteltüten geht eine kleine Provision an Too Good To Go. Der größte Teil der Einnahmen bleibt bei den Unternehmen.
18: Essen Sie auch ein Litscher, ein Topf Kartoffeln und Karotten.
19: Das klingt gut.
15: Mit einer prall gefüllten Warmhaltebox macht sich Sonja Schmidt auf den Heimweg. Alles leckere Lebensmittel, die ohne Too Good To Go in die Tonne gewandert wären. 2015 wurde die Plattform in Dänemark gegründet. Ein Jahr später kam sie nach Deutschland. Über 80 Millionen Überraschungstüten mit Lebensmitteln seien seitdem allein in Deutschland vor dem Müll gerettet worden, so das Unternehmen. Inzwischen ist Too Good To Go europaweit verbreitet, in Großstädten, aber auch zunehmend auf dem Land.
0: Machen immer mehr mit bei Too Good To Go. Umdenken. Einkaufen hat beides auch ganz viel mit Psychologie zu tun. Georg Felser lehrt Markt- und Konsumentenpsychologie. Er weiß, wie der Handel versucht, unseren Einkauf zu beeinflussen. Guten Abend, Herr Professor Felser.
20: Guten Abend, hallo.
0: Was glauben Sie, wie viele Leute gehen eigentlich ohne Einkaufszettel in den Supermarkt?
20: Also die Einkaufszettel sind noch immer sehr, sehr verbreitet. Ich habe eine Statistik gelesen, bei der das noch immer 54% der Konsumenten sind, die einen Einkaufszettel haben. Und das heißt dann dementsprechend ist es weniger als die Hälfte, die das nicht tun.
0: Und was leitet uns beim Einkauf? Weil es so teuer geworden ist, soll es ja wahrscheinlich günstig sein. Aber wichtig ist auch, dass der Einkauf einfach und schnell abläuft.
20: Zum Beispiel, es kann auch schon sein, dass uns der Einkauf Vergnügen macht und auch das versucht der Handel ja irgendwie zu erreichen. Also es reicht ja schon, dass bestimmte Musik das ein bisschen untermalt, was oft dazu führt, dass die Leute dort, wo Musik gespielt wird, einfach länger im Laden bleiben. Dann ist es also nicht so, dass man unbedingt ganz, ganz schnell damit fertig werden will. Aber es stimmt schon, dass Dinge, die es uns erleichtern, ganz schnell eine Entscheidung zu treffen. Ich glaube, der Punkt ist nicht, dass es schnell geht, sondern dass es uns keine Mühen macht. Das sind schon ganz wichtige Faktoren. Also zum Beispiel, dass uns Sachen schnell ins Auge springen, dass wir nicht viel lange nachdenken müssen, dass uns sofort was einfällt zu dem Produkt, sodass wir wissen, das muss gut sein, weil ich einfach so viel davon schon gehört habe. Solche Strategien vereinfachen uns die Entscheidung.
0: Und zielen Supermärkte auch darauf ab? Die wollen natürlich, dass wir mehr einkaufen, als wir brauchen. Wie machen die das?
20: Ja, also es fängt schon damit an, dass große Mengen uns immer günstig erscheinen. Also auch wenn das überhaupt nicht stimmt, also manchmal stimmt es, ich glaube sogar mehrheitlich stimmt es, aber eben manchmal auch nicht. Aber wir haben trotzdem die Grundneigung, wenn die Menge groß ist, zunächst mal zu denken, das müsste eigentlich günstig sein. Und dann verkauft der Handel natürlich relativ groß, viel auf einmal und spart auch Verpackung. Das ist für den Handel auch logistisch viel einfacher. Also eine große Menge einzupacken ist also in einer gewissen Hinsicht ökologischer. Das ist es tatsächlich auch noch obendrein. Aber es ist auch für die Schichten einfacher und billiger, weil sie eben zum Beispiel Verpackungsmaterial sparen.
0: Und praktischer, weil man dann vielleicht weniger Teile ins Regal räumen muss, spart man auch wieder Personal.
20: Zum Beispiel, genau.
0: Dann gibt es ja die sogenannten Anker-Effekte, so Superangebote, zum Beispiel 2 Teile zum Preis von einem. Wie stark beeinflusst uns das?
20: Das ist 2 Teile zum Preis von einem, ist witzigerweise so eine dieser Strategien, die ebenfalls mit besonders wenig gedanklichem Aufwand verstanden wird. Es gibt tatsächlich Untersuchungen, die zeigen, dass Leute lieber zwei zum Preis von einem kaufen, als 60% zu sparen. Naja, man muss bei letzterem muss man ja rechnen.
0: 10%, ja.
20: Ja, genau, 10% Punkte muss man die man im anderen Fall mehr gespart hätte, aber man hat halt rechnen müssen, um das rauszufinden. Und 2 zum Preis von einem ist sehr, sehr einfach zu verstehen. Und generell, der Anker-Effekt besagt ja, dass wir, wenn wir eine Zahl nicht berechnen können und nicht wissen, dass wir dann Referenzwerte brauchen, irgendwelche Vergleichswerte brauchen, und die können sinnvoll oder sinnlos sein. Beide Sorten von Vergleichswerten beeinflussen uns. Und das macht der Handel ja immer, indem er zum Beispiel eine unverbindliche Preisempfehlung nennt. Da ist dann und gemessen an dieser Preisempfehlung, wenn ich das Produkt nicht gut kenne und ich weiß, wie sich der Preis über die letzten, was weiß ich, Jahre oder Monate entwickelt hat, dann ist das Einzige, was ich weiß. Und dann, also das, was der Handel jetzt als unverbindliche Preisempfehlung ausgibt, und dann ist das mein Orientierungspunkt. Und wenn das einfach geringer ist, dann ist das billig, egal ob es absolut gesehen billig ist.
0: Wir haben immer mehr Single-Haushalte und trotzdem versuchen die Supermärkte an den großen Packungen festzuhalten. Oder tut sich da irgendwas?
20: Also ich sag mal so, es tut sich insofern was, als es natürlich Läden gibt, die für Single-Haushalte besser geeignet wären. Also dort, wo man, also im Bioladen oder sowas, oder wo man einfach Dinge noch nicht in dem Ausmaß, in dem Ausmaß vorverpackt einkaufen kann. Also an der Stelle.
0: Aber das sind Nischen, oder?
20: Tut sich was. Das sind Nischen, ja genau. Aber sagen wir mal,
0: bei den Discountern?
20: In den Discountern kann ich das nicht bestätigen. Ich weiß es aber auch nicht unbedingt. Ne?
0: Okay.
20: Also wie gesagt, der Wochenmarkt, Hofläden, Unverpackt-Läden und eben natürlich, das ist im Einzelhandel schon möglich, aber das gab es auch schon immer, frische Theken. Da kann man überall die Menge selber bestimmen.
0: Interessant. Aber, ja, Entschuldigung.
20: Das macht insgesamt halt immer trotz alledem, also in der Frischhaltetheke beispielsweise, mehr Verpackungsmüll. Und zwar um ein Vielfaches mehr. Ich habe mich selber gewundert über die Zahlen, die ich da gefunden habe, ne? Um wie viel mehr Verpackungsmüll einfach dadurch anfällt, dass man eben meinetwegen nur eine Zwiebel und eine halbe Gurke oder was auch immer kauft, weil man genau das und nicht mehr braucht. Ne? Die Menge an Verpackungsmüll, die dann anfällt, wenn man das macht, ist um ein Vielfaches höher.
0: Ja, interessant finde ich ja auch, je schicker der Metzger, desto mehr Scheibenpapier werden zwischen die Wurstscheiben gelegt. Was ich aber spannend finde, ist es tatsächlich so, kleinere Haushalte produzieren mehr Müll als große.
20: Ja, es ist leider so. Also es ist, wenn ich ganz ehrlich bin, wenn ich meine persönliche Erfahrung da in die Waagschale werfe, würde ich es gerade umgekehrt sehen, aber es stimmt nicht. Ne? Meine persönliche Erfahrung ist immer, wenn das Haus voll ist und viele Leute da sind, dann kommt es wirklich oft vor, dass wenn man dann sich ordentlich bevorratet, das weiß man ja, ne, da kommen viele Leute und das sind jetzt ein paar Tage, dass man viel hat und dann kommt ein Tag, wo sie dann plötzlich alle essen gehen oder man sich eine Pizza kommen lässt und dann sind die ganzen Vorräte da und vergammeln oder man muss sich einfach drum kümmern. Das ist der Eindruck, dass das viel mehr Verpackungs-, viel mehr Verschwendung nach sich zieht, ist aber tatsächlich nicht der Fall. Tatsächlich ist es das Problem, dass beispielsweise, wenn es ein Single-Haushalt also die eine Person sich halt was zu essen gemacht hat und will es nicht mehr weiter essen, dann gibt es natürlich auch keinen anderen, der das tut. In einem großen Haushalt gibt es das wohl. Und es gibt immer so ein paar, die es dann eben doch noch verbrauchen, nur als, um ein Beispiel zu nennen. Mhm. Und das, was ich eben erzählt habe, von wegen, da kommt das mal zustande, dass das eben nicht verbraucht wird, was man dachte, was verbraucht wird, weil, wie gesagt, man einfach woanders gegessen hat, das passiert eben im Single-Haushalt, das hat da viel stärkere Konsequenzen. Ne? Und dann eben das mit der Verpackung habe ich ja eben schon angesprochen.
0: Mhm. Einen Punkt würde ich noch gerne mit Ihnen besprechen. Es ist im Moment immer noch so beim Bäcker, selbst wenn man da abends um 20 Uhr hinkommt, hat man noch eine große Auswahl an verschiedenen Brotsorten. Müssen wir uns bewusster machen, dass das auch mit einem Preis einhergeht und vielleicht auch offener dafür sein, vielleicht mal ein Brot vom Vortag zu kaufen?
20: Allerdings müssen wir das. Das ist absolut richtig. Denn dieser Eindruck, den der Handel natürlich immer gerne behält, nämlich du hast es erstens in rauen Mengen und zweitens ist es immer frisch, ne? Der ist ein fataler Faktor. An sich profitiert der Handel direkt ja nicht davon, dass Lebensmittel verschwendet werden, aber an dieser Stelle in einer gewissen Hinsicht schon. Ne? Weil er dadurch, dass er das alles vorhält und eigentlich im Vorhinein bereits weiß, das kann ich überhaupt nicht alles verkaufen heute noch, ne? Und ich werde davon etwas wegschmeißen müssen, hat er trotzdem den Vorteil, Hülle und Fülle anzubieten und Frische. Und diese Dinge, die wir wie selbstverständlich erwarten, sind ehrlich gesagt ein Stück weit auch dann der falsche Weg. Um zumindest kurz vor Ladenschluss sollte man das nicht unbedingt mehr erwarten, mindestens mal die Menge nicht. Die Frische ist ja vielleicht alles noch vom selben Tag. Andererseits, es gibt, so wie ich das überblicke, 90% der Konsumenten finden Frische als ein ganz, ganz wichtiges Argument, überhaupt etwas zu kaufen. Und die Leute, die ich nenne die mal die Robusten, das sind die, denen das jetzt nicht so viel ausmacht, dass das Brot vom Vortag ist, ne? Die Robusten sind trotzdem noch eine Nischengruppe. Also im Grunde zerfallen die Käuferinnen und Käufer im Grunde in diese zwei Gruppen. Ne? Diese 90% dürfen Sie jetzt nicht so sehen, dass die Leute, die ich robust genannt habe, nur 10% ausmachen. Das ist nicht ganz richtig. Also die Gruppe wächst, die Gruppe der Robusten, die nicht unbedingt es vom selben Tag noch haben müssen. Aber trotzdem, es sind in meinen Augen zwei verschiedene Kategorien von Konsumenten.
0: Vielen Dank für das Gespräch. Professor Georg Felser war das von der Hochschule Harz. Er hat mit mir gesprochen. Wenn Sie gedacht haben, es ist damit getan, keine braunen Bananen mehr wegzuschmeißen oder nur noch ein halbes Brot zu kaufen statt einem ganzen, nee, Lebensmittelreste vermeiden ist viel bunter und kreativer. Wie das aussehen kann, zeigt auf Social Media Janka Alvon. Sie gehört auf jeden Fall zu den Robusten.
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21: Heute geht's um Kartoffelschalen. Ich schäle meine Kartoffeln zwar selten, aber wenn, dann mache ich Chips draus. Und so geht's. Je nach Menge eurer Kartoffelschalen braucht ihr etwas Öl, eine ordentliche Prise Salz und ich gebe gerne noch etwas Paprikapulver hinzu. Auf das Ganze mit viel Begeisterung mischen, auf einem Backblech auslegen und dann für 30 bis 40 Minuten bei 160 Grad knusprig backen.
22: Habt ihr den Crunch gehört? Die sind richtig lecker.
0: Janka Alvon hat Food, Beverage und Culinary Management studiert. Mit dem Studium kann man in der Gastronomie arbeiten. Man weiß, wie man Küchen und Service organisiert. Janka Alvon organisiert ihre eigene Küche und schreibt in ihrem Blog darüber und als Sinnfluencerin. Guten Abend.
23: Hallo, freut mich dabei zu sein.
0: Sie verwerten wirklich alles. Ich habe viele der Videos angeschaut. Es macht Spaß, es ist auch super interessant. Ich wäre nie darauf gekommen, aus dem Grün von Möhren ein Pesto zu machen oder Sirup aus den Erdbeerresten und wirklich auch diese grünen Reste, die Blätter mit dabei. Wie kommen Sie auf diese Ideen?
23: Ganz unterschiedlich. Also ich schaue natürlich immer, was habe ich im Kühlschrank oder welche Reste fallen bei mir im Alltag überhaupt an und denke mir dann natürlich zu allen Sachen, die bei mir so im Haushalt anfallen, Verwertungen aus. Da kommen dann ganz kreative Sachen zusammen, wie zum Beispiel dieser Sirup aus Erdbeerresten, aber auch ganz Standardgerichte, wie zum Beispiel eine Reispfanne. Ich lasse mich auch gerne auf Social Media inspirieren. Ich sehe öfter mal Trendrezepte und denke mir dann, das könnte man doch auch mal mit Resten machen. Und so finde ich eigentlich immer wieder neue Ideen, egal ob im Haushalt, bei mir zu Hause oder auf Social Media.
0: Ich muss sagen, ich komme auch ein bisschen an meine Grenzen, wenn ich die Videos gucke. Ich würde sagen, ich bin eigentlich gar nicht vor so viel fies. Bei Äpfeln schneide ich schlechte Stellen oder Würmer raus. Aber ich habe ein Video gesehen, da haben sie damals noch ihrem Verlobten, ich glaube, jetzt ist ihr Ehemann, herzlichen Glückwunsch, Mozzarella aufgetischt auf Rucola-Salat. Der sah nicht mehr so gut aus. Ich hätte Angst und auch nicht so viel Appetit drauf. Können Sie es verstehen? Haben sich Ihre Grenzen verschoben?
23: Ja, der Witz an der Sache ist ja, dass in dem Video tatsächlich der Mozzarella eigentlich noch das Beste war, denn der Mozzarella war noch lange nicht abgelaufen, der wurde einfach aus anderen Gründen aussortiert und das, was ich dann im Video verwertet habe, waren ja Tomaten, die aus meiner Sicht noch super aussahen, also die waren vielleicht ganz leicht weich, aber noch nicht mal irgendwie welche Stellen, die matschig waren oder sowas und auch der Rucola, da waren in der Packung ein paar ja schlaffe gelbe Blätter und auch ein bisschen was Matschiges, das habe ich aussortiert und dann eben das Frische serviert und so ist es, glaube ich, immer eine Ansichtssache, was da überhaupt schlecht ist und vielleicht auch so eine Wahrnehmungssache, dass man vielleicht ein bisschen vom Mindesthaltbarkeitsdatum oder vielleicht auch von dem Framing in dem Video geleitet wird, dass man denkt, okay, das könnte vielleicht schlecht sein, obwohl es noch nicht mal abgelaufen war.
0: Also es war besser, als es wahrscheinlich im Video aussah, verstehe. was motiviert Sie denn? Warum retten Sie Lebensmittel?
23: Ja, motivieren tut mich natürlich die Unmengen an Abfall, die ja in Deutschland bei jedem bei uns zu Hause im Müll landen. Es gibt einfach super viele Lebensmittel, die aus den unterschiedlichsten Gründen aussortiert werden und dann im Müll landen, obwohl diese Lebensmittel alle noch gut und verzehrbar sind oder zumindest ein Großteil davon. Und für mich ist so ein großer Punkt, dass ja sowohl in anderen ärmeren Ländern, aber auch in Deutschland Menschen wirklich hungern und sich teilweise viele aus unserer Gesellschaft die Lebensmittel gar nicht mehr leisten können. Und auf der anderen Seite werden diese Lebensmittel aber weggeschmissen, weil so ein Überkonsum und Überproduktion eigentlich da ist. Also es fehlt ja eigentlich nicht an Lebensmitteln, es fehlt nur an der richtigen Verteilung. Und deswegen setze ich mich ja auch dafür ein, dass Lebensmittel über Foodsharing zum Beispiel verteilt werden. Und genau das motiviert mich halt, dass wir die Lebensmittel wieder richtig verteilen und dass auch jeder weiß, wie wertvoll Lebensmittel eigentlich sind und dass wir sie eben nicht in den Müll schmeißen sollten.
0: Landet dann bei Ihnen gar nichts mehr im Müll?
23: Nee, das würde ich nicht sagen, leider. Tatsächlich hat sich mein Biomüll dieses Jahr sogar sehr erhöht, denn ich bin gerade ganz aktiv beim Foodsharing. Das heißt, ich rette Lebensmittel, die eben nicht mehr ganz so frisch sind und da sortiere ich auch dann zu Hause immer noch mal wieder was aus, weil zum Beispiel wie bei dem Rucola dann ein paar schlechte Blätter in der Verpackung mit sind. Und so ist mein Biomüll dieses Jahr tatsächlich sogar eher gestiegen. Grundsätzlich würde ich aber schon sagen, dass ich durchschnittlich wenig in den Müll schmeiße, weil wir schon sehr stark auf die richtige Lagerung, auf Verwertung und eben darauf achten, dass wir weniger verschwenden hier zu Hause.
0: Ihr Mann macht mit, das lernt man in den Videos. Wie reagiert denn sonst so das Umfeld? Und wie glauben Sie, erreicht man ein Umdenken bei den Leuten?
23: Also ich muss sagen, mein Umfeld reagiert eigentlich in den meisten Fällen sehr positiv darauf und ist auch interessiert, mehr von dem Thema zu hören. Ich habe es aber auch schon erlebt, gerade auf Social Media, dass dann Leute auch mal sagen, nee, das würde ich aber nicht essen oder nach dem Mindesthaltbarkeitsdatum, wenn das abgelaufen ist, das geht bei mir gar nicht mehr, das kommt auf jeden Fall im Müll. Und ich versuche diese Menschen einfach mit Positivbeispielen umzustimmen und nicht die belehrende Person zu spielen, sondern immer mit positivem Vorbild voranzugehen und einfach positive Beispiele zu geben. Und so, das zieht sich auch durch meinen ganzen Content. Ich versuche da mit guter Laune ranzugehen, mit Infotainment, sage ich immer, und eben nicht mit diesem erhobenen Zeigefinger.
0: Sie haben einen Guide geschrieben, 15 Seiten. Ich habe sofort was gelernt. Mein Problem sind ja die braunen Bananen. Die soll man separat hinlegen und den Stiel mit Frischhaltefolie einwickeln. Dann werden sie nicht so schnell braun. Das klingt erstmal nach so kleinen Tricks, aber dahinter steckt ja schon richtiges Wissen über Lebensmittel, oder?
23: Auf jeden Fall. Also ich habe mir in den letzten mindestens 10 Jahren wirklich unglaublich viel Wissen dazu angeeignet und versucht das eben auch jetzt in kleineren Häppchen oder so, dass es Spaß macht zu lernen, zu verpacken und weiterzugeben.
0: Sie unterstützen auch Organisationen, die sich gegen Food Waste, gegen Lebensmittelverschwendung einsetzen, zum Beispiel Surplus. Das ist ein Online-Supermarkt, bei dem man Lebensmittel kaufen kann, die die normalen Supermärkte nicht mehr verkaufen würden. Und da kann man auch richtig viel Geld sparen.
23: Ja, auf jeden Fall. Ich unterstütze immer Unternehmen von Herzen gern. Gerade Surplus ist ein Unternehmen, was sich unglaublich toll einsetzt. Die haben eine unglaublich nachhaltige Philosophie im Unternehmen und dort kann man tolle Lebensmittel retten, also wirklich auch Bioprodukte. Die haben eine große Auswahl und man spart am Ende des Tages natürlich auch Unmengen an Geld, wenn man diese Möglichkeiten nutzt.
0: Ihr hattet vor kurzem eine Nudelrettungsaktion. Da habt ihr aus abgelaufenen Instant-Nudeln eine gesunde warme Mahlzeit gekocht und die kostenlos verteilt. Wie kommt sowas an? Und was ist eigentlich euer Ziel dabei? Geht es darum, mehr Aufmerksamkeit zu schaffen? Braucht das Thema das?
23: Ja, also die Aktion kam super an. Es waren Tausende von Menschen an dem Tag, an dem Ort und haben mit uns gemeinsam diese Nudeln gerettet. Es gab vor Ort auch noch eine TK-Variante, also eine tiefgekühlte Variante von Nudeln mit frischen Soßen. Also da wurde richtig aufgefahren und richtig leckere Mahlzeiten draus gekocht. Und ja, die Leute sind uns die Türen eingerannt, um die Lebensmittel mit uns zu retten. Ich bin am Abend nach Hause gegangen mit leeren Händen, weil ich gar nichts mehr selber retten konnte, obwohl ich eigentlich auch was mit nach Hause nehmen wollte. Die Aktion kam wirklich unglaublich gut an und das wollen wir in Zukunft auch öfter machen. Das Ziel dahinter ist auf jeden Fall die Lebensmittel, das waren jetzt ungefähr 3 LKWs, also über 500.000 Lebensmittel waren das, die Lebensmittel natürlich zu verteilen, dass sie zurück in den Kreislauf kommen und gegessen werden, aber auf der anderen Seite natürlich auch Aufmerksamkeit auf das Thema zu lenken, wie viele Lebensmittel eigentlich weggeworfen werden. Und da vor Ort waren jetzt Lebensmittel von ein paar Unternehmen auf der ganzen Welt, gibt es Tausende von Unternehmen, die täglich Lebensmittel aussortieren. Und genau, das vor Ort war eigentlich ja nur ein kleiner Teil. Trotzdem war das schon eine unglaubliche Bereicherung für die ganze Stadt, würde ich sagen. Ja, und letztendlich wollen wir natürlich auch die mediale Aufmerksamkeit darauf ziehen, damit mehr darüber gesprochen wird, damit mehr Menschen darauf aufmerksam werden und vielleicht auch von sich aus dann sagen, ey cool, da will ich auch mal mitmachen oder das nächste Mal bin ich dabei, helf mit. Und so können wir, glaube ich, richtig was bewegen, Lebensmittel retten und einfach auch zu Hause Lebensmittelverschwendung mehr vermeiden auf eine positive Art und Weise.
0: Vielen Dank. Die Sinnfluencerin Janka Alvon war das. Ihre Videos sind sehr erfolgreich, werden millionenfach auf Social Media geklickt. 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Und in einer Folge gucken die Kollegen nochmal ganz genau auf die Too Good To Go App, ob sie sich wirklich lohnt. Ich bin Isabel Reifenrath. Ich muss jetzt nach Hause. Ich muss jetzt ausprobieren, wie die Chips aus Kartoffelschalen schmecken. Nichts mehr wegschmeißen ist das Ziel. Tschüss.

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2: 19 Uhr. Bundeskartellamt überwacht Mineralölkonzerne. Netanyahu äußert sich zu Sicherheitsvorfall in Fly-Dubai-Maschine. VW-Konzern kündigt fast alle Tarifverträge. Das Wetter in der Nacht von Westen her Regen, 16 bis 8 Grad. Mein Name ist Stefan Schiebelhut. Das Bundeskartellamt will die Mineralölkonzerne ab morgen stärker ins Visier nehmen, wenn der neue Tankrabatt in Kraft tritt. Das hat die Behörde in Bonn angekündigt. ARD-Reporterin

0: Regierung von einem versuchten Anschlag aus. Premier Netanyahu sagte in einer Videobotschaft, einer der beiden Piloten habe den anderen mit einem Messer angegriffen und versucht, das Flugzeug zum Absturz zu bringen. ARD-Korrespondentin Felicitas von Böselager.
1: Er nennt die Passagiere des Flugzeugs Helden, die eine größere Katastrophe verhindert hätten. Außerdem habe er die Sicherheitsbehörden angewiesen, sich auf mögliche weitere Bedrohungen vorzubereiten. Noch sind das Motiv des mutmaßlichen Täters und der Ablauf des Vorfalls unklar. Von der Airline heißt es, dass die Hintergründe unbekannt sind, die Untersuchungen laufen und nicht abgeschlossen sind. Die israelischen Passagiere sind inzwischen in Israel gelandet.
0: VW hat fast alle Tarifverträge zum Jahresende gekündigt. Der kriselnde Autobauer teilte mit, die Verträge müssten mit Blick auf den aktuellen Kostendruck angepasst werden. Nach Angaben der Gewerkschaft IG Metall hat die Konzernführung auch den wichtigen Manteltarifvertrag gekündigt. ARD-Reporter Bertil Starke.
2: Volkswagen begründet die Kündigungen der Tarifverträge mit dem verschärften wirtschaftlichen Druck auf das Unternehmen. Die Marktveränderungen seien strukturell und tiefgreifend, so VW-Markenpersonalvorstand Arne Maiswinkel. Er nannte als Beispiel chinesische Hersteller, die mit günstigen Exporten nach Europa drängten. Das erhöhe den Preis und Wettbewerbsdruck. Die Arbeitnehmervertreter reagierten empört. Betriebsratschefin Daniela Carvalho kündigte heftige Auseinandersetzungen zum Jahreswechsel an. Dann endet die Friedenspflicht bei VW.
0: An der Frankfurter Börse hat der DAX den Monat September mit einem Minus von 4% beendet. Aktuell steht der Deutsche Leitindex bei 25.199 Punkten. Das Statistische Bundesamt hatte heute bekannt gegeben, dass die Inflationsrate in Deutschland über die Marke von 3% gestiegen ist. Grund seien vor allem die hohen Energiepreise. Die Feuerwehr meldet einen Waldbrand in Darmstadt-Eberstadt. Der Einsatz werde wohl noch bis zum späten Abend andauern, denn auf dem Gebiet könnten Weltkriegsmunition liegen. Mittlerweile sei der Brand unter Kontrolle. Zeitweise habe eine Fläche von mehr als 12.000 Quadratmetern gebrannt. Die Ursache ist noch unklar. Einer der Feuerwehrleute sei verletzt worden. Das waren die Nachrichten. Das Wetter. Heute Abend ziehen von Westen mehr Wolken auf und in der Nacht folgt dann auch Regen. Es kühlt ab auf 16 Grad in Uppland und Taunus bis 8 Grad in Osthessen. Morgen scheint nach Osten hin noch ab und zu die Sonne, sonst dominieren die Wolken und bringen gebietsweise Regen. Am Nachmittag sind auch Gewitter möglich bei maximal 18 bis 24 Grad. Die Aussichten: am Freitag im Osten anfangs Regen, sonst ruhiges Herbstwetter bis 22 Grad. Die Zeit 19.04 Uhr.
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4: Und wir starten heute mit Musik aus dem Senegal. Öffne dein Herz und lass uns tanzen. So die Aufforderung von Cheikh Ibrahim. Hallo dazu an der Hörbar, sagt Bastian Korff.

Was macht einen Menschen in diesem Leben besser als andere? Es ist nicht der Reichtum, es ist das Wissen, es ist der Charakter, es sind die Taten, für die du verantwortlich bist. Wahre Worte von Cheikh Ibra Fahm aus dem Senegal, musikalisch geschult und bekannt geworden während seiner Zeit als Sänger beim Orchestra Baobab, einer der bekanntesten Bands aus dem Senegal. Seit einigen Jahren ist Cheikh Ibra Fahm aber vor allem solistisch unterwegs. Das hier ist Musik von seinem aktuellen Album Aduna, erschienen im April dieses Jahres. Und ganz frisch herausgekommen ist das neue Album von Agnes Obel. 6 Jahre hat die in Berlin lebende dänische Singer-Songwriterin sich Zeit gelassen für ihr neues Werk und sie macht da weiter, wo sie aufgehört hat. Eine ganz eigene, minimalistisch verwunschene Ambient-Klangwelt. Alles selbst gesungen, eingespielt und produziert und gelegentlich sind noch ein Streicher oder Bläser mit dabei. The Meaning of Flowers heißt das Album und philosophisch-naturalistische Aspekte des Lebens, Werdens und Vergehens sind dieses Mal stark in die poetisch verklausulierten Texte von Agnes Obel eingeflossen, nicht zuletzt aufgrund der zwischenzeitlichen Geburt ihrer Tochter, der das Album gewidmet ist. Blood So Red heißt unser erster Titel, inspiriert von Enchedouanas Hymnen an Inanna, wie es im Begleittext heißt. Das muss man kurz aufdröseln. Enchedouana ist eine altmesopotamische Dichterin gewesen. Sie lebte um 2300 vor Christus und gilt als erste Autorin der Weltgeschichte. Ihre Hymnen an Inanna wenden sich an die gleichnamige Göttin der Liebe, Fruchtbarkeit, Macht und des Krieges. Blood so red.

Karen Matheson aus Schottland hat hier gälisch gesungen, ein traditionelles keltisch-schottisches Volkslied. Hier ist die Hörbar in HR2 und SWR Kultur und wir kommen ein weiteres Mal zu Agnes Obel, 1980 in einem Vorort von Kopenhagen geboren, Sängerin und Pianistin. Ihr neues Album ist gerade erschienen, The Meaning of Flowers heißt das, und sie hat es ihrer Tochter gewidmet. Und gerade das Titelstück The Meaning of Flowers steht in direktem Zusammenhang mit der Geburt der Tochter, die mich verändert hat und wachsen ließ und mir so viel beigebracht hat, wie die Musikerin sagt. Ich wollte sehen, ob ich dem Gefühl eines Neuanfangs nahe kommen kann. Es zeigt sich in der Erfahrung von Verbundenheit und einem neuen, weiten Gefühl von Liebe, die niemals endet. Der Punkt, an dem der innere Monolog zu etwas Wechselseitigem und Weitem wird, über das eigene Leben hinaus und den Blick öffnet für eine neue, reichere Vorstellung von Leben. Und bei dieser reicheren Vorstellung von Leben, da kommen für Agnes Obel auch die Blumen ins Spiel. Klein und doch so groß, wie sie erläutert. Blumen sind diese winzigen Dinge, die inmitten eines unvorstellbar großen und komplexen Planeten aus Bergen und Ozeanen existieren, und doch haben sie ihre eigene hyperkomplexe Biologie. Für mich musste der Song deshalb etwas Kleines und Schönes sein, aber zugleich etwas Gewaltiges, zumindest im Titel. Und so klingt er: The Meaning of Flowers.

Don't Look Down, ein weiterer Titel vom neuen Album von Agnes Obel. Und man muss und soll vielleicht auch die Texte der Sängerin und Pianistin nicht immer verstehen, das ist auch übrigens keinesfalls nötig, um Freude an diesem Werk und seiner sphärisch-meditativen Klangwelt zu haben. The Meaning of Flowers, so heißt das neue Album von Agnes Obel, erschienen bei der Deutschen Grammophon, wo die Musikerin seit einigen Jahren unter Vertrag ist. Eher ungewöhnlich für eine Singer-Songwriterin, bei diesem Label verpflichtet zu sein, aber auch die Deutsche Grammophon ist inzwischen recht aktiv im Ambient New Classic Bereich und da passt jemand wie Agnes Obel recht gut ins Portfolio, wie man heute zu sagen pflegt. Die klassisch ausgebildete Pianistin hat ja auch durchaus immer wieder kammermusikalische Ambitionen auf ihren Alben. Auch ein Instrumentalstück ist dieses Mal wieder mit dabei. Was hier heute sonst noch so dabei gewesen ist, Sie finden das alles auf unseren Playlists im Internet und in ARD Sounds gibt's jederzeit weitere Ausgaben unserer Sendung. Zum Schluss geht's mit Till Brönner auf den Kudamm nach Berlin. Kudamm, 1:30 a.m. 1:30, mitten in der Nacht. Und dafür ist der Trompeter mit seinen Jazzkollegen recht flott unterwegs. Wir verabschieden uns für heute. Markus Hürtgen aus der Musikredaktion und Bastian Korff am Mikrofon.

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2: Um 20 Uhr mit Stefan Schiebelhut. Wenn ab morgen der neue Tankrabatt gilt, will das Bundeskartellamt die Mineralölkonzerne stärker überwachen. Das hat die Behörde in Bonn angekündigt. ARD-Reporterin Anne Burkhardt.
3: 17 Cent weniger je Liter Sprit, das gab es bereits im Mai und Juni. Im Durchschnitt gaben die Mineralölkonzerne 80% der Entlastungen an die Verbraucher weiter. Der Präsident des Bundeskartellamtes, Andreas Mund, appelliert an die Unternehmen, dass die Kunden auch diesmal mindestens genauso vom Tankrabatt profitieren können. Einschreiten kann das Bundeskartellamt aber nicht, falls es anders kommt, denn die Mineralölkonzerne sind gesetzlich nicht verpflichtet, den Rabatt an die Verbraucher weiterzugeben.
2: Zu dem Vorfall an Bord eines Fly-Dubai-Flugzeugs heute Morgen gibt es neue Details. Der israelische Ministerpräsident Netanyahu sagte, einer der Piloten habe seinen Kollegen im Cockpit mit einem Messer angegriffen und versucht, die Maschine über Saudi-Arabien zum Absturz zu bringen. Heldenhafte Passagiere hätten den Angreifer gestoppt und eine Katastrophe

0: Metall hat die Konzernführung auch den wichtigen Manteltarifvertrag gekündigt. BMW hat ebenfalls weitere Einsparungen angekündigt. Die Feuerwehr meldet einen Waldbrand in Darmstadt-Eberstadt. Der Einsatz werde wohl noch bis zum späten Abend andauern, denn auf dem Gebiet könnte Weltkriegsmunition liegen. Mittlerweile sei der Brand unter Kontrolle. Zeitweise habe eine Fläche von mehr als 12.000 Quadratmetern gebrannt. Die Ursache ist noch unklar. Fußballnationalspieler Nico Schlotterbeck hat sich im Abschlusstraining vor dem Spiel gegen Serbien am Sprunggelenk verletzt. Das hat der DFB bestätigt. Damit fällt der Verteidiger für das Nations League-Spiel morgen in München aus. Das waren die Nachrichten. Das Wetter. Heute Nacht werden die Wolken dichter. Gegen Morgen fällt dann im Westen stellenweise etwas Regen. Es kühlt ab auf 16 bis 8 Grad. Morgen scheint in Osthessen noch ab und zu die Sonne. Sonst ist es meist dicht bewölkt mit zum Teil schauerartigem Regen bei Höchstwerten von 18 bis 24 Grad. Und die Aussichten. Freitag und Samstag ruhiges Herbstwetter mit Nebel, Wolken und Sonnenschein. Am Freitag bis 22, Samstag bis 24 Grad. Es ist 20.03 Uhr.
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2: Hallo, einen schönen Abend wünsche ich Ihnen. Ich bin Gabi Sauer von SR Kultur. 14 Jahre lang hat der Australier Brad Dean Bratsche bei den Berliner Philharmonikern gespielt, bis er eines Tages den Frack ins Publikum geworfen und gesagt hat: Tschüss Orchester, freie Komponistenkarriere, ich komme. Inspiration dazu, sagt er, gab es in Kreuzberger Clubs mit Lederjacke statt Frack. In jedem Fall ein mutiger Neustart, aber offenbar alternativlos.
3: Also es war natürlich eine fantastische Stelle in einem Traumorchester und für viele Leute sicherlich der Traumjob fürs Leben. Aber ja, ich muss es wissen, ob ich es mit dem Komponieren schaffen konnte. Aber glücklicherweise auch diese Beziehung zu dem Orchester noch aufrechterhalten, und in ein paar Tagen fahre ich nach Berlin, um eine Residenz bei dem Orchester anzutreten. Und das ist natürlich auch a big thrill, muss ich sagen. Ich freue mich sehr drauf.
2: Das heißt, selbst spielen, solistisch und Kammermusik und eigene Werke auf die Bühne bringen, wie sein Bratschenkonzert von 2005.
3: Natürlich steckt sehr viel von mir da drin, weil das auch mein Lebensinstrument ist. Es ist ein Stück über die Bratsche und mein Verhältnis dazu, wie vielseitig es sein kann. Es ist eine Stimme, die aus der Mitte kommt und sich hart frei arbeiten muss. Und es ist ein bisschen auch dieser Kampf, was in dem Stück drinsteckt. Jedenfalls, es war eine meiner Lieblingsaufführungen neulich. Es hat sehr viel Spaß gemacht.
2: Und dieses Bratschenkonzert von und mit Brad Dean haben wir hier für Sie mit Dirigent HK Gruber und der Deutschen Radiophilharmonie. Ein Mitschnitt vom 19. April dieses Jahres aus Saarbrücken.

Der Australier Brett Dean spielt sein selbst komponiertes Bratschenkonzert in Saarbrücken mit der Deutschen Radiophilharmonie und Dirigent Harker Gruber am 19. April live in der Saarbrücker Kongresshalle und im Rahmen seines Engagements als Creative Partner der Deutschen Radiophilharmonie. Später gibt's noch mehr Stücke von ihm, seine Pastoral Symphony und Kammermusik. Davor machen wir aber erstmal weiter in diesem Konzertmitschnitt mit zeitgenössischen Kollegen. Zuerst Friedrich Zerha, ein Österreicher, der im Februar dieses Jahres 100 Jahre alt geworden wäre und immer sehr geplant komponiert hat. Wie bei all meiner Musik setze ich mich erst an den Schreibtisch, um die erste Note zu schreiben, wenn ich weiß, wie die letzte sein wird, hat er mal gesagt. Zerha war von klein auf selbst mit der Geige in der Hand in Wien an den einschlägigen Musikorten unterwegs, da wo einst Strauss und Lanner aufgetreten sind. Mit 12 schon hat er bei Akademien, Bällen oder anderen Festen zweite Geige gespielt, in Walzern, in Polkas, Wiener Liedern und Operetten. Und was er da erlebt hat, hat er ab 1938 dann auch in eigenen Stücken nachhallen lassen. Als Persiflage mit Biss, zum Beispiel in diesem Wiener Kaleidoskop für Orchester. Daraus haben wir 7 Nummern, Marsch, kleine Pizzicato-Polka, Galopp, Polka, Marsch, Walz, Sentimental und Potpourri.

0: Friedrich Zerha und der Wiener Walzer. Eine ironisch-groteske Liebeserklärung ist sein Wiener Kaleidoskop für Orchester. 7 Nummern daraus, vom Marsch bis zum Potpourri, hatten wir hier im ARD-Konzert heute von SR Kultur. Mit Hacker Gruber und der Deutschen Radiophilharmonie live am 19. April dieses Jahres in der Saarbrücker Kongresshalle. Wie so oft, wenn H.K. Gruber als Gastdirigent eingeladen ist, bringt er Selbstgeschriebenes mit und singt auch gerne dazu als Chansonnier im Pandemonium Frankenstein, das ziemlich häufig auch bei ihm bestellt wird. Aber wie funktioniert das? Das habe ich ihn gefragt. Mit 83 Jahren gleichzeitig dirigieren und singen?
1: Es motiviert die Musiker eigentlich im Allgemeinen, weil sie beweisen, dass sie es auch ohne Dirigenten können.
0: Aber das heißt, die stehen ja dann wirklich mit dem Rücken auch
1: ich
0: zum Orchester
1: Rücken zum,
0: und
1: zum
0: müssen
1: Orchester,
0: dann hinten
1: ja.
0: irgendwie
1: ich stehe
0: dirigieren. Rücken.
1: Ja, ich habe nur rechts die Hand, also ich stehe so ein bisschen schief, sodass das Orchester die rechte Hand kriegt. Mit der rechten Hand taktiere ich und wenn ich gerade nicht singe, drehe ich mich um und gebe ein paar Einsätze, wenn nötig. Aber es läuft immer ganz gut. Also da bin ich heute der Dirigent des Abends, der halt dann zur Überraschung des Publikums auch noch chansonniert.
0: Frankensteins Pandemonium nach Kinderreimen von H.C. Artmann, das klingt witzig, ironisch und kindgerecht, oder?
1: Naja, wie man es nimmt. Wenn man zwischen den Zeilen liest, kann man, wenn man assoziativ denken kann, bemerken, dass es Anspielungen gibt auf Politik. Und der hat diese Kinderreime geschrieben, neue, schöne Kinderreime, und hat immer gesagt, es sind chiffrierte politische Statements, aber er hat sie nie dechiffriert. Die einzelnen Gedichte basieren auf Kinderreimen, die wir aus unserer Kindheit kennen. Ja, so wie das ist der Daumen, der pflückt die Pflaumen. Nur in unserem Fall, das ist der Daumen, der klebt am Gaumen. Ja, also es geht dann immer anders weiter als beim Original. Und da habe ich mir gedacht, zu diesen Klängen müssten eigentlich noch Spielzeuginstrumente klingen, die den Klang des klassischen Ensembles
0: also Lotusflöte, Melodika, Spielzeugklarinette, ja, ja. Ratsche, ja. Sogar Papiersäckchen, Plastikschlauch, Kazoo, also allerlei exotische Dinge.
1: Und mit diesen Instrumenten verfremde ich den Orchesterklang, damit er nicht den heiligen Schein hat, den wir seit Jahrhunderten kennen.
0: Also, es wird bissig und unterhaltsam mit H.K. Grubers Pandemonium Frankenstein. Er selbst singt und dirigiert die Deutsche Radiophilharmonie am 19. April dieses Jahres in der Saarbrücker Kongresshalle.
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0: Frankenstein, ein Pandemonium nach Kinderreimen von A.C. Hartmann für Orchester, live gesungen und gespielt von H.K. Gruber und der Deutschen Radiophilharmonie. Der 83 Jahre alte H.K. Gruber aus Wien hier in einer Dreifachrolle als Komponist, Chansonnier und Dirigent am 19. April dieses Jahres, flankiert unter anderem vom Bratschenkonzert von Brad Dean, das wir eben schon gehört haben. Er war in der vergangenen Saison Creative Partner des Orchesters und hatte hier in Saarbrücken unter anderem auch die Pastoral Symphony dabei. Inspiriert natürlich, das lässt der Name schon vermuten, von Beethovens 6. Sinfonie, der Pastorale. Das hat er dem Publikum auch kurz vor dem Konzert erklärt.
1: Nicht nur zu Beginn des Stücks, sondern auch zu Beginn von der Arbeit an dem Stück war das sehr wohl schöne Gefühle beim Ankommen auf dem Lande sozusagen. Ich war gerade von Deutschland nach Australien zurückgewandert, wohnte dann nicht in einer Großstadt, sondern ein bisschen nördlich von meiner Heimatstadt Brisbane an der Küste. Und ich war regelrecht sehr angetan von der Naturwelt, die um mir herum zu hören war. Der Ort heißt Noosa, ein sehr schöner Ort, immer noch. Aber ich war mir sehr bewusst, wie sehr wir Menschen an diesem Ort unsere Spuren hinterlassen. Es gab Orte, wo wir eine Woche waren beim Spaziergang in Wald und ein paar Wochen später war das ein Carpark, ein Supermarkt, das mich sehr bewegt, irritiert und traurig gemacht hat. Wenn wir nur so in diese Richtung gehen, dann haben wir gar nichts mehr.
0: Aber es ist nicht nur der moralische Zeigefinger bei Brad Dean, sondern er möchte auch das Publikum unterhalten und berühren.
1: Spaß, aber auch nachdenklich sein, vielleicht auch einige fantastische australische Vogelgesänge kennenlernen und auch dieses fantastische Orchester bewundern. Diese Woche hat großen Spaß gemacht mit Martin Brabens und mit dem DRP. Und das ist auch ein Teil des Stücks.
0: Hier ein Mitschnitt vom 19. Juli dieses Jahres, dieser Pastoral Symphonie von Brad Dean für Kammerorchester und Tonband. Es spielt noch einmal die Deutsche Radiophilharmonie.

0: Brett Dean und seine Pastoral Symphonie für Kammerorchester und Tonband live im SR-Sendesaal. Am 19. Juni dieses Jahres mit Gastdirigent Martin Brabins und der Deutschen Radiophilharmonie und heute Abend nochmal für Sie im ARD-Konzert von SR Kultur. Brett Dean steht heute bei uns im Fokus mit seiner intensiven Verbindung zur Deutschen Radiophilharmonie, die auch schon ein paar Jahre zurückreicht. 2024 war er auch schon mal da mit englischer Musik und einem Bratschenkollegen, der nach ihm zu den Berliner Philharmonikern gekommen ist, Diang Mei aus China. In diesem Konzert gab es auch Musik, inspiriert von Chorsounds aus der Renaissance. Das Konzert für doppeltes Streichorchester und Streichquartett von Ralph Vaughan Williams nach Thomas Tallis.
1: Keine Überraschung, das ist ein absolutes Meisterwerk, finde ich. Es fasziniert mich immer wieder von Neuem, diese Tudor-Zeit, also Thomas Tallis, William Byrd, John Bull. Auf jeden Fall, dieses Tallis-Stück hat was ganz, ganz Besonderes. Auch diese Separation, dieses Fernorchester, wie er das schafft, mit ganz einfachen Mitteln, nur Streichinstrumente. Man hat wirklich eine große englische Kathedrale vor sich. Wunderbares Stück.

Satter Chorklang auf die Streicher der Deutschen Radiophilharmonie übertragen. Das Konzert für doppeltes Streichorchester und Streichquartett von Ravon Williams nach Thomas Tallis mit dem Gastdirigenten Brett Dean, live gespielt im Februar 2024. Und das war's fast im ARD-Konzert für heute von SR Kultur. Brett Dean spielt zum Schluss nochmal selbst einen Satz des Streichquintetts Epitaph, das hat der verstorbenen Weggefährten gewidmet und ist ein Abschiedsstück aus seiner Residency in Saarbrücken, die jetzt ab Herbst bei seinem alten Orchester, nämlich den Berliner Philharmonikern, fortsetzt. Hier spielt er mit Streichern der Deutschen Radiophilharmonie. Ich bin Gabi Sauwasch, wünsche Ihnen spannendes Weiterhören und eine gute Restwoche. 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
1: Um 22 Uhr mit Stefan Schiebelhoth. Gesundheitsminister Linnemann von der CDU hat die Forderung der SPD, die Eigenanteile bei der Pflege nach oben zu begrenzen, kategorisch zurückgewiesen. Linnemann sagte aber am Abend im ZDF, dass die geplante Expertenkommission zur Pflegereform über einen Finanzausgleich zwischen der privaten und der gesetzlichen Pflegeversicherung beraten wird. Das war ebenfalls ein Vorschlag der SPD. Das Kabinett hatte heute die Pflegereform beschlossen. Zentrale Fragen sind aber zwischen Union und SPD weiter umstritten. Wenn ab morgen der neue Tankrabatt gilt, will das Bundeskartellamt die Mineralölkonzerne stärker überwachen. Das hat die Behörde in Bonn angekündigt. ARD-Reporterin Anne Burkhardt.
2: 17 Cent weniger je Liter Sprit, das gab es bereits im Mai und Juni. Im Durchschnitt gaben die Mineralölkonzerne 80% der Entlastungen an die Verbraucher weiter. Der Präsident des Bundeskartellamtes, Andreas Mund, appelliert an die Unternehmen, dass die Kunden auch diesmal mindestens genauso vom Tankrabatt profitieren können. Einschreiten kann das Bundeskartellamt aber nicht, falls es anders kommt, denn die Mineralölkonzerne sind gesetzlich nicht verpflichtet, den Rabatt an die Verbraucher weiterzugeben.
1: Die Konferenz der Innenminister der Bundesländer gibt ihr Einstimmigkeitsprinzip auf. Ein Sprecher der IMK sagte, künftig reiche für Beschlüsse eine Mehrheit von 13 der 16 Stimmen aus. Hintergrund ist der Wahlsieg der AfD in Sachsen-Anhalt. Sollte dort die AfD das Innenministerium übernehmen, hätte sie sonst gemeinsame Beschlüsse der Konferenz verhindern können. Die Fußballerinnen von Eintracht Frankfurt stehen im Achtelfinale des Europacups. Sie gewannen ihr Rückspiel in der zweiten Qualifikationsrunde gegen den isländischen Verein FH Hafnarfjörður mit 4:1. Sportreporterin Martina Knief.
3: 0:1 stand es zur Pause. Dann legten die Frankfurterinnen los und die eingewechselte Larissa Mühlhaus traf noch in der 46. Minute zum 1:1. Laura Freigang, Hanna Benison und Hayley Reiso machten am Ende das auch in der Höhe verdiente 4:1 gegen Hafnarfjörður perfekt. 2.500 Zuschauer waren im Stadion am Brentanobad dabei.
1: Fußballnationalspieler Nico Schlott

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Both Directions at Once, das ist der Titel der aktuellen Tour von Joe Lovano zu Ehren von John Coltrane. Und bei diesen beiden Richtungen geht es um den Blick zurück zu den Strukturen, die uns geprägt haben, zu den Türen, die sie uns geöffnet haben, und dann eben den Blick nach vorn in den offenen Raum und den eigenen Weg. Wir informieren euch über Preise und Festivals, haben viel frische, neue Musik dabei und geben überraschende und etwas schockierende Einblicke in den Jazz zur Nazi-Zeit. Und Türen öffnen, das tut auch der französische Saxophonist Émile Parisien auf seinem neuen Album Portal.

0: Portal hieß dieses Stück vom neuen Album des Saxophonisten Emile Parisien. Floating heißt das Album. Und im Kern, sagt er, handelt diese Musik von Frieden, Poesie, Sanftheit und Liebe. Die Welt sei so verrückt, so voller Sorgen und Konflikte, drehe sich so schnell, dass diese Musik ein Gegenpol dazu sein soll. Emile Parisien ist auf Europatour. Im November kommt er zum Beispiel nach Hamburg. Mit in Parisiens Band dabei sind Pianist Jaron Herrmann, Tablaspieler und Sänger Prabhu Eduard und die Bassistin Linda May Hahn-Oh. Und Linda May Hahn-Oh, sie spielt auch in Joe Lovanos Band, der jetzt ebenfalls auf Tour ist. Saxophonist Joe Lovano, er war 14 Jahre alt, als John Coltrane starb. Er hat die Saxophonlegende nie getroffen oder mit ihm gespielt, aber sein Vater, der auch Saxophonist war, Big T Lovano, er spielte mit Coltrane und er hörte ihn live auch mehrfach und zu Hause dann auf Platte total versunken. Und das hat Joe Lovano in seiner Kindheit sehr geprägt, seinen Vater zu erleben, wie er diese Platten angehört hat, wie eine Meditation. Ich habe vor ein paar Tagen mit Joe Lovano gesprochen. Er war damals noch in New York. Kurz bevor er auf Tour ging, erzählte er mir, wie er mit John Coltrane verbunden ist. Vor allem durch musikalische Begegnungen mit Persönlichkeiten, die John Coltrane kannten und mit ihm gespielt hatten. Also wie der Coltrane Spirit so weitergegeben wird durch die Generationen.
1: Well, the special moment was when I first played with Rashid Ali, 1976. I moved to New York. He had a music venue, performance space, where he lived upstairs. It was called Ali's Alley. It was on Green Street in Soho.
2: Mein erster Coltrane-Moment war, als ich 1976 mit Rashid Ali spielte. Ich zog nach New York, er hatte einen Musikclub, einen Performance Space, über dem er wohnte. Es hieß Ali's Alley in der Green Street in Soho. Es war einer der ersten Orte, wo ich hinging. Ich spielte zu dieser Zeit mit Albert Daly, einem der Meisterpianisten. Er lud mich ein, sagte, er spiele mit Rashid und ich sollte auch kommen, mit meinem Horn, meinem Saxophon.
1: And having their embrace gave me all kinds of confidence. I was 23 at the time. Through the years, joining McCoy Tyner, which wasn't until 1999, and then playing with McCoy throughout the rest of his life.
2: Dieses Erlebnis öffnete für mich die Tür, zu begreifen, dass dies wirkliche Menschen waren, nicht irgendjemand von einer Platte. Ihre Umarmung zu erhalten, gab mir Selbstvertrauen. Ich war 23 damals. Über die Jahre entstand die Verbindung mit McCoy Tyner. Ab 1999 spielte ich mit ihm sein Leben lang, zum Beispiel bei seinem 80. Geburtstag in der Library of Congress in Washington, D.C. Das war großartig. Ja, es gibt einige Coltrane-inspirierte Höhepunkte in meinem Leben.
1: To record with McCoy Tyner. That's one of my shining hours for sure on record. So yeah, there's been quite a few John Coltrane-inspired high points in my life.

0: Walk Spirit, Talk Spirit mit Joe Lovano und McCoy Tyner. Wenn Joe Lovano von Embrace spricht, dann meinte er eine musikalische Umarmung. Das ist für ihn quasi dasselbe. Man wird eingehüllt von der Musik eines anderen Menschen, eine Umarmung durch Musik, auch über verschiedene Generationen hinweg. Er spricht auch davon, dass die Persönlichkeiten, die den Weg des Jazz bereitet haben, über einem aufragen, also und leuchten. Those spirits loom large. Und deswegen spricht Lovano auch davon, dass die Musik, die gespielt wird, immer im Zusammenhang einer größeren Musik stattfindet. Also Musik in der Musik. Die Musik ist schon da und man klingt sich da im Moment des Spielens einfach ein. Und so erklärt er auch den berühmten Coltrane-Titel Both Directions at Once, mit dem Lovanos aktuelle Tour auch überschrieben ist. Man taucht in diesen Moment ein, in dem die universelle Musik quasi immer schon da ist und man entwickelt sie selber von da aus weiter.
1: You start to encounter music.
2: Beim Spielen begegnest du der Musik in der realen Zeit. Wenn sich die Leute fragen, was ist Jazz, sage ich, Jazz ist eine Idee, wie man zusammen Musik erschaffen kann innerhalb der Musik. Du bist andauernd dabei, Wege zu erkunden, wie man gemeinsam spielen kann. Dies bedeutet für mich zwei Richtungen in einem.
1: Both directions at once.
0: Und ich fragte Joe Lovano, wie wichtig diese Musik für ihn sei und für uns in diesem Moment, den wir auf unserem Planeten teilen.
3: Yeah, and how important is this kind of music, your music today in our moment we share on this planet?
1: Well, I think it's one of the most important moments for expressive non-digital music. It's not digital.
2: Jetzt ist einer der wichtigsten Momente, um nicht digitale Musik auszudrücken. Eine Menge der heutigen Musik von Nachwuchsstars ist sehr digital. Manche jungen Musiker senden dir eine vorproduzierte MP3 von Nichtmusikern, nämlich Computern und Synthesizern. Ich bin sehr glücklich, dass ich aus einer Generation stamme, die aus einer organischen, ausdrucksstarken Quelle herausschafft. Im Jahr 2026 geht es für mich um den Spirit der Natur, den Spirit zwischen Menschen. Du musst gemeinsam atmen. In der digitalen Welt gibt es keine Atmung. Jeder hält seine Atmung an.
1: You have to try to find a common breath together. You have to breathe together. In the digital world, there's no breathing. Everybody's holding their breath. Like that. Jazz
2: in dieser Form ist die anspruchsvollste Musik, die es gibt. Eine spontane Orchestrierung und Rhythmen aus dem Rhythmus-Spirit zu erschaffen und eine Melodie in deinem Herzen. Es ist das Wichtigste im Leben für mich.
1: So, it's the most important thing about life for me.

0: Compassion, Joe Lovanos Album gemeinsam mit Dave Liebman, Celebrating the Music of John Coltrane, das erschien 2017. Warum ist denn Mitgefühl, also Compassion, so wichtig in der Musik?
1: You have made an album called Compassion together with Dave Liebman some years ago. Yes. Also celebrating John Coltrane. And why is compassion so important in music?
2: Well, I think like all of the elements of beauty, compassion, gratitude, love, peace, serenity are all parts of us as humans.
3: All diese Elemente wie Schönheit, Mitgefühl, Dankbarkeit, Frieden, Gelassenheit gehören zu uns als Menschen. Wenn du diese Elemente in Musik ausdrückst, berührst du einen Kern. Es ist schwer in Worte auszudrücken. Wenn beim Musizieren diese Elemente um dich herumschwirren und alle im Raum es fühlen können, ist es wie eine Reinigung. Das ist etwas, was ich von John Coltrane gelernt habe, von seinem persönlichen Ausdruck. Und er war ein junger Mann. Er nahm nur zwischen 1954 und seinem frühen Tod Musik auf. Jede Aufnahme und Performance war von Liebe erfüllt. Coltrane lebte Love Supreme, lange bevor dieser Titel in das Bewusstsein der Leute kam, in seiner Ausführung, Leidenschaft und Hingabe.
2: But each recording session and performance was about the expression of love. He lived a love supreme long before that title came to everyone's consciousness with the recording. You felt that love in his execution and dedication.

0: Lonnie's Lament mit Joe Lovano, Cameron Brown und Idris Muhammad live bei der Jazz Baltica 2000 in einem Mitschnitt des NDR. Auf unserer ARD-Jazz-Seite und in ARD-Sounds, da findet ihr viele Beiträge zum Thema John Coltrane anlässlich des 100. Geburtstags. Und Joe Lovano, der ist jetzt im Moment auf US-Tour und dann im November in Berlin und Hamburg.
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0: Der afroamerikanische Trompeter Wadada Leo Smith. Er sagt, seine Reise als Musiker auf diesem Planeten, die habe ihm bisher enthüllt, wie seltsam es doch sei, dass Menschen nicht genug Raum finden, um ohne Krieg zusammenzuleben. Seine Überzeugung, die sei es, dass wir Kriege haben werden, so lange, bis wir die Liebe wirklich verstehen. Und auf seinem neuen Album Constellations and Hemispheres hat er eine Meditation über die Liebe aufgenommen. Meditation on Love mit Wadada Leo Smith an der Trompete.

0: Eine kraftvolle Meditation über die Liebe von Wadada Leo Smith. Der Bassist Dave Holland, er wird am 1. Oktober 80 Jahre alt. 1946 wurde in Wolverhampton, Großbritannien, geboren. Er begann zunächst als Autodidakt. Auf der Gitarre hat er sich selber beigebracht und studierte dann Kontrabass an der Guildhall School of Music in London. Ab und zu spielte er im berühmten Ronnie Scott's Jazz Club und dort hat ihn Miles Davis ganz kurz mal gehört, einen Abend oder so, und hat ihn sofort für seine Band engagiert. Dave Holland hat dann auf vielen berühmten Alben von Miles Davis mitgespielt, in A Silent Way und Fillmore East zum Beispiel. Er hat immer einen super tollen Sound auf dem Kontrabass gehabt und eine fantastische Technik, aber die hat er ganz gezielt eingesetzt, nämlich er hat gesagt, er versuche mit dem Bass die Klangfarben der anderen Instrumente zu beeinflussen oder zu verändern. Also Klang war ihm ganz wichtig. Dave Holland.
1: As far as the instrument and how I feel about it, the sonority of the bass just feels like the right sound to express what I feel.
2: Der Bass ist für mich immer das richtige Instrument gewesen, um auszudrücken, was ich fühle, seine Materialität und die Saiten. Dem Bass dient man sowieso immer ein bisschen, man muss ihn überall mit hinschleppen. Und auch in der Musik hat er oft eine dienende, unterstützende Rolle. Es ist leicht, sich als Bassist damit zu begnügen und oft schwierig, da bewusst herauszutreten. Für mich war es 1982 ein Riesenschritt, meine erste Band zu leiten. So hieß auch das Album Jumping In. Es fühlte sich an, als würde man in tiefes Wasser springen. Geh unter oder schwimm. So war das.

0: Whirling Dervish von Dave Holland mit Marvin Smitty Smith und Kevin Eubanks im NDR Jazzkonzert am 25. März 1992. Und hier sind einige Tipps für euch in der nächsten Zeit. Jazz Now heißt eine Konferenz, die am 1. und 2. Oktober in Hamburg in der Jazz Hall stattfindet. Man kann da teilnehmen, auch wenn man nicht Mitglied der Deutschen Jazzunion ist. Es gibt auch eine Session und ziemlich tolle Workshops. Bis zum 30.09., also Mittwoch, kann man sich dort anmelden. Enjoy Jazz, das Festival in Heidelberg, Mannheim und Ludwigshafen, das startet am Freitag, den 2. Oktober und das Programm ist so ausgiebig und reichhaltig, das kann man nicht zusammenfassen. Melissa Aldana, Lakeisha Benjamin, Liz Wright, Sullivan Fortner, Melody Gardot, Samara Joy, die werden bis November an verschiedenen Orten spielen. In Essen im Maschinenhaus, da findet das Peng Festival statt ab dem 2. Oktober mit verschiedenen spannenden Bands, zum Beispiel der Carla Kölner Big Band und mit dem Duo von Fabiana Striffler und Aki Takase. Und noch eine tolle Nachricht, der Katrin-Preis 2027, der wird an den Multi-Instrumentalisten Fabian Neubauer verliehen. Dieser Preis ist nach der 2016 im Alter von nur 44 Jahren verstorbenen Berliner Jazz-Saxophonistin Katrin Lemke benannt. Und der Preis besteht in einer Residenzwoche in Darmstadt. Dort kann Fabian Neubauer sein Projekt Field Condition durchführen mit seinem Oktett. Und dann wird ihm auch in Darmstadt der Preis offiziell verliehen. Wir werden berichten.
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0: Aus dem Sanskrit kommt die Wurzel unseres deutschen Wortes Atem. Atman heißt es im Sanskrit und es bedeutet in der indischen Philosophie Lebenshauch. Die Seele, das wahre Selbst des Menschen. Esther Kaiser, die Berliner Sängerin, die in Dresden Professorin für Jazzgesang ist, sie hat ihr neues Album Breathing genannt. Und im Zentrum dieses Albums steht die Luft. Sie ist zwar unsichtbar, aber gerade in Zeiten der Klimakrise absolut präsent in unserem täglichen Leben. Es ist ja auch die Atmosphäre. Luft verbindet das Außen und das Innen. Und dies ist auch Thema von Esther Kaisers Album. Wie wir äußere, kollektive, persönliche und politische Erlebnisse in unserem Innern spiegeln, nämlich durch unsere Gefühle, Gedanken und auch durch die Atmung. Und die wirkt ja wiederum beim Singen oder Erleben von Musik auf unsere inneren Zustände zurück. Esther Kaiser weiß aus ihrer Praxis als Sängerin und auch als Pädagogin ziemlich gut Bescheid über diese Prozesse, wie wir unsere Atmung vertiefen und befreien können. Und das hat ganz viel mit Sein lassen, mit Lösen zu tun.
2: Atem hat ganz viel mit Vertrauen zu tun. Und ja, weil wenn ich Angst habe und mir nicht vertraue oder der Welt nicht vertraue oder auch meinem Gegenüber nicht vertraue, dann kann der Atem gar nicht frei fließen. Und insofern, glaube ich, ist so ein Grundvertrauen vielleicht ja auch fast schon gleichbedeutend mit einer Verbindung zu sich selbst

0: She Said von Esther Kaiser vom aktuellen Album Breathing. Und jetzt ein Blick zurück in die Nazi-Zeit zu einer aktuellen Veröffentlichung darüber. Schmissiger Swing im Nazi-Äther. War Jazz im Radio nicht damals verboten? In der Ausstellung Entartete Musik in Düsseldorf 1938 gebrandmarkt worden. Jazz in Nazi-Deutschland per se verfolgt. Tatsächlich benutzte das NS-Regime US-Swing zur Propaganda und gründete dafür sogar eine Band, Charlie and His Orchestra. Rainer E. Lotz hat dies schon 1997 aufsehenerregend in seinem Buch Hitlers Airwaves aufgearbeitet. Am 25. September ist nun mit Nazi Airwaves ein opulenter Schuber erschienen, der ein Kapitel aus diesem Kompendium der Absurdität herausgreift. 162 Nazi-Propagandasongs, aufgenommen zwischen 1936 bis 1943. Henry Altmann hat sich damit beschäftigt.
1: Diese übertriebenen, wirklich exotischen, abgehackten, vollständig unmelodiösen und unmusikalischen sogenannten Musiken, die sind verboten.
2: Was Reichsrundfunkintendant Heinrich Glasmeier ausspricht, der thüringische NS-Innenminister Wilhelm Frick als erster schon im Oktober 1930 angeht, ein Jazzverbot nämlich, das durchzieht als Leitmotiv die gesamte Nazi-Zeit. Nur Deutschland ist im Schwung des Swing, seine Musiker darin besser denn je. Bis Ende 1937 gibt es Jazzplatten zu kaufen, auch welche der deutschen Phonoindustrie. Und bis Ende 1944 presst die sogar amerikanische Originale für die von der Wehrmacht besetzten Gebiete, preist den Europa-Empfang ihrer Radiogeräte an.
3: Germany calling.
2: Was die Deutschen hören wollen, aber nicht hören sollen, das bekommen die Alliierten per UKW, Karl Charlie Schwedlers propagandistisch umgedichtete neue US-Hits und alte Kamellen, gespielt von einer Band namens Charlie and His Orchestra. Ab Oktober 1940 wird vormittags für, gegen die Alliierten gejatzt und gehetzt, nachmittags fürs deutsche Publikum seichter Jazzersatz, sozusagen Muckifuck-Swing aufgenommen, abends dann echter Hot-Jazz gespielt. Ein britischer Bericht befindet im September 1944, dass ein Viertel der Briten den deutschen Export-Swing tatsächlich gutiert, die Texte weniger, kein Wunder auch beim hörbaren Akzent. Der Anteil deutscher Musiker daran ist zum Herbst 1943 ohnehin auf 4 geschrumpft. Aufgefüllt wird aus dem europäischen Ausland, sogar ein brasilianischer Trompeter ist darunter. Die Sängerin Evelyn Künicke sagt später:
4: Darunter waren sogar Halbjuden und Zigeuner, Freimaurer, Zeugen Jehovas, Homosexuelle und Kommunisten. Nicht gerade die Art von Menschen, mit denen die Nazis normalerweise gerne Karten gespielt hätten.
2: Goebbels' German Gypsy Swing. Eine Big Band aus Menschen, die sonst von Nazis verfolgt, versklavt und ermordet worden, spielt als entartet gebrandmarkte Feindmusik für den Endsieg. Deren Arrangeure dürfen offiziell Feindsender hören zur Materialbeschaffung. Ob das im Nazi-Sinn arisch ist, spielt keine Rolle. Der Arrangeur Friedrich Meyer:
5: Ich durfte mir aussuchen, was mir gefiel. Schwedler kümmerte sich um die Texte und wurde dafür ausgelacht.
6: Here's Mr. Churchill's latest song.
2: Aus Zeilen wie Don't Know Why There's No Sun Up in the Sky wird Don't Know Why I Cannot Block the Sky in Stormy Weather. Andere wie Can't You See You Fool You Can't Win aus I've Got You Under My Skin, die bleiben original bestehen. Die Musik ist geswungen, die Texte gezwungen, mal plump rassistisch und antisemitisch, mal versteckt raffiniert in kleinen Änderungen in den zweiten Strophen untergebracht.
7: The ship's always sinking and blinking at sea. What makes the British start thinking of their cup of tea? It's now the season, the reason, it's plain what it means. German submarine.
2: Der Glenn Miller-Hit Elmer's Tune wird zur sportiven Heldenverehrung im U-Boot-Krieg umgetextet. Als Submarines dann aber Mitte 1943 gesendet wird, ist der für das Reich schon verloren.
8: Here is the latest song of the British Airmen. Let's go bombing, oh, let's go bombing.
2: Realität holt Propaganda ein. Je mehr Deutschland in die Defensive gerät, desto weniger offensiv werden die Propagandatexte. Die Charlie Band wird der Bombenangriffe wegen 1943 von Berlin nach Stuttgart verlegt. Die Aufnahmen, zumindest die im Buch, brechen im Herbst desselben Jahres ab. Kurzbios zeigen, dass fast alle Musiker den Krieg überleben. Manche wie Kamil Bjahornek profitieren sogar von der Charlie-Zeit. Der tschechische Arrangeur baut sich mit seinen Arrangements eine Nachkriegskarriere in Prag auf. Nazi Airwaves ist letztendlich ein ausgekoppeltes Kapitel aus Rainer Illotts Buch Hitlers Airwaves. Was 1997 aber noch Appendix war, das steht hier nun im Mittelpunkt. 162 restaurierte und kommentierte Aufnahmen aus Lotts Privatsammlung, da lässt sich viel vergleichen. Ausgesprochen schade dabei aber, die Compilation liegt nur auf Englisch vor. Die Übersetzungen wirken auch angesichts des speziellen Nazi-Jargons stellenweise ungelenk. Das deutsche Original zu lesen würde da weiterhelfen.
0: Henry Altmann über Nazi Airwaves, propagandistische Jazzaufnahmen der NS-Zeit. Der Schuber enthält ein Buch mit 240 Seiten Text, zahlreiche Fotos und Abbildungen, eine Bibliografie sowie Anmerkungen zu und alle Texte der in einem zweiten Folder enthaltenen 162 Songs auf 6 CDs ist die Frage, ob man das alles wirklich ertragen kann anzuhören. Die bei And More Beers erschienene Compilation kostet 98 Euro. Wer tiefer in das Thema einsteigen möchte, am 2. November gibt's auf den ARD Kulturwellen eine einstündige Sendung darüber. Das war ARD Jazz, das Magazin. 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Wir freuen uns sehr über eure Zuschriften. Ich bin Marietta Heinzelmann. Ich sage danke fürs Zuhören und wünsche einen schönen Abend mit einer neuen Aufnahme von Samuel Blaser, dem Schweizer Posaunisten von seinem aktuellen Album Rosina. Da beschäftigt er sich mit seinen italienischen Wurzeln, die in seiner Biografie ein bisschen verschüttet sind. Und das ist ein wirklich charmantes und vielschichtiges Album mit ganz tollem Posaunenspiel.

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1: Um 23 Uhr mit Stefan Schiebelhut. Gesundheitsminister Linnemann hat es noch einmal abgelehnt, den Eigenanteil bei Pflegekosten in Heimen zu deckeln. Der CDU-Politiker sagte am Abend im ZDF, darüber werde die geplante Expertenkommission nicht sprechen.
2: In der Kommission reden wir über die sogenannten Leistungszuschüsse, die es gibt, wenn jemand in die Pflege ins Heim kommt. Dort ist es dann so, dass man noch Zuschüsse zusätzlich kriegt und da soll die Kommission den Auftrag geben, dass man diese Zuschüsse sozialverträglich gestaltet.
1: Das Bundeskabinett hatte die Pflegereform heute auf den Weg gebracht. Zentrale Fragen sind zwischen Union und SPD aber nach wie vor umstritten. Ab morgen soll das Tanken wieder günstiger werden. Der neue Tankrabatt tritt dann in Kraft. Diesel und Benzin sollen dann 17 Cent pro Liter weniger kosten bis zum Ende des Jahres. Das Bundeskartellamt hat angekündigt, darauf zu achten, dass die Mineralölkonzerne den Rabatt auch an die Kunden weitergeben. Nach dem Vorfall an Bord einer Fly-Dubai-Maschine auf dem Weg nach Tel Aviv geht die israelische Regierung von einem versuchten Anschlag aus. Premier Netanyahu sagte, einen der beiden Piloten habe den anderen mit einem Messer angegriffen und versucht, das Flugzeug zum Absturz zu bringen. ARD-Korrespondentin Felicitas von Böselager.
3: Er nennt die Passagiere des Flugzeugs Helden, die eine größere Katastrophe verhindert hätten. Außerdem habe er die Sicherheitsbehörden angewiesen, sich auf mögliche weitere Bedrohungen vorzubereiten. Noch sind das Motiv des mutmaßlichen Täters und der Ablauf des Vorfalls unklar. Von der Airline heißt es, dass die Hintergründe unbekannt sind, die Untersuchungen laufen und nicht abgeschlossen sind. Die israelischen Passagiere sind inzwischen in Israel gelandet.
1: Er hatte einen rechtsextremen Anschlag geplant und war deshalb vom Oberlandesgericht Frankfurt verurteilt worden. Jetzt ist der ehemalige Bundeswehroffizier Franco A. wieder frei. Das hat das Gericht bestätigt. Franco A. sei am Freitag entlassen worden. Er habe seine Strafe voll verbüßt. Die Polizei habe ihn aber weiter im Blick. Die Fußballerinnen von Eintracht Frankfurt stehen im Achtelfinale des Europacups. Sie gewannen ihr Rückspiel in der zweiten Qualifikationsrunde gegen den isländischen Verein FH Hafnarfjörður mit 4:1. Das waren die Nachrichten. Das Wetter. Heute Nacht werden die Wolken dichter, gegen Morgen fällt im Westen stellenweise Regen. Es kühlt ab auf 16 bis 8 Grad. Morgen scheint in Osthessen noch ab und zu die Sonne, sonst ist es meist dicht bewölkt mit zum Teil schauerartigem Regen bei maximal 18 bis 24 Grad. Und die weiteren Aussichten, Freitag und Samstag, ruhiges Herbstwetter mit Nebel, Wolken und Sonnenschein. Am Freitag bis 22, am Samstag bis zu 24 Grad. Die Zeit, es ist 23:03.

0: Und darum soll es jetzt auch gehen. Gastgeber im Doppelkopf ist Martin Maria Schwarz. Guten Tag, Herr Engelmann.
1: Guten Tag, Herr Schwarz. Ich freue mich sehr, hier zu sein und auch guten Tag an die Hörerinnen und Hörer. Es ist eine große Ehre, hier sprechen zu dürfen.
0: Wann haben Sie das letzte Mal ein Buch so richtig von vorn bis hinten durchgelesen, also so ein richtiges analoges Buch?
1: Ein analoges Buch, also irgendwann letzte Woche. Mein Beruf ist Lesen. Ich bin ja Akademiker, wissenschaftlicher Mitarbeiter. Und das heißt, dass ich mich täglich mit Texten auseinandersetze. Wenn Sie jetzt nach dem Format fragen, analoges Buch oder Screenreading, da wechsle ich sozusagen fließend. Manchmal lese ich auch denselben Text in beiden Formaten. In dem einen kann man besser suchen, im anderen kann ich mich besser räumlich orientieren. Also im analogen Buch habe ich so eine Art räumliches Gedächtnis. Ich finde die Sachen da manchmal sogar schneller als mit Suchbegriffen, weil ich ungefähr weiß, das ist irgendwie im letzten Drittel.
0: Aber ich lerne aus dem, was Sie in den letzten Wochen und Monaten erzählt haben, dass das nicht mehr selbstverständlich ist für Ihre Studenten und Studentinnen.
1: Ja, also da ist auf jeden Fall ein Wandel zu beobachten, mit, glaube ich, unklarem Ausgang, weil das auch sehr widersprüchlich ist, was da passiert ist.
0: Darüber reden wir. Christoph Engelmann, nun wird seit Jahr und Tag mit dem drastischen Rückgang der Zahl der Buchkäufer, der zurückgehenden Buchproduktion, der schließenden Buchhandlungen in Deutschland, die Zahlen sind bekannt, sie sind erschütternd genug, muss man nicht immer noch mal wiederholen, und auch des schrumpfenden Buchmarktes auch immer wieder ein Rückgang der Lesebereitschaft, der Leselust und der Lesekultur im Ganzen gleichgesetzt. Was an dieser Gleichung ist aus Ihrer Sicht falsch?
1: Ja, also das ist auf jeden Fall ein Thema, das seit einigen Jahren in der Presse, also in der Öffentlichkeit diskutiert wird. International, in den USA ist das auch gerade ganz aktuell, erscheinen quasi wöchentlich Artikel. Und die Sorge, die da im Raum steht, ist, droht da kulturelle Regression? Ist die Kulturtechnik des Lesens gefährdet? Erodiert das unsere Urteilkraft? Was ist da eigentlich los? Und das hängt, das haben Sie ja schon gesagt, sehr stark erstmal an dem Medienbuch selber, dessen Verkaufszahlen schrumpfen. Die Frage ist jetzt, heißt das, dass wir tatsächlich weniger lesen? Und ich würde sagen, und das ist ein Argument, das ich versuche dann auch zu unterfüttern, dass es eigentlich gleichzeitig das Phänomen gibt, dass historisch gesehen mehr gelesen wird als je zuvor, aber eben in anderen Formaten. An unseren Handys, an den Computern, an den Tablets und den anderen Geräten produzieren wir ständig Texte und lesen ständig Texte. Das sind sowas wie Messenger-Nachrichten, das sind Forumsbeiträge, das sind natürlich die News, die wir da lesen und alles mögliche andere, was faktisch bedeutet, dass ständig Buchstaben durch unsere Augen laufen. Und wahrscheinlich mehr Buchstaben als je zuvor historisch gesehen. Wir sind von Text umgeben, den wir lesen. Wir nehmen das aber nicht als Lesen per se wahr, weil Lesen kulturell verknüpft ist mit dieser hierarchisch höher stehenden Idee des Bücherlesens oder des Zeitunglesens, des Journalelesens und so weiter. Und da hat sich sozusagen so eine seltsame Schere aufgetan, über die ich versuche nachzudenken, was das eigentlich ist.
0: Es wird heute so viel gelesen wie wahrscheinlich nie zuvor in der Geschichte. So lautet ein Hauptsatz von Ihnen und Sie haben das auch klar gemacht, sodass es, glaube ich, allen auch deutlich vor Augen steht. Sie beziehen das natürlich also auf die Aktivitäten im großen Land Digitalia. Und ich denke mal, dass es auch wichtig ist, hier trennscharf zu sein und nicht nur beim Lesen, das Lesen von Büchern zu meinen oder von Zeitungen oder Zeitschriften. Sie gelten als ein Wissenschaftler, Christoph Engelmann, der wenig geneigt ist, im Klagebad der Kulturapokalyptiker mitzuschwimmen und im Rückgang der Willigkeit, der Lust, der Bereitschaft, ein Buch zu lesen, gleich einen Zivilisationszerfall zu sehen. Aber es gibt doch auch den Nachweis abnehmender Lesekompetenzen, wenn man auf die nachwachsenden Generationen spricht, die Schülerinnen und Schüler schaut. Das gibt es doch.
1: Ja, also empirisch ist das auf jeden Fall, glaube ich, gut zu sehen, dass wenn man diese Studien in Schulen gemacht werden, IGL und so weiter, anschaut, dass sich da was verändert. Wenn man dann da genauer hinschaut, und ich bin da wirklich kein Experte, ich sage das jetzt sozusagen auch nur als Zeitungsleser, der ich bin, dann differenziert sich das nochmal deutlich aus, und zwar nach Klassen und Milieus. Also die sozusagen besser gebildeten und auch ökonomisch besser dastehenden Kinder, also die aus solchen Herkunftsfamilien kommen, weisen gute, teilweise sogar steigende Lesekompetenzen auf, während die Schere nach unten sozusagen aufgeht, dass Menschen, die ökonomisch schlechter gestellt sind, auch aus sozusagen bildungsferneren Hintergründen kommen, immer größere Schwierigkeiten haben, langere Texte zu lesen und zu verstehen.
0: Ich werde das nachher nochmal aufgreifen gegen Ende

0: unseres Gesprächs. Wir bleiben erst noch mal bei dem Bücherlesen, dem Lesen größerer Texte überhaupt, weil es ja immer aufschlussreich ist, zu ergründen und zu verstehen, wie es eigentlich zu diesem erst schleichenden und dann doch sehr krassen Epochenbruch gekommen ist, warum das Buch so an Zugkraft verloren hat. Und da ist zielführend, glaube ich, eine Definition von Ihnen, die ich jetzt so noch nicht kannte, wenn Sie von Buchautorenschaft und Buchleserschaft sprechen. Danach sei das Buchschreiben eine Kompressionsleistung. Wie ist das gemeint?
1: Ja, also lassen mich einen Schritt zurücktreten und ich sage das gleich noch, also versuche es gleich mal zu erklären, was ich mit Kompressionsleistung und Dekompressionsverfahren meine. Also erstmal ist das empirisch gesehen ziemlich widersprüchlich, was im Buchmarkt passiert. Jüngere Zahlen zeigen, also vom letzten Herbst 2025, dass es ein kleines Segment Wachstum gibt und das ist Young Adult und dann ist die ARD/ZDF Massenkommunikationsstudie erschienen, in dem die Folgendes gesehen haben, dass die jüngeren Kohorten einen sprunghaft steigenden Textanteil aufweisen. Bei den 1990 bis 99 Geborenen wächst er von 11% auf 17%, bei der Generation von 2000 bis 2009 von 9% auf 16%. Also da gibt es absolut steigende Lesedauern, schreiben die Autoren und die gucken und hören weniger. Bei denen wächst die Bedeutung von Texten. Jetzt ist es aber interessant, dass bei den älteren Kohorten, also 55 plus, also so quasi so jemand wie ich ungefähr fast, die Bedeutung von Text abnimmt und die Seh- und Hördauern zunehmen. Und dann schreiben die Autoren, Thomas Kupferschmidt heißt der, verstetigt sich dieser Trend in der Zukunft, wäre sogar eine Umkehrung der früher vorhandenen Alterseffekte von je älter, desto mehr Text, in je älter, desto weniger Text denkbar. Also um das nochmal zu sagen, da ist ganz viel in Bewegung. Ich hatte neulich ein Gespräch mit einem ehemaligen Bertelsmann, Buchmanager, der beschrieb, dass international gesehen mit dem Aufstreben von Mittelklassen in Afrika und in Asien und den da steigenden Bildungsansprüchen, Ambitionen, Budgets, das Lesen längerer Texte dort zunimmt. Und dass global gesehen ein Wachstum von Lesen komplexerer Texte zu verzeichnen ist. Also was ich sagen will ist, man muss diese Dinge, glaube ich, beobachten. Wir sind gerade in einer Situation, die ist sehr dynamisch, die ist unüberschaubar. Es gibt langfristige Trends, abnehmender Buchmarkt, schrumpfende Auflagen von Zeitungen. Das ist die eine Seite. Die andere Seite, zunehmen von Textkonsumtion in irgendwelchen digitalen Formaten, Longform, Shortform und so weiter. Und welche Wege, welche Lesepraxen sich daraus entwickeln, das wird sich, glaube ich, zeigen.
0: Und jetzt kommen wir zur Kompressionsleistung.
1: Genau, zur Kompression. Also in der Geschichte, der langen Geschichte langer Texte, die ja vor dem Buchdruck zurückgeht, sieht man erstmal ein Phänomen, dass wenn man Texte verfasst, muss man linearisieren. Man muss sozusagen narrativieren, wenn es ein Fachbuch dann geht oder sowas, ist das Narrativ weniger gefragt als Linearisierung. Das heißt, man muss Dinge, die möglicherweise gleichzeitig passieren oder zeitlichen, unüberschaubaren Reihenfolgen stehen, in irgendeiner Form zwischen Anfang und Ende dieses Textes, dieses Buch zwischen die Deckel bringen. Und das in sich selbst ist ja schon eine Zurichtung. Da fallen Entscheidungen rein, was lässt man weg, was betont man, wie rhythmisiert man das, wie baut man das auf und so weiter. Das sind alles Dinge, die Autoren und Autorinnen tun müssen, um ihren Lesern etwas anzubieten, was sie zeigen wollen, wo sie sagen, das hat eine Bedeutung, das hat ein Interesse, wo sie Interesse wecken wollen und vielleicht auch irgendwie so etwas wie Leselust wecken wollen. Und das meine ich mit Kompressionsleistung. Sie müssen sozusagen komplexe Sachverhalte in eine linearisierte Form, die zudem noch in irgendeiner Form eine Attraktion enthält, bringen. Und auf der Gegenseite haben sie dann die Situation, dass die Leserinnen das entpacken müssen. Und das ist das, was Studierenden heute meiner Erfahrung nach schwerer fällt als vielleicht vor 20 Jahren oder 15 Jahren, so lange mache ich das auch ungefähr schon, dass ich irgendwo akademisch lehre, dass der Fall war. Sie müssen sich auf den Text einlassen, das ist auch eine ästhetische Erfahrung. Sie müssen den Text ja innerlich aufführen. Sie müssen eine innere Stimme oder irgendeine Form der Imagination, der Immersion zulassen und sich vom Text führen lassen. Und sie müssen zugleich die Anspielungen, die darin stecken, verfolgen, befragen. Und je komplexer die Texte sind, desto reicher sind die an Anspielungen.
0: Die Frage, die ich mir gestellt habe bei diesen beiden Begriffen, ist so anziehend ich sie finde, aber auch immer, Was ist jetzt mit dieser neuen Definition gewonnen? Aus meiner Sicht erklärt sie aber, warum es bei Büchern, jetzt spreche ich erstmal von klassischer belletristischer Literatur, immer so viele Lesarten gibt. Und das erklärt sich vielleicht genau daraus, weil so ein Roman, wie Sie schon gesagt haben, ja sich aus unzähligen Fäden zusammensetzt, die einfach nur zu einem Konstrukt dann gepresst worden sind und deswegen manchmal auch unbewusst vom Autor, das darf man ja auch nicht vergessen, und dass bei dieser Dekompressionsleistung dann jeder Leser vielleicht auch einen anderen Faden findet und so entsteht dann dieses Bild von unterschiedlichen Zugängen zu einem Roman. Was daran aufschlussreich ist, denke ich, ist klar vor Augen, dass beide Vorgänge, Schreiben wie Lesen, eben zeitaufwendig sind. Das geht auch daraus hervor. Wenn man nun das Gefühl vieler Menschen, egal ob jung oder alt, als Folie dagegen hält, dass wir nun mal, das ist jetzt eine Binse, in schnelllebigen Zeiten leben, dass wir in eng getakteten Alltagsabläufen leben, dann wird klar, dass das Buch an sich einfach schon allein bedingt durch die Zeitumstände in die Defensive geraten ist. Das heißt, das gute alte Buch braucht einfach andere Vorzeichen, um erfolgreich zu sein. Es hatte sie mal, aber es hat sie jetzt anscheinend nicht mehr.
1: Ja, also ich habe das irgendwo, ich weiß nicht, ob ich das im Buch gesagt habe, aber ich habe das Buch mal eine Flexibilitätsinhibitor, also eine Flexibilitätshemmer genannt, weil es eben, wenn man sich auf ein Buch einlässt, Zeit beansprucht, Ruhe beansprucht, Rückzug beansprucht, mit sich von Ablenkung versucht zu distanzieren. Und das ist natürlich schwierig unter den gegenwärtigen Medienbedingungen.
0: Was da noch hinzugefügt werden sollte, ist vielleicht ein Aspekt, der auch schon andernorts immer wieder diskutiert worden ist oder auch immer noch diskutiert wird, nämlich dass das Lesen von Büchern, das Vertiefen in Lektüre, das Aneignen von Bildung, das Lernen, sich kritisch mit Text auseinanderzusetzen, anders als noch in den 60er und 80er Jahren, dass der Fall war, sein soziales Aufstiegsversprechen jedenfalls als Option eingebüßt hat. Sie stellen zumindest die Frage in Ihrem Buch, ob Bildung und soziale Statussicherung sich entkoppelt haben. Haben Sie das?
1: Ja, also ich bin kein Soziologe. Ich habe zwar mal mich sehr lange mit Soziologie beschäftigt, aber also da müssen die Soziologen mal genau nachgucken. Es gibt von Oliver Nachtwey, einem Basler Soziologen, dieses Buch von vor 10 Jahren, Die Abstiegsgesellschaft, wo er sagt, dass der dominante Modus sozialer Mobilität nicht mehr der Aufstieg ist, sondern der Abstieg. Also das heißt, dass für 50 Jahre ungefähr im Westen, in westlichen Ländern, die Erfahrung war, dass es den Kindern besser als den Eltern geht. Also dass es sozusagen intergenerationellen Aufstiegserfahrungen gibt, mehr Einkommen, mehr Bildung, mehr Status und so weiter. Und dass sich dieser Modus jetzt umgedreht hat. Dass intergenerational gesehen seit etwa 95 oder 2000 gesehen, ist vollkommen fraglich geworden ist, ob die Kinder noch denselben Einkommensstatus, Bildungsstatus und so weiter erlangen können wie die Eltern. Und das ist natürlich ein Problem und krisenhaft. Und das hat auch politische Folgen, wie wir sehen. In den USA ist diese Entwicklung viel, viel dramatischer als hier. In England auch im Übrigen. Und da ist dann natürlich die Frage, wie stellen sich nachwachsende Generationen vor, Status, Sicherung oder Aufstieg erreichen zu können. Und wenn man die fragt, dann sagen sie, Influencer möchten sie gerne werden. Also dann sind sozusagen YouTube, Instagram, TikTok und so weiter das, was die Vorstellungswelten bevölkert. Die sagen nicht, ich lese mich daraus, was quasi, was sie eben gesagt haben, vielleicht in den 70er, 80er, 90er Jahren und davor sicher auch noch der Fall war. Also man konnte sich aus seinem Milieu herauslesen. Das ist im Übrigen auch meine Geschichte. Ich bin faktisch ein Arbeiterkind aus einem bildungsfernen Haushalt und habe einen komplexen, schwierigen, gebrochenen schulischen und universitären Aufstieg gemacht. Und das ist aber etwas, was seltener geworden ist und was ich auch aus meinem direkten Umfeld kaum noch sehe.
0: Das setzen wir gleich fort mit einer der Gründe, die dem Buch dann anscheinend, wie es aussieht, ein bisschen an den Kragen gegangen sind, diese Entwicklungen und Ströme. Jetzt machen wir eine erste Musik, Christoph Engemann, die Sie sich gewünscht haben, und zwar jetzt von Beethoven, den ersten Satz aus dem Streicherquartett in F-Moll, Opus 95. Was verbindet Sie mit dieser Musik?
1: Tatsächlich ein Traum. Ich bin spät zur Klassik gekommen. Wie gesagt, ich komme aus einem bildungsfernen Haushalt und auch aus einem Dorf in Ostwestfalen. Ich habe sehr viel Hessischen Rundfunk übrigens gehört. Wir waren quasi direkt an der Grenze als Kind und Jugendlicher. Und klassische Musik, als ich aus dem Gymnasium kam, das war das, was die anderen Kinder machten. Und das war eine Erfahrung von großer Distanz. Und ich habe dann später mein Studium durch Pflege finanziert und darüber bei einer älteren Dame, deren Tochter wiederum Musikfestival organisierte, irgendwie so einen Zugang, das sind so biografische Zufälle, zur klassischen Musik gefunden, wofür ich sehr dankbar bin. Und ich habe dann irgendwann so einen klassischen Prüfungstraum quasi gehabt, dass ich nämlich dieses Stück hätte aufführen müssen. Und ich stand da und dachte, ich kann gar kein Instrument spielen. Und dann habe ich lange, also ich habe dieses Stück im Traum gehört, ich wusste aber nicht, welches es war. Ich dachte immer, es ist irgendwas von Bartok, eins der Streichquartette, die ich damals viel gehört habe. Ich habe mich, was die klassische Musik angeht, quasi von der Gegenwart bis nach Bach zurückgearbeitet über 20 Jahre. Und da war irgendwann Beethoven zwischendurch. Und dieses Stück, irgendwann habe ich es gehört und wusste, das war der Traum.
0: Und dann hören wir uns jetzt dieses Stück angespielt vom Hagen-Quartett.

0: Das war Beethoven-Musik, der erste Satz aus einem Streichquartett in F-Moll mit der Opus Nummer 95, mit dem Hagen-Quartett, gewünscht von meinem heutigen Doppelkopfgast, den Medienwissenschaftler, beschäftigt an der Universität in Bochum, Christoph Engemann. Gastgeber im Doppelkopf ist weiter Martin Maria Schwarz. Wir beschäftigen uns weiter mit der Zukunft des Lesens, so der Titel von Christoph Engemanns jüngster Publikation, eine durchaus anspruchsvolle Auseinandersetzung mit unserer gegenwärtigen Lese-, Buch- und Bildungskultur und wie sich im digitalen Zeitalter die Vorzeichen verschoben haben. Christoph Engemann, was Sie diagnostizieren, ist jetzt das Interessante. Es ist ein spezieller Transfer, den Sie da sehen. Es geht, folgt man Ihren Reflexionen, nicht um einen Verlust an Wissensdurst und dem Angebot an Wissensvermittlung und Bildungswollen. Es werde nur durch andere Medien besser, schneller und konziser gewährleistet als durch das Buch. Und jetzt kommt bei Ihnen dezidiert der Podcast ins Spiel. Was macht ihn denn aus Ihrer Sicht zum Buchersatz?
1: Ja, also ob das besser und schneller ist, da bin ich mir nicht sicher. Ich würde aber erstmal sagen, da ist was im Gang, dass das gesprochene Wort, die Mündlichkeit, gegenüber der Schriftlichkeit an Bedeutung zunimmt. Und der Podcast und auch das YouTube-Video, viele Podcasts sind ja inzwischen Videos, die werden in verschiedenen Formaten ausgespielt, als Video, als Reel auf Instagram und TikTok und eben in reinem Audioformat, in Podcast, nimmt in den Mediennutzungszeiten ganz, ganz herausragende Stellung ein. Und die politische Bedeutung beispielsweise von Podcast, die ist gerade im Zusammenhang mit der Wahl von Donald Trump auch diskutiert worden. Da gab es Stellungnahmen, dass also Trump die Wahl wegen seines Auftritts bei Joe Rogan, einem wichtigen reaktionären Podcaster, gewonnen habe. Also da ist etwas in Bewegung. Und wenn man sich diese Podcast-Landschaft anschaut, dann sieht man, dass es da sozusagen alles Mögliche gibt, von ganz banalen Dingen, man redet über das Wetter, Essen und so weiter, bis hin zu wirklich hochkomplexen, sehr, sehr anspruchsvollen Formaten. Und Sie können sich eigentlich zu jedem beliebigen Thema, ob das Quantenphysik ist oder die Freudsche Psychoanalyse oder meinetwegen die Medienwissenschaft, ganz gut gemachte, kluge und aufmerksam durchgearbeitete Podcasts anhören. Und da findet Reflexivität, Wissensvermittlung und so weiter statt, die vielleicht früher eher in Universitätsseminaren stattgefunden hätte.
0: Und das heißt wiederum, dass auf das wird zugegriffen, anstelle der Lektüre, die dahinter aber geleistet worden ist, aber halt eben von den Podcastern. Das heißt, dass das, was wir gerade hier machen, das ist ja auch eine Podcast-Variante, dass dies hier, zugespitzt gesagt, den perfekten Ersatz liefert für das Lesen Ihres Buchs.
1: Ja, leider nicht.
0: Ja, eben. Aber so wird es vielleicht benutzt.
1: Ja, genau. Also meine These ist kurz gesagt, dass es so etwas gibt, ich nenne das die neue Vorlesung, weil das klassische sozusagen akademische Vorbild ist die Vorlesung gewesen, die aus dem Mittelalter kommt. Also es gab noch keinen Buchdruck, das heißt Manuskripte, Texte waren knapp. Und die Professoren, Dozenten hatten Zugang dazu, die Studierenden in der Regel nicht. Und die Vorlesung war also das Format etwas, was man zwar gerne lesen wollte, aber nicht lesen konnte, weil gab es nicht genug von jemandem, der es gelesen hatte, vorgestellt, vermittelt wurde. Jetzt haben wir in dem, was ich versuche aufzumachen, eine paradoxere Situation. Jeder Text ist heutzutage in irgendeiner Form verfügbar. Das ist nicht schwierig, die zu finden. Und wir haben einen einmalig hohen Alphabetisierungsgrad der Bevölkerung. Das heißt, wir haben Menschen, die können lesen und die haben Zugang zu Büchern. Die lesen aber nicht mehr selber, sondern hören sich Leute an, die für sie gelesen haben. Podcaster, YouTuber und so weiter. Und da können Sie die Namen durchgehen. Und das, was ich eben meinte, diese gut vorbereiteten, ausgearbeiteten Podcast-Formate sind genau das. Da hat jemand recherchiert, da hat jemand gelesen, da hat jemand geschrieben. Ich habe das jetzt auch zum Beispiel für uns heute gemacht. Ich habe hier irgendwie, ich glaube, 9 Seiten Vorbereitung liegen. Das heißt, ich habe ein paar Stunden damit verbracht, mir zu überlegen, was möchte ich sagen, was könnte ich sagen und so weiter. Nochmal in mein Buch geguckt, in andere Bücher geguckt und so. So, und das Versprechen, was in diesem Podcast steckt, ist, dass man nachlesen kann, was diejenigen, die für einen lesen, wenn man selber nicht lesen, liest, gelesen haben. Das Beispiel, an dem man das gut zeigen kann, ist dieses Rezo-Video von 2019, die Zerstörung der CDU, das damals ja wahnsinnigen Auftrieb gemacht hat. Der hatte da 90 Texte zitiert und zu dem Podcast, zu dem Video gehörte diese Bibliografie. Und man konnte also alles, was der da im Video behauptet hat, nachlesen. Und das ist etwas anderes als eine bloße Reportage oder eine bloße so mündliche Darstellung. Das ist eine komplexe, in Anführungszeichen, wissenschaftliche Recherche, die sich an die Nachlesekompetenz der Hörerin richtet. Mhm. Und das ist ein ganz wichtiges, ganz wichtige Dimension in der Vertrauensbildung, die da abläuft.
0: Das bedeutet dann, das ist auch so ein sehr charmanter Gedanke, den Sie da entwickelt haben, dass das Lesen damit delegiert wird. Also Sie sagen, wir lassen lesen. Wofür steht das eigentlich, dieses Lesen lassen?
1: Um zu verstehen, was die Leute da machen. Also ich habe Studierende, die lesen nicht. Die sind aber wahnsinnig klug, die sind wahnsinnig gebildet, gut orientiert und so weiter. Und die eignen sich ihr Wissen auf diesen Wegen an. Und jetzt kommen noch die Large Language Models, ChatGPT und Claude und sowas dazu, die, und das muss man ja sagen, Textmedien sind. Also da wird das Textmonopol eigentlich auf eine gewisse Art und Weise wieder eingeführt, weil man muss da ja einen Text reingeben und kriegt einen Text zurück und den muss man auch lesen. Und man könnte das vielleicht postartifizielles Lesen nennen, um einen Begriff von Hannes Bajor zu nutzen. Er hat immer über postartifizielles Schreiben gesprochen im Zusammenhang mit literarischen Praxen, die sich mit solchen Modellen wie ChatGPT und so weiter, also die das nutzen. Und dieses postartifizielle Lesen ist ja, dass wenn Sie so eine Frage in so ein Chatbot reingeben, dann kriegen Sie ja ein relativ komplexes Verweissystem zurück. Das ist sozusagen die Dekompressionsleistung, die wir vorhin gesprochen haben, an die Maschine delegiert. Und Sie müssen das dann, wenn Sie das seriös machen wollen und dann auch Anschluss prompten möchten und was dabei rausfinden wollen, nutzen können. Und da, glaube ich, entwickeln sich neue Leseformate und neue Leseszenen. Also ich will sagen, klar gibt es da eine Dimension von Passivität, aber es gibt auch eine Dimension von Aktivität. Die findet aber in intimen Sitzungen mit den eigenen Geräten statt. Und die einzigen, die das wirklich sehen, sind die Plattformen. Die sehen jede Aktivität, die man da macht, auch in ihrer sozusagen zeitlichen Ausdehnung, und die akkumulieren das. Und wir haben kein gesellschaftliches Beobachtungssystem, wie die Universitäten eines sind oder die öffentliche Rundfunk eines ist, die Schulen welche sind, die uns erlauben zu beobachten, welche gesellschaftlichen Dynamiken sich in diesen an Plattform gekoppelten intimen Konstellationen des Umgangs mit Kultur, mit Text und so weiter ergeben.
0: Ich gehe noch mal gerade zwei Schritte zurück, nämlich noch mal die Beliebtheit des Podcasts mal zu fassen. Die erklärt sich ja, das haben Sie auch schon unterstrichen, durch seine Mündlichkeit, das heißt die gesprochene Sprache. Warum ist das eventuell ein Trumpf, zu hören statt lesen zu müssen? Jetzt mal abgesehen jetzt von der konzentrierten Vermittlung dessen, was in einem größeren Bereich gelesen worden ist. Ist das praktischer zu hören als zu lesen?
1: Ja,
0: offenbar.
1: Ja. Gute Frage. Also ich glaube ja, praktisch auf jeden Fall. Man kann es unterbrechen. Also es hat diese asynchrone Qualität. Man kann zurückspulen, vorspulen.
0: Gut, kann ich beim Lesen auch.
1: Kann ich, das stimmt, das kann ich auch. Aber man kann es eben machen, während man etwas anderes macht. Ja, das Lesen fordert tatsächlich eine ganz andere Abkopplung von der Umgebung. Ich kann Podcasts hören, beim Essen, beim Sport machen, beim Spazierengehen, beim Einkaufen und so weiter, im Auto. Das ist, glaube ich, völlig unterschätzt, welche Bedeutung Podcasts im Auto haben. Das ist in den USA sehr viel mehr der Fall als hier. Und das heißt, man kann diese Dinge konsumieren, während man andere Dinge tut. Und das verdichtet quasi den Alltag auf eine Art und Weise, wie es das Lesen nicht kann. Das Lesen fordert tatsächlich auch eine ganz andere Körperhaltung und so weiter.
0: Sie haben, also wir halten mal fest, es gibt, so haben Sie das ja auch definiert, es gibt tatsächlich eine neue Hochkonjunktur der Oralität. Das ist ohne Zweifel da. Vielleicht hat das mal mit dem Aufkommen der Hörbücher angefangen, denke ich mir manchmal dabei. Ja. Aber bedeutet das nicht, wenn ich jetzt eine Zusammenfassung sprecherisch vermittelt bekomme von etwas, was derjenige halt eben mit einem riesigen Lesequantum in sich einverleibt hat, bedeutet das nicht auch die Abgabe von eigener Meinungsbildung? Denn hinter jedem Podcaster stehen bekanntlich Individuen, die das Gelesene auf ihre Art und Weise reflektieren und zusammenfassen. Also Wahrnehmen und Verarbeiten von Podcasts, das bringt mich ja schon auf eine gewisse Distanz zum Primärtext.
1: Ja, sicher. Also man liest ihn nicht selber und eignet ihn sich selber an mit all den Schwierigkeiten, die das möglicherweise hat. Text ist auch widerständig, das ist Arbeit. Aber diese Personalisierung, die Sie ansprechen, die im Podcast liegt, dass da eine Person für einen das erstmal aufbereitet und man dann ja auch das vielleicht sich nur dann anhört, wenn es in irgendeiner Form eine Sympathie für diese Person gibt, dass man irgendwie die charismatisch empfindet oder so. Das spielt sicher eine Rolle, aber es gilt natürlich auch, dass Bücher und Zeitungsartikel von Individuen in bestimmten Perspektiven verfasst worden sind und da stehen die Namen auch entsprechend dran. Kann die Zeitung danach unterscheiden, welcher groben kulturellen politischen Orientierung die folgen und sucht die sich danach aus oder vergleicht die auch danach? Also insofern würde ich sagen, da sind die Unterschiede vielleicht nicht so groß. Ich glaube, der entscheidende Unterschied liegt auf einer strukturellen Ebene. Also Bücher und Zeitschriften, Journalismus basieren auf öffentlichen Strukturen der Alphabetisierung von Bibliotheken und Zitationssystemen. Und das ist etwas, was in den letzten 200 Jahren oder 250 Jahren, je nachdem, wie Sie schauen, entstanden ist. Bibliotheken sind natürlich älter, aber Systeme, mit denen man wieder auffinden kann, was geschrieben wurde und verweisen kann auf Texte, die geschrieben worden sind, sind die Grundlage einerseits von Wissenschaft. Und das ist das, was man Studierenden beibringt und was natürlich ganz furchtbar ist, weil das mühsam ist und keinen Spaß macht, Bibliografien erstellen, zitieren und so weiter. Das ist aber auch etwas, worauf demokratische Meinungsbildung basiert. Das ist, wird von niemandem besessen, das hat nicht ein Verlag, sondern das ist etwas, das ist international in öffentlicher Hand. Und das ist eine strukturelle Dimension der Schriftlichkeit, die eine wesentliche Grundlage ihrer Legitimität, ihres Vertrauensvorschusses und ihrer Belastbarkeit darstellt. Und das haben wir nicht für das, was ich Plattformoralität nenne, für diese neue Mündlichkeit, die in Plattformen organisiert und stattfindet, die eine kapitalistische Eroberung und Ausbeutung, das muss man so sagen, der Mündlichkeit des Sprechens ist. Das ist nämlich, dass Podcasts und YouTube und Reels und so weiter sind. Und das, die Grundlage dafür ist KI, weil KI die Verarbeitung von mündlicher Rede ermöglicht, wie das vor 15 Jahren noch nicht möglich war und für die Plattform den Unterschied zwischen mündlich und schriftlich in der Verarbeitungsweisen eingeebnet hat. Und das heißt, die Plattformen können eine mündliche Aussage wiederfinden. Und das machen die, das brauchen die, um ihren individuellen Feed zu konstruieren. Also, um das nochmal konkret zu machen. Wenn ich jetzt ein Kochrezept suche, dann google ich wahrscheinlich. Und was ich zurückkriege, ist ein Video. Ja, also nicht ein Text, nicht ein Rezept. Das Erste, was in der Regel die Leute anklicken, ist ein Video. Das wird auch entsprechend auf den Webseiten, auf den Ergebnisseiten dargestellt. Und das ist historisch gesehen vollkommen verrückt. Die Tatsache, dass sie das finden können, beruht darauf, dass das, was in diesem Video gesprochen wurde, von Maschinen durch KI automatisch transkribiert wurde und in die Suchindexe eingespeist wird. Und ich schreibe und kriege mündliche Rede zurück. Diese Adressierbarkeit des Sprechens, die gab es historisch nicht. Und das ist, wir haben vorhin den Begriff Epoche angesprochen. Die Frage ist, welchen Epochengehalt hat das? Ja, wie gewaltig ist diese Nivellierung zwischen Sprechen und Schreiben, zwischen Mündlichkeit und Schriftlichkeit, die da drin steckt, die ja kulturtheoretisch ein großes Thema ist. Wir haben jetzt das Aufkommen von einer neuen Form von Mündlichkeit. Und das, was wir vor uns haben, sind die Fragen, wie grundstützend ist das? Welche kulturelle Bedeutung hat das? Ich bin da selber nicht sicher. Ich glaube aber, dass wir das erstmal beschreibbar machen müssen und es dann vielleicht auch politisch gestalten können. Um dann noch einen Satz zu sagen, habe ich eben gesagt, die kapitalistische Eroberung der Mündlichkeit, und deswegen nenne ich das Plattformoralität, das machen die Plattformen. Das machen wir eben nicht in öffentlichen Formaten. Darüber gibt es noch gar keine richtige Debatte.
0: Und noch etwas, was, glaube ich, wichtig ist, in diesem Zusammenhang hinzuzufügen, das wäre ja dann auch wieder ein krasser Unterschied zu früher. Der Akt des Buchlesens zu Hause, auf dem Sofa, sonst wo, ist ein intimer Akt. Da bin nur ich und das Buch. Aber alles, was ich jetzt in der weiten Welt des Digitalen tue, ist nicht mehr privat und intim, sondern wird von irgendwoher beobachtet.
1: Also es gibt eine ganz neue Verschaltung von öffentlich und privat. Das ist schon lange Thema in der Digitalitätsdebatte, die aber hier, also unsere Stimme ist was sehr Privates auf eine gewisse Art und Weise und die hat ja normalerweise, in Anführungszeichen, eine begrenzte Reichweite. Das ist natürlich seit dem Radio schon und der Tonaufnahme schon länger nicht mehr so einfach, aber trotzdem hat die eben, und das haben Sie eben ja auch mit dieser Personendimension im Podcast angesprochen, die hat eine personelle Dimension. Die Schrift ist entpersonalisierter, ne? Also um die Differenz nochmal aufzumachen. Also die Arten und Weisen, wie dieses Wissen konsumiert und weiterverarbeitet wird, welche Wege das nimmt, die müsste man genauer beobachten, die müsste man ausleuchten und verfolgen.
0: Christoph Engelmann, hier atmen wir mal kurz durch und machen einen zweiten Musikwunsch von Ihnen. Und da hören wir jetzt eine Künstlerin namens Little Sims und ihr Lied Young heißt es. Wer ist diese Künstlerin? Was hat sie in ihrem Leben zu suchen?
1: Ja. Naja, Little Sims ist eine britische Hip-Hopperin, Rapperin. Ich habe die vor einigen Jahren entdeckt mit ihrer Vorgängerplatte, die ich irgendwie, also einfach, das ist Popmusik, die ich sehr eingängig fand. Und die neue Platte vom letzten Jahr, Lotus, war dann ein vollkommener Bruch mit der Ästhetik von vorher. Und die Geschichte da ist, dass sie in eine Krise geraten ist mit einem ihrer Kollaborationspartner, der versucht hat, mit ein paar Millionen zu verschwinden. Und diese Platte ist so eine Art, ist natürlich auch eine Marketinggeschichte, aber Verarbeitung davon. Und dieses Lied Young ist so eine Art Bruch in der Stimmung dieser eigentlich relativ düsteren Platte. Da wird sie ironisch und macht so eine Art Kommentar auf die britische Klassengesellschaft mit einem Zungenschlag an Amy Winehouse, den ich sehr sympathisch fand. Und ich fand das einfach ein schönes Lied, das nicht so todernst ist wie die beiden anderen Stücke, die ich mir ausgesucht hatte.

0: Und das war Little Sims mit dem Lied Young. Und es geht weiter bei uns im Doppelkopf. Heute mit dem Medienwissenschaftler und Buchautoren Christoph Engemann. Gastgeber im Doppelkopf ist weiter Martin-Maria Schwarz. Und wie immer gilt, auch dieser Doppelkopf ist über hr2.de oder dann in ARD Sounds abrufbar. Und wir sprechen weiter über die Zukunft des Lesens, so der Titel der jüngsten Publikation von Christoph Engemann. Fassen wir mal kurz zusammen. Ich mache das mal so einfach wie möglich und Sie sagen, ja, okay, weiter, stimmt oder nee, da muss ich nochmal eingreifen. Also, das gedruckte Buch und seine Verbreitung ist in einer Schwundstufe begriffen. Ich glaube, da gibt es keine großen Diskussion, Einwände mit allen Relativitäten, die Sie auch schon beschrieben haben. Das, was es leistet, ist aber damit nicht verschwunden, sondern einfach gewandert und zwar in die diversen Plattformen des Internets und hat sich dort zu einer neuen Kultur der Mündlichkeit verschoben. Stichwort Plattformoralität, ein Begriff von Ihnen. Das ist der momentan stattfindende Prozess. Und natürlich will man ja dann irgendwie wissen, wie das weitergeht. Was passiert denn dann mit der traditionellen Technik des Lesens? Und dann kommen wir jetzt mal zu den Aussichten, damit aber auch zu dem spekulativen Teil. Und Sie entwickeln das ja auch selbstredend weiter und kommen dann zu der Feststellung, dass das Lesen, so wie es jahrhundertelang praktiziert worden ist und wie es mit der durchgreifenden Alphabetisierung zum Massenphänomen wurde, dann eventuell, es ist klar, wir sind im spekulativen Raum, dann nur noch eine Minderheit ausübt und das Lesen zu einer exklusiven Tätigkeit wird. In einem Interview sagten Sie, Sie fürchten, dass es zu einem Privileg wird, also einem Privileg weniger. Warum ist das zum Fürchten?
1: Ja, also ich nenne das die Klerikalisierung des Lesens, also sozusagen eine Rückkehr in die Büros, wo Dinge verwaltet werden. Also das Lesen hat immer einen Doppelcharakter gehabt in der Moderne. Es war einerseits eine Machttechnik und andererseits eine Emanzipationstechnik. Eine Machttechnik, weil die Alphabetisierung natürlich auch den Hintergrund hat, dass man Staatsbeamte und vor allen Dingen Arbeiterinnen und Arbeiter brauchte, die in der Lage waren, diese modernen Produktionsmittel zu nutzen. Und damit gehen Subjekteffekte einher, bestimmte Formen, wie wir uns selber führen und so. Die andere Seite ist, dass Lesen immer auch den Anspruch hatte, Anteil an der Gesellschaft zu nehmen, wie wir vorhin darüber gesprochen haben, möglicherweise auch ein Teil von Aufstiegsversprechen gewesen ist. Und das ganze 19. Jahrhundert, wenn Sie jetzt Wittmanns Geschichte des deutschen Buchhandels angucken, gibt es wahnsinnige Debatten über die Frage, wer soll wie viel lesen? Sollen die Arbeiter lesen? Sollen die Bauern lesen? Wie viel sollen die überhaupt lesen? Was sollen die lesen? Und so weiter. Aber die marginalisierten und minorisierten Gruppen haben sich organisiert, in Arbeiterlesekreisen beispielsweise, um ihren eigenen gesellschaftlichen Status, vielleicht auch in revolutionärer Art und Weise, verbessern zu können. Und diese Doppelung des Lesens als progressiv, aber zugleich auch Teil von Eingliederungsdynamiken modernen Gesellschaften, die muss man sich, glaube ich, vor Augen halten, wenn man über das Lesen spricht. Wenn das Lesen jetzt zurückgeht und weniger Leute lesen, dann ist meine These, das meine ich mit Klerikalisierung, dass es wieder mehr ausschließlich zu einer Machttechnik wird, machtnäher wird. Also dass dort, wo komplexe Sachverhalte, komplexe Zusammenhänge beherrscht werden müssen, verstanden werden müssen, in irgendeiner Art und Weise organisiert werden müssen, Menschen vom Vorteil sind, die sich sehr umfänglich mit Problemen unter anderem durch Aneignung von Texten auseinandergesetzt haben. Es macht gerade in den USA einen Artikel, ich glaube im New Yorker oder Atlantic, ich glaube im New Yorker war das, die Runde über The Chinese Embrace of the Classics. Also da geht es um griechische und lateinische Texte und dass in der chinesischen Bildungs- und Forschungspolitik enorm viel Geld da reingesteckt wird, diese kulturhistorisch bedeutsamen Textformationen zugänglich zu machen in Chinesisch und die Leute darin auszubilden und auch, dass die Leute lernen Latein und Griechisch und so weiter. Das ist, glaube ich, und verstehen Sie mich nicht falsch, ich war selbst in China, ich habe da ein sehr ambivalentes Verhältnis zu, erstmal nicht als Emanzipationstechnik in unserem Sinne gedacht, sondern da geht es um die Frage, welche Bedeutung haben diese Kulturtechniken und aber auch diese Inhalte für die Organisation von Macht unter komplexen, dynamischen Bedingungen. Also ich mache dieses bewusst krasse Beispiel, um deutlich zu machen, dass so etwas längst geopolitische Fragestellungen sind. Und sowas wie organisiert man Zugang zu Texten, Umgang mit Texten, Bildung und Verbreitung dieser Kulturtechnik und so weiter, durchaus unterschiedlich gehandhabt wird. Und wir haben eben über die Plattformoralität und privatwirtschaftlichen Einschluss der Mündlichkeit gesprochen. Das ist die eine Seite, die andere Seite ist, dass man sich, glaube ich, wirklich sehr klar werden muss, welche Formen der Emanzipation, der Umgang mit Sprache, und Sprache ist dann sowohl mündlich wie schriftlich, beinhaltet und wie man das gesellschaftlich organisiert.
0: Also daraus schließe ich, Christoph Engemann, dass es umso wichtiger ist, wenn wir jetzt wieder ganz zurückgehen auf den Grund und Boden unserer Gesellschaft, da wo die Leseschwächen auftauchen und wo junge Menschen nicht mehr befähigt werden, überhaupt in einem Buch umzugehen, dass da umso mehr angesetzt werden müsste. Und Sie sprechen sich ja auch dafür aus, dass an allen Strängen gezogen werden muss. Das heißt, Schulen und Eltern gleichermaßen verantwortlich dafür sind, dass das Lesen wieder attraktiv wird bei allen Reizen, die die anderen Ebenen auch haben. Aber es bleibt einfach eine Notwendigkeit. Einerseits sagen Sie ja sinngemäß, dass das Systembuch auf absehbare Zeit auch erhalten bleiben wird. Aber es darf unten nicht wegbrechen. Und Sie sprechen auch dafür, wie notwendig es ist, Lesepaten, Lesecoaches, Lesefestivals für junge Menschen zu organisieren. Ich meine, das gibt es auch schon, aber ich spreche jetzt aus Großstadtperspektive.
1: Ich glaube, da passiert schon sehr viel, da gibt es ein Bewusstsein für. Und ich halte das für sehr, sehr wichtig, dass quasi, ich habe das ja eben schon gesagt, man dieses Auseinanderdriften der Milieus da im Blick hat und da proaktiv drauf zugeht und zeigt, wie Lesen geht, wie viel Freude das auch machen kann. Ne? Wir reden ja die ganze Zeit über so ernst über Lesen. Also Leselust ist ein ganz wichtiger Punkt. Ich glaube aber, dass wenn man auch den Leseforschern folgt, dass natürlich die frühkindliche Heranführung an das Buch ganz entscheidend ist. Also die Frage, wer liest vor? Und das Vorlesen ist eine ganz intime Form der Kommunikation, in der es um mehr geht als nur das, was da im Buch gezeigt wird, wenn wir über Bilderbücher sprechen oder Texte dann später. Sondern das ist ja ein interpersoneller Prozess der Aufmerksamkeitssteuerung, der emotionalen Kommunikation. Man ist sich körperlich nah, man zeigt, welchen Tempo gesprochen wird, Pausen und so weiter. Und das sind psychologische Prozesse, wo das Lesen sozusagen mit einer Beziehungserfahrung, aber auch in Kooperation, ja, in der psychischen Einbauten von den Umgang mit Texten, von Verstehen und so weiter einhergeht. Das kann keine Schule leisten, ne, kein Kindergarten. Also da muss man sich die Frage stellen, also ohne jetzt zu paternalistisch, pädagogisch zu werden, welche Vorbilder könnte es dafür geben, dass Eltern so etwas machen?
0: Ich hatte unlängst, so wahr ich das finde, was Sie sagen, aber es ist auch noch kein Versprechen, dass das dann funktioniert. Ich hatte unlängst eine Begegnung mit einer frustrierten Mutter, die nach einer Literaturveranstaltung erzählte, dass sie zwei Kinder habe mit im mittleren Teenageralter und sie alles getan habe, sie im frühesten Stadium mit Büchern vertraut zu machen, Bücher gekauft, Bücher vorgelesen und jetzt feststellt, es ist alles umsonst gewesen. Sie lesen nicht, keine Bücher jedenfalls, sagte sie. Was ich damit sagen will, ein Automatismus, nach dem Leseförderung auch zu Lesekompetenzen und buchaffinen Menschen führen wird, ist das alles nicht.
1: Den gibt es, glaube ich, auch nicht. Und ich glaube, man kann das auch nicht erzwingen. Also zwischen 12 und 22 oder so machen Kinder und Eltern Angst. So funktioniert das. Was sie dann später dann machen, ist dann eine andere Frage.
0: Jetzt habe ich Sie doch in eine pessimistische Basisstimmung vielleicht hineinmanövriert. Halten Sie noch mal bitte dagegen, Christoph Engemann, zum Schluss.
1: Ja, also, das ist schwierig. Also, ich halte mal ganz anders dagegen. Ich glaube, wir sind ja hier im öffentlichen Rundfunk. Und der ist entstanden aus der Erfahrung des Dritten Reichs, des Zweiten Weltkriegs und der Rolle des Radios darin, das durch und durch kompromittiert war. Und dann hat man sich halt überlegt, wir machen im Grundgesetz die Pressefreiheit und wir gründen diese Landesrundfunkanstalten und sorgen dafür, dass es einen öffentlichen Rundfunk gibt, der divers und plural ist. Und das wird dann ja auch so ausgelegt in der verfassungsgerichtlichen Rechtsprechung, dass dann auf dem technischen Niveau der Zeit das geleistet werden muss. Und die Frage, die ich mir stelle, ist, wie würde das denn unter Bedingungen von Plattformmoralität aussehen? Und das halte ich für eine gesellschaftliche Gestaltungsaufgabe, die man, also die müssen sich jetzt mal kluge Juristen anschauen, anfassen sollte, in Kombination mit all dem, worüber wir gesprochen haben, also die Heranführung ans Lesen auf allen möglichen Ebenen, um eben den kapitalistischen Einschluss dieser Mündlichkeit auch ein Stück weit moderieren zu können, um es vorsichtig zu sagen. Und da bin ich durchaus hoffnungsvoll, dass das geht. Das müsste aber sicher auch auf europäischer Ebene organisiert werden. Da ist Deutschland einfach zu klein, als alleine zu machen.
0: Christoph Engemann, wir haben zum Schluss noch eine letzte Musik. Und zwar haben sich da, glaube ich, Jazzmusik gewünscht. Ja. Und zwar von einem Ensemble namens Power Tools.
1: Genau, also das war eine kurzlebige Gruppe. Die Platte ist inzwischen so eine Art Kultplatte. Das ist Bill Frisell, einer der bedeutendsten Gitarristen, amerikanischen Gitarristen, Jazzgitarristen. Und eben Melvin Gibbs am Bass, der später bei der Rollins Band gespielt hat, also eigentlich in der Punkband. Und Ronald Jane Jackson, der mit allen Free Jazzern von Rang und Namen Schlagzeug gespielt hat und dann später sowas gemacht hat wie Free Funk. Und ich finde, das ist eine ganz verrückte Platte. Das ist eine Ballade, aber die ist bedrohlich. Das ist für mich sowas wie Wetter, diese Musik. Und voller Atmosphäre, voller Örtlichkeit, aber auch zugleich irgendwie sehr schön.
0: Das heißt Wattmalaf Island, habe ich das richtig ausgesprochen?
1: Ganz genau, ja.
0: Christoph Engemann, ich danke Ihnen sehr für das Gespräch hier im H2 Doppelkopf. Und vom Doppelkopf verabschiedet sich Martin Maria Schwarz. Tschüss.

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Wir wünschen Ihnen eine gute Nacht, durch die Sie nach den Nachrichten das ARD-Nachtkonzert begleitet.

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1: Um 0 Uhr mit Stefan Schiebelhut. Gesundheitsminister Linnemann hatte es noch einmal abgelehnt, den Eigenanteil bei Pflegekosten in Heimen zu deckeln. Der CDU-Politiker sagte am Abend im ZDF, darüber werde die geplante Expertenkommission nicht sprechen.
2: Ich glaube, am Ende des Tages brauchen wir eine Fokussierung auf die häusliche Pflege. Wir müssen alles tun, um die häusliche Pflege zu stärken, denn die stützen das System, allein die pflegenden Angehörigen. Wir haben über 4 Millionen, die zu Hause pflegen. Die schützen wir jetzt. Da machen wir keine Abstriche, zum Beispiel bei der Rente. Das war ja groß im Gespräch.
1: Das Bundeskabinett hatte die Pflegereform gestern auf den Weg gebracht. Zentrale Fragen sind zwischen Union und SPD aber nach wie vor umstritten. Der neue Tankrabatt ist gerade in Kraft getreten. Diesel und Benzin sollen 17 Cent pro Liter weniger kosten bis zum Ende des Jahres. Das Bundeskartellamt hat angekündigt, darauf zu achten, dass die Mineralölkonzerne den Rabatt auch an die Kunden weitergeben. Einschreiten kann die Behörde allerdings nicht, weil die Konzerne dazu nicht verpflichtet sind. Israels Ministerpräsident Netanyahu hat den Mut des Piloten einer Fly-Dubai-Maschine gewürdigt, der von seinem Kollegen während eines Fluges angegriffen worden sein soll. Netanyahu erklärte, trotz seiner Stichverletzungen habe der indische Flugkapitän die Cockpit-Tür geöffnet und es den Passagieren ermöglicht, den Angreifer zu überwältigen. So sei das Leben von 174 Menschen an Bord gerettet worden. Nach massiver Kritik an seiner Nähe zu mutmaßlichen Mitgliedern krimineller Clans gibt der Berliner Linken-Abgeordnete Kocak seinen Sitz im Bundestagsinnenausschuss ganz auf. Kocak teilte mit, er wolle nicht, dass die parlamentarische Arbeit durch die Debatte über seine Person belastet werde. Die Fußballerinnen von Eintracht Frankfurt stehen im Achtelfinale des Europacups. Sie gewannen ihr Rückspiel in der zweiten Qualifikationsrunde gegen den isländischen Verein FH Hafnarfjörður mit 4:1. HR-Sportreporterin Martina Knief.
3: Erst mussten die Frankfurterinnen ein bisschen zittern, letztlich sind sie aber doch souverän in das Achtelfinale des Europapokals eingezogen. 0:1 stand es zur Pause, dann legten die Frankfurterinnen los und die eingewechselte Larissa Mühlhaus traf noch in der 46. Minute zum 1:1. Laura Freigang, Hanna Benison und Hayley Raiso machten am Ende das auch in der Höhe verdiente 4:1 gegen Hafnarfjörður perfekt.
1: Das waren die Nachrichten. Das Wetter, heute Nacht kühlt es ab auf 16 bis 8 Grad. Gegen Morgen beginnt es im Westen zu regnen. Am Tag ist es meist dicht bewölkt und immer wieder zieht zum Teil schauerartiger Regen von West nach Ost bei maximal 18 bis 24 Grad. Freitag und Samstag dann ruhiges und trockenes Herbstwetter. Die Zeit, es ist 0:03 Uhr.
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5: Dazu und gleich zu einem Wiederhören mit der Geigerin Midori begrüßt sie ganz herzlich Silke von Walkow. Die Japanerin ist Solistin beim NDR-Symphonieorchester in Wolfgang Amadeus Mozarts Konzert in D-Dur.

Mit 2 Jahren bekam sie ihre erste Violine, damals noch im Mini-Format. Die Japanerin Midori, sie war die Solistin in Wolfgang Amadeus Mozarts Konzert in D-Dur, begleitet von Christoph Eschenbach und dem NDR-Symphonieorchester zum Auftakt des ARD-Nachtkonzerts. In den ersten beiden Stunden mit Aufnahmen der Kollegen des NDR. Bei der Radiophilharmonie auf dem Programm steht gleich das Trio in D-Moll von Alexander von Semlinsky.

Musik der Jahrhundertwende, ein Trio von Alexander von Zemlinsky. Aus seiner Zeit stammt auch die Vokalmusik, die Claude Debussy nach Texten des Dichters Charles d'Orléans geschrieben hat. Hier hören Sie den NDR-Chor.

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Und das war Vokalmusik für Chor a Cappella von Claude Debussy. Drei Lieder nach Texten von Charles d'Orléans, einem der bedeutendsten Dichter in Frankreich um das Jahr 1430. Gesungen hat der NDR-Chor. Die Leitung hatte Philipp Amann. Und noch einmal geht es zum NDR-Symphonieorchester bzw. einigen seiner Musiker, diesmal mit Kammermusik des Magdeburgers Georg Philipp Telemann.

ein Quartett von Georg Philipp Telemann musiziert hat ein Ensemble des NDR-Symphonieorchesters. Und der NDR-Chor war 2008 in Göttingen in St. Jakobi mit geistlicher Vokalmusik zu erleben. Aus diesem Auftritt sind die nächsten Hymnen und Psalmvertonungen des Briten Charles Willis Stanford.

Der NDR-Chor sang drei lateinische Motetten von Charles Winner Stanford. Er gilt als Wohnsitz der Musen und als Sinnbild der Lyrik und der Künste allgemein, der Parnass. Nach ihm benannte sich das 1982 gegründete, noch immer aktive Trio aus Klavier, Geige und Cello, das 2006 bei der NDR-Radiophilharmonie zu Gast war und das Orchester ergänzte bei der nächsten Symphonie von Julius Röntgen.

Das Trio Parnassus und die NDR Radio Philharmonie. David Porcelain leitete die Symphonie Nummer 15 von Julius Röntgen. Soweit der erste Teil des ARD-Nachtkonzerts. Mehr Musik dann von Ludwig August Lebrun bis Camille Saint-Saëns haben wir für Sie gleich nach den Nachrichten kurz nach zwei.

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1: Um 2 Uhr mit Juliette Groß. Seit Mitternacht gilt der 2. Tankrabatt in diesem Jahr. Eine für 3 Monate geltende Absenkung der Energiesteuern soll eine Entlastung von 16,7 Cent pro Liter Benzin oder Diesel bringen. Aus Bonn, Anne Burkhardt.
2: Einschreiten kann das Bundeskartellamt aber nicht, falls es anders kommt, denn die Mineralölkonzerne sind gesetzlich nicht verpflichtet, den Rabatt an die Verbraucher weiterzugeben. Unabhängig vom Tankrabatt hat das Bundeskartellamt Verfahren gegen 12 Raffinerieunternehmen eingeleitet. Sie wurden zu Auskünften verpflichtet, unter anderem über Einkaufspreise, Margen und Produktionskosten. Diese Daten werden derzeit ausgewertet mit dem Ziel, herauszufinden, ob die Raffinerien die Spritpreise unangemessen in die Höhe treiben.
1: Umweltverbände und Verbraucherschützer kritisieren, dass das Deutschlandticket ab Januar teurer wird. Die Chefin der Verbraucherzentralen POP warnt, das Angebot müsse für alle bezahlbar bleiben. Greenpeace nennt die Erhöhung klimapolitisch kurzsichtig. Der Preis für das Deutschlandticket steigt ab Januar um knapp 4 Euro auf 66,80 Euro. Grund sind höhere Kosten für Personal und Energie. Bundesverkehrsminister Bilger nennt die Erhöhung moderat. Das Deutschlandticket sei weiterhin ein sehr attraktives Angebot. Der oberste Gerichtshof der USA hat den Weg für die erste Hinrichtung einer Frau im Bundesstaat Tennessee seit mindestens 200 Jahren freigemacht. Damit hob das Gericht einen kurz zuvor verhängten Aufschub der Hinrichtung auf. Die 50-jährige Krista Pike soll in einem Hochsicherheitsgefängnis durch eine Giftspritze getötet werden. Sie und ihr damaliger Freund waren 1995 schuldig gesprochen worden, eine Klassenkameradin erstochen zu haben. Der Fall hatte Bezüge zum Satanismus und erregte große Aufmerksamkeit in den USA. Die Gletscher in der Schweiz sind in diesem Jahr extrem stark geschmolzen. Messungen haben ergeben, dass sie mehr als 5% ihres Volumens verloren haben. Aus Genf, Sandra Bieger.
3: Als Gründe für den diesjährigen Gletscherschwund nennt Klamos die intensiven Hitzewellen im Sommer in Kombination mit einem vorangegangenen schneearmen Winter. Dadurch verschwand die schützende Schneedecke vielerorts schon früh, sodass das blanke Eis über Monate hinweg der Sonne und den hohen Temperaturen ausgesetzt war. Von der Eisschmelze besonders betroffen waren laut Klamos unter anderem auch der große Aletschgletscher am Jungfraujoch und der Rhonegletscher.
1: Das waren die Nachrichten. Das Wetter in Deutschland. Nachts im Süden und Osten kaum Wolken, von Westen kommen Schauer, 18 Grad am Niederrhein bis 5 Grad in Ostbayern. Tagsüber im Westen regnerisch, sonst heiter, maximal 18 bis 26 Grad. Am Freitag Richtung Osten Regen. Es ist 2.03 Uhr.
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4: Am Mikrofon ist Silke von Walkow. Angefangen hat alles in einem Wohnzimmer. Zu seiner Zeit als Geiger beim London Symphony Orchestra lud Neville Mariner immer mal wieder Kollegen zum gemeinsamen Musizieren in die gute Stube der Mariners in London. Bis er die Idee hatte, doch einmal ein kleines Konzert in der Kirche nebenan zu geben. Diese Kirche war St. Martin in the Fields und aus dem als einmalig geplanten Auftritt wurde eines der weltweit führenden Barockorchester.